0: konzentriere. Anlass war der neue Kinderreport der Deutschen Kinderhilfe. Demnach wünschen sich die meisten Familien mehr Investitionen in die Bildung und einheitliche Standards an allen Schulen. Nach den jüngsten amerikanischen Angriffen wirft der Iran den USA einen Verstoß gegen die Waffenruhe vor. Von Seiten der Revolutionsgarden hieß es, man behalte sich das Recht auf Vergeltung vor. Die Verhandlungen beider Seiten kommen unterdessen offenbar nur schleppend voran. Aus Istanbul, Uwe Lüb.
1: Die iranischen Delegationsleiter, Parlamentspräsident Ghalibaf und Außenminister Araghchi, haben Gespräche in Katar geführt. Es soll um eingefrorene Vermögen Irans gegangen sein. Deren zumindest teilweise Freigabe ist eine Bedingung für Iran, sich mit den USA zu einigen. Die USA drängen auf die Aufgabe des iranischen Atomprogramms. Ein ranghoher iranischer Diplomat sagte der Agentur ISNA, sein Land mache diesbezüglich in einem ersten Abkommen keine Zugeständnisse.
0: Fußball-Zweitligist Greuther Fürth hat den Klassenerhalt geschafft. Die Mannschaft setzte sich am Abend im Relegationsrückspiel gegen Rot-Weiß Essen mit 2:0 durch. Das Hinspiel gegen den Drittligisten hatte Greuther Fürth noch mit 0:1 verloren. Die Franken spielen seit fast 30 Jahren mindestens in der zweiten Liga. Das waren die Nachrichten. Das Wetter in Deutschland. Teils wolkig bis klar, meist trocken. Tiefstwerte 20 Grad am Oberrheingraben bis 8 Grad in Schleswig. Tagsüber viel Sonnenschein, teils wolkig. Im Süden einzelne Schauer oder Gewitter möglich. Sonst trocken. Höchstwerte 14 Grad bis 34 Grad. Am Donnerstag viel Sonne, regional wolkig 15 bis 31 Grad. Und am Freitag ebenfalls viel Sonne, von Westen vereinzelt Schauer oder Gewitter möglich, bei 20 bis 33 Grad. Die Zeit, es ist jetzt 2:03 Uhr.
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3: Mit Sven Knappe am Mikrofon, schön, dass Sie mit dabei sind. Bis zu den 4 Uhr Nachrichten bieten wir eine Orchestersuite von Florence Price, eine sinfonische Fantasie von Max Reger, ein Nachtstück von Arnold Schönberg, ein Streichsextett von Heinrich Hofmann und, passend als Auftakt, eine Ouvertüre in C-Moll von Ludwig van Beethoven. Sir Neville Mariner dirigiert das Radiosinfonieorchester Stuttgart.

Das 2009 gegründete Berolina Ensemble interpretierte das Streichsextett in E-Moll Opus 25 von Heinrich Hofmann. Von Berlin geht es nach Wien. Dort begegnen wir dem Maler, Dichter, Erfinder und Komponisten Arnold Schönberg, der 1933 in die USA emigrierte und 8 Jahre später amerikanischer Staatsbürger wurde. Sein Werk »Verklärte Nacht« intoniert die Deutsche Kammerphilharmonie unter Mario Venzago.

Verklärte Nacht von Arnold Schönberg in einer Version mit der Deutschen Kammerphilharmonie unter der Leitung von Mario Venzago. Hier ist das ARD-Nachtkonzert, präsentiert von BR Klassik, mit einem polyphonen Orgelwerk von Max Reger aus der Oberpfalz. Symphonische Fantasie und Fuge in D-Moll Opus 57. Gespielt von Bernhard Buttmann auf der Schmidt-Orgel der Pfarrkirche Maria Himmelfahrt in Landsberg am Lech.

Symphonische Fantasie und Fuge in D-Moll des Opus 57 von Max Reger, gespielt von Bernhard Buttmann auf der Schmidt-Orgel der Pfarrkirche Maria Himmelfahrt in Landsberg am Lech. Die US-Amerikanerin Florence Price nimmt uns vor den 4 Uhr Nachrichten noch mit an den Mississippi River. Dazu erklingt ihre gleichnamige Orchestersuite. Apo Schuh leitet The Women's Philharmonic.

Das war die Mississippi River Suite von Florence Price in einer Aufnahme mit The Women's Philharmonic unter der Leitung von Apo Schuh. Nach den 4 Uhr Nachrichten sind wir vom ARD-Nachtkonzert wieder für Sie da, mit einer Sinfonie von Michael Haydn, einer Psalmvertonung von Orlando di Lasso und einer Sinfonia Concertante von Ignaz Josef Pleyel.

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1: Um 4 Uhr mit Katja Kindermann. Das Bundeskabinett entscheidet heute über Pläne für schnellere Bauverfahren. Bauministerin Huberts von der SPD will damit erreichen, dass mehr Wohnraum entsteht. Experten schätzen, dass es in Deutschland jährlich 300.000 neue Wohnungen geben müsste. Fertiggestellt wurden im letzten Jahr aber nur 206.000. Zu den Kernpunkten der Reform Dagmar Pepping aus Berlin.
2: Kommunen mit einem angespannten Wohnungsmarkt können künftig ein überragendes öffentliches Interesse am Wohnungsbau erklären. Das bedeutet, gibt es einen Konflikt um Raum, hätte der Wohnungsbau Vorrang vor beispielsweise Denkmal oder Naturschutz. Außerdem sieht die Reform vor, dass häufiger als bisher auf eine Umweltprüfung verzichtet werden kann. Ein Beispiel: liegt bereits ein Gutachten vor, das nicht älter als 5 Jahre ist, muss kein neues eingeholt werden.
1: Vor dem Landgericht Verden wird heute ein Urteil gegen die mutmaßliche Ex-RAF-Terroristin Klette erwartet. Laut Anklage hat sie mit ihren mutmaßlichen Komplizen Garweg und Staub zwischen 1999 und 2016 mehrere Geldtransporter und Supermärkte überfallen, um ihr Leben im Untergrund zu finanzieren. Die beiden Männer sind weiterhin auf der Flucht. Die Staatsanwaltschaft wirft der heute 67-Jährigen unter anderem versuchten Mord vor und fordert eine Haftstrafe von 15 Jahren. Klette wurde 2024 in Berlin gefasst. Die Landwirtschaftsminister der Europäischen Union haben über den aktuellen Engpass bei Düngemitteln beraten. Die Preise für Dünger sind seit der iranischen Blockade der Straße von Hormus stark gestiegen. Aus Brüssel, Sarah Lopez.
3: Der Plan der EU-Kommission ist, Landwirte noch vor dem Sommer finanziell zu entlasten. Dafür sollen unter anderem Notfallreserven genutzt werden. Gleichzeitig sollen die Mitgliedsländer bei der Auszahlung von Agrarsubventionen mehr Flexibilität bekommen. Die Details, die müssen aber noch ausgehandelt werden. Die Agrarminister waren sich außerdem einig, dass die EU unabhängiger von Düngemittelimporten werden muss. Zudem sollen nachhaltige Alternativen zu chemischen Düngern gefördert werden.
1: Fußball-Zweitligist Greuther Fürth hat den Klassenerhalt geschafft. Die Mannschaft setzte sich am Abend im Relegationsrückspiel gegen Rot-Weiß Essen mit 2:0 durch. Das Hinspiel gegen den Drittligisten hatte Greuther Fürth noch mit 0:1 verloren. Die Franken spielen seit fast 30 Jahren mindestens in der zweiten Liga. Das waren die Nachrichten. Das Wetter in Deutschland. Tagsüber viel Sonnenschein, teils wolkig, im Süden einzelne Schauer oder Gewitter möglich, sonst trocken. Höchstwerte 14 Grad auf den ostfriesischen Inseln bis 34 Grad am Oberrhein. Morgen viel Sonne, regional wolkig, 15 bis 31 Grad. Am Freitag viel Sonne, von Westen vereinzelt Schauer oder Gewitter möglich, bei den Temperaturen von 20 bis 33 Grad. Die Zeit, es ist jetzt 4:03 Uhr.
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4: Herzlich willkommen, am Mikrofon ist für Sie Sven Knappe. Der 5 Jahre jüngere Bruder von Josef Haydn, Michael Haydn, hat zum Frühstück eine leicht verdauliche Sinfonie in B-Dur mitgebracht, serviert von der Fagottistin Sophie Dervaux und dem Münchner Kammerorchester.

Das war die Sinfonie Nummer 14 in B-Dur von Michael Haydn in einer Aufnahme mit dem Münchner Kammerorchester, Fagott und Leitung Sophie Dervaux. München 1584, Orlando di Lasso veröffentlicht ein geistliches Werk mit dem Titel Psalmus Septimus Poenitentialis, hier im ARD-Nachtkonzert zelebriert vom Collegium Vocale Gent.

Psalmus Septimus Pönitentialis, geistliche Musik aus dem 16. Jahrhundert, komponiert von Orlando di Lasso, zum Klingen gebracht vom Collegium Vocale Gent unter Philipp Herrewege. Für die Aufführung der Sinfonia Concertante in B-Dur von Ignaz Josef Pleyel braucht es neben einem kleinen Orchester noch zwei Klarinettisten. In unserem Fall sind das Dieter Klöcker und Sandra Arnold, begleitet vom Südwestdeutschen Kammerorchester Pforzheim, Sebastian Tewinkel dirigiert.

Ignaz Josef Pleil und seine Sinfonia Concertante in B-Dur, vorgestellt von den Klarinettisten Dieter Klöcker und Sandra Arnold, unterstützt vom Südwestdeutschen Kammerorchester Pforzheim unter Sebastian Tewinkel. Bis zu den 5 Uhr Nachrichten bleibt uns noch ein bisschen Zeit für einen schwedischen Tanz von Max Bruch, gespielt vom SWR-Rundfunkorchester Kaiserslautern.

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1: Um 5 Uhr mit Katja Kindermann. Das Bundeskabinett entscheidet heute über Pläne für schnellere Bauverfahren. Bauministerin Huberts von der SPD will damit erreichen, dass mehr Wohnraum entsteht. Experten schätzen, dass es in Deutschland jährlich 300.000 neue Wohnungen geben müsste. Fertiggestellt wurden im letzten Jahr aber nur 206.000. Zu den Kernpunkten der Reform Dagmar Pepping aus Berlin.
2: Kommunen mit einem angespannten Wohnungsmarkt können künftig ein überragendes öffentliches Interesse am Wohnungsbau erklären. Das bedeutet, gibt es einen Konflikt um Raum, hätte der Wohnungsbau Vorrang vor beispielsweise Denkmal oder Naturschutz. Außerdem sieht die Reform vor, dass häufiger als bisher auf eine Umweltprüfung verzichtet werden kann. Ein Beispiel: liegt bereits ein Gutachten vor, das nicht älter als 5 Jahre ist, muss kein neues eingeholt werden.
1: Vor dem Landgericht Verden wird heute ein Urteil gegen die mutmaßliche Ex-RAF-Terroristin Klette erwartet. Laut Anklage hat sie mit ihren mutmaßlichen Komplizen Garweg und Staub zwischen 1999 und 2016 mehrere Geldtransporter und Supermärkte überfallen, um ihr Leben im Untergrund zu finanzieren. Die beiden Männer sind weiterhin auf der Flucht. Die Staatsanwaltschaft wirft der heute 67-Jährigen unter anderem versuchten Mord vor und fordert eine Haftstrafe von 15 Jahren. Klette wurde 2024 in Berlin gefasst. Die Landwirtschaftsminister der Europäischen Union haben über den aktuellen Engpass bei Düngemitteln beraten. Die Preise für Dünger sind seit der iranischen Blockade der Straße von Hormus stark gestiegen. Aus Brüssel Sarah Lopez.
3: Der Plan der EU-Kommission ist, Landwirte noch vor dem Sommer finanziell zu entlasten. Dafür sollen unter anderem Notfallreserven genutzt werden. Gleichzeitig sollen die Mitgliedsländer bei der Auszahlung von Agrarsubventionen mehr Flexibilität bekommen. Die Details, die müssen aber noch ausgehandelt werden. Die Agrarminister waren sich außerdem einig, dass die EU unabhängiger von Düngemittelimporten werden muss. Zudem sollen nachhaltige Alternativen zu chemischen Düngern gefördert werden.
1: Fußball-Zweitligist Greuther Fürth hat den Klassenerhalt geschafft. Die Mannschaft setzte sich am Abend im Relegationsrückspiel gegen Rot-Weiß Essen mit 2:0 durch. Das Hinspiel gegen den Drittligisten hatte Greuther Fürth noch mit 0:1 verloren. Die Franken spielen seit fast 30 Jahren mindestens in der zweiten Liga. Das waren die Nachrichten. Das Wetter in Deutschland. Tagsüber viel Sonnenschein, teils wolkig, im Süden einzelne Schauer oder Gewitter möglich, sonst trocken. Höchstwerte 14 Grad auf den ostfriesischen Inseln bis 34 Grad am Oberrhein. Morgen viel Sonne, regional wolkig, 15 bis 31 Grad. Am Freitag ebenfalls wie Sonne, von Westen vereinzelt Schauer oder Gewitter möglich, 20 bis 33 Grad. Und am Samstag heiter bis wolkig und gebietsweise Schauer oder Gewitter möglich, bei 17 bis 33 Grad. Es ist jetzt 5:03 Uhr.
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4: Mit Sven Knapper am Mikrofon. Herzlich willkommen und einen guten Mittwochmorgen. Böhmische Kammermusik, preußische Sinfonik, italienische Barockmusik und französisches Ballett. Das alles erwartet uns in der letzten Runde Nachtkonzert. Wir beginnen mit einer Violinsonate in F-Dur von Antonín Dvořák, gespielt von Gil und Orly Shaham.

Die Geschwister Gil und Orly Shaham interpretierten den ersten Satz der Violinsonate in F-Dur Opus 57 von Antonín Dvořák im ARD-Nachtkonzert. Der alte Fritz, Friedrich II. Von Preußen, konnte nicht nur regieren, sondern auch komponieren. Die Sinfonie in D-Dur dirigiert Hartmut Hähnchen am Pult des Kammerorchesters Karl Philipp Emanuel Bach.

Friedrich II., König von Preußen, schrieb diese Sinfonie in D-Dur, vorgestellt vom Kammerorchester Karl Philipp Emanuel Bach, geleitet von Hartmut Hähnchen. 20. November 1933, Kurt Atterbergs Värmland-Rhapsodie wird zum ersten Mal aufgeführt, eine musikalische Hommage an die gleichnamige schwedische Landschaft. Roger Epple steht am Pult des Rundfunksinfonieorchesters Berlin.

Das war die Wärmland-Rhapsodie, Opus 36 von Kurt Atterberg, zum Klingen gebracht vom Rundfunksinfonieorchester Berlin unter Roger Epple. Hier ist das ARD-Nachtkonzert, präsentiert von BR Classic mit Kammermusik aus Irland. John Field, 1782 in Dublin geboren, komponierte unter anderem folgendes Klavierquintett in A-Dur, vorgestellt vom Pianisten Micheál O'Rourke und Mitgliedern der London Mozart Players.

Der irische Pianist Micheál O'Rourke und Mitglieder der London Mozart Players waren das mit dem Klavierquintett in A-Dur von John Field. Nächster Gast im ARD-Nachtkonzert, der Italiener Arcangelo Corelli, die zentrale Figur in der Instrumentalmusik des italienischen Hochbarocks. Ein Mann, der das Geigenspiel auf ein neues Niveau hob und wohl auch Stradivari in seiner Arbeit beeinflusste. Corellis Concerto Grosso in D-Dur aus dem Opus 6 hören wir in einer Aufnahme mit The English Concert unter Trevor Pinnock.

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1: 6 Uhr. Wohnungsbau in Deutschland soll angekurbelt werden. Behörden ermitteln wegen möglichen Sozialbetrugs bei Uber und Bolt in Frankfurt. Zweitligist Fürth schafft Klassenerhalt. Das Wetter sonnig und sommerlich heiß, 22 bis 32 Grad. Mein Name ist Daniel Skondo. Guten Morgen. Mit einer neuen Regelung will die Bundesregierung die Trendwende beim Wohnungsbau schaffen. Denn zuletzt war die Zahl der neu gebauten Wohnungen auf den niedrigsten Stand seit 10 Jahren gesunken. Heute berät das Kabinett über die Reform des sogenannten Baugesetzbuchs. ARD-Hauptstadtkorrespondentin Dagmar Pepping.
2: Mehr Tempo, weniger Bürokratie verspricht Bauministerin Huberts von der SPD. Eine Stellschraube dafür: Kommunen mit einem angespannten Wohnungsmarkt können künftig ein überragendes öffentliches Interesse am Wohnungsbau erklären. Das bedeutet, gibt es einen Konflikt um Raum, hätte der Wohnungsbau Vorrang vor beispielsweise Denkmal oder Naturschutz. Außerdem sieht die Reform vor, dass häufiger als bisher auf eine Umweltprüfung verzichtet werden kann.
1: In Berlin präsentieren die sogenannten Wirtschaftsweisen am Vormittag ihr Frühjahrsgutachten. Sie geben darin eine Einschätzung zur aktuellen Lage der Konjunktur ab und dazu, wie sich die Wirtschaftskraft und die Inflation entwickeln. Im November waren die Sachverständigen davon ausgegangen, dass das Bruttoinlandsprodukt in diesem Jahr um 0,9% steigt. Es wird erwartet, dass die Prognose jetzt deutlich gesenkt wird, unter anderem wegen des Iran-Kriegs und seinen Folgen. Mutmaßlicher Betrug bei den Fahrdiensten Uber und Bolt in Frankfurt. Finanzamt und Sozialkassen sind offenbar um mindestens 4 Millionen Euro gebracht worden. Die Staatsanwaltschaft hat ein Subunternehmen im Visier, das rund 100 Fahrzeuge für die Dienste angemeldet haben soll. HR-Reporter Volker Siefert.
3: Anfang 2025 gab es bei der mutmaßlichen kriminellen Zelle eine Razzia im Rhein-Main-Gebiet. Inzwischen zeigt sich, der Schaden ist größer als gedacht. Nach Angaben der Staatsanwaltschaft Frankfurt wurden rund 450 Fahrer illegal beschäftigt, ohne Anmeldung zur Sozialversicherung. Mindestens 160 Verdächtige sollen zusätzlich beim Jobcenter falsche Angaben gemacht haben, um Leistungen zu beziehen. Gegen Uber und Bolt selbst wird derzeit nicht ermittelt.
1: US-Präsident Trump hat eine doppelte Niederlage bei seinen Plänen erlitten, in bestimmten Bundesstaaten die Wahlkreise zu verändern. Er wollte seinen Republikanern damit Vorteile bei den Kongresszwischenwahlen im November verschaffen. In South Carolina blockierten einige Senatoren der Republikaner gemeinsam mit den Demokraten ein entsprechendes Vorhaben. In Alabama stoppte ein Gericht die neue Wahlkreiskarte. Begründet wurde der Widerstand in beiden Fällen damit,

0: damit dass schwarze Wähler durch die Pläne diskriminiert würden. Greuther Fürth spielt auch in der neuen Saison in der zweiten Fußball-Bundesliga. Die Franken schafften den Klassenerhalt durch einen 2:0-Sieg im Relegationsrückspiel gegen Drittligist Rot-Weiß Essen. Das Hinspiel hatte Fürth noch 0:1 verloren. ARD-Sportreporter Edgar Inres.
1: Torjäger Futkoy trifft nach knapp einer halben Stunde zum 1:0 und Kapitän Urgotta kurz nach der Pause zum umjubelten 2:0 mit einem tollen Distanzschuss. Damit sichert sich die Spielvereinigung doch noch den Klassenerhalt. Essen scheitert an einer fahrlässigen Chancenverwertung und muss weiter in der dritten Liga spielen.
0: Rückschlag für die Gießen 46ers in den Halbfinal-Playoffs der zweiten Basketball-Bundesliga. Gießen hat die Partie gegen die Kirchheim Knights aus Baden-Württemberg verloren mit 63:91. Es war die zweite Niederlage im dritten Spiel. Bis zu 5 Spiele gibt es. Wer 3 gewonnen hat, zieht ins Finale ein und steigt auf. Und auch das steht heute noch an. Vor dem Landgericht Verden könnte das Urteil fallen im Prozess gegen die frühere RAF-Terroristin Daniela Klette. Klette steht wegen mehrerer bewaffneter Raubüberfälle vor Gericht. Und 10 Jahre nach dem Brexit-Referendum in Großbritannien zieht der Finanzplatz Frankfurt am Vormittag eine Zwischenbilanz. Es geht unter anderem darum, wie sich der britische EU-Austritt auf Arbeitsplätze hier ausgewirkt hat. Das waren die Nachrichten. Das Wetter. Wieder viel Sonne heute und es bleibt trocken bei Höchstwerten zwischen 22 Grad rund um Willingen und 32 Grad an der Bergstraße. Morgen sonnig und trocken, dann bis 29 Grad. Die weiteren Aussichten, Freitag wieder Sonne, am Abend kann es einzelne Schauer geben bis 32 Grad und am Samstag Sonne, Wolken und teils kräftige Schauer oder Gewitter bei ähnlichen Temperaturen. Die Zeit 6.05 Uhr.
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Das waren die Wiener Philharmoniker mit dem dritten Satz der Pariser Sinfonie von Wolfgang Amadeus Mozart. Anna Schulz ist eins dieser Wunderkinder, die die Musikszene immer wieder bereichern. Schon mit 2 Jahren hat sie eine kleine Geige gehalten, wurde dann von ihrer Mutter unterrichtet. Mit 9 Jahren ist sie das erste Mal als Solistin aufgetreten mit Orchester. Jetzt ist sie 22, kann schon auf eine stolze Liste von Auszeichnungen blicken und wir hören von ihrer Debüt-CD Mouvement, die sie vor 4 Jahren aufgenommen hat, den zweiten Satz aus der Violinsonate A-Dur von Gabriel Fauré. Am Klavier wird Anna Schulz begleitet von Gérard Wyss.

0: Das war sozusagen der französische Start in den Tag. 16 Minuten nach 6 ist es damit geworden.
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0: Das ist heute ein Dinggedicht von Rainer Maria Rilke, entstanden um 1902.
2: Der Panther im Jardin des Plantes, Paris. Sein Blick ist vom Vorübergehen der Stäbe so müd geworden, dass er nichts mehr hält. Ihm ist, als ob es 1000 Stäbe gäbe und hinter 1000 Stäben keine Welt. Der weiche Gang geschmeidig starker Schritte, der sich im allerkleinsten Kreise dreht, ist wie ein Tanz von Kraft um eine Mitte, in der betäubt ein großer Wille steht. Nur manchmal schiebt der Vorhang der Pupille sich lautlos auf. Dann geht ein Bild hinein, geht durch der Glieder angespannte Stille und hört im Herzen auf zu sein.

La Pantomime, so heißt dieses Stück, das François Couperin 1730 komponiert hat. Am Klavier haben wir Clément Lefebvre gehört.

Ein Lied voller Energie und Lebensfreude, das neapolitanische Lied von Nikolai Rimski-Korsakow. Heute Morgen geht es im Zuspruch um die Dinge, die man nicht alleine bewältigen kann im Leben und um die Hilfsbereitschaft, die unsere Gesellschaft ausmacht. Vorher noch die Gagliarda aus den altitalienischen Liedern und Lautentänzen von Ottorino Respighi.

0: Es ist gleich 6.30 Uhr, Zeit für den Zuspruch an diesem Mittwochmorgen und der kommt heute von Steffen Flicker, Vorsitzender des Katholikenrates im Bistum Fulda.
1: Wie oft brauche ich im Alltag einen Support? Wenn die Technik mal wieder nicht das macht, was sie soll, oder wenn die Heizung ausfällt, dann bin ich froh, wenn mir jemand helfen kann. Die Unterstützung, die ich in solchen Situationen von anderen Menschen erfahre, ist für mich sehr wertvoll. Denn allein kann ich nicht alles schaffen. Immer wieder merke ich, wie sehr ich auf die Hilfe anderer angewiesen bin. Und eigentlich ist das auch gut so. Es schärft meinen Blick dafür, dass ich nicht allein auf dieser Welt bin. Jeder Mensch kann etwas anderes besonders gut. Gerade darin liegt eine große Stärke unserer Gesellschaft. Wir unterstützen uns gegenseitig. So funktionieren unser Zusammenleben, unsere Wirtschaft und auch unser Gesundheitssystem. Aber gibt es eigentlich auch einen Support für die Seele? Wer hilft mir, wenn Sorgen oder Ängste mich beschäftigen? Manchmal ist es einfach wichtig, dass jemand zuhört. Es braucht dann gar nicht sofort große Lösungsvorschläge oder fertige Antworten. Oft tut es schon gut, sich einem anderen Menschen anvertrauen zu können. Einem guten Freund oder einer guten Freundin. Einem Menschen, dem ich vertraue und bei dem ich sicher sein kann, das, was ich erzähle, bleibt nicht ohne Achtung und Verständnis. Für mich ist die Bibel ein wichtiger Support für meine Seele. Ein Satz aus Psalm 4 schenkt mir immer wieder Zuversicht. Dort heißt es: Du hast mir Raum geschaffen, als mir Angst war. Dieser Gedanke tröstet mich. Ich kann Gott meine Sorgen anvertrauen, gerade auch dann, wenn ich Angst habe oder nicht weiter weiß. Es gibt mir Hoffnung zu glauben, dass Gott mir Raum schenkt, auch in schwierigen Zeiten. Gleichzeitig wird mir dadurch bewusst, dass auch ich für andere Menschen da sein kann, dass ich selbst zu einer Art Support werden kann für Menschen, die mir nahe stehen und vielleicht jemanden brauchen, der ihnen zuhört. Dafür braucht es gute Antennen, ein Gespür dafür wahrzunehmen, wenn ein Mensch Unterstützung sucht. Das ist gar nicht immer einfach. Manchmal werden mir in Gesprächen plötzlich Sorgen anvertraut, mit denen ich überhaupt nicht gerechnet habe. Dann frage ich mich oft, was erwartet mein Gegenüber jetzt eigentlich von mir? Muss ich sofort eine Lösung finden? Und häufig merke ich, nein, das ist gar nicht nötig. Oft hat allein das Zuhören schon gut getan. Das nehme ich mir heute vor. Die Menschen um mich herum bewusster wahrzunehmen. Vielleicht kann ich so auch für andere zu einem kleinen Support für die Seele werden.

Die ungarische Harfenistin Andrea Wieck wird in dieser Aufnahme des Harfenkonzerts A-Dur von Karl Ditters von Dittersdorf begleitet von den Budapest Strings. Das war der dritte Satz dieses Konzerts. Wir schauen mal auf den Nachmittag heute. 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

Das war der Aufmarsch der Wache aus der Carmen Suite von Georges Bizet. Bestimmt haben Sie schon mal ein Kirchenlied von Paul Gerhardt gesungen oder zumindest davon gehört. Geh aus, mein Herz, und suche Freud oder das Weihnachtslied Ich steh an deiner Krippe hier. Die güldene Sonne voll Freud und Wonne, um nur drei von weit über 100 Liedern zu nennen. Vor 350 Jahren, auf den Tag genau, starb der Theologe und Kirchenlieddichter Paul Gerhardt und noch heute sind seine Texte bekannt. Überall auf der Welt werden sie gesungen. Es sind Texte, die Hoffnung und Trost spenden, und zwar nicht nur gläubigen Menschen. Was macht Gerhardts Dichtung aus, dass sie über Jahrhunderte

Dawn, also Dämmerung heißt diese Komposition. Die ist aber schon lang vorbei, die Dämmerung. Die Sonne ist heute schon gegen 5:30 aufgegangen und jetzt ist es ja schon gleich 7. Vor den 7 Uhr Nachrichten haben wir noch Zeit für das Klarinettentrio in G-Moll von Robert Kahn.

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2: 7 Uhr. Wohnungsbau in Deutschland soll durch neue Regelungen in Schwung kommen. Reiche zu Gesprächen in China eingetroffen. Sperrzone wegen Schweinepest in Marburg-Biedenkopf ausgeweitet. Das Wetter, viel Sonne, 22 bis 32 Grad. Mein Name ist Daniel Skondo. Guten Morgen. Seit Jahren fehlen in Deutschland Wohnungen. Bundesbauministerin Huberts will deshalb den Wohnungsbau ankurbeln mit einer Reform des sogenannten Baugesetzbuchs. Das Kabinett stimmt am Vormittag über die Pläne ab. Unter anderem sollen Bauvorhaben in bestimmten Fällen Vorrang vor dem Denkmalschutz haben. Aus Berlin, Dagmar Pepping.
3: Außerdem sieht die Reform vor, dass häufiger als bisher auf eine Umweltprüfung verzichtet werden kann. Ein Beispiel: liegt bereits ein Gutachten vor, das nicht älter als 5 Jahre ist, muss kein neues eingeholt werden. Im Kampf gegen Schrottimmobilien erhalten Kommunen künftig mehr Befugnisse. Lassen Eigentümer Wohnraum verfallen, kann die Stadt oder die Gemeinde einfacher ein sogenanntes Instandsetzungsgebot aussprechen. Die Missstände müssten also behoben werden.
2: Außerdem befasst sich das Bundeskabinett mit der Frage, wie Cyberangriffe besser abgewehrt werden können. Nach den Plänen von Innenminister Dobrindt soll es den Sicherheitsbehörden zum Beispiel in Zukunft erlaubt sein, die Computer der Angreifer stillzulegen, Daten umzuleiten oder zu löschen. Experten kritisieren, dass häufig gar nicht klar ist, wer hinter einer Attacke steckt. Wirtschaftsministerin Reiche ist zu politischen Gesprächen in Peking angekommen. Zum Auftakt ihrer 2-tägigen China-Reise warb sie für einen vertrauensvollen und offenen Austausch. Bei den Gesprächen dürfte es auch um fairere Wettbewerbsbedingungen gehen. ARD-Korrespondentin Eva Lambi-Schmidt.
4: Seit Jahren beklagen europäische Unternehmen, die in China Geschäfte machen, Nachteile beim Marktzugang. Auch in Europa macht chinesische Konkurrenz der heimischen Wirtschaft zunehmend zu schaffen. Das Problem sind günstige Preise chinesischer Hersteller, die durch teils staatliche Subventionen und ein Überangebot chinesischer Waren entstehen. Damit können europäische Hersteller kaum mithalten.
2: In Frankfurt ermittelt die Staatsanwaltschaft seit längerem wegen möglichen Betrugs- und Schwarzarbeit bei den Fahrdiensten Uber und Bolt. Jetzt zeigt sich, dass der Schaden wohl größer ist als bisher gedacht. Finanzamt und Sozialkassen sollen um mindestens 4 Millionen Euro gebracht worden sein. Es geht um eine Gruppe, die als Subunternehmen rund 100 Fahrzeuge bei Uber und Bolt in Frankfurt angemeldet hatte. Fahrer sollen schwarz bezahlt worden sein. Nach einem weiteren Fall der afrikanischen Schweinepest ist die Sperrzone im Kreis Marburg-Biedenkopf erweitert worden. Betroffen sind seit heute auch Gebiete in Breidenbach und Biedenkopf. Laut Kreisverwaltung gibt es dort strengere Regeln für die Jagd. Anfang des Monats war ein totes Wildschwein in Nordrhein-Westfalen gefunden worden, gut 5 Kilometer von der hessischen Landesgrenze entfernt. Greuther Fürth bleibt in der 2. Fußball-Bundesliga. Dank eines 2:0-Erfolgs im Relegationsrückspiel gegen Drittligist Rot-Weiß Essen. Das Hinspiel hatte Fürth noch 0:1 verloren. In der ersten Runde der French Open hat es für die deutschen Tennisprofis eine Niederlage und einen Sieg gegeben. Daniel Altmaier ist ausgeschieden. Er musste sich in 5 Sätzen Felix Auger Aliassime aus Kanada geschlagen geben. Dagegen ist Jan-Lennard Struff weiter. ARD-Sportreporter Guido Ringel.
5: Der Warsteiner hatte das Kunststück fertiggebracht, den favorisierten Alexander Bublik, einen Top-10-Spieler, zu besiegen. 4 Sätze lang großes Selbstbewusstsein bei Struff, und das, obwohl die letzten Wochen nicht gut für ihn gelaufen waren. Aber mit einer breiten Brust und Ruhe im Spiel sowie einem starken Aufschlag schaffte Jan-Lennard Struff als Nummer 80 der Welt den Sprung in die zweite Runde.
2: Und auch darauf schauen wir heute. Die sogenannten Wirtschaftsweisen stellen in Berlin ihr Frühjahrsgutachten vor. Beobachter gehen davon aus, dass der Sachverständigenrat seine Konjunkturvorhersage deutlich senkt. Und die deutsche Fußballnationalmannschaft startet in die WM-Vorbereitung. Das Team von Bundestrainer Nagelsmann trifft sich zum ersten Mal im Stammquartier in Herzogenaurach. Das waren die Nachrichten. Das Wetter. Sonnig heute und es bleibt trocken bei Höchstwerten zwischen 22 Grad rund um Willingen und 32 Grad an der Bergstraße. Morgen wieder sonnig und trocken, dann bis 29 Grad. Die weiteren Aussichten: am Freitag wieder Sonne, am Abend kann es aber einzelne Schauer geben bei bis zu 32 Grad und am Samstag Sonne, Wolken und auch teils kräftige Schauer oder Gewitter bei ähnlichen Temperaturen. Die Zeit 7.05 Uhr.
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6: An diesem Mittwochmorgen mit Doris Renk. 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

Die Tschechische Philharmonie Prag mit der Polka in D-Dur von Smetana. Gehen Sie gerne ins Kino, dann sind Sie hier heute Morgen sehr gut aufgehoben. Und wenn Sie bisher nicht so viel mit Kino anfangen konnten, dann auch. Wir hören gleich von den Herausforderungen für Kinos in wirtschaftlich schwierigen Zeiten. Kreuzfahrten werden immer beliebter, aber immer mehr Städte kommen mit dem damit verbundenen Ansturm nicht mehr klar. Das hören wir gleich am Beispiel von Barcelona. Die Frühkritik beschäftigt sich heute mit der Inszenierung von Shakespeares romantischer Komödie Viel Lärm um nichts am Schauspiel Frankfurt, die am Pfingstwochenende Premiere hatte. Und wir hören auch noch von den Vorbereitungen eines Streicherduos für den Bundeswettbewerb Jugend musiziert. Jetzt habe ich aber erstmal eine Rose für Sie. Aus den Blumenleben der kroatischen Komponistin Dora Pejacevic, die Rose, es spielt Mitra Kotte.

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1: Obwohl viele Filme geguckt werden, tut sich die Kinobranche schwer. In ganz Deutschland ist die Zahl der Kinobesucher im Vergleich zu vor der Corona-Pandemie-Zeit deutlich gesunken. Gleichzeitig sind aber die Kosten gestiegen. Seit 2014 haben unter anderem deshalb auch schon 15 Kinos in Hessen schließen müssen, so sagt das Kultusministerium. Und 6 haben immerhin neu eröffnet. Wie die Kinos mit der wirtschaftlich angespannten Situation umgehen, das berichtet Anna Vogel für uns.
2: Jörg Fritz klappt im Saalbau-Kino Heppenheim die mit Leder beschlagenen Holzstühle nach unten und nimmt Platz. Er lässt den Blick schweifen über den Kinosaal im Stil der 20er Jahre und erklärt:
3: Insgesamt ist das alles hier in Familienbesitz seit über 100 Jahren. Deswegen hat man eine gewisse Verpflichtung, diese Dinge auch weiterzumachen.
2: Das Saalbau-Kino mit seinem großen alten und einem kleinen modernen Kinosaal ist ein Programmkino. Was zu sehen ist, entscheidet Jörg Fritz manchmal spontan. Wenn er zum Beispiel merkt, dass ein Film besonders gut ankommt, wird der einfach länger gezeigt. Die Flexibilität des kleinen Kinos kommt an, so Fritz.
3: Auf jeden Fall ist ein deutlicher Aufwärtstrend zu sehen. Wir haben jetzt in den letzten 7 Jahren, glaube ich, unsere Besucherzahlen verdoppelt. Aber wir haben dafür auch die Anzahl der Vorstellungen deutlich erhöht.
2: Bis zu 7 Filme am Tag präsentiert das Saalbau-Kino. Dabei setzt Jörg Fritz zuletzt verstärkt auf Filme für Kinder. Gruppen können den Kinosaal für Feiern mieten. Es gibt Events wie gemeinsames Stricken im Kino, Filme von Vereinen oder Konzerte und Theater. Als nächstes will Fritz die Empore im Kinosaal restaurieren und zum Beispiel Patenschaften für Kinostühle vergeben.
3: Also im Moment ist es so, dass das, was wir mit dem Kino machen, dazu führt, dass wir den Ort erhalten können und pflegen können und die Mitarbeiter entsprechend bezahlen können. Und die Hoffnung ist schon, dass man dahin kommt, dass es dann auch irgendwann mal ein Geschäft ist, das auch alle Leute, die da arbeiten, auch entlohnt.
2: Jörg Fritz sagt, bisher ist seine Arbeit als Betreiber quasi ehrenamtlich. Er ist damit kein Einzelfall.
4: Kino ist immer Wirtschaft und Kultur. Das ist eigentlich, das kann man gar nicht trennen. Ohne Leidenschaft kann man Kino nicht betreiben.
2: Das sagt Marc Ewert, Gründer der Cineplex-Gruppe. Schweren Herzens hat er Anfang des Jahres das Thalia-Kino in Wiesbaden schließen müssen. Die Gründe? Probleme mit dem Mietvertrag, explodierende Kosten und weniger Besucher.
4: Nach der Corona-Pandemie und danach kam ja dann auch der Schauspieler- und Autorenstreik in den USA und viele verschobene Filme etc. Einfach der Kinomarkt in Deutschland wie auch weltweit noch nicht wieder zu seiner alten Stärke zurückgefunden hat.
2: Von 20-25% weniger Besuchern im Vergleich zu 2019 spricht Gregory Theile. Er ist Geschäftsführer der Kinopolis-Gruppe mit Sitz in Darmstadt und betreibt 20 Kinos in Deutschland. Als wachsendes Problem beschreibt er die Konkurrenz der Streaming-Anbieter und
5: dass die Exklusivität, die es im Kino lange gab, sich seit Corona deutlich reduziert hat. Das heißt, während man früher 4 Monate hatte als Kinobetreiber, um einen Film zu zeigen, bevor er irgendwo anders gezeigt werden konnte, sind es mittlerweile häufig nur 7-8 Wochen, bis ein Film auf einer der Streaming-Plattformen verfügbar ist.
2: Gregory Theile will gegensteuern, das Kino zu einem Erlebnis machen mit noch besseren Soundsystemen, Laserprojektoren, Premiumstühlen und Service am Platz. Doch das kostet am Ende auch die Besucher an der Kinokasse. Was den Kinos wirklich hilft, ist deshalb für Gregory Theile ein offenes Geheimnis.
5: Es braucht die passenden Filme, weil was wir sehen ist, dass sobald der richtige Film da ist, strömen die Leute ins Kino, reden darüber und haben auch keine Lust, 6 Wochen zu warten.
2: Seine Prognose? Mit Filmen wie Der Teufel trägt Prada 2, Minions 3 oder Super Mario wird dieses Jahr ein gutes Kinojahr.
1: Hoffentlich, aber die Corona-Nachwirkungen sind noch spürbar und die Konkurrenz der Streaming-Dienste eben auch. Kinos haben es schwer. Wie ist es für Sie? Gehen Sie öfter ins Kino und wenn ja, warum? Oder warum nicht? Welche Filme haben bleibenden Eindruck bei Ihnen hinterlassen? Wie finden Sie Open-Air-Kino? Und was könnte aus Ihrer Sicht Kinos attraktiver machen? Viele Fragen und hoffentlich viele Antworten von Ihnen. Erzählen Sie uns von Ihrer Begeisterung fürs Kino oder warum Sie lieber Filme auf dem heimischen Sofa sitzend schauen. Die Nummer fürs Hingehört 0800 155 22 25. Na Quatsch, nicht 0800, 069. Natürlich die Frankfurt-Vorwahl 069 0155 22 25 oder Sie mailen hr2@hr.de.

0: Das war das Ensemble Diderot unter Johannes Bramsola mit der Giacona in G-Dur von Gottfried Keller. Die Kreuzfahrtbranche boomt. Im letzten Jahr sind schon wieder die Passagierrekorde gebrochen worden. Und das, obwohl es eine Menge Probleme gibt mit den schwimmenden Bettenburgen. Sie sind noch immer, bis auf ganz wenige Ausnahmen, unglaubliche Dreckschleudern. Und die Städte, deren Häfen sie anlaufen, ächzen unter der Belastung durch die Riesenschiffe. Einige Städte haben schon die Reißleine gezogen. Venedig hat Schiffe mit einem Gesamtgewicht von mehr als 25.000 Tonnen aus der Lagune verbannt. Amsterdam gestattet nur 100 Schiffen pro Jahr das Anlegen und auch Barcelona mit zuletzt knapp 4 Millionen Passagieren, der größte Kreuzfahrthafen Spaniens, schränkt den Verkehr zunehmend ein, allerdings bisher mit mäßigem Erfolg, wie unsere Spanien-Korrespondentin Julia Macher berichtet.
1: Wenn am Hafen von Barcelona die Symphony of the Seas oder einer der anderen Ozeanriesen anlegt, hört sich das so an. Manchmal aber auch so. Kaum ein Thema spaltet Barcelona so sehr wie der Kreuzfahrttourismus. Regelmäßig rufen Bürgerinitiativen zu Demonstrationen gegen die schwimmenden Hotels auf. Knapp 850 Kreuzfahrtschiffe steuerten die Mittelmeermetropole im letzten Jahr an und pusteten dabei, Schätzungen zufolge, doppelt so viel Schadstoffe in die Luft wie die 220.000 Einwohnerstadt Sabadell. Ein Skandal, sagt Joan Manuel Llanos vom Bündnis Zero Port. Wenn es nach uns ginge, würden wir diese Aktivität abschaffen. Das sind Monster, die da am Hafen liegen. Sie verschmutzen die Luft und das Meer, bringen Müll in die Stadt und sorgen für soziale Spannungen. Um die Schadstoffbelastung zu verringern, hat Barcelona bereits 2018 die Schiffe aus den innerstädtischen Häfen an den Stadtrand verbannt und die maximale Zahl der Passagiere pro Tag beschränkt auf derzeit 31.000. Mitte Mai kündigte Bürgermeister Jaume Colboni weitere Restriktionen an. An den derzeit 7 Terminals sollen nur noch Schiffe anlegen dürfen, die Barcelona als Start- oder Zielhafen haben. Mein Ziel ist es, in den nächsten Jahren die Zahl der Kreuzfahrtschiffe, die in Barcelona nur Zwischenstationen machen, auf 0 zu reduzieren. Und wir wollen die Kurtaxe bereits ab nächstem Jahr von 4 auf 8 Euro pro Tag erhöhen. Wer hier nur Station macht, soll noch mehr zahlen. So wollen wir das Geschäft mit den Kreuzfahrtschiffen, die hier nur kurz sind, unattraktiv machen. Denn dieser Tourismus nutzt die Stadt intensiv, aber lässt kaum Geld zurück. Während Tagesbesucher lediglich 60 bis 70 Euro ausgeben, lassen Passagiere, die zu Beginn oder Ende des Urlaubs auf See ein Hotelzimmer buchen, 230 Euro in der Stadt. Als Förderung des Qualitätstourismus und Kampfansage an den Massentourismus präsentiert die Stadt die Maßnahmen. Das Hafenkonsortium Port de Barcelona kontert, die Passagiere der Kreuzfahrtschiffe machten ohnehin nur 5% des Besuchervolumens aus, trügen aber doppelt so viel zu den touristischen Einnahmen bei. Gut 2,3 Millionen Euro täglich. Darauf will auch der Einzelhandel nicht verzichten. An den 2 Tagen, an denen keine Kreuzfahrtschiffe am Hafen liegen, gehen unsere Umsätze um 60% zurück, klagt ein Souvenirhändler an den Ramblas im spanischen Fernsehen. Und auch Zero Port kritisiert den Vorstoß aus dem Rathaus. Joan Manuel Llanos spricht von einem scheinheiligen Manöver. Diese angeblichen Restriktionen sind eine urbane Legende. Barcelona hat weder die Aufnahme von Passagieren beschränkt, noch sonst etwas für den Rückbau unternommen. Die maximale Passagierzahl von zunächst 36, jetzt 31.000 Menschen, liegt immer noch deutlich über der aktuellen Kapazität von 24.000. Es gibt also noch jetzt Wachstumsmöglichkeiten auf bis zu 5 Millionen. Und Kreuzfahrten, die von Barcelona aus starten, sind auch nicht besser. Die Schiffe sind größer und die Passagiere reisen per Flugzeug an, vor allem aus den USA und Asien. Diese Märkte will man erobern, das ist die einzige Strategie dahinter. Im Frühsommer will die Initiative erneut gegen die Riesenschiffe demonstrieren.
0: Kreuzfahrten sind bei Urlaubern beliebt, bei denen, die mit dem Kreuzfahrttourismus leben müssen, allerdings nicht unbedingt. Vor allem die Umweltbelastungen sind enorm. Wie Barcelona mit den Problemen umgeht, das hat uns Julia Macher dargelegt.

Das Chelsea Opera Group Orchestra mit der Orchesterbearbeitung von Frank Bridges' Turtles Retort. Und nach der Ouvertüre in F-Dur von Johann Friedrich Fasch kommen wir zur Frühkritik. Heute geht's um Shakespeares Viel Lärm um Nichts am Schauspiel Frankfurt. Aber hier sind erstmal Les Amis de Philippe.

0: 7.37 Uhr. Wir kommen zur Frühkritik an diesem Mittwoch. Viel Lärm um nichts. Das ist eine der früheren Komödien von William Shakespeare, die das Schauspiel Frankfurt am Wochenende in der Regie von Tina Lannig auf die Bühne gebracht hat. Es geht um ein Liebespaar, das durch eine Intrige auseinandergebracht wird und schlussendlich aber wieder zusammenfindet. Natürlich gibt's wie meist bei Shakespeare noch Nebenfiguren und Handlungsstränge, die für den eigentlichen Spaß des Abends sorgen und auch große Ensemble-Szenen. Grete Götze hat's gesehen. Grete, was hat die Regisseurin Tina Lannig an dieser eher gewöhnlichen Shakespeare-Komödie interessiert?
1: Ja, Tina Lannig ist ja bekannt dafür, sich für Gleichberechtigung von Mann und Frau einzusetzen. Zum Beispiel setzt sie sich auch für faire Arbeitsbedingungen für Mütter und Familien am Theater ein. Und sie hat sich diese ziemlich klassische Komödie rausgepickt und sich mal genauer angeschaut, was Shakespeare da eigentlich vor 500 Jahren für ein Männer- und Frauenbild entworfen hat.
0: Ja, was war das denn für eins?
1: Ja, dazu muss ich vielleicht noch mal zwei Sätze zur Handlung erzählen. Die ist aber eigentlich auch ganz einfach. Es gibt zwei junge Helden, die sich ineinander verlieben. Da ist einmal Claudio, der gerade aus dem Krieg zurückkehrt, siegreich. Und der verliebt sich in Hero, die Tochter von Leonardo. Und zunächst sieht alles danach aus, als würden die beiden bald heiraten. Aber dann gibt's noch eine Intrige von Don Juan. In der Übersetzung von Marius von Mainburg, die hier genommen wird, heißt der Don John. Und dann sieht es so aus, als sei Hero untreu. Und das führt dazu, dass Claudio sie vor dem Altar stellt und ihr schwerste Vorwürfe der Sittenlosigkeit macht. Und auch Heros Vater ist sofort bereit, sie zu verstoßen. Bei Shakespeare ist es so, dass die Intrige dann noch ans Licht kommt und die Liebenden doch noch ein Paar werden. Diese Inszenierung sagt aber, Moment mal, ist es überhaupt wünschenswert, für eine Frau doch noch mit einem Mann zusammenzukommen, der einem bei der ersten Gelegenheit misstraut und lieber anderen Männern geglaubt hat. Und dieses sich wehren, das steht aber ja gar nicht bei Shakespeare im Stück. Und deswegen hat die österreichische Autorin Lisa Wenz einen Monolog extra geschrieben für Hero, in dem sie das Verhalten der Männer in Frage stellt. Und zwar nicht nur vom Bräutigam, sondern auch vom eigenen Vater, der sie ja auch sofort zum Tod verdammen wollte.
0: Also sozusagen eine feministische Lesart?
1: Ja, das würde ich schon sagen. Also, denn die Inszenierung verleiht Hero ja eine Stärke, die sie bei Shakespeare noch gar nicht hat. Der sah sie eher als eine passive Figur, die auch wenig Text hatte. Und so verfährt Lannig auch mit dem zweiten Liebespaar des Abends, mit Heros Cousine Beatrice und ihrem Gegenspieler Benedikt. Und das sind schon bei Shakespeare die lustigen Nebenfiguren und eigentlichen Publikumslieblinge. Und hier übernehmen die Rollen Annie Novak und Arash Naibandi und die lassen sich auch total lustvoll auf diesen Fight der Geschlechter ein. Aber auch hier sagt die Inszenierung, sie hat die Hosen an. Also Beatrice reicht es nicht, dass Benedikt ihr seine Liebe gesteht. Das sind sozusagen dann nur die leeren Worte. Sie will, dass er durch seine Taten zeigt, wie wichtig sie ihm ist. Und deswegen soll er sich eben gegen seinen besten Freund stellen und den Frauenglauben schenken.
0: Ist diese Idee, den Fokus auf die Geschlechterrollen zu legen, für dich aufgegangen?
1: Also ästhetisch gesehen ist sie für mich aufgegangen, einfach von dem, was auf der Bühne gezeigt wird. Die ganzen Szenen spielen sich in so einem niedrigen Guckkasten ab und der kann sich ausdehnen und zusammenziehen und wird von einer langen Neonröhre umrahmt. Und das sieht einfach erstmal toll aus. Und der Bühnenboden ist so ein rosa-blaues Schachbrett. Das fand ich auch eigentlich eine gute Idee, weil da diese Auseinandersetzung mit Geschlecht wird eben gleich auf die Bühne übertragen. Dieses blau-rosa, wie auch kleine Jungs blaue Strampler kriegen und Mädchen kriegen rosa. Und hier ist es so, dass am Anfang nur Frauen auf der Bühne sind. Da hat sich die Inszenierung extra noch den Frauenchor Frankfurt auf die Bühne geholt. Und da ist alles ganz harmonisch. Es werden Kinderwagen geschoben, es wird gesungen, Drinks gemixt. Und dann kommen mit den Männern, die zurück aus dem Krieg kommen, die dunklen Farben. Und wie gesagt, dieses Bühnenbild von Stefan Hagenayer, das finde ich, ist eine gute eigene Erzählung der Geschichte. Der hat auch im Hintergrund noch so eine abstrakte Pinie dahin gemalt. Und die weist wahrscheinlich auf den Handlungsort Messina in Italien hin, also diesen ursprünglichen. Dann gibt's auch tolle Ensemble-Szenen wie den Maskenball. Der ist hier so eine Art Techno-Rave. Und kostümmäßig findet da auch eine tolle Verschmelzung statt. Einerseits von diesen elisabethanischen Kostümen und andererseits so Adidas-Trainingsjacken. Und so richtig wie so Battles, so Dance-Battles, die da gegeneinander stattfinden. Und jetzt muss ich aber leider sagen, obwohl ich den Abend ästhetisch so schlüssig fand, bin ich leider trotzdem nicht glücklich aus ihm rausgegangen.
0: Das verwundert einen jetzt aber doch ein bisschen. Warum nicht?
1: Weil ich die Idee zwar gut finde, den Shakespeare-Text durch einen neuen Monolog am Ende zu brechen und in Frage zu stellen, wie sich die Männer im Stück verhalten haben, also alle Männer eigentlich, der Liebhaber, der Vater, auch der Verkuppler. Aber wenn das eben so daherkommt wie in dieser Inszenierung, dass sich da alle total einig sind, also das Publikum wird zwischendurch auch mal direkt angesprochen, total einig sind, wo die Moral auf der richtigen Seite ist, nämlich dass ja die Männer die Frauen gleichberechtigt behandeln sollen, dann finde ich das eben überhaupt nicht mutig, sondern letztlich ziemlich brav.
0: Das musst du, glaube ich, noch mal ein bisschen erklären.
1: Genau, also für mich fühlte sich das eben selbstgerecht an, weil das Publikum findet die Inszenierung wahrscheinlich auch gut, weil ja alle wissen, Gleichberechtigung ist heutzutage wichtig. Ob man das dann zu Hause so lebt, steht nämlich auf einem ganz anderen Blatt. Und deswegen finde ich, dass es die Inszenierung uns überhaupt nicht schwer macht und uns auch gar nicht mit unseren eigenen Widersprüchen konfrontiert. Also was daran nehmen wir eigentlich an oder weisen wir auch zurück? Und so können wir eben danach sagen, ja, ja, dieser Shakespeare, der hat das vor vielen, vielen Jahrhunderten ja wirklich ganz altbacken gemacht. Und dadurch hat es mit uns aber eben wenig zu tun. Und ich finde, das führt sich auch fort, dieses irgendwie Brave der Inszenierung, dass die Rollen gar nicht gegen den Strich besetzt sind. Also die schlagfertige arme Beatrice, die wird von Anni Novak gespielt. Die hat schon im Sommernachtstraum bewiesen, dass sie diese komischen Nebenfiguren total toll ausfüllt. Und deswegen ist das eigentlich die erwartbarste Besetzung, finde ich. Und auch Hero, die Protagonistin, die wird ja von Nina Wolf gespielt, der man die Figur auch total glaubt. Aber die finde ich eben auch nicht überraschend besetzt. Das ist eben eine Schauspielerin mit langen blonden Haaren und großen fragenden Augen. Und genau, deswegen würde man eigentlich denken, das passt super zu Hero, wie sie eben klassisch angelegt ist. Mhm. Und so entsteht insgesamt, finde ich, wenig Reibung an dem Abend. Und da frage ich mich oder habe mich auch wirklich beim Rausgehen schon gefragt, warum mutet man diesem Stadttheaterpublikum nicht mehr zu als das? Weil ich glaube, wir können da mehr ertragen, mehr Widersprüchlichkeit, mehr Aggression auch. Und deswegen, ja, macht es mich fast ein bisschen traurig, dass eine Inszenierung die besten Absichten hat, deren Inhalte ich eigentlich auch teile, dann auch noch einen sozusagen formal total runden Abend zeigt und ich ihn trotzdem aber viel zu bequem finde.
0: Viel zu bequem. Shakespeare, viel Lärm um nichts. Grete Götze über die Inszenierung von Tina Lanig am Schauspiel Frankfurt. Die nächsten Vorstellungen sind morgen und dann am 8. und 17. Juni.

0: Das Intermezzo aus dem zweiten Streichquartett in Es-Dur, das Erich Wolfgang Korngold 1933 komponiert hat. Seit 1964 werden beim Wettbewerb Jugend musiziert hoffnungsvolle Nachwuchstalente entdeckt und gefördert. In drei Runden werden sie ausgewählt, nach jährlich wechselnden Instrumentengruppen und Musikgenres. Bis zum 31. Mai noch läuft gerade der Wettbewerb, der diesjährige Bundeswettbewerb in München und Regensburg. Diesmal stehen die Instrumente Klavier, Harfe, Schlagzeug und Gitarre im Fokus. Außerdem Kammermusik und Gesang. Antonia Morin hat einem Streicherduo bei seiner Vorbereitung zum Wettbewerb über die Schulter geschaut.
1: Letzter Feinschliff für den Bundeswettbewerb Jugend musiziert. Der Geiger Matteo und der Cellist Levi treten als Duo an. Matteo ist 12, Levi 14. Beide kommen aus München. Schon seit Herbst arbeiten sie an ihrem Programm, üben jeden Tag mehrere Stunden. Für die beiden ist der Wettbewerb ein echter Ansporn.
2: Diesen Druck, den man dann durch das Vorspiel und durch die Bewertung auch hat, das motiviert dann halt auch dann immer noch mehr zu üben. Und es ist immer so ein Ziel, dass man dann halt bis dahin das dann so schafft.
3: Und dann mag ich auch noch diese Atmosphäre, wenn man da durch die Gänge läuft und man sieht immer die Kinder mit ihren Instrumenten rumlaufen und dann vor der Tür stehen und warten, bis ihre Wertung drankommt.
1: 15 Minuten wird das Wertungsspiel von Matteo und Levi dauern. Vor ihnen eine Jury aus Musikschullehrern, Hochschulprofessorinnen, Schulmusikern. Sie sollen entscheiden, wie gut der Auftritt war und das am Ende in Punkte fassen. Kommt eine hohe Punktzahl raus, ist der Jubel natürlich groß. Aber es kann auch anders laufen.
2: Letztes Jahr auf dem Bundeswettbewerb hatte ich 21 und ich lag heulend auf der Straße, weil ich halt 24 oder 25 haben wollte. Ich bin ein relativ ehrgeiziger Mensch und wenn ich halt das will, dann bin ich halt auch enttäuscht, wenn es dann nicht genauso läuft, wie ich will.
1: Levi war eigentlich zufrieden mit sich und seinem Spiel. Die Entscheidung der Jury konnte er nicht nachvollziehen. Unverständnis und Frust bekommt Ulrich Rademacher immer wieder zu spüren. Er ist Vorsitzender der Gesamtjury beim Bundeswettbewerb Jugend musiziert.
4: Es gibt in den Wochen nach Jugend musiziert ein paar Briefe im Briefkasten, also wo sich dann Eltern, Lehrer, Teilnehmenden oder sogar Landesregierungen beschweren, der Wettbewerb sei schuld daran, dass da Leute eben den Spaß an der Musik verlieren und so weiter. Aber ist eigentlich schade.
1: Wie sich der Wettbewerb anfühlt, entscheiden nicht nur die Punkte, sondern auch, wie man mit den jungen Musikerinnen und Musikern über ihren Auftritt spricht. Dafür gibt es bei Jugend musiziert Gespräche mit der Jury. Sie sollen den Kindern und Jugendlichen Rückmeldung geben, sie auf ihrem musikalischen Weg ermutigen.
4: Für uns ist wichtig zu sagen, was hat uns besonders gut gefallen, was kannst du besonders gut? Wo sind die Chancen, wo du dich verbessern kannst? Und welche Stücke und welche musikalischen Konstellationen, also mal Duo, Trio, Quartett zu spielen oder mal Orchester zu spielen, wäre gut für dich in der Zukunft?
1: Diese Beratungsgespräche sind ein sensibler Moment. Da braucht es Fingerspitzengefühl und eine gute Balance zwischen Lob und Kritik. Gelingt das immer? Wiebke Wolf von der Musikhochschule Detmold wollte es genauer wissen. Die Pädagogin hat sich die Gespräche bei Jugend musiziert angeschaut.

0: Matteo und Levi haben mit der Juryberatung vor allem gute Erfahrungen gemacht. Dieses Jahr beim Landeswettbewerb haben sie nach ihrem Auftritt viele konkrete Tipps bekommen für ihr Zusammenspiel als Duo. Jetzt fühlen sie sich gut vorbereitet für den Bundeswettbewerb und hoffen auf viele Punkte.
1: 24 oder 25, das ist jetzt unser Ziel.
2: Wir wären natürlich sehr zufrieden, wenn es ein erster Preis wird.
1: Ich bin zuversichtlich, dass es klappt.
3: Jugend musiziert, der Bundeswettbewerb läuft gerade in München und Regensburg.

0: Das Finale aus der Sinfonie in S-Dur von Ernst Theodor Amadeus Hoffmann.
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1: 8 Uhr. Verbraucherschützer fordern einheitliche EU-Regeln für soziale Medien. Bundeskabinett will Wohnungsbau vorantreiben. Noch mehr Behinderungen für Autofahrer im Odenwald. Das Wetter: viel Sonne, warm bis heiß, 22 bis 32 Grad. Mein Name ist Daniel Skondo. Guten Morgen. Wie können Kinder und Jugendliche besser vor sozialen Medien geschützt werden? Immer mehr Länder setzen auf Altersgrenzen. In Deutschland diskutiert die Politik noch. Von Verbraucherschützern kommt jetzt die Forderung nach einheitlichen Regeln in der EU. Aus der Nachrichtenredaktion Theresia Tautz.
2: Die Chefin der Verbraucherzentralen POP hält nichts von einem Flickenteppich. Sie hat den Zeitungen der Neuen Berliner Redaktionsgesellschaft gesagt, wenn jedes Land eigene Regeln mache, sei das nicht zielführend. Besser wäre es, die Bundesregierung würde sich auf EU-Ebene für schärfere Regeln stark machen. In Deutschland setzt die Regierung auf eine unabhängige Kommission. Sie soll Ende Juni ihren Bericht vorlegen. In einem Zwischenbericht heißt es, ein mögliches Social-Media-Verbot allein greife zu kurz.
1: Im vorigen Jahr wurden nur knapp 210.000 Wohnungen bundesweit fertiggestellt, so wenige wie zuletzt vor 10 Jahren. Mit einer Gesetzreform will die Bundesregierung gegensteuern und den Wohnungsbau vorantreiben. Das Kabinett stimmt heute darüber ab. Die Pläne von Bauministerin Hubert sehen unter anderem vor, dass häufiger als bisher auf eine Umweltprüfung verzichtet werden kann. Weiteres Thema im Kabinett ist die Cyberabwehr. Die Behörden sollen dafür mehr Befugnisse bekommen. Im Prozess gegen die ehemalige RAF-Terroristin Daniela Klette könnte heute das Urteil fallen. Die 67-Jährige ist vor dem Landgericht Verden angeklagt, wegen mehrerer bewaffneter Raubüberfälle. ARD-Reporter Helmut Eickhoff.
3: Es geht um Überfälle auf Geldtransporter und Supermärkte in Niedersachsen und Nordrhein-Westfalen. Klette soll dabei mehrere Millionen Euro erbeutet haben. Die Ermittler gehen davon aus, dass sie die Überfälle gemeinsam mit 2 Komplizen begangen hat, Burkhard Garwig und Ernst Volker Staub. Sie gelten ebenfalls als frühere RAF-Terroristen. Beide sind weiter flüchtig. Klette soll jahrzehntelang im Untergrund gelebt und mit den Raubüberfällen ihr Leben finanziert haben. Die Staatsanwaltschaft wirft ihr unter anderem versuchten Mord vor und fordert eine Haftstrafe von 15 Jahre.
1: Im Odenwald müssen viele Autofahrer einen weiteren Umweg nehmen. Nachdem die Zeller Brücke auf der B45 gesprengt werden musste, ist jetzt auch eine Ausweichstrecke dicht. HR-Reporterin Zoe Bünning.
4: Der Helmertweg in Zell ist gesperrt. Durch die Hitze hat sich stellenweise der Asphalt gelöst. Die Behörden hatten versucht, das noch zu verhindern und am Wochenende ein Bindemittel verteilt. Das hat für einen gelbbraunen Staubfilm gesorgt, der sich über die Straße, Grundstücke und Autos gelegt hatte. Der sollte mit Wasser weggespült werden. So entstand ein öliger Schlammfilm. Auf Social Media haben viele Anwohner jetzt ihrem Ärger Luft gemacht. Der Bürgermeister hat deshalb Gutscheine für die Autowaschanlage versprochen.
1: US-Präsident Trump hat eine doppelte Niederlage bei seinen Plänen erlitten, in bestimmten Bundesstaaten die Wahlkreise zu verändern. Er wollte seinen Republikanern damit Vorteile bei den Kongresszwischenwahlen im November verschaffen. In South Carolina blockten einige Senatoren der Republikaner gemeinsam mit den Demokraten ein entsprechendes Vorhaben. In Alabama stoppte ein Gericht eine neue Wahlkreiskarte. Begründet wurde der Widerstand in beiden Fällen damit, dass schwarze Wähler durch die Pläne diskriminiert würden. Greuther Fürth bleibt in der 2. Fußball-Bundesliga. Dank eines 2:0-Erfolgs im Relegationsrückspiel gegen Drittligist Rot-Weiß Essen. Das Hinspiel hatte Fürth noch 0:1 verloren. Rückschlag für die Gießen 46ers in den Halbfinal-Playoffs der 2. Basketball-Bundesliga. Gießen hat die Partie gegen die Kirchheim Knights aus Baden-Württemberg verloren mit 63:91. Es war die 2. Niederlage im 3. Spiel. Und das haben wir heute auch noch im Blick. 10 Jahre nach dem Brexit-Referendum in Großbritannien zieht der Finanzplatz Frankfurt am Vormittag eine Zwischenbilanz. Es geht unter anderem darum, wie sich der britische EU-Austritt auf Arbeitsplätze hier ausgewirkt hat. Und die Kickers Offenbach feiern heute ihr 125-jähriges Jubiläum. Im Stadion am Biberer Berg steigt deshalb am Abend eine große Feier. Auch der Ex-Teamchef der Nationalmannschaft Rudi Völler wird dazu erwartet. Das waren die Nachrichten. Das Wetter. Viel Sonne heute und es bleibt trocken bei Höchstwerten zwischen 22 Grad rund um Willingen und 32 Grad an der Bergstraße. In der kommenden Nacht klar, dann kühlt's ab auf 14 bis 4 Grad und morgen sonnig und trocken bei bis zu 29 Grad. Die weiteren Aussichten, Freitag wieder Sonne, am Abend kann es dann einzelne Schauer geben bei bis zu 32 Grad und am Samstag Sonne, Wolken und teils kräftige Schauer oder Gewitter bei ähnlichen Temperaturen. Die Zeit 8.05 Uhr.
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5: Mit Doris Renk. Schönen guten Morgen.

Ein bisschen Wassermusik von Händel am frühen Morgen, bei den Temperaturen genau das Richtige zum Start in den Tag. Was wir dafür noch in der kommenden Stunde für Sie bereithalten, hier die kleine Übersicht. Was macht die Faszination Kino aus? Darum geht es bei uns heute Morgen und wir sind natürlich gespannt auf Ihre Meinungen dazu. Und ich spreche gleich mit einem Film- und Kulturwissenschaftler, der uns, glaube ich, auch Lust auf das Erlebnis Kino machen wird. Und es ist noch mehr Erlebnis geboten. Gerade jetzt im Sommer, das Barockfest Darmstadt zum Beispiel, davon werden wir hören. Und jetzt gibt es auch eine Michaela Kohlhaas, eine neue Fassung des Klassikers von Heinrich von Kleist. Die Leipziger Schriftstellerin Heike Geißler fand, es ist Zeit für Michaela. Den Buchtipp haben wir gegen 8:40 Uhr im Programm.

0: Der israelische Pianist Amir Katz mit der Sonate A-Moll von Franz Schubert. Das war der vierte Satz. Damit ist es 13 Minuten nach 8 geworden.
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0: Gute Filme sind was Wunderbares. Sie lassen uns in einer anderen Welt versinken. Sie bringen uns zum Lachen, zum Weinen, zum Gruseln oder auf Ideen. Wir haben das Kinoerlebnis heute zu unserem Hingehör-Thema gemacht. Professor Dr. Markus Stiegelecker ist Film- und Kulturwissenschaftler, arbeitet an der Filmakademie in Ludwigsburg und berät die Stadt Mainz zur Kinokultur und hat das Buch geschrieben Film als Medium der Verführung. Schönen guten Morgen, Herr Professor Stiegelecker.
2: Schönen guten Morgen.
0: Film als Medium der Verführung, was sind das denn für Verführungen?
2: Naja, man muss feststellen, dass der Film eine Summe aller Künste ist, die uns zur Verfügung stehen. Von der Schauspielkunst über die Musik, die Architektur und so weiter. Und aus diesem Geflecht heraus quasi haben sich Strategien ergeben, die uns als Publikum auf allen möglichen Ebenen verführen, also vereinnahmen können. Und das ist eben eine Vereinnahmung auf einer sinnlichen Ebene, auf einer intellektuellen Ebene oder durch eine Herausforderung, durch ethische Herausforderungen zum Beispiel.
0: Okay, ethische Herausforderungen, das klingt dann ein bisschen anstrengender.
2: Das muss nicht sein, denn wenn wir bedenken, dass zum Beispiel viele Actionfilme, Polizeifilme und so weiter die Grenzen des Gesetzes und so weiter ausloten, dann akzeptieren wir als Publikum wesentlich mehr, als wenn wir in der Realität akzeptieren würden. Mhm. Und das ist genau diese Herausforderung. Wie stehen wir dazu? Wie würden wir in der Realität darauf reagieren? Also das ist damit gemeint.
0: Mhm. Und wir können uns quasi gedanklich so ein bisschen ausprobieren.
2: Ganz genau, ja. Es ist also ein bisschen auch ein Lernprozess und ein Reifeprozess, den wir durchlaufen, wenn wir bewusst Filme sehen.
0: Was würden Sie sagen, was erwarten Zuschauer heute von einem Kinoerlebnis?
2: Das Kinoerlebnis ist ja sehr speziell, weil das Kino ist ja so eine Art Tempel der Filmkunst. Es ist die ideale Form, um Film zu sehen. Wir können ja Film auch auf dem iPhone sehen, was das komplette Gegenteil wäre. Also die Größe und die Präsenz, die Gegenwärtigkeit des Kinoerlebnisses, das scheint mir dabei wichtig, dass wir es mit anderen sehen, diese Gemeinschaft. Also insofern richten sich bestimmte Filme an ein älteres oder ein Rentnerpublikum zum Beispiel. Aber es ist dieses Gemeinschaftserlebnis, was da sehr wichtig ist.
0: Gemeinschaft ist das eine. Filme wirken im Kino aber oft ganz anders als am heimischen Bildschirm. Manche Filme brauchen einfach die Größe, diese große Leinwand. Welche fallen Ihnen da ein?
2: Naja, also wir erwarten ja jetzt gerade große Filme, wie zum Beispiel die Odyssee von Christopher Nolan. Der ist ja berühmt dafür, dass er große Filme uns in der Vergangenheit schon präsentiert hat, wie Oppenheimer. Oder zum Beispiel Dune 3, der nach den beiden vorangehenden sehr erfolgreichen Filmen über den Wüstenplaneten uns eben fremde Welten und monumentales Erleben nahebringen möchte.
0: Welchen Stellenwert haben Kinos denn aktuell in unserer Streaming-Gesellschaft?
2: Ich würde sagen, es gibt schon einen Sonderstatus des Kinos, der nicht unbedingt immer glücklich sich entwickelt hat, denn wir haben ja eine Krise auch der Kinos und Kinokulturberatung ist tatsächlich notwendig geworden, weil eben im Grunde viele Faktoren mittlerweile anders sich entwickelt haben, als das vielleicht vor 20 Jahren noch der Fall war. Vor allem durch das Internet, durch die schnelle Verfügbarkeit aktueller Filme über Streaming und so weiter. Und insofern ist es so, dass das Kino diesen Eventcharakter braucht, um seinen besonderen Status eben zu behaupten. Mhm. Und andererseits gibt es vielleicht doch die Möglichkeit, dass Museale, also quasi Kinos, die an Filmmuseen angeknüpft sind, die dann bestimmte Programme natürlich dann auch verfolgen.
0: Mhm. Es gibt auch Kinos, die versuchen, besonders attraktiv zu sein, indem die Sitze zum Beispiel rütteln bei einem Actionfilm oder man wird tatsächlich mit Wasser besprüht. 3D kennen wir alle. Was halten Sie von solchen Dingen, die Kinos attraktiver zu machen?
2: Also es gibt da viele Versuche und ich glaube 3D ist der größt angelegte gewesen. Ich denke gerade das IMAX-Format, also dieses extrem hochauflösende Bild, ist etwas, was das Publikum wirklich nicht kalt lässt. Es gibt diese Strategien, aber sie sind nicht das Allheilmittel, um das Kino zu retten. Also ich denke, der Eventcharakter wird auch durch solche technischen Finessen nochmal unterstrichen, aber das wird nicht das wesentlichste Merkmal sein. Also man muss da schon eine Kombination verschiedener attraktiver Faktoren finden, um das Publikum weiterhin zu binden.
0: Was würden Sie da sagen? Was ist der Hauptfaktor, der Kino attraktiv werden lässt oder es bleiben lässt?
2: Ja, man muss natürlich ein Kino haben, das einen attraktiven Standort hat, das also gut erreichbar ist, das zum Beispiel in der Lage ist, bestimmte Publikumsgruppen, wie zum Beispiel ein Familienpublikum, an sich zu binden durch regelmäßige Veranstaltungen, die auch quasi wiederkehrend dann angelegt sind und sich herumsprechen. Das ist eine Strategie, die sehr gut zum Beispiel in Mainz funktioniert hat und die dann ein Stammpublikum entwickelt. Also das ist eigentlich der wesentliche Schlüssel, denn ein gelegentliches Kinopublikum ist unzuverlässig. Darauf lässt sich nicht quasi eine Existenz aufbauen, die ja mit Kinos einhergeht, also die Leute, die dort arbeiten und so weiter. Und dann ist es so, dass manchmal Programmstrukturen besser funktionieren als reines Bauen auf Aktualität. Also das scheint mir auch etwas zu sein, was oft so ein bisschen einfach gesehen wird, dass also der aktuelle Film der attraktivste ist, das sich auch nicht so erwiesen.
0: Bei so gutem Wetter wie aktuell denkt man an Kino Open Air. Welche Anziehung haben Open Air Kinos?
2: Beim Open-Air-Kino spielt weniger der Film, der konkrete, als das Ereignis, das gesellschaftliche Zusammensein eben eine Rolle. Also da geht es auch nicht darum, sich konzentriert den Film anzusehen, sondern quasi in der Gemeinschaft fast partyartig diesen Film zu erleben. Es gibt das ja so bis hin in Schwimmbäder, die dann quasi, wo man sogar im Wasser sein kann, während man Filme sieht und so weiter. Also das Open-Air-Kino ist ein gesellschaftliches Spektakel, wo der Film quasi ein Vehikel ist, aber nicht die Hauptattraktion. Es ist dennoch eine Möglichkeit, Filme zu sehen, keine Frage.
0: Diese Kombination aus Popcorn oder Tacos und Kino, was halten Sie davon? Manchmal kann das ja auch ein bisschen nervig sein, wenn es sehr nach Essen riecht.
2: Ja, das sehe ich absolut so. Also ich habe da auch schon viel Negatives erlebt. Ich denke, das hängt sehr stark vom Film ab. Also wenn man jetzt einen anstrengenden, herausfordernden Film sieht, stört das natürlich erheblich mehr, als wenn man jetzt in einer Familienvorführung ist, wo damit zu rechnen ist, dass ein gewisser Lautstärkepegel vorkommen kann. Also insofern, denke ich, hängt das wirklich auch davon ab, welche Toleranzgrenze man hat und in welche Art von Filmvorführung man dabei gerät.
0: Was würden Sie sagen? Kino bleibt, weil Kino einfach was ganz Tolles ist?
2: Kino bleibt definitiv, weil es einzigartig ist, weil die Größe und Intensität und das sinnliche Erleben nur im Kino möglich sind. Und das ist die ideale Form, um Filme zu sehen. Und das muss bleiben, auf jeden Fall.
0: Sagt Professor Markus Stiegelecker, Film- und Kulturwissenschaftler über das Erlebniskino. Vielen Dank. Und jetzt sind Sie gefragt, was war Ihr schönstes Kinoerlebnis? Welchen Film haben Sie zuletzt im Kino gesehen und warum, glauben Sie, sind Kinos in der Krise? Was würden Sie sich von einem Kino wünschen und was verbinden Sie mit Kino? 069 155 2225, das ist die Nummer für unser Hingehört. Oder Sie mailen uns einfach unter hr2@hr.de.

Das war Giuseppe Tartini mit dem Concerto in D-Dur. Das Barockfest Darmstadt, das beginnt mit einem Gesamtkunstwerk aus dem frühen 18. Jahrhundert. Für die Produktion der Graupner Oper Costanza Vince Lingano wurden in Darmstadt am Hof von Ernst Ludwig damals alle verfügbaren musikalischen Kräfte gebündelt. Neben dem Komponisten Christoph Graupner waren ein hochkarätiges Sängerensemble, die Hofkapelle und ein residenzeigenes französisches Tanzensemble beteiligt. Und der Landgraf Hüchs selbst komponierte einige Tanzsätze. Nach der Uraufführung im Jahr 1715 ist diese bemerkenswerte Originalversion aber nicht mehr erklungen. Auf Initiative der Wilhelm Graupner Gesellschaft wird die Oper nun in Kooperation mit der Dotter Stiftung in Darmstadt-Eberstadt zu neuem Leben erweckt. Silvia Adler war bei einer Probe dabei und sie stellt uns die Oper vor.

0: den Komponisten dieser sprühenden Klänge nach Darmstadt zu verpflichten, das ist Anfang des 18. Jahrhunderts der ehrgeizige Traum des Darmstädter Landgrafen Ernst Ludwig. Christoph Graupner ist damals noch in Hamburg engagiert. Doch der Landgraf möchte ihn unbedingt in seine Residenz holen, um den dortigen Theaterbetrieb zu modernisieren. Graupner dafür zu gewinnen, ist ein ambitioniertes Unterfangen und ein ziemlich kostspieliges, weiß die Musikwissenschaftlerin Professor Ursula Kramer.
1: Es war natürlich die Spitzenposition an der Spitze der Hofkapelle, die der Landgraf ihm bieten konnte. Und er konnte den Ton angeben und hat auch offensichtlich einiges zugestanden bekommen vom Landgraf. Zeitgleich mit Graupners Engagement nach Darmstadt wurden neue Instrumente angeschafft, auch große Cembali, die Rechnungen sind erhalten. Es wurden zusätzlich Musiker für die Hofkapelle engagiert. Es kamen Sänger von Leipzig und von Hamburg dazu.
0: Zum Einstand komponiert Graupner eine neue Oper, La Costanza vince l'inganno. Eine Pastorale in großer Besetzung für Sänger, Orchester und Tanzensemble. 1715 wird sie in der umgebauten Reithalle uraufgeführt. Graupner nutzt die Gelegenheit, einmal etwas ganz Neues zu probieren.
1: Es scheint so, dass Graupner ganz bewusst mit dieser zweiten Oper für Darmstadt ein anderes Musiktheatergebiet ausprobieren wollte. Also nicht so dieses Vorbild Opera Seria, italienische Oper mit großen, ganz langen Da Capo-Arien, sondern er hat ganz bewusst dieses Sujet der Pastorale gewählt. Und Hirtenmilieu bedeutet Tanzrhythmen, einfachere Melodik und viel kleiner die Arien.
0: Erzählt wird eine typische Dreiecksgeschichte. Prinz Meleagro und Prinzessin Atalanta treffen inkognito aufeinander und verlieben sich unsterblich. Doch die Intrigantin Silvia will sie auseinanderbringen. Die arkadische Idylle geriet ins Wanken.

0: In der Darmstädter Neuinszenierung wird das Stück in einer arkadischen Traumwelt spielen. Die Kulissen zeigen gemalte Bäume, marmorne Säulen und elegante Balustraden. Die Kostüme werden in hellen Pastelltönen gehalten sein. Im Stile eines französischen Barockgemäldes, erklärt die belgische Regisseurin Sigrid Toft.
1: Wir haben mit Bühnenbild einen kleinen arkadische Welt gezaubert von Nils Badenhorst, die das speziell hierfür und für diese Dimensionen auch gebastelt hat und gemalt hat. Man kann es vergleichen mit irgendwie ein Gemälde von Antoine Watteau zum Beispiel. So diese Welt, wo schon edle Leute sich befinden, aber sich freier fühlen draußen in diese arkadische Traumwelt.
0: Sigrid Toft belässt das Schäferspiel in seinem historischen Kontext. Das Stück ins Heute zu transponieren sei gar nicht nötig, meint die Barockspezialistin.
1: Ich möchte nichts anderes erzählen, als was da ist. Und dann erzählt es sich von selbst. Natürlich geht es in all dieser Oper um menschliche Emotionen. A möchte gerne B haben, aber B ist verliebt in C. Dieses ganze Spiel von wer bin ich und wer möchte ich haben und was ist mein Platz und wo bin ich wirklich glücklich, das ist einfach im Libretto da.

0: Graupners Musik bietet die ganze Bandbreite leidenschaftlicher Affekte. Von rasender Wut über Liebe und Eifersucht. Dennoch bewahrt sie eine bezaubernde Leichtigkeit. Für den belgischen Dirigenten und Graupner-Forscher Florian Heirig ist diese Ausgrabung eine echte Entdeckung.
1: Wir kennen Graupner vor allem vor seiner Arbeit am Darmstadter Hof, das heißt vor allem seine 1500 Kantaten, eine Unmenge. Aber man vergisst, dass er auch leichte Sachen schreiben kann. Und wenn wir dieses Stück jetzt proben und üben, dann ist es eigentlich jeden Tag ein Ohrwurm ist drin. Also mal wieder ein anderes Gesicht von dieser sehr und hochst interessante, faszinierende Persönlichkeit.
2: Auf der Bühne erleben kann man Graupners La Costanza Vince l'Inganno am 31. Mai um 18 Uhr im Ernst-Ludwig-Saal in Darmstadt-Eberstadt. Das ist der Beginn des Barockfestes in Darmstadt. Die Vorstellung ist allerdings bis auf wenige Restkarten schon ausverkauft. Einen Tag zuvor, am 30. Mai, findet um 15.30 Uhr eine öffentliche Generalprobe statt. Dafür braucht man zwar auch Karten, aber da sind auch noch Karten erhältlich.

0: Die London Classical Players mit dem dritten Satz aus der Sinfonie 104 D-Dur von Joseph Haydn. Wir schauen auf unseren Gast im Doppelkopf. Das ist heute Theresia Philipp. Sie ist seit 38 Jahren die erste Leiterin des Bundesjazzorchesters, also seit der Gründung dabei. Philipp ist im sächsischen Groß-Röhrsdorf 1991 geboren und begann mit 11 Jahren im Spielmannszug Saxophon zu spielen, was schlussendlich dazu führte, dass sie in Köln Musik studierte. In Köln hat sie erstmals eine Art Ossi-Identität an sich entdecken müssen.
1: So wie ich aufgewachsen bin, ne, dass ich, und das, da ist man ganz schnell auch bei dem Thema Klassismus eigentlich, ehrlich gesagt, dass es in Westdeutschland insgesamt jetzt bestimmt in Gesamtdeutschland auch vorwiegend, ja, weiße Akademiker-Leute Jazz studieren, was an sich ja schon eigentlich krass ist. Und aus diesem Umfeld kam ich ja überhaupt nicht, ne? Ich komme aus einer klassischen Arbeiterfamilie und dann das zu sehen, dass dafür eigentlich überhaupt nicht so ein Verständnis da war bei meinen Studienkollegen oder dass die einfach eher so aus einer anderen Bubble größtenteils kamen. Das war schon sehr präsent und auch, dass der Osten für die allermeisten super weit weg ist.
0: Theresia Philipp war 2022 als Gastdirigentin bei der HR Big Band und diese Erfahrung, die bezeichnet sie als Schlüsselmoment in ihrer Karriere. Wie sie als eine der wenigen Frauen eine Vorbildfunktion im Jazz einnehmen möchte und wie sie das Bundesjazzorchester neu ausrichten möchte, das erzählt sie im Doppelkopf nach den 12 Uhr Nachrichten und um 23 Uhr in der Wiederholung dann und sowieso erhältlich in ARD Sounds.

0: Elegie von Schostakowitsch, in diesem Fall bearbeitet für Violoncello, Saxophon, Quartett und Klavier. Wir kommen zu unserem Buchtipp an diesem Morgen. Die Leipziger Schriftstellerin Heike Geißler wurde mit Büchern bekannt, die mit Witz und Schwermut von täglichen Überforderungen erzählen. In ihrem neuen Roman geht sie noch einen Schritt weiter. Seit Generationen ist ja Heinrich von Kleists Klassiker Michael Kohlhaas Schulstoff. Die Geschichte eines im Grunde wohlanständigen Pferdehändlers, der sich ungerecht behandelt fühlt und dessen unbändige Wut ihn dann zum Mörder macht. Vielleicht wird ja nun auch Michaela Kohlhaas zur Pflichtlektüre an den Schulen. Alexander Soloch hat das Buch von Heike Geißler schon gelesen.
1: Schon lange hat Michaela Kohlhaas das Gefühl, nicht mehr im Einklang mit sich selbst leben zu dürfen. Neugierig, ausufernd und weitherzig möchte die knapp über 40-Jährige sein. Das nun aber in einer Zeit, in der die meisten Länder, Staaten und Staatsbürger zur Enge neigen. Eine Enge, die ihr die Luft abschnürt, uns allen die Luft abschnürt. Aber sie allein ist diejenige, die aus diesem Störgefühl eine Konsequenz zieht. Sie gibt ihr bequemes Leben auf und zieht ins Offene, in den stillen und doch penetranten Kampf gegen die Maßlosigkeit von Geld, Macht und Ruhmesgier.
2: Michaela Kohlhaas war nicht außergewöhnlich rechtschaffen, aber dennoch würde ihrem herausgeforderten und überstrapazierten Gerechtigkeitssinn eine Schrecklichkeit und Wehrhaftigkeit erwachsen, die gewaltig sein und auffallen würde. Man würde von Michaela Kohlhaas sprechen, sie preisen und verfluchen.
1: Die große Frau des Jahrhunderts, die beispielhafte Frau, wird sie immer wieder genannt. Wer aber spricht denn eigentlich mit solcher rühmenden Gewissheit über Michaela Kohlhaas? Es ist die Ich-Erzählerin, die tatsächlich überhaupt nicht gewiss auf dem schwankenden Boden des Alltags steht, eher wie aus Heike Geißlers Vorgängerroman Die Woche entlaufen scheint. Als Mutter, Ehefrau, Konsumentin, Staatsbürgerin, verzweifelt den Zumutungen unserer Zeit ausgesetzt, aber selbst zu keiner entschlossenen Tat fähig. Die Michaela Kohlhaas lernt sie bei einem Spaziergang auf einem Friedhof im Leipziger Süden kennen. Dort arbeitet Kohlhaas als stellvertretende Verwalterin. Fortan verfolgt die Ich-Erzählerin gebannt, meist aus sicherem Abstand, den spektakulären Weg dieser Frau.
2: Diese Kohlhaas war ein verkanntes Wunder an Kraft und stieß die meisten, die ihr begegneten, im selben Maße ab, wie sie mich anzog. Sie war der Beistand, den ich in jeder meiner Rollen brauchte. Sie verschwendete all ihre Kraft, verschwendete alles, was sie hatte. Sie sorgte sich nicht um die Rente, sie sorgte sich gar nicht. Und weder wusste sie, dass sie bald sterben würde, noch legte sie es darauf an. Ihr wäre ja eine Ewigkeit lieber gewesen. Sie verschliss nicht mit Absicht. Sie wollte nur loswerden, was nicht mehr zu ihr gehörte.
1: Michaela Kohlhaas tut nämlich das, was schier nicht vorgesehen ist. Nachdem sie erfahren hat, dass ihre Stammkneipe, die in Anlehnung an Kleists Michael Kohlhaas Tronkenburg heißt, von einem steinreichen Galeristen übernommen worden ist, lässt sie in ihrer Empörung alles, was sie bindet und verpflichtet, liegen und stehen und bricht auf. Darin besteht ihre Schrecklichkeit. Ohne jemandem Bescheid zu sagen, wird sie nie wieder in ihre Wohnung, nie wieder an ihren Arbeitsplatz zurückkehren. Wie eine Obdachlose zieht sie durch die Straßen, besorgt sich bald einen Planwagen, nimmt mal Unterkunft auf einem Mittelaltermarkt, mal in einem leerstehenden Schlösschen, demonstriert ein Leben in Freiheit und Selbstbestimmung und provoziert dadurch. Eine Talkshow lädt sie ein, der Moderator arbeitet sich hilflos an ihr ab.
2: Ich sage ja nichts, was Sie nicht selbst wissen, aber Sie riechen wirklich nicht gut, Sie stinken, so muss ich es sagen. Die Kohlhaas nickte. Es ist auch gar nicht so leicht, in Ihrer Nähe zu sitzen. Dabei scheinen Sie recht gut zu riechen. Was also, Frau Kohlhaas, würden Sie ändern? Worauf wollen Sie hinaus? Die Kohlhaas lehnte sich zurück, atmete tief ein und stieß einen hohen, energischen Sirenenton aus.
1: Ein Störgeräusch, eine Verstörung. Heike Geißler findet für diesen seltsamen, abstoßenden und anziehenden Kampf einer Einzelnen eine geradezu hypnotisch überzeugende Sprache. Über eines nur würde man gern mit ihr diskutieren. Funktioniert ihre Heldin nicht auch ohne Anlehnung an den literarischen Klassiker? Anders als der mordbrennende Egozentriker Michael Kohlhaas will sie ja nicht Rache für selbst erlittenes Unrecht, sondern Besänftigung für alle. Vielleicht liegt der ganze Unterschied im kleinen A, das aus Michael Michaela macht.
0: Alexander Soloch über das neue Buch von Heike Geißler, Michaela Kohlhaas. Der Roman hat 235 Seiten, ist bei Suhrkamp erschienen und kostet 24 Euro.

Simon Höfele, Trompete, und Elisabeth Braus, Klavier, mit dem Scherzo für Trompete und Klavier von Alexander Arutjanyan.

0: Das Freiburger Barockorchester mit einer Komposition von Johann Sebastian Bach, nämlich der dritten Orchestersuite in D-Dur. Den zweiten Satz daraus haben wir gehört.
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0: Wir haben heute Morgen gehört, wie schwierig die Lage für Kinos ist, mit gestiegenen Kosten, aber sinkenden Besucherzahlen. Wir haben über den Wert des Kinos gesprochen mit dem Film- und Kulturwissenschaftler Markus Stiegelegger. Und wir wollten natürlich von Ihnen wissen, wie wichtig Ihnen Kinos sind, was Sie damit verbinden, welche Filme Sie toll finden. Natascha Flaumbaum hat für uns ihre Hörerresonanz zusammengefasst. Natascha, was kam?
2: Kino ist auf jeden Fall ein Thema bei unseren Hörerinnen und Hörern und offensichtlich ein sehr vielseitiger Lebensbegleiter. Frau Kathleen Dwight aus Freigericht schreibt uns, ja, Kino ist ein Erlebnis. Ausrufezeichen. Mein Lieblingsfilm ist aus 2007 und heißt Ein Sommer in New York, The Visitor. Also das ist kein Blockbuster, sondern eine besondere Filmempfehlung. Dann schreibt uns Frau Adrian Fiedler, dass ihr allerschönstes und aufregendstes Kinoerlebnis auf der Aussichtsplattform des Frankfurter Flughafens war, nämlich mit dem Film Casablanca. Als das Flugzeug im Film am Ende in den Nachthimmel aufstieg, stiegen auch die Flugzeuge neben uns in Wirklichkeit in den Nachthimmel. Das war ein unbeschreibliches Ereignis oder unbeschreibliches Gefühl, schreibt sie. Also es macht das Kinoerlebnis so willkürlich, wenn man Netflix sehen würde. Und sie sieht aber vor allem dieses immersive Gefühl natürlich als ganz besonders an beim Kino. Dann schreibt uns auch apropos Casablanca, Nicole Fischer, sie hat ein Lieblingskino, nämlich das Casablanca in Bad Soden im Taunus. Die haben ein wunderbares Programm und bekommen eben auch ganz viele Preise. Und sie nennt uns nochmal die verschiedenen Aspekte. Kino ist toll, weil man die Filme auf Großleinwand sieht und mit dem Publikum. Also Kino ist immersiv, aber eben auch immer sozial. Und dadurch habe man ein stärkeres Erleben. Und sie nennt auch noch einen Punkt, den ich auch ganz interessant finde. Kino ist auch ja nicht nur ein Ort, sondern im Prinzip auch eine Kunst.

0: Form, das repertoirefähig ist. Denn man kann ja auch in Filme aus den 80er Jahren, so beschreibt sie es nämlich, immer wieder in Kinos gehen, wenn es Programmkinos gibt, die das wiederholen. Also das ist auch nochmal ein ganz schöner Aspekt. Dann gibt es einen ganz schönen Beitrag von Frau Lauterbach aus Hungen. Und sie beschreibt eigentlich das Kino als einen dritten Ort. Denn sie sagt, wir haben hier im Gießener Umland einige kleinere Kinos, die ganz wichtig sind für die und jetzt in Anführungsstrichen Kultur in der Provinz. Vor allem das Kino Traumstern in Licht, das für sein vielfältiges Programm immer wieder mit Preisen ausgezeichnet wird. Also es gibt Arthouse-Programm für Kinder, Musikveranstaltungen, Lesungen, Filmgespräche und gleich nebenan auch eine Kneipe, das Stadt Gießen, wo man im Anschluss dann eben auch im Biergarten diskutieren kann. Also Kino als dritter Ort ist auch nochmal ein ganz toller Aspekt. Man kann eben nicht nur Filme sehen, sondern sich vor allem zu verschiedenen kulturellen Veranstaltungen dort treffen. Amina schreibt uns, guten Morgen, ich habe über die Jahre viele schöne Filme im Kino gesehen und aber das Schönste liegt viele Jahre in meiner Kindheit zurück. Das war, als meine Eltern mich in den Film Mary Poppins mitgenommen haben. Auch Willi Egli schreibt uns aus Frankfurt, alle 10 Tage geht er ins Kino, schaut sich immer Filme im Original an. Die Frankfurter Kinoszene, die sei einfach ja ganz toll, er sei sehr zufrieden damit und sein Kultfilm sei vom Winde verweht. 30 Mal gesehen. Und noch mal ganz kurz, Frau Lammers-Göbel aus Frankfurt gibt uns auch ein paar Tipps im Schatten des Orangenbaums, die Stimme von Hind Rajab. Und dann gibt es noch eine sehr lange E-Mail, und zwar von Frau Ursula Wittern, die auch sagt, ich bin Cineastin und Frankfurt ist so toll. Man soll unbedingt in Perfect Days gehen von Wim Wenders. Und ja, Kino sei eben auch der Ort, wo man das erste Mal Händchen gehalten habe.
1: Und wie sagt das der Professor Stiegelegger so schön vorhin in unserem Gespräch? Kino muss bleiben, Kino bleibt auf jeden Fall. Vielen Dank, Natascha Flaumbaum.

0: 9 Uhr. Verbraucherzentrale verlangt europaweit einheitliche Regeln für soziale Medien. Wohnungsbau, Thema im Bundeskabinett. Behörden ermitteln wegen Betrugsverdacht bei Uber und Bolt in Frankfurt. Das Wetter sonnig und sommerlich heiß bis 32 Grad. Mein Name ist Daniel Skondo. Guten Morgen. Wie können Kinder und Jugendliche besser vor sozialen Medien geschützt werden? Immer mehr Länder setzen auf Altersgrenzen. In Deutschland diskutiert die Politik noch. Von Verbraucherschützern kommt jetzt die Forderung nach einheitlichen Regeln in der EU. Aus der Nachrichtenredaktion Theresia Tautz.
1: Die Chefin der Verbraucherzentralen POP hält nichts von einem Flickenteppich. Sie hat den Zeitungen der Neuen Berliner Redaktionsgesellschaft gesagt, wenn jedes Land eigene Regeln mache, sei das nicht zielführend. Besser wäre es, die Bundesregierung würde sich auf EU-Ebene für schärfere Regeln stark machen. In Deutschland setzt die Regierung auf eine unabhängige Kommission. Sie soll Ende Juni ihren Bericht vorlegen. In einem Zwischenbericht heißt es, ein mögliches Social-Media-Verbot allein greife zu kurz.
0: Im vorigen Jahr wurden nur knapp 210.000 Wohnungen bundesweit fertiggestellt. So wenige wie zuletzt vor 10 Jahren. Mit einer Gesetzreform will die Bundesregierung gegensteuern und den Wohnungsbau vorantreiben. Das Kabinett stimmt heute darüber ab. Die Pläne von Bauministerin Hubert sehen unter anderem vor, dass häufiger als bisher auf eine Umweltprüfung verzichtet werden kann. Zum Auftakt ihres Besuchs in China hat Wirtschaftsministerin Reiche für einen vertrauensvollen und offenen Austausch zwischen Berlin und Peking geworben. Empfangen wurde sie vom Vizeminister der Staatlichen Kommission für Entwicklung und Reform. Die Behörde gilt als eine der wichtigsten wirtschaftspolitischen Planungsstellen Chinas. In den Gesprächen bei Reiches Besuch dürfte es unter anderem auch um fairere Wettbewerbsbedingungen gehen. Mutmaßlicher Betrug bei den Fahrdiensten Uber und Bolt in Frankfurt. Finanzamt und Sozialkassen sind offenbar um mindestens 4 Millionen Euro gebracht worden. Die Staatsanwaltschaft hat ein Subunternehmen im Visier, das rund 100 Fahrzeuge für die Dienste angemeldet haben soll. HR-Reporter Volker Siefert.
2: Anfang 2025 gab es bei der mutmaßlichen kriminellen Zelle eine Razzia im Rhein-Main-Gebiet. Inzwischen zeigt sich, der Schaden ist größer als gedacht. Nach Angaben der Staatsanwaltschaft Frankfurt wurden rund 450 Fahrer illegal beschäftigt, ohne Anmeldung zur Sozialversicherung. Mindestens 160 Verdächtige sollen zusätzlich beim Jobcenter falsche Angaben gemacht haben, um Leistungen zu beziehen. Gegen Uber und Bolt selbst wird derzeit nicht ermittelt.
0: Streaming, KI-Software und immer mehr Daten auf Cloud-Servern. In Hessen werden deshalb weiter viele Rechenzentren gebaut. Der Umweltverband BUND sieht das kritisch. Einige Investoren würden bauen, ohne sich um die Verhältnisse vor Ort zu kümmern. Ackerland gehe verloren, gefährdete Tierarten könnten zurückgedrängt werden. Hessens Digitalministerin Sinemus dagegen sagt, Rechenzentren seien eine wesentliche Grundlage für Innovationen. Im Prozess gegen die ehemalige RAF-Terroristin Daniela Klette könnte heute das Urteil fallen. Die 67-Jährige ist vor dem Landgericht Verden angeklagt, wegen mehrerer bewaffneter Raubüberfälle. ARD-Reporter Helmut Eickhoff.
3: Es geht um Überfälle auf Geldtransporter und Supermärkte in Niedersachsen und Nordrhein-Westfalen. Klette soll dabei mehrere Millionen Euro erbeutet haben. Die Ermittler gehen davon aus, dass sie die Überfälle gemeinsam mit 2 Komplizen begangen hat, Burkhard Garwig und Ernst Volker Staub. Sie gelten ebenfalls als frühere RAF-Terroristen. Beide sind weiter flüchtig. Klette soll jahrzehntelang im Untergrund gelebt und mit den Raubüberfällen ihr Leben finanziert haben. Die Staatsanwaltschaft wirft ihr unter anderem versuchten Mord vor und fordert eine Haftstrafe von 15 Jahren.
0: In der 2. Basketball-Bundesliga droht den Gießen 46ers das Aus in den Playoffs. Damit würde das Team aus Mittelhessen auch den Aufstieg in die Bundesliga verpassen. HR-Sportreporter Matthias Merget.
4: Beim Auswärtsspiel gestern Abend in Kirchheim zeigten die 46ers zum 2. Mal nacheinander eine schwache Leistung und verloren das 3. Spiel der Halbfinalserie mit 63-91. Der Druck ist damit fast übermächtig geworden. Nun gilt es, 2 Siege in Folge zu schaffen. Am kommenden Freitag in der Sporthalle Ost müssen die 46ers unbedingt liefern, sonst ist die Saison zu Ende.
0: Das waren die Nachrichten. Das Wetter. Wieder viel Sonne heute und es bleibt trocken bei Höchstwerten zwischen 22 Grad rund um Willingen und 32 Grad an der Bergstraße. In der kommenden Nacht klar, dann kühlt es ab auf 14 bis 4 Grad und morgen wieder sonnig bei bis zu 29 Grad. Die weiteren Aussichten, auch am Freitag scheint die Sonne, am Abend kann es einzelne Schauer geben bei bis zu 32 Grad und am Samstag Sonne, Wolken und teils kräftige Schauer oder Gewitter bei ähnlichen Temperaturen. Die Zeit 9.05 Uhr.
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6: Mit Doris Renk. Schönen guten Morgen.

Das Konzert für Mandoline und Orchester in G-Dur, komponiert von Johann Adolf Hasse, gespielt von Arte Mandoline. Hier geht's gleich um eine neue große Ausstellung in der Fondation Bayerle bei Basel. Aber vorher spielt Lang Lang Filmmusik, das Marilyn-Thema aus My Week with Marilyn von Alexandre Desplat.

0: Der französische Künstler Pierre Huyghe ist bekannt für Installationen, Filme und Situationen, die mit gewöhnlichen Ausstellungen kaum etwas gemein haben. Bei der Documenta in Kassel machte er vor einigen Jahren zum Beispiel eine weiße Hündin mit pinkfarbenem Bein zur viel fotografierten Kunstikone. Das Zusammenspiel von menschlichem und nichtmenschlichem Leben, Realität und Fiktion, Technologie und Biologie macht Pierre Huyghes Werk zu unvorhersehbaren Erlebnissen. Speziell für die Räume der Fondation Bayerle in Rien bei Basel hat er jetzt eine große Ausstellung konzipiert.
1: Der Künstler ist anwesend, sein Atem ist überall in der Ausstellung zu hören und mit ein bisschen Fantasie auch zu spüren, denn aus Löchern in den Wänden strömt zum Atemgeräusch auch ein Luftzug. In einem Aquarium liegt unter einem schwimmenden Vulkanstein das Objekt, das den allgegenwärtigen Atem produziert. Ein weißlich schimmerndes, amorphes Ding, eine Art künstliche Lunge, die sich immer wieder rhythmisch pumpend aufbläht. Programmiert nach Tonaufnahmen der Atmung von Pierre Huyghe. Im selben Rhythmus verändern sich auch die Glaswände zwischen den Ausstellungsräumen. Sie werden abwechselnd undurchsichtig wie dichter Nebel und lichten sich wieder. Es ist eine seltsame Zwischenwelt, die Pierre Huyghe hier in der Fondation Bayerle inszeniert hat. Wie ein Traum, sagt Kuratorin Mouna Mekwar.
2: Comme un rêve.
1: Ein Traum, der gleichzeitig angenehm und ein wenig düster ist, mit so einer beunruhigenden Fremdheit. Und wie im Traum kann man sich nicht alles erklären. Diese Ausstellung wirft viele Fragen auf, versucht aber nicht zwangsläufig, sie zu beantworten. Im Film Liminals sehen wir eine weibliche Figur mit einem schwarzen Loch anstelle des Gesichts, das von KI generierte Wesen bewegt sich in einer düsteren Wüstenlandschaft, gräbt mit den Händen in matschiger Erde und scheint, obwohl gesichtslos, irgendwie existieren zu wollen. Der Soundtrack dazu wurde mit einem Quantencomputer erzeugt. Spekulative Fiktionen nennt Pierre Huyghe seine Werke. In den aufwendig produzierten Filmen geht es immer wieder um die Frage nach dem Platz des Menschen in einer von Technologie dominierten Welt. In Human Mask, menschliche Maske aus dem Jahr 2014, sehen wir ein Äffchen mit einer Mädchenmaske, das in verlassenen Gebäuden des Katastrophenorts Fukushima herumirrt. In Kamata von 2024 liegt ein Skelett in der Landschaft der Atacama-Wüste in Chile, der trockensten Wüste der Welt. Um das Gerippe herum zelebrieren Roboter und Maschinen eine Art langsamen Totentanz.
2: L'homme, en fait, et l'existence humaine est un des éléments de l'existence.
1: Die menschliche Existenz, sagt Kuratorin Mouna Mekwar, ist in den Fiktionen von Pierre Huyghe nur ein Element von vielen.
2: Puisque on a des pierres géologiques qui ont plus de 500 millions d'années.
1: In den Aquarien hier haben wir Vulkansteine, die über 500 Millionen Jahre alt sind. Dazu ebenso alte kleine Krebstiere, die leben ihr eigenes Leben. In diesen Zeitdimensionen ist die Rolle des Menschen fast schon vergänglich. Die posthumane Zukunft, die der Künstler Pierre Huyghe in der Fondation Bayerle entwirft, mag düster erscheinen und ist zugleich auch ein wunderbarer Raum der Möglichkeiten. Und sei es nur die Möglichkeit, sich für eine gewisse Zeit in faszinierende, spekulative Fiktionen zu versenken und über neue Wege eine andere Zukunft nachzudenken. Oder einfach mal tief durchzuatmen.
0: Katrin Hondl hat die Ausstellung von Pierre Huyghe in der Fondation Bayerle bei Basel für uns besucht.

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Georg Philipp Telemann mit der Darmstädter Ouvertüre, die ist entstanden in seiner Frankfurter Zeit. Wir haben Harlekinade, den zweiten Satz, gehört. In Darmstadt geboren ist auch der Komponist Georg Abraham Schneider. Von ihm hören wir jetzt den dritten Satz seines Flötenkonzerts in G-Dur. Um 1802 ist das komponiert worden von ihm.

0: Es ist 9.30 Uhr.
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0: Heute bringen wir unsere Lesung des Romans Fabula von Fernando Aramburu zu Ende. Die Stimmung unserer beiden baskischen Helden ist in Saragossa auf den Nullpunkt gesunken. Erst wurde Asia der Geldbeutel gestohlen, dann standen plötzlich Maria Cristinas Vater und ihr Schwager in der Wohnung und warfen die Aktivisten vor die Tür. Asia und Joseba sind ohne die junge Frau nach San Sebastian gereist. Doch dort in ihrer Heimat scheint niemand mehr baskische Freiheit Kämpfer zu brauchen. Wir hören noch einmal Thomas Nicolai.
2: Auf der Plaza de la Constitución schließlich, wo? Da, auf dem Balkon. Und da hinten, auf einem weiteren, sahen sie große weiße Tücher mit der schwarzen Karte von Euskal Herria, den roten Pfeilen und der Forderung nach Zusammenlegung der Gefangenen. Euskal preso eta Islariak etchera. Baskische Häftlinge und Geflohene nach Euskal Herria. Das ist alles? Sie gingen zur Calle Juan de Bilbao. Eine weitere Enttäuschung. Eine Ikorinha, eine verblichene Wandmalerei, ein paar Aufkleber an Fallrohren und heruntergelassenen Metallrollläden. Ein paar Plakate gegen die Verlegung von Gefangenen. Das war's. Dazu kam, dass am späten Nachmittag kaum junge Leute auf dieser Aberzale-Straße schlechthin zu sehen waren und kein einziges bekanntes Gesicht.
3: Wenn man bedenkt, wie das früher mal aussah. Weißt du noch?
2: Sie zogen sich auf die Plaza Zuloaga zurück, um zu überlegen. Dort setzten sie sich auf einen Sockel an der Mauer des San Telmo-Museums, trafen eine dreifache Übereinkunft. Nicht streiten, nicht grübeln, nicht ärgern. Sie würden diesen Tag einfach vorbeigehen lassen. Am nächsten Morgen könnten sie sicher klarere Gedanken fassen. Die Rucksäcke versteckten sie im Gebüsch des Monte Urgul. Die Stelle war schwierig zu erreichen. Asier wäre beinahe abgestürzt. Murrend und schimpfend kehrte er auf den Weg zurück. »Die holst du später wieder runter!« Zurück in der Altstadt betraten sie eine Bar. An der Theke bestellten sie ein kleines Bier für jeden, schnabulierten ein paar Tapas. Und da die Bar voll war und alle sich das Fußballspiel im Fernsehen anschauten, verdrückten sie sich, ohne zu bezahlen. Joseba lachend:
4: »Das nächste Mal lade ich dich ein.«
2: Sie suchten sich nur gut besuchte Bars aus. Innerhalb einer Stunde hatten sie ebenso zufriedenstellend wie umsonst zu Abend gegessen. Kurz vorm Dunkelwerden kehrten sie zum Berg zurück, um ihre Rucksäcke zu holen. Diesmal holte sich Joseba die Kratzer und wäre auch beinahe in die Tiefe gestürzt. Sie wollten in der Nähe übernachten, in irgendeinem Winkel des Kastells. Aber das Wetter war schlecht geworden, es begann zu nieseln. Daraufhin beschlossen sie, unter den Kolonnaden am Strand zu nächtigen. Bei Regen hätten sie da ein Dach über dem Kopf. Gegen 10 legten sie sich schlafen. Man hörte das rhythmische Brechen der nahen Wellen. Es war Ebbe, das Meer ruhig. Das Plätschern verlief sich in einem perlenden Flüstern von Schaum. Danach nichts. Stille, Ruhe. Und dann die nächste Welle. Joseba versuchte, von Schlafsack zu Schlafsack eine Unterhaltung in Gang zu bringen. Asier gab keine Antwort. Minuten später unternahm Joseba einen neuen Versuch, wieder ohne Erfolg.
4: »Du vermisst sie, stimmt's?«
5: »Das Gefühl kenne ich.«
3: »Nach Bilbao? Bei diesem Regen?«
2: Zu früher Stunde unter den Kolonnaden am Strand gab es Unstimmigkeiten. Joseba kam nur langsam aus seinem Schlafsack. Seine Unbeholfenheit gab Asier einen Grund, ihn zu rügen. Mit verzerrtem Gesicht machte Joseba Schmerzen in der Seite geltend.
3: »Immer noch?«
4: »Ja, tut dir denn nie was weh?«
2: Die Worte klangen herausfordernd. Zwischen den beiden machte sich angespanntes, graues Schweigen breit. Nachdem sie ihre Sachen zusammengepackt hatten, rollten sie die Schlafsäcke ein. Assier schlug versöhnlich vor, sich aus der gemeinsamen Kasse ein Frühstück zu genehmigen. Aber keinen Luxus, ey. In einer Cafeteria. Danach würde man weitersehen.
5: In Ordnung.
2: Beim Frühstück, Marmelade streichend, präsentierte Assier mit leiser Stimme und gebotener Diskretion Vorschläge, wie man den bewaffneten Kampf mit einer aufsehenerregenden Aktion beginnen könnte. Vergebens. Joseba machte einen nach dem anderen zunichte. Wie wär's hiermit?
5: Kein Geld.
2: Wie wär's damit?
5: Die Organisation hat weder eine Infrastruktur, noch Leute, noch Waffen.
2: Und wenn die GDG für den Anfang irgendwas in Brand setzte?
5: Was denn?
2: Wieder auf der Straße, dicht an den Hauswänden entlanggehend, damit sie möglichst wenig nass wurden, die Rucksäcke geschultert, fasste Assier einen Gedanken in Worte.
3: Wir sind irgendwie nicht mehr dieselben. Ich weiß auch nicht, seit wann. Vielleicht, seit wir in Euskal Herria sind.
5: In Donostia sollte man an den Strand gehen und im Restaurant sitzen und essen und nicht den Lauf der Geschichte ändern wollen. Vielleicht ist es das. Wir haben uns von der Umgebung anstecken lassen.
2: Kurz darauf suchten sie Schutz unter den Kolonnaden der Plaza Gipuzkoa. Sie hatten noch 6 Zigaretten. Jeder zündete sich eine an. Und dann schlug Assier seinem Freund ganz unerwartet freundschaftlich auf die Schulter.
3: Und? Bist du fertig mit Nachdenken?
5: Mehr oder weniger.
3: Na dann raus damit.
5: In unserer Situation wäre es ratsam, ganz bei Null anzufangen. Dass wir nicht polizeilich registriert sind, erleichtert die Sache. Auch, dass wir von niemand abhängig sind. Bisher haben wir nichts Schlimmes getan.
3: Aber auch nichts Gutes.
5: Genau. Im Grunde haben wir nichts getan.
2: Er erläuterte Punkt für Punkt seinen Vorschlag. Assier hörte zu und wechselte dabei von skeptischer Miene zu gerunzelter Stirn.
3: Du willst bloß Carmele wiedersehen.
5: Carmele und meinen Sohn. Oder meine Tochter, je nachdem.
3: Wenn das Kind überhaupt lebt.
5: Naja, das muss ich natürlich auch wissen.
2: Josebas Erklärung zufolge hieß bei Null anfangen, wieder ins Dorf zurück und zu seinen Leuten. Sein Freund verwarf diese Option sofort.
3: Ich werde mich auf keinen Fall den Fragen meiner Familie stellen. Ich sehe sie schon vor mir. Wo hast du dich herumgetrieben? Zu arbeiten fällt dir wohl nicht ein.
5: Die können mich mal. Dann lassen wir uns in meinem Dorf nieder.
2: Er zählte weiter die einzelnen Punkte seines Vorschlags auf. Sie könnten billig eine Wohnung mieten. Carmele und er hatten gemeinsame Ersparnisse. Gewiss würde sie ihm etwas davon überlassen. Dann würden Assier und er 4 Freunde rekrutieren. Absolut zuverlässige Leute, sowohl in ideologischer als auch persönlicher Hinsicht. Aus seinem Dorf, aus Assiers Dorf, aus der Umgegend. So könnten sie die Organisation in 2 Talden zu je 3 Aktivisten aufteilen. Unterdessen würden sie arbeiten. Irgendwas würde sich schon finden. Mit dem Lohn würden sie Ausgaben für die Organisation und für Waffen bestreiten. Nebenbei würden sie eine Spionageabteilung aufbauen und eine andere zur Fälschung von Papieren. Selbstverständlich müssten sie auch lernen, mit Sprengstoff umzugehen. Jemand, der ihnen das beibrachte, würde sich schon finden. Auf der einen Seite würden sie nach außen hin ein ganz normales Leben führen, im Innern aber eine solide Struktur aufbauen, wie sie für den Kampf erforderlich war. Schritt für Schritt das Ganze mit Verstand und Überlegung, damit sie in 1 Jahr oder höchstens 1,5 Jahren aktiv werden konnten. Für Assier war das alles lange nicht so klar. Er versetzte der Säule kleine Fußtritte mit der Schuhspitze. Derweil malte Joseba ein trostloses Bild von Nächten im Freien, von schmutzigen Klamotten und Parasiten, von gesundheitlichen Problemen mangels medizinischer Hilfe, von Vitaminmangel wegen ausschließlicher Ernährung mit belegten Brötchen sowie anderen Misslichkeiten und Notsituationen.
5: Und außerdem wird uns kein Mensch verstehen und unterstützen.
3: Was weißt du schon?
2: Die Ohrfeige war eher symbolisch. Eine spontane Ohrfeige zum Empfang, nicht sanft, nicht feste. Josseba ertrug sie mit Gleichmut. Carmele, groß und kräftig, zwang ihn, sein Gepäck auf dem Treppenabsatz zu lassen. Worte waren unnötig. Die unanfechtbare Autorität ihres Zeigefingers genügte. Dann musterte sie Josseba von oben bis unten, roch an ihm mit angewiderter Grimasse. Sie ließ ihn in die Wohnung. Hinter der geschlossenen Tür verweigerte sie ihm einen Kuss. »Wie dünn du bist! Wo bist du gewesen?«
5: »Für Euskaleria gekämpft.«
2: »Und warum hast du nicht mal angerufen?«
5: Er versuchte es zu erklären, verhaspelte sich umständlich mit Worten, war nervös.
2: Carmele biss sich auf die Unterlippe, drohte eine weitere Ohrfeige mit dem Handrücken an. Josseba wich zurück.
5: »Mach keine Szene. Ich habe eine schlimme Zeit hinter mir. Hab mir vielleicht sogar eine Rippe gebrochen.«
2: »Dein Problem.«
5: »Früher warst du zärtlicher.«
2: »Früher?« Aus der Küche zogen Kochdämpfe herüber. An der Wand hing ein großes Poster aus Puzzleteilen. Es zeigte ein Schiff mit rotem Rumpf auf hoher See. An Bord mit Netzen hantierende Fischer. Carmele baute sich vor Josseba auf, als wollte sie ihm den Weg ins Innere der Wohnung abschneiden.
6: »Im Dorf wird gemunkelt.«
5: »Was?«
6: »Dass du dich der Eta angeschlossen hast.«
2: Mit der Gestik eines aufrechten Mannes und mit in bester Absicht gewölbten Brauen fasste er in knappen Worten seine Geschichte des letzten Jahres zusammen. »Ja, sicher. Aber nein. Nach dem Ende des bewaffneten Kampfes hatte man sie in Frankreich sich selbst überlassen, an irgendeinem Ort mit Hühnern.
6: Wen?
2: Ihn und einen Freund, mit dem er eine Organisation ähnlich der ETA gegründet hatte. Er sprach von einem Boot und einem Fluss, erwähnte einen Friedhof und den geklauten Geldbeutel in Saragossa. Um anzufangen, brauchten sie Geld, nicht viel. Da hatte er gedacht,
6: was?
2: Ob sie ihnen nicht etwas geben könnte. Sie würden es ihr zurückzahlen.
6: Du bist ein Jahr weg, kommst dann an und bittest um Geld?
2: Diesmal verursachte die Ohrfeige ein klatschendes Geräusch. Ob er nicht ganz richtig im Kopf sei oder was? Ob er sie für blöd hielt und für eine Millionärin? Josseba setzte zu einem zarten Versuch an zu antworten, bat mit vorgestreckten Handflächen um Frieden. Carmele forderte ihn auf, leise zu sprechen oder den Mund zu halten, obwohl er gar nicht dazu kam, etwas zu sagen. Einen Dialog ließ sie ja nicht zu. Und noch einmal, er solle den Mund halten. Aber zu spät. Von hinten aus der Wohnung hörte man ein kleines Kind weinen.
6: »Deinetwegen ist es wach geworden!«
2: Carmele lief mit ihrem ausladenden Körper, ihren ausladenden Schultern, ihrem kurzen Haar und breiten Nacken ins Kinderzimmer und Josseba, beeindruckt, befangen, hinterher. In der Wiege schrie ein wenige Monate altes menschliches Wesen mit einem runden, blassen Gesicht. Carmele drückte es an ihre Brust. Sie sprach mit einem zärtlichen Singsang auf Euskera auf es ein und wiegte es sanft in ihren Armen.
6: »Hungrig kann es nicht sein. Ich habe es vor kurzem erst gestillt.«
5: »Ist das mein Sohn?«
6: »Deine Tochter, du Miststück! Um die du dich nicht kümmerst. Die du allein gelassen hast. Schämen solltest du dich.«
5: »Wie niedlich sie ist. Und wie heißt sie?«
6: »Valentina.«
5: »Valentina?«
6: »Du bist so dumm, dass dich die Schweine beißen. Sie heißt Oyane. Wenn dir der Name gefällt, gut, wenn nicht, auch gut.«
2: Josseba bat um Erlaubnis, die Kleine in den Arm zu nehmen. Carmele, abweisend, nein, erst müsse er sich waschen und umziehen. Das Mädchen, jetzt beruhigt, hatte die Augen wieder geschlossen. Seine Mutter legte es behutsam in die Wiege zurück. Mit Gesten drängte sie Josseba, das Schlafzimmer zu verlassen. Auf dem Flur, flüsternd,
6: »So, nun hast du sie gesehen. Jetzt kannst du wieder zurück in deinen Krieg.«
5: »Mensch, das ist doch nicht wichtig. Wenn es nach mir ginge, würde ich ja hierbleiben.«
6: »Aber?«
5: »Ich weiß nicht, wie ich es meinem Freund beibringen soll. Er wartet unten im Hauseingang.«
6: Na, du gehst runter, sagst es ihm und Punkt. Ein Held des bewaffneten Kampfes wie du, wovor kann der Angst haben?
5: So einfach ist das nicht. Wir sind eine Organisation. Es gibt eine Hierarchie. Er befiehlt. Dir zu widersprechen, wird er sich bestimmt nicht trauen.
6: Carmele stellte eine Bedingung. Solange sie draußen war, würde er das Kinderzimmer nicht betreten. Josseba versprach es. Und er solle keinen Lärm machen.
5: Gut.
6: Und nichts anfassen.
5: In Ordnung.
6: Erst dann war sie bereit, nach unten zu gehen. Josseba hielt ein Ohr an den Spalt der offen gelassenen Tür.
5: Das wird ja was geben.
6: Flip, flop, energisch und selbstsicher erklangen Carmeles Schlappen auf den Terrazzo-Stufen. Wenig später drangen Gesprächsfetzen durch das Treppenhaus nach oben. In Wirklichkeit hörte man nur die Stimme der Frau. Zwei Stockwerke höher versuchte Josseba vergebens, ein paar Worte aufzuschnappen. Assier brachte kaum etwas heraus. Carmele war nicht einmal eine Minute unten, da waren Flip, Flop schon wieder ihre Schritte auf der Treppe zu hören. Jetzt nach oben. Gefallen hat ihm das nicht, aber egal. Und bist du bereit für die Vaterrolle? Du weißt schon, für deine Tochter sorgen, dich an den Kosten beteiligen, einen Haufen Pflichten übernehmen. An einem Wandhaken zwischen dem Poster mit dem roten Schiff und der Küchentür hing ganz eindeutig eine Männerjacke. Und ein Stück weiter unten am Sockel sah man ein paar Stiefel, mindestens Größe 45.
5: Und das?
6: Was hast du geglaubt, Josseba Süßer? Du weit weg und ich drehe hier Däumchen? Er wird wohl zum Abendessen kommen. Mal sehen, wie wir das regeln. Von einer der hinteren Bänke betrachtete Assier gleichgültig den Altaraufbau mit seinen übereinander angeordneten farbigen Figuren. Die goldenen sahen im Halbdunkel blass aus. In der Mitte, mit roter Tunika und halb entblößtem Oberkörper, hob Jesus Christus segnend die Hand. Außer Assier war kein Mensch in der Kirche. Beinahe 2 Stunden saß er schon da, hatte sich vor dem schlechten Wetter in Sicherheit gebracht. Hin und wieder steckte er den Kopf zum Hauptportal hinaus. Beim Anblick des Regens kehrte er in seine Bank zurück. Einmal blieb er bei den Reihen von Votivkerzen stehen. Einige wenige brannten. Aus Langeweile zündete er sie alle an. Gelblicher Glanz wuchs an der Steinmauer hoch. Mit der Flamme einer der Kerzen zündete er sich eine Zigarette an, die letzte im Päckchen. In einem der Seitenschiffe auf- und abgehend rauchte er sie. Gegen Abend kamen Gläubige in die Kirche. Bei geöffneten Türen klangen die dumpfen Glockenschläge besonders laut. Eine Totenmesse? Anzunehmen. Er setzte den Rucksack auf und klemmte sich seinen Schlafsack unter den Arm, trat auf den Platz hinaus. Es war kurz vor 7 Uhr abends. Noch immer Regen. Ziellos stapfte er durch Pfützen zurück zu der Straße, in der die Verlobte, die Freundin, die Alte von dem da wohnte. Vor dem Haus blieb er stehen, nur lange genug, um wütend an die Tür zu spucken. Etwas weiter, an der Straßenecke, gab es einen Supermarkt. Assier brauchte was zu essen. Er kam mit einer Flasche billigem Rotwein heraus. Unter den Kolonnaden des Rathauses begann er zu trinken. Zwischen den Schlucken zählte er sein Geld. Viel war nicht geblieben. Nach weniger als einer Viertelstunde hatte er die Flasche geleert. Ein paar Jungs kamen vorbei. 5. Er fragte nach einer Zigarette. Hatten sie nicht.
7: »Was für ein Scheißkaff ist das hier?«
6: Seine Worte klangen hässlich, aggressiv. Einer mit einem Ohrring antwortete,
7: »Geh doch in dein zurück!«
6: Er sah, wie sie sich zusammenrotteten. Mit einem hätte er es ja aufgenommen. Aber gegen alle?
2: Besser nicht. Dann sah er, wie sie abzogen und Bemerkungen über ihn machten. Asser starrte auf ihre Jugendklamotten. Er zog eine Hand aus der Hosentasche und formte mit den Fingern eine Pistole. Er imitierte das Knallen von Schüssen, erledigte die Jungs von hinten. Und als sie am Ende des Platzes gerade in eine Nebenstraße einbogen, warf Asier ihnen die leere Weinflasche hinterher. Unmöglich, sie auf diese Entfernung zu treffen. Beim Scheppern der zerberstenden Flasche schauten sie sich um. Doch da war er schon im grauen, regnerischen Halbdunkel verschwunden. Einen Tag später erzählte man Joseba in der Errico Taberna von ihm.
8: »So bis gegen 10 war er hier. Fluchte herum und fing an, Streit zu suchen. Wir mussten ihn zu mehreren hinauswerfen.«
5: »Was für Streit?«
8: »Besoffenes Gequatsche. Sie wären Verräter und hätten die politischen Gefangenen vergessen. Das Geld aus den Sammelbüchsen hätten die von der Kneipe sicher für sich behalten. All die Opfer. Und wofür?« »So in diesem Ton, brüllend und beleidigend.« Dann hätte er die Gäste aufgefordert, nach draußen zu kommen und sich mit ihm zu prügeln. Scheiß Basken und so weiter. Am Ende hatten sie ihn rausgeworfen. Und hinter ihm flogen Rucksack und Schlafsack nach draußen. Er verzog sich, ohne seine Sachen mitzunehmen. Heute Morgen lagen sie immer noch auf der Straße. Wir haben sie in den Abfall geworfen.
5: Und er? Wo ist er hin?
8: Keine Ahnung. Er brabbelte was von einem Mädchen.
5: Maria Christina?
8: Keine Ahnung.
2: Später in der Nacht hatten mehrere Leute Asier über die Straße torkeln sehen. Er war noch in anderen Kneipen gewesen. Das hatte Joseba auf Nachfragen herausgefunden. In der Gorostidi-Bar hatte Asier nicht mehr bezahlen können, war völlig blank. Bekannte aus seinem Dorf hatten seine letzte Bestellung übernommen. Danach wurde ihm nichts mehr ausgeschenkt. Und einer behauptete, ihn gegen Mitternacht auf dem Bahnsteig gesehen zu haben.
8: »Ich habe meine Freunde zum Bahnhof gebracht. Es hat wie aus Eimern geschüttet. Ich lasse sie im Dunkeln nicht gern allein, aber auch tagsüber nicht. Man weiß da nie. Beim Unterstand warteten noch andere Mädchen, und dann tauchte er plötzlich auf. Woher er kam, kann ich nicht sagen. Von der Straße jedenfalls nicht. Ich glaube, aus den Sträuchern. Als er an uns vorbeiging, torkelte er. Es lebe die Liebe, hat er gelallt. Genau wie sein Vater, der ein dorfbekannter Säufer war. Wir haben gar nicht reagiert und ihn ziehen lassen.

0: Woche wurde er unruhig und ging in dessen Dorf, um nach ihm zu fragen. Er bekam überall die gleiche Antwort. Kein Mensch hatte ihn seit dem vergangenen Frühjahr gesehen. Niemand wusste, wo er sich aufhielt. Einige, flüsternd, vermuteten ihn in Frankreich.
1: »Du weißt schon.«
0: Über Monate hatte Josepha noch die Hoffnung, etwas über Assier zu erfahren. Anfangs suchte er die Zeitungen nach Berichten über eine mögliche Verhaftung ab oder nach den Großbuchstaben GDG. Nichts. Mit der Zeit dachte er immer weniger an Assier. Ein Jahr war vergangen seit ihrer Rückkehr aus Frankreich. Dann verstrich ein weiteres. Im Herbst 2015 fand man bei Gleisarbeiten im Tunnel laut Zeitungsbericht menschliche Knochen. Seine?
2: Thomas Nicolai las das Ende des Romans Fabula von Fernando Aramburu in der Übersetzung aus dem Spanischen von Willi Zurbrücken. Der Roman ist im Rowohlt Verlag erschienen. Die Lesung entstand in Kooperation von NDR Kultur und HL2 Kultur in der Regie von Marlene Breuer. Die Wiederholung der heutigen Lesefolge hören Sie dann um 14.30 Uhr, wenn Sie mögen. Und Sie können die Lesung noch bis April 2027 in der App ARD Sounds abrufen. Morgen starten wir dann hier mit einer neuen Erzählung.

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5: 10 Uhr. Frühjahrsgutachten der Wirtschaftsweisen wird vorgestellt. Teilzeit in Deutschland auf Rekordhoch. DFB-Team startet ins Trainingslager vor WM. Das Wetter, viel Sonne, kaum Wolken, bis 32 Grad. Mein Name ist Daniel Skondo. Die sogenannten Wirtschaftsweisen legen jetzt ihr Frühjahrsgutachten vor. Es wird erwartet, dass sie ihre Konjunkturvorhersage deutlich senken. Aus Berlin, Anne-Kathrin Mellmann.
6: Mehrere führende Wirtschaftsforschungsinstitute haben ihre Prognosen bereits nach unten korrigiert. Das unabhängige Expertengremium sah Deutschland zuletzt in einer Phase anhaltender wirtschaftlicher Schwäche. Aktuell erschwert der Iran-Krieg die Bedingungen. Wegen der Blockade der Straße von Hormuz steigen weltweit die Energiepreise. Das Gutachten der Wirtschaftsweisen erscheint im Frühjahr und im Herbst und dient der Bundesregierung, Unternehmen, aber auch der Öffentlichkeit als wichtige Orientierung.
5: Im Bundeskabinett stehen heute etliche Themen auf der Tagesordnung. So sollen etwa Baugenehmigungen beschleunigt werden. Außerdem geht es um die Frage, wie Cyberangriffe besser abgewehrt werden können. Und die Bundesregierung will mehr gegen Menschenhandel und Ausbeutung tun. Aus Berlin, Jan-Frederik Willems.
7: Wenn es nach Bundesjustizministerin Stefanie Hubich von der SPD geht, sollen Täter längere Freiheitsstrafen bekommen. Auch die Kunden von Zwangsbeschäftigten sollen ins Visier genommen werden. Wer zum Beispiel wissentlich zwangsbeschäftigte Bauarbeiter auf seiner Baustelle schuften lässt oder sich eine Maniküre in einem Ausbeuternagelstudio machen lässt, kann bis zu 5 Jahre ins Gefängnis oder eine Geldstrafe zahlen müssen. Das gilt bisher nur für Freier von Zwangsprostituierten.
5: Immer mehr Menschen in Deutschland arbeiten in Teilzeit. Mittlerweile jeder Dritte. Das ist ein neuer Höchststand, meldet das Statistische Bundesamt. Dabei gibt es aber weiter deutliche Unterschiede. Etwa jede zweite Frau hatte letztes Jahr eine Teilzeitstelle. Vor allem Mütter von minderjährigen Kindern. Bei Männern war dagegen nur jeder Siebte in Teilzeit. Im Prozess gegen die ehemalige RAF-Terroristin Daniela Klette könnte heute das Urteil fallen. Die 67-Jährige ist vor dem Landgericht Verden angeklagt, wegen mehrerer bewaffneter Raubüberfälle. ARD-Reporter Helmut Eickhoff.
8: Es geht um Überfälle auf Geldtransporter und Supermärkte in Niedersachsen und Nordrhein-Westfalen. Klette soll dabei mehrere Millionen Euro erbeutet haben. Die Ermittler gehen davon aus, dass sie die Überfälle gemeinsam mit 2 Komplizen begangen hat, Burkhard Garwig und Ernst Volker Staub. Sie gelten ebenfalls als frühere RAF-Terroristen. Beide sind weiter flüchtig. Klette soll jahrzehntelang im Untergrund gelebt und mit den Raubüberfällen ihr Leben finanziert haben. Die Staatsanwaltschaft wirft ihr unter anderem versuchten Mord vor und fordert eine Haftstrafe von 15 Jahre.
5: Verbraucherschützer in Deutschland fordern in der EU eine einheitliche Regulierung für soziale Medien. Die Chefin des Verbraucherzentrale Bundesverbands POP sagte den Zeitungen der neuen Berliner Redaktionsgesellschaft, ein Flickenteppich aus nationalen Regelungen wäre nicht zielführend. Eine Expertenkommission in Deutschland soll bis Ende Juni ihre Empfehlungen vorlegen. Mit Spannung wird erwartet, wie sie sich zu einem Mindestalter für soziale Medien positioniert. Russland und die Ukraine haben sich in der Nacht wieder gegenseitig mit Drohnen und Raketen angegriffen. In der südrussischen Hafenstadt Taganrog wurde nach offiziellen Angaben 2 Menschen durch einen Raketenangriff verletzt. Auch auf der von Russland annektierten Halbinsel Krim und an anderen Orten gab es nach russischen Angaben Einschläge. In der Ukraine wurden laut der Behörden 21 Menschen durch russische Angriffe verletzt. Vorbereitungen auf die Fußball-WM. Gut 2 Wochen vor Beginn des Turniers in Mexiko trifft sich das deutsche Team zu seinem Trainingslager in Herzogenaurach. ARD-Sportreporter Thomas Kattenbeck.
9: Ein Nationalspieler wird heute bei der Ankunft der WM-Teilnehmer fehlen, Kai Havertz. Havertz steht da, wo vor allem auch die Bayern-Spieler jetzt lieber gewesen wären, im Finale der Fußball-Champions League am kommenden Samstag mit seinem Verein, dem FC Arsenal. Auf der anderen Seite dürfte der Bundestrainer Julian Nagelsmann froh sein, dass er schon jetzt mit seinen wichtigsten Spielern arbeiten kann und darf. Gegen Mittag werden die Spieler erwartet.
5: Das waren die Nachrichten. Das Wetter. Viel Sonne heute und es bleibt trocken bei Höchstwerten zwischen 22 und 32 Grad. In der kommenden Nacht klar, dann kühlt es ab auf 14 bis 4 Grad und morgen wird's wieder sonnig bei bis zu 29 Grad. Die weiteren Aussichten auch am Freitag sonnig, am Abend kann es einzelne Schauer geben bis 32 Grad und am Samstag Sonne, Wolken und teils kräftige Schauer oder Gewitter bei ähnlichen Werten. Die Zeit 10.05 Uhr.
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10: Dazu begrüßt Sie an diesem Mittwochvormittag Christiane Hillebrand und wir beginnen mit Musik von Franz Danzig.

0: Mozart-Klänge, hier bearbeitet von Franz Danzi. Die Mozart-Variationen waren das. Danzi hat hier ein Duett aus Don Giovanni verarbeitet, aus der Oper Don Giovanni von Mozart. Und zwar das Duett Don Giovanni Zerlina, la ci darem la mano. Und wir haben hier eine Bearbeitung für Klarinette und Orchester gehört. Gespielt haben Sabine Meyer und das Orchester der Oper Zürich unter Leitung von Franz Welser-Möst. Und damit ganz herzlich willkommen zu HR2 Kultur an diesem Mittwochvormittag. Wir schauen nach Mainz. Dort gab es oder gibt es ein neues abendfüllendes Tanzstück. Sugar Rush, so heißt es. Und das ist ein Stück des portugiesischen Choreografen Marco da Silva Ferreira. Er hat das Stück in Zusammenarbeit mit dem Ensemble Tanz Mainz im Staatstheater Mainz entwickelt. Marco da Silva Ferreira gilt als Shootingstar der internationalen Tanzszene. Und die Premiere war jetzt am Wochenende. Nathalie Kurt war dabei und wir hören mal, wie sie ihre Eindrücke da waren.
1: Neun Tänzer und Tänzerinnen in bordeauxfarbenen Trikots, kurzen Jäckchen und Strumpfhosen tippeln in der Gruppe fast auf der Stelle, sind mit rhythmischen Bewegungen im Einklang. Sie sehen ein bisschen aus wie eine große Weintraube mit vielen saftigen Beeren, die bald zu einem schmackhaften Merlot verarbeitet werden könnten. Der Radius wird immer größer. Es entstehen ein Kreis und eine Art Kosakentanz. In Sugar Rush thematisiert Marco da Silva Ferreira das traditionelle Zertreten der Trauben und stellt damit eine Brücke her zwischen seiner portugiesischen Heimat und der Weinkultur Rheinhessens. Marco da Silva Ferreira.
2: Sugar Rush came into my mind because I wanted to work about this rush.
3: Sugar Rush. Dieser Titel kam mir in den Sinn, da ich mich mit jenem Rausch auseinandersetzen wollte, den wir bisweilen erleben, etwa beim Weintrinken. Ich wollte von einem gemeinschaftlichen Ritual ausgehen, das alljährlich stattfindet. Und ich wollte zeigen, wie der Tanz die kollektive körperliche Anstrengung in puren Genuss verwandeln kann.
1: Dieser Sugar Rush wird im Laufe der Choreografie zu einer rauschhaften Ekstase, bei der Ferreira energetisch aufgeladenen Urban Dance mit traditioneller Folklore und klassischen Elementen verwebt. 55 Minuten purer Tanz, kraftvoll, physisch und intensiv. Das Ensemble Tanz Mainz zeigt sich in hervorragender Form. Ein kurzfristiger Ausfall einer Tänzerin wurde kurzerhand mit dem choreografischen Assistenten Max Narkowski kompensiert, der mit seiner Bühnenpräsenz ein echter Hingucker war. Die pulsierende Musik des portugiesischen Komponisten Luis Pestana ist treibende Kraft der mitreißenden Choreografie. Der Hintergrund besteht aus bühnenhohen Vorhängen mit ineinander fließenden Farben, die das Treiben der Tänzer zu spiegeln scheinen. Den Farben, der sprühenden Energie der Choreografie kann man sich kaum entziehen. Nichts ist hier düster oder trist. Doch es ist nicht nur einfach illustrer Tanz. Der Rausch nimmt nach und nach Überhand, die Tänzer schreien herum, schmieren sich Obst ins Gesicht, das auf eine Art Erntedankwagen angerollt kommt.
2: Maybe I'm speaking to myself. We need to have hope.
3: Vielleicht brauche ich diese Hoffnung. Es gibt aber noch eine weitere Ebene in diesem Stück, jene, in der die Schnelligkeit und Gefahr eines Rausches lauert und die Körper ins Extreme gehen. Und zudem gibt es eine Ebene des Geheimnisvollen.
2: There is a layer of mystery in the piece related with the danger.
1: Trotz dieser Erklärung des Choreografen kippt das Werk am Ende, wenn eine Tänzerin, die einen ansehnlichen Bauch vor sich herträgt, plötzlich eine halbe Melone gebiert, die dann nüsslich schlappernd verspeist wird, ist das doch etwas zu dick aufgetragen. Mit allerlei Obst bestückte Stäbchen werden abgelutscht und sich gegenseitig in den Mund geschoben. Ein bunter, aber nicht überzeugender Schluss einer Choreografie, die zwischendrin sowohl an den rhythmischen Sog von Bolero erinnert, als auch an den einnehmenden Zauber des Sacre du Printemps. Insgesamt ein kurzweiliger Tanzabend, der einen gut gelaunt bis kichernd entlässt auf die Sommerparty im Anschluss.
0: Die Choreografie Sugar Rush von Marco da Silva Ferreira. Man kann dieses Stück sich das nächste Mal anschauen am 15. Juni und die nächste Vorstellung dann am 20. Juni am Staatstheater Mainz.

Das waren vier Duette für Alt, Bariton und Klavier von Johannes Brahms. Stefanie Irani und Michael Volle haben hier zusammen gesungen. Am Klavier wurden sie begleitet von Helmut Deutsch. Geschrieben hatte Johannes Brahms diese vier Duette für die berühmte Altistin Amalia Joachim, eine österreichische Sängerin. Sie war die Ehefrau des berühmten Geigers Josef Joachim. Und Brahms hat die Texte von bedeutenden Dichtern wie Goethe, Eichendorff und auch Hoffmann von Fallersleben vertont. Die Nonne und der Richter, vor der Tür, es rauschet das Wasser und zum Schluss der Jäger und sein Liebchen. Und jetzt Musik von Bedřich Smetana. Sie hören die Ouvertüre zur Oper Die verkaufte Braut mit dem Cleveland Orchestra unter Christoph von Dohnányi.

0: So beginnt die Oper Die verkaufte Braut von Beatrice Smetana. Wir haben hier die Ouvertüre zur Oper gehört. 10.37 Uhr haben wir es mittlerweile. Und es geht jetzt um einen der größten Stars der Jazzgeschichte. Er war einer der größten Stars im Jazz und er veränderte die Musikgeschichte gleich mehrfach. Er fand sich bis zu seinem Tod immer wieder neu. Der Jazz-Trompeter Miles Davis. Gestern, vor genau 100 Jahren, wurde er geboren und bis heute umgibt ihn ein beispielloser Mythos, der von musikalischen Höhepunkten, aber auch von tiefen menschlichen Abgründen geprägt ist. Der Journalist Stefan Henz hat pünktlich zum 100. Geburtstag eine neue Biografie über das Phänomen Miles Davis vorgelegt. In der Fachpresse wird es übrigens als schlüssiges, mehrdimensionales Erzähl- und Gedankengebäude gefeiert. Und im Gegensatz zu vielen anderen Miles Davis-Biografien beginnt Henz sein Buch mit der Endphase von Miles Davis' Leben und Schaffen. Eine Phase, die bei vielen Jazzfans auf Missbilligung traf. In H2 Kultur hat Stefan Henz erzählt, warum ihn 1985 ein Kritiker sogar als Louis Vuitton des Elektropop bezeichnet hat.
1: Weil er was anderes gemacht hat als das, was sie schon immer an ihm geliebt haben. Und sie haben an ihm nicht die Wandlungsfähigkeit geliebt, sondern das, dass er vorweggenommen oder erfüllt hat, das, was sie von Jazz oder von seiner Musik erwartet haben. Und das hat er dann eben Anfang der 70er Jahre ziemlich radikal gebrochen und das wurde dann in den 80er Jahren noch schlimmer, dass er das eben einfach was anderes gemacht hat, als der echte Jazzfan unter Jazz versteht. Vielleicht auch was anderes, als Miles Davis selbst unter Jazz versteht, weil unter Jazz versteht Miles Davis ja nicht eine ganz tolle, hehre, schöne, wahre, gute Kunstform, sondern eigentlich eine Abwertung einer afroamerikanischen Tanz- und Kunstmusik durch weiße Stimmen, die ihm den Jazz eigentlich gar nicht schätzen, sondern beschimpfen wollen.
0: Und gefragt nach den Anfängen von Miles Davis' Karriere und worin sich seine außergewöhnliche musikalische Wandlungsfähigkeit begründet hat, sagte Miles Davis' Biograf Stefan Henz in H2 Kultur.
1: Also Miles Davis selbst war von Anfang an ein Musiker, der in der Lage war, zumindest als Hörer auf vielen Hochzeiten zu tanzen. Und der ist als Kind mit seinen Eltern über den Mississippi rüber nach St. Louis gefahren und da in die Oper oder ins Konzerthaus hat sich klassische Konzerte mit großem Interesse angehört, war davon beeindruckt. Später hat er studiert, also er hat sich die Sachen angeguckt, hat er klassische Trompete und klassische Musiktheorie studiert. Er hat Partituren analysiert. Es war ihm wichtig, dass er mitbekommt, was in anderen Feldern der Musik passiert.
0: Ein absoluter Meilenstein, den ja auch viele Menschen außerhalb des reinen Jazzpublikums kennen, ist seine Musik zu Louis Malls Film Fahrstuhl zum Schafott. Ein Film aus dem Jahr 1957. Und mit dem Mythos, Miles Davis habe die gesamte Musik dazu damals komplett improvisiert, räumt Stefan Henz auf.
1: Jein. Also zum einen hat nicht er die komplette Musik komplett improvisiert, sondern er im Zusammenspiel mit einer Band, die anderen haben auch improvisiert. Zum zweiten hat er sehr skizzenhafte Vorlagen geliefert. Also er hat sicherlich Tempi angezählt, er hat rudimentäre Harmonieverläufe vorgegeben, hat gesagt, jetzt spielen wir mal in, was weiß ich, C-Moll oder so. Und das war es dann aber auch. Und dann hat die Band daraus was gemacht.
0: Stefan Henz hat eine klare Idee, warum uns Miles Davis auch heute an seinem 100. Geburtstag immer noch so fasziniert.
1: Weil er zum einen einen so unglaublich schönen Ton hat, dass man glaubt, in Ohnmacht zu fallen, wenn man ihn hört. Weil er im Grunde den modernen Mythos des Fortschritts in seiner Musik gelebt hat, wie es kaum ein anderer Musiker kann. Er hat sich immer weiterentwickelt, hat immer weiter nach vorne geguckt, hat immer wieder überlegt, mit welchen Elementen kann ich meine Musik bereichern, konfrontieren, wie kann ich Reibung und Spannung erzeugen. Und diese Spannung und gleichzeitige Gelassenheit in seinem Spiel sind einfach auf eine Art unvergleichlich und stehen für eine Lebendigkeit, die einfach anziehend ist.
0: Das sagt Stefan Henz. Er war zu Gast in H2 Kultur. Über sein Buch hat er gesprochen, Miles Davis, Sound eines Lebens. Dieses Buch ist bei Reklam erschienen und zu sehen sind darin auch persönliche Fotografien von Miles Davis. Das Buch hat 383 Seiten und kostet 32 €.

0: Das Concerto Köln haben wir hier gehört mit Musik von Josef Martin Kraus. Die Sinfonie in S-Dur war das. Heute haben wir Mittwoch, das heißt heute Mittwoch um 15 Uhr, beziehungsweise nach den 15 Uhr Nachrichten, da gibt es wieder eine Ausgabe Kaisers Klänge. Und Nils Kaiser beschäftigt sich in dieser Stunde mal mit Hexen, Geistern und Dämonen, mit Musik aus der magischen Welt.
1: Mit heiserem Geschrei reiten die Hexen durch den Wald. Wild sind die Tänze der bösen Geister und Dämonen. Zu schaurigen Klängen spuken die Gespenster in der Nacht. Wir machen heute einen Besuch in der magischen Welt, bei Zauberern und Trollen, bei Elfen und Monstern. Ich wünsche schon einmal angenehmes Gruseln.
0: Tja, zu dunklen Klängen reiten die Hexen durch die Nacht. Hexen, Geister und Dämonen, Musik aus der magischen Welt. Heute Nachmittag hier in HR2 Kultur in Kaisers Klänge ab 15.04 Uhr. Nicht so gruselig, aber ja, da ist auch jede Menge los in der kommenden Musik. Wir hören das Violinkonzert in F-Dur, Opus 8 Nummer 3 von Antonio Vivaldi. Ja, das ist die Nummer 3 aus den 4 Jahreszeiten und die Nummer 3, die ist dem Herbst gewidmet. Und Antonio Vivaldi beschreibt hier auch ganz typische Begebenheiten, die im Herbst ebenso stattfinden. Da geht es um die glückliche Ernte, aber es geht eben auch um die erfolgreiche Jagd. Janine Jansen und Ensemble hören wir in dieser Aufnahme des Violinkonzerts von Antonio Vivaldi.

0: Der Herbst aus den vier Jahreszeiten von Antonio Vivaldi war das. Viel Lärm um nichts ist ja eine der frühen Komödien von William Shakespeare. Das Schauspiel Frankfurt hat dieses Stück in der Regie von Tina Lanig am Wochenende auf die Bühne gebracht. Es geht um ein Liebespaar, das durch eine Intrige auseinandergebracht wird, schlussendlich aber wieder zusammenfindet. Natürlich gibt es, wie meist bei Shakespeare, noch Nebenfiguren und Handlungsstränge, die für den eigentlichen Spaß des Abends sorgen und große Ensembleszenen. Doris Renk hat sich heute Morgen mit Grete Götze über die Inszenierung unterhalten. Und Doris Renk wollte zunächst wissen, was die Regisseurin Tina Lanig an dieser eher ungewöhnlichen oder an dieser eher gewöhnlichen Shakespeare-Komödie denn interessiert hat.
1: Tina Lanig ist ja bekannt dafür, sich für Gleichberechtigung von Mann und Frau einzusetzen. Zum Beispiel setzt sie sich auch für faire Arbeitsbedingungen für Mütter und Familien am Theater ein. Und sie hat sich diese ziemlich klassische Komödie rausgepickt und sich mal genauer angeschaut, was Shakespeare da eigentlich vor 500 Jahren für ein Männer- und Frauenbild entworfen hat.
2: Ja, was war das denn für eins?
1: Ja, dazu muss ich vielleicht noch mal zwei Sätze zur Handlung erzählen. Die ist aber eigentlich auch ganz einfach. Es gibt zwei junge Helden, die sich ineinander verlieben. Da ist einmal Claudio, der gerade aus dem Krieg zurückkehrt, siegreich. Und der verliebt sich in Hero, die Tochter von Leonardo. Und zunächst sieht alles danach aus, als würden die beiden bald heiraten. Aber dann gibt's noch eine Intrige von Don Juan. In der Übersetzung von Marius von Mainburg, die hier genommen wird, heißt der Don John. Und dann sieht es so aus, als sei Hero untreu. Und das führt dazu, dass Claudio sie vor dem Altar stellt und ihr schwerste Vorwürfe der Sittenlosigkeit macht. Und auch Heros Vater ist sofort bereit, sie zu verstoßen. Bei Shakespeare ist es so, dass die Intrige dann noch ans Licht kommt und die Liebenden doch noch ein Paar werden. Diese Inszenierung sagt aber, Moment mal, ist es überhaupt wünschenswert, für eine Frau doch noch mit einem Mann zusammenzukommen, der einem bei der ersten Gelegenheit misstraut und lieber anderen Männern geglaubt hat? Und dieses sich wehren, das steht aber ja gar nicht bei Shakespeare im Stück. Und deswegen hat die österreichische Autorin Lisa Wenz einen Monolog extra geschrieben für Hero, in dem sie das Verhalten der Männer in Frage stellt. Und zwar nicht nur vom Bräutigam, sondern auch vom eigenen Vater, der sie ja auch sofort zum Tod verdammen wollte.
2: Also sozusagen eine feministische Lesart?
1: Ja, das würde ich schon sagen. Also, denn die Inszenierung verleiht Hero ja eine Stärke, die sie bei Shakespeare noch gar nicht hat. Der sah sie eher als eine passive Figur, die auch wenig Text hatte. Und so verfährt Lanig auch mit dem zweiten Liebespaar des Abends, mit Heros Cousine Beatrice und ihrem Gegenspieler Benedikt. Und das sind schon bei Shakespeare die lustigen Nebenfiguren und eigentlichen Publikumslieblinge. Und hier übernehmen die Rollen Anni Novak und Arash Naibandi. Und die lassen sich auch total lustvoll auf diesen Fight der Geschlechter ein. Aber auch hier sagt die Inszenierung, sie hat die Hosen an. Also Beatrice reicht es nicht, dass Benedikt ihr seine Liebe gesteht. Das sind sozusagen dann nur die leeren Worte. Sie will, dass er durch seine Taten zeigt, wie wichtig sie ihm ist. Und deswegen soll er sich eben gegen seinen besten Freund stellen und den Frauenglauben schenken.
2: Ist diese Idee, den Fokus auf die Geschlechterrollen zu legen, für dich aufgegangen?
1: Also ästhetisch gesehen ist sie für mich aufgegangen, einfach von dem, was auf der Bühne gezeigt wird. Die ganzen Szenen spielen sich in so einem niedrigen Guckkasten ab und der kann sich ausdehnen und zusammenziehen und wird von einer langen Neonröhre umrahmt. Und das sieht einfach erstmal toll aus. Und der Bühnenboden ist so ein rosa-blaues Schachbrett. Das fand ich auch eigentlich eine gute Idee, weil da diese Auseinandersetzung mit Geschlecht wird eben gleich auf die Bühne übertragen. Dieses blau-rosa, wie auch kleine Jungs blaue Strampler kriegen und Mädchen kriegen rosa. Und hier ist es so, dass am Anfang nur Frauen auf der Bühne sind. Da hat sich die Inszenierung extra noch den Frauenchor Frankfurt auf die Bühne geholt. Und da ist alles ganz harmonisch. Es werden Kinderwagen geschoben, es wird gesungen, Drinks gemixt. Und dann kommen mit den Männern, die zurück aus dem Krieg kommen, die dunklen Farben. Und wie gesagt, dieses Bühnenbild von Stefan Hagenayer, das finde ich, ist eine gute eigene Erzählung der Geschichte. Der hat auch im Hintergrund noch so eine abstrakte Pinie dahin gemalt. Und die weist wahrscheinlich auf den Handlungsort Messina in Italien hin, also diesen ursprünglichen. Dann gibt es auch tolle Ensemble-Szenen wie den Maskenball. Der ist hier so eine Art Techno-Rave. Und kostümmäßig findet da auch eine tolle Verschmelzung statt. Einerseits von diesen elisabethanischen Kostümen und andererseits so Adidas-Trainingsjacken. Und so richtig wie so Battles, so Dance-Battles, die da gegeneinander stattfinden. Und jetzt muss ich aber leider sagen, obwohl ich den Abend ästhetisch so schlüssig fand, bin ich leider trotzdem nicht glücklich aus ihm rausgegangen.
2: Das verwundert einen jetzt aber doch ein bisschen. Warum nicht?
1: Weil ich die Idee zwar gut finde, den Shakespeare-Text durch einen neuen Monolog am Ende zu brechen und in Frage zu stellen, wie sich die Männer im Stück verhalten haben, also alle Männer eigentlich, der Liebhaber, der Vater, auch der Verkuppler, aber wenn das eben so daherkommt wie in dieser Inszenierung, dass sich da alle total einig sind, also das Publikum wird zwischendurch auch mal direkt angesprochen, total einig sind, wo die Moral auf der richtigen Seite ist, nämlich dass ja die Männer die Frauen gleichberechtigt behandeln sollen, dann finde ich das eben überhaupt nicht mutig, sondern letztlich ziemlich brav.
2: Das musst du, glaube ich, noch mal ein bisschen erklären.
1: Genau, also für mich fühlte sich das eben selbstgerecht an, weil das Publikum findet die Inszenierung wahrscheinlich auch gut, weil ja alle wissen, Gleichberechtigung ist heutzutage wichtig. Ob man das dann zu Hause so lebt, steht nämlich auf einem ganz anderen Blatt. Und deswegen finde ich, dass es die Inszenierung uns überhaupt nicht schwer macht und uns auch gar nicht mit unseren eigenen Widersprüchen konfrontiert. Also was daran nehmen wir eigentlich an oder weisen wir auch zurück? Und so können wir eben danach sagen, ja, dieser Shakespeare, der hat das vor vielen Jahrhunderten ja wirklich ganz altbacken gemacht. Und dadurch hat es mit uns aber eben wenig zu tun. Und ich finde, das führt sich auch fort, dieses irgendwie Brave der Inszenierung, dass die Rollen gar nicht gegen den Strich besetzt sind. Also die schlagfertige arme Beatrice, die wird von Anni Nowak gespielt. Die hat schon im Sommernachtstraum bewiesen, dass sie diese komischen Nebenfiguren total toll ausfüllt. Und deswegen ist das eigentlich die erwartbarste Besetzung, finde ich. Und auch Hero, die Protagonistin, die wird ja von Nina Wolf gespielt, der man die Figur auch total glaubt. Aber die finde ich eben auch nicht überraschend besetzt. Das ist eben eine Schauspielerin mit langen blonden Haaren und großen fragenden Augen. Und genau, deswegen würde man eigentlich denken, das passt super zu Hero, wie sie eben klassisch angelegt ist. Und so entsteht insgesamt, finde ich, wenig Reibung an dem Abend. Und da frage ich mich oder habe mich auch wirklich beim Rausgehen schon gefragt, warum mutet man diesem Stadttheaterpublikum nicht mehr zu als das? Weil ich glaube, wir können da mehr ertragen, mehr Widersprüchlichkeit, mehr Aggression auch. Und deswegen, ja, macht es mich fast ein bisschen traurig, dass eine Inszenierung die besten Absichten hat, deren Inhalte ich eigentlich auch teile, dann auch noch einen sozusagen formal total runden Abend zeigt und ich ihn trotzdem aber viel zu bequem finde.
0: Grete Götze war das über Viel Lärm um nichts von William Shakespeare am Schauspiel Frankfurt. Und die Vorstellungen morgen und am Montag, die sind bereits ausverkauft. Für den 17. Juni gibt es noch Restkarten, aber es gibt noch zwei Vorstellungen, da sind noch Karten vorhanden, und zwar für den 21. und 26. Juni. Dann aber wahrscheinlich schnell sein. Karl-Maria von Weber hat diese Polacca-Brillante geschrieben in F-Dur Opus 72. Wir hören hier am Klavier Alexander Paley.

Alexander Paley hat hier die Polacca Brillante in F-Dur Opus 72 von Karl Maria von Weber gespielt. Genau 11:30 haben wir es jetzt, Sie hören H2 Kultur am Vormittag. Und das Stück, das jetzt auf dem Programm steht, ist eines der beliebtesten Werke überhaupt. Es ist das populärste Werk von Maurice Ravel wahrscheinlich, der Bolero für Orchester. Und da sollten Sie Ihre Radiogeräte gleich von Anfang an ein bisschen lauter stellen, zumindest für den Anfang, weil das Stück beginnt ja sehr, sehr leise und langsam und es steigert sich dann zunehmend in Tempo und Lautstärke. Sie hören hier eine Aufnahme mit dem City of Birmingham Symphony Orchestra und die Leitung hat Simon Rattle.

Der Bolero von Maurice Ravel war das. 11.47 Uhr haben wir es jetzt und ich habe noch Musik von Johann Sebastian Bach für Sie. Präludium und Fuge B-Moll, Bach-Werke-Verzeichnis 867. Das ist Musik aus dem wohltemperierten Klavierteil 1, aber hier nicht gespielt auf dem Klavier, auch nicht auf dem Cembalo, sondern hier hören Sie eine Bearbeitung für Gambenkonsort und es spielt das Ensemble Fretwork. Da habe ich den Regler zu früh aufgezogen. Das kommt gleich noch. Jetzt kommt aber erstmal Johann Sebastian Bach und das Gambenkonsort.

Das Ensemble Fretwork war das mit Präludium und Fuge in B-Moll von Johann Sebastian Bach, Bachwerkeverzeichnis 867. Mit Musik von Antonín Dvořák geht diese Stunde jetzt zu Ende. Da hören Sie jetzt noch den Schluss des Scherzo Capriccioso in Des-Dur Opus 66 für Orchester. Und hier spielt das Malaysian Philharmonic Orchestra unter Klaus-Peter Flohr. Und nach den 12 Uhr Nachrichten, da hören Sie dann unseren Doppelkopf. Und zu Gast ist heute die Leiterin des Bundes-Jazz-Orchesters, Theresia Philipp.

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2: 12 Uhr. Frühere RAF-Terroristin Klette zu 13 Jahren Haft verurteilt. Wirtschaftsweise schrauben Wachstumsprognose herunter. Millionenschaden nach Großbrand in Hadamar. Das Wetter sonnig und trocken, 22 bis 32 Grad. Mein Name ist Claudia Meichelbeck. Die frühere mutmaßliche RAF-Terroristin Daniela Klette ist zu 13 Jahren Haft verurteilt worden. Schuldig gesprochen wurde sie vom Landgericht im niedersächsischen Verden, unter anderem wegen besonders schweren Raubes. ARD-Reporter Helmut Eickhoff.
3: Die Staatsanwaltschaft hatte ursprünglich eine Haftstrafe von 15 Jahren und eine Verurteilung wegen versuchten Mordes gefordert. Klette soll die Taten zwischen 1999 und 2016 begangen haben. Nach Ansicht der Ermittler hat sie sich mit der Beute ihr Leben im Untergrund finanziert. In dem Prozess ging es nicht um Klettes mögliche Mitgliedschaft in der RAF und damit verbundene Anschläge. Dazu hat die Bundesanwaltschaft erst kürzlich Anklage erhoben.
2: Die Wirtschaft in Deutschland kommt weiter nicht in Fahrt. Zu diesem Schluss kommen die sogenannten Wirtschaftsweisen in ihrem Frühjahrsgutachten. Die unabhängigen Sachverständigen rechnen für dieses Jahr nur noch mit einem Wachstum von 0,5% statt bisher 0,9. Aus Berlin, Anne-Katrin Mellmann.
4: Neben dem Iran-Krieg nennen die Wirtschaftsweisen als weitere Probleme sinkende Wettbewerbsfähigkeit deutscher Industriegüter auf dem Weltmarkt und die älter werdende deutsche Bevölkerung. Schwerpunkt des Frühjahrsgutachtens ist deshalb die Sozialversicherung. Wenn sich nichts ändert, steigt der Beitrag bis zum Jahr 2040 auf insgesamt knapp 50%, so die Prognose der Wirtschaftsweisen. Das würde die Kosten für die Unternehmen erhöhen und die Einkommen belasten. Kurz, eine Bremse für das wirtschaftliche Wachstum.
2: Die Bundesregierung hat ihre Pläne auf den Weg gebracht, Genehmigungsverfahren im Baurecht zu beschleunigen. Das Kabinett beschloss den Entwurf von Bauministerin Huberts, mit dem vor allem wieder mehr Wohnungen entstehen sollen. Das soll in Gebieten mit angespannten Märkten Priorität bekommen gegenüber dem Natur- und dem Denkmalschutz. Hintergrund ist, dass in Deutschland die Zahl der neu gebauten Wohnungen auf den niedrigsten Stand seit mehr als 10 Jahren gesunken ist. Nach einem Großbrand in Hadamar bei Limburg geht die Feuerwehr von einem Millionenschaden aus. Heute früh hatten demnach erst 2 Autos gebrannt. Das Feuer habe dann auf ein Mehrfamilienhaus übergegriffen. Verletzt wurde niemand. Der Brand sei mittlerweile gelöscht. Die Feuerwehr hatte auch Warnungen über Handy-Apps herausgegeben. Anwohner wurden aufgerufen, so wenig Wasser wie möglich zu verbrauchen. In der Europäischen Union sind in den ersten 4 Monaten dieses Jahres mehr neue Autos registriert worden als im Vorjahreszeitraum. Der Branchenverband ACEA meldet knapp 3,8 Millionen Neuzulassungen, ein Plus von 4,2%. Vor allem bei den Elektroautos sind die Zulassungszahlen demnach gestiegen. Aus Brüssel, ARD-Korrespondentin Sarah Lopez.
5: In Deutschland wurden im ersten Jahresdrittel etwa 41% mehr neue E-Autos registriert als im Vergleichszeitraum 2025. Der Anteil der E-Autos am EU-Markt liegt demnach mittlerweile bei fast einem Fünftel. Am verbreitetsten seien bei den Neuwagen aber Autos mit Hybridantrieb. Reine Benzin- und Dieselautos werden unbeliebter. Die meisten Autos verkauft in der EU zuletzt Volkswagen, dahinter folgten Stellantis und Renault.
2: Das waren die Nachrichten. Das Wetter: bis heute Abend bleibt es sonnig und trocken bei maximal 22 Grad im Raum Villingen und bis zu 32 Grad an der Bergstraße. In der kommenden Nacht bleibt es trocken, die Werte gehen zurück auf 14 bis 4 Grad. Morgen wird es ganz ähnlich wie heute, nicht mehr ganz so heiß bei maximal 22 bis 29 Grad. Die Aussichten: am Freitag auch viel Sonne, gegen Abend dann von Nordwesten her einzelne Schauer oder Gewitter. Am Samstag Sonne und Wolken im Wechsel, teils kräftige Schauer oder Gewitter bis 32 Grad. Es ist 12.04 Uhr.
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7: Es grüßt Sie, Julia Hemmerling. Ich spreche heute mit einer Musikerin, mit Theresia Philipp. Sie ist am 1. Januar zusammen mit Jörn Markussen Wulff Leiterin des Bundesjazzorchesters geworden, des Bujazzo. Und ihre Instrumente sind Saxophon, Klarinette und Flöte. Ich freue mich sehr. Hallo, Theresia.
8: Hallo.
7: Also Leiterin des Bundesjazzorchesters. Das ist ja eine tolle Stelle, die du hast. Du hast wahrscheinlich jetzt in Deutschland so eins der coolsten Jazzorchester.
8: Ja, auf jeden Fall. Würde ich zu 100% unterschreiben. Aber ich wusste relativ früh, dass ich Musik machen möchte. Das war mir irgendwie einfach klar, so, das wusste ich. Aber das war mir überhaupt nicht klar. Das war auch nicht so per se eins meiner Ziele oder so, ja.
7: Ist aber auch nicht das einzige Jazzorchester, auch nicht das einzig große Jazzorchester, mit dem du gearbeitet hast und immer noch arbeitest. Du hast auch mit der HR Big Band gearbeitet. Das ist schon wirklich eine Nummer. Wie fühlt sich das an? Du hast ja auch viele Bandmembers da drin, die deutlich älter sind als du und wahrscheinlich, ich glaube, auch recht viele Männer. Also hast du da ein Gefühl für oder macht das überhaupt keinen Unterschied?
8: Doch, das ist die Dynamik ist eine ganz andere. Ne? Im Bujazzo sind alles junge Leute, es ist also schon viel durchmischter, die sind an einem ganz anderen Punkt. Und wie du sagst, die HR Big Band ist eben eine der renommiertesten, die wir haben. Und ich war das erste Mal Anfang 2021 dort als Leitung und das war total aufregend für mich. Das war auch das erste Mal, dass es so vor so einem Wahnsinnsorchester stand und dann auch noch mit meiner Musik. Also ich habe mir wirklich, fast in die Hosen gemacht vor Aufregung, das kann man schon so sagen. Aber es war einfach so eine unfassbar tolle Erfahrung. Die sind auch alle wahnsinnig nett und es waren alles Männer tatsächlich. Es war keine Frau dabei damals, als ich da war. Und klar, das ist eine andere Dynamik und man wünscht sich eigentlich mehr Diversität, aber das ist eine tolle Band. Es sind alles Wahnsinnsmusiker und auch ganz tolle Menschen. So. Also ich liebe das einfach nur da zu sein und ich lerne da immer so viel und das ist einfach toll, wenn so eine Band die eigene Musik spielt. Ne? Was gibt irgendwie Schöneres?
7: Das glaube ich dir sofort. Wir hören jetzt mal rein in The Gardener's Secret Arrangement, Theresia Philipp.

0: Seit dem 1. Januar 2026 ist das neue Führungsduo des Bujazzo, des Bundesjazzorchesters, komplett. Jörn Markussen Wulff ist die eine Hälfte. Er leitet die Big Band Fette Hupe und das Landesjugendjazzorchester Hamburg. Außerdem lehrt er an der Hochschule für Musik Franz Liszt in Weimar. Damit haben beide Chefs des Bujazzo einen Ostbezug. Theresia Philipp, die zweite Hälfte, ist 1991 im sächsischen Großröhrsdorf geboren, eine kleine Stadt an der A4, in der Mitte zwischen Dresden und Bautzen. Gar nicht weit entfernt ist ein Saurierpark mit lebensgroßen Dinos. Und ich finde es nochmal interessant zu schauen, was gab es in Pulsnitz, also vielleicht auch außerhalb des Spielmannzuges, wo du relativ früh oder sagen wir mal mit 11 Jahren bist du da eingestiegen. Was gab es da sonst noch so an Jazz oder wenigstens an popularmusikalischem Angebot in Großröhrsdorf oder in Pulsnitz dann nachher?
1: Nicht so viel, ehrlich gesagt. Also ich war in Kamenz auf der Kreismusikschule und habe da Keyboard gelernt, dann Saxophon. Und also Gott sei Dank gab es die Musikschule. Ich glaube, also ich hoffe, die gibt es immer noch auch. Und aber sonst gab es da eigentlich nicht so viel. Zumindest bin ich mit nicht so viel in Berührung gekommen. Ich hatte das Glück, dass ich schon im Kindergarten, glaube ich, war das so musikalische Früherziehung genießen durfte. Das hilft natürlich einem da so, den Weg zu ebnen und so. Aber ansonsten ging das dann eigentlich erst los, als ich auf dem Landesgymnasium für Musik in Dresden war, dass ich da so mit Jazz zum Beispiel überhaupt in Berührung gekommen bin. Ja.
0: Ach so, der Jazz, der kam also dann erst auf dem Gymnasium dazu.
1: Viel später.
0: Dazu. Ist ja auch ein Internat, ne? Du bist dann richtig nach Dresden gezogen.
1: Genau.
0: Das muss ja auch ein krasser Schritt gewesen sein. Wie war das so mit der Familie dann zu der Zeit?
1: Also meine Familie, meine Eltern, die haben mich immer unterstützt darin, in dem ganzen Weg und so. Aber das war schon, also es war schon nicht einfach. Für mich auch nicht, ne? Also ich bin mit der 8. Klasse aufs Internat gekommen und natürlich, ich war am Wochenende zu Hause wieder und so. Aber das ist natürlich eine mega Umstellung gewesen und zwar nicht leicht, vor allen Dingen für meine Mutter, glaube ich. Und trotzdem haben die mich immer unterstützt. Aber es war, also der Impuls kam komplett aus mir heraus irgendwie. Ne? Ich habe mich da, ich weiß überhaupt nicht mehr wie, aber ich habe mich beworben und meine Eltern wussten überhaupt nichts davon. Und dann kam irgendwann der Brief mit der Einladung, dass ich zum Vorspiel kommen kann. Und dann sind die auch so ein bisschen aus allen Wolken gefallen. Ja, ja, okay.
0: Du kamst also einen Tag mit dem Brief an und hast gesagt, Mama, Papa, schau mal.
1: Nee, das war eher so, hä, was ist denn das für ein Brief hier? Wieso, was ist das für eine, aha, so das. Und ich so, ja, ach so, da kam, ach so, ja, ja, ich habe mich da mal beworben und so. Irgendwie krass eigentlich, wenn ich mir das jetzt so überlege. Und dann ging natürlich schon so, okay, willst du das wirklich? Und genau, dann habe ich mich mit meinem damaligen Saxophonlehrer mega intensiv auf diese Prüfung vorbereitet und so. Und genau, dann ging das so seinen Lauf. Aber es war das erste Jahr so, die 8. Klasse, die war nicht leicht für mich auch. Also das war schwer, aber es war richtig, es war der richtige Weg.
0: Sind deine Eltern musikalisch?
1: Schon. Also Musik hat eine Rolle gespielt. Den war auch richtig wichtig, dass wir irgendein Instrument lernen ab der 2. Klasse. Das war denen total wichtig. Und dann sind wir zum Takt auf eine Tür in die Musikschule gegangen, konnten uns ein Instrument sozusagen raussuchen. Dann hat man vielleicht noch hier und da einen Kompromiss gemacht. Das war schon wichtig, dass das Thema ist. Auch unsere Mutter hat uns immer, meiner Schwester und mir, immer vorgesungen. Und wie gesagt, mein Vater war im Spielmannszug. Also es ist jetzt keine so Musikerfamilie, wie das bei manchen ist. Aber schon musikalisch, ja, würde ich schon sagen.
0: So, und jetzt leitest du das Bundesjazzorchester. Du bist aber dahin gekommen über mehrere Steps. Du warst zum Beispiel auch im Jugendjazzorchester in Sachsen. Mhm. War das noch in der Dresdner Zeit, als du da auf dem Gymnasium warst?
1: Mhm, genau. Mhm. Ich war ein paar Jahre da Mitglied. Ich weiß nicht, wie alt ich da war, 16 vielleicht. Irgendwie so bin ich reingekommen.
0: Mhm. Was hat dir dieses Jazzorchester bedeutet? Was war das für eine Zeit?
1: Ach, das war toll auch. Also das da auch aufgenommen zu werden, das ist, ne, man geht dann so verschiedene Steps immer weiter und dann das war dann so, dass als ich auf der Schule war und einige von meinen Freunden, ne, Robert Lukaciu und Philipp Scholz, die ja auch in Sachsen in der Szene irgendwie, die man vielleicht kennt, die waren da schon Mitglied und Sebastian Skobel, der jetzt auch in Köln ist, übrigens Pianist in der HR Big Band jetzt auch, die waren da alle schon Mitglieder. Das war für mich so, ich habe auf die aufgeschaut und ich dachte mir, oh, sowas mit, so, da will ich auch hin. Und dann da mitzuspielen, das war irgendwie toll. Ich habe übelst viel gelernt. Ich habe da auch Freunde, Freundinnen kennengelernt, die ich auch heute noch habe. Und hat meinen Horizont erweitert. Und ich muss auch sagen, da habe ich auch Jürgen Friedrich kennengelernt und Ansgar Striepens. Die haben jeweils eine Arbeitsphase auch mal geleitet. Und das war schon dann so, dass die auch mal dann so gesagt haben, ey, komm doch mal nach Köln. Oder der Ansgar Striepens, nimm doch mal eine Stunde bei Carolina Strassmeier in Köln. Und das war schon so ein bisschen über den Tellerrand hinausgucken und komm mal ein bisschen raus aus deiner Bubble. Mhm.
0: Nach Köln ist natürlich auch nochmal echt ein mächtiger Schritt wahrscheinlich gewesen. Da sprechen wir auch nachher noch drüber. Aber die Verbindungen doch zum Jugendjazzorchester Sachsen, die waren ja offenbar auch eng genug, damit du ein sehr würdiges Abschiedsgeschenk bekommen hast. Kannst du uns das nochmal zeigen, bitte?
1: Ja, ich muss auch übrigens noch dazu sagen, Ulrike Kirchberg, die Projektleiterin, die hat da auch ihr Übriges dazu getan. Die hat mich auch immer so ein bisschen rausgeschubst aus dem Nest, sage ich mal, gesagt, geh mal deinen Weg, geh mal hier, komm mal ein bisschen raus hier. Und die hat mich dann auch eingeladen, 2022 eine Probenphase mit dem Jugendjazzorchester Sachsen zu leiten. Und nach dieser Probenphase, die ich geleitet habe, habe ich dieses wunderschöne Saxophon
0: Miniatur. Ist das Vollplastik?
1: Ja, das ist
0: Vollplastik.
1: Das ist Vollplastik,
0: ne? Mit vier Klappen.
1: Richtig.
0: Lass doch mal hören.
1: Warte. Oh, direkt verkackt. Also vier Töne, ich kann sie aber auch gleichzeitig spielen, was ich super cool finde.
0: Aha, ja. So ein bisschen wie eine Vollplastikharmonie.
1: Ja, sehr witzig.
0: Mensch, wie vielseitig. Tolles Instrument. Ja. Wir haben was da von deinem Antrittskonzert, glaube ich, war das, mit dem Bundesjazzorchester. Und zwar Grundton-D-Konzert, ne?
1: Mhm, in Gera.
0: Da ging es um den Tag des offenen Denkmals, glaube ich. Und da wurden sehr, sehr schöne Aufnahmen gemacht. Da haben wir jetzt eine vorliegen, die würde ich gerne spielen. Die heißt Fluid.

0: Der Titel Fluid, das war das Bundesjazzorchester unter der Leitung von Theresia Philipp. Theresia Philipp ist heute zu Gast. Sie ist jetzt die Leiterin des Bundesjazzorchesters und zwar zusammen mit, das ist ja nie ganz alleine oder selten ganz alleine, zusammen mit Jörn Markussen-Wulff. Theresia, du bist aus Sachsen nach Köln gezogen, um zu studieren. Das ist, glaube ich, ein ziemlicher Schritt. Ich bin gespannt, wie war das für dich?
1: Es war ein großer Schritt für mich damals. Ich hatte mich da in Dresden, ich kannte viele, Leipzig irgendwie schon so schön eingerichtet. Aber zu bequem ist ja auch schlecht, zu früh zu bequem zu werden. Deswegen war mir das irgendwie auch innerlich schon klar, dass ich raus muss. Und ich habe da eine Weile gebraucht, um hier warm zu werden irgendwie. Und dann kam auch dieses Ost-West-Thema nochmal so hoch für mich oder überhaupt mal hoch für mich, mit dem ich mich dann befassen
0: muss. War bis dato noch nicht Thema bei dir, wa?
1: Nee, überhaupt nicht. Also klar, man hat das, ich wusste ja, wo ich herkomme und man lernt gewisse Sachen und so weiter, aber erlebt habe ich das ja nicht, ne? Weil ich kannte ja quasi nichts anderes im Alltagsleben. Und dann nach Köln zu ziehen und zu realisieren, okay, krass, das sind schon zwei unterschiedliche, also Länder ja nicht mehr, natürlich, Gott sei Dank, aber ich bin anders groß geworden, ich bin anders sozialisiert, bin anders groß geworden, ich kenne andere Sachen als die Leute hier und auch zu erkennen.
0: Ist da so was Konkretes, an dem du das so festmachen konntest?
1: Ja, also manchmal waren es einfach nur so kleine Sachen, dass die Leute mit anderen Geschichten und Märchen aufgewachsen sind, dass man andere Bezeichnungen für irgendwas hat. Das hat man auch von Bundesland zu Bundesland oder so. Ne? Das ist jetzt nichts Spezielles, Ost-West-mäßiges. Aber auch so, wie ich aufgewachsen bin, ne? Da ist man ganz schnell auch bei dem Thema Klassismus eigentlich, ehrlich gesagt. Da gibt's auch Erhebungen, dass es in Westdeutschland insgesamt jetzt bestimmt in Gesamtdeutschland auch vorwiegend ja weiße Akademiker-Leute Jazz studieren, was an sich ja schon eigentlich krass ist. Und aus diesem Umfeld kam ich ja überhaupt nicht. Ich komme aus einer klassischen Arbeiterfamilie und dann das zu sehen, dass dafür eigentlich überhaupt nicht so ein Verständnis da war bei meinen Studienkollegen oder dass die einfach eher so aus einer anderen Bubble größtenteils kamen, das war schon sehr präsent und auch, dass der Osten für die allermeisten super weit weg ist, also im Kopf oder war zu dem Zeitpunkt. Das hat sich auch geändert und das Thema ist ja jetzt auch viel präsenter, war es aber damals überhaupt nicht. Ne? Und das hat für mich auch eine Weile gedauert, das greifen zu können, das für mich formulieren zu können und das ist so dieser Begriff Othering, das habe ich damals schon gespürt. Ich habe mich da sozusagen auch in meiner Herkunft und in dieser Kultur irgendwie überhaupt nicht gesehen gefühlt. Ich will das jetzt auch nicht größer machen, als es war, aber es war schon auch mit einem gewissen Schmerz irgendwie verbunden. Ist jetzt auch nicht super dramatisch gewesen, aber es war einfach Thema, so, ja.
0: Das glaube ich, ja. Und war das da dann das erste Mal, also in Köln, dass du dich vielleicht sozusagen als Ossi gefühlt hast? Also weil das ja vorher, wie du sagtest, gar nicht so richtig Thema war.
1: Ja, auf jeden Fall. Also ich sag immer eigentlich, seit 2010, da bin ich nach Köln gezogen, seitdem habe ich eine ostdeutsche Identität irgendwie.
0: Ist ja irre, ne?
1: Es ist total krass, auch meine Eltern, die sagen immer, Mensch, dass das noch so Thema ist bei euch in der Generation, ist das irgendwie jetzt nicht mal Geschichte und so. Klar, es ist Geschichte, aber ich erlebe das irgendwie ehrlich gesagt bei vielen Nachwendekindern, die in den Westen gezogen sind, dass das viel mehr Thema ist, als bei denen, die da geblieben sind sozusagen. Ist schon spannend.
0: Ja, ja. Total. Das ist echt interessant. Also bei mir ist es ja andersrum. Ich bin aus dem Westen in den Osten gezogen und habe da auch dann erst gemerkt, dass man irgendwie anders ist. Und
1: ja.
0: Man kann es gar nicht erklären und es ist ein bisschen traurig. Aber im besten Falle führt das ja eigentlich zu dem Austausch, wie war denn das bei dir? Also ne, gegenseitig, dass man sich gegenseitig das fragen kann. Wie liefen das bei dir? Oder was haben denn deine Eltern so? Was weißt du denn von deinen Eltern?
1: Mhm.
0: Gab es solche Gespräche oder war da mehr Befremdlichkeit im Spiel?
1: Nee, war überhaupt kein. Also da war. Nee, die Gespräche gab es irgendwie größtenteils eigentlich nicht, wenn ich sie nicht angestoßen habe selber. Weil ich glaube, das Interesse. Also da spiegelt sich schon die Hierarchie von West zu Ost schon wieder in meinen alltäglichen Erlebnissen, die ich hatte, ja. Die Hierarchie von dem Westen zum Osten hinunter, sage ich mal, hat sich da auf jeden Fall in meinen alltäglichen Erlebnissen auch ziemlich stark wiedergespiegelt.
0: Also in der Form, dass du halt nicht direkt darauf angesprochen worden bist? Oder gibt es da noch mehr Momente,
1: nee,
0: wo du
1: ja,
0: das gemerkt hast?
1: Es ist, gibt, also es gab einfach gar kein Interesse. Das war schon so eher dieses, ihr wart halt mal Osten, juckt mich eigentlich nicht, jetzt ist eh alles BRD, also Westen sozusagen. Und auch schon, was ich als sehr problematisch empfinde mit dem Erstarken der AfD, das halt oft, ne, auch so, ja, im Osten sind eh alles, das sind eh alles Nazis, die im Osten mit ihrem AfD-Problem und so. Ich denke mir, ne, also, wir sind wieder vereinigt, dann müssen wir auch gesamtdeutsch die Verantwortung übernehmen. Man kann das nicht, man kann diese Themen nicht auslagern. So funktioniert Wiedervereinigung nicht. Und das erlebe ich auch heute immer noch und ja, versuche da immer, ist mir auch ein Anliegen, da immer wieder ins Gespräch zu gehen darüber.
0: Ja. Also ich kann dich nur beruhigen, wenn es darum geht, dass man darauf angesprochen wird oder da diese Gespräche erlebt. Ich bin auch als Wessi hier im Osten nicht gefragt worden, nicht angesprochen
1: das
0: worden.
1: Das glaube ich. Das ist ja.
0: Ja, warum glaubst du das?
1: Ja, ich kenne das ja auch. Also ich kenne das auch von der, ich meine, ich komme ja aus der ehemaligen DDR, deswegen erlebe ich das hier in Köln natürlich andersrum. Aber ich weiß natürlich auch, dass es die Vorurteile andersrum genauso gibt vom Wessi. Das ist so ein Wessi, wird ja auch abfällig gesagt, genau wie andersrum mit dem Ossi.

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0: Theresia Philipp ist heute zu Gast. Theresia, was mich aber auch nochmal interessiert, ich habe gelesen, dass du 2020 hast du Covid bekommen und hast ab dem Zeitpunkt unheimlich zu kämpfen gehabt damit. Kannst du das nochmal beschreiben?
1: Genau, ich habe in der zweiten Welle, das war über Weihnachten 2020, hatte ich das erste Mal Covid. Und es war so ein mittelschwerer Verlauf, es war schon nicht so easy, aber es war jetzt, ich war jetzt nicht im Krankenhaus. Und dann habe ich auch, ich bin nicht mehr richtig wieder gesund geworden. Und dann war auch zum Beispiel dieses HR-Projekt, das war auch in der Phase, da hatte ich noch wahnsinnige Atemprobleme und habe das aber eben meine Arbeit dann noch so durchgeprügelt, ein halbes Jahr will ich eigentlich fast sagen, bis dann eigentlich irgendwie nicht mehr so richtig viel ging. Und dann war ich auch länger in der Klinik und habe viele Monate alles abgesagt und ja, habe also eine Form von Post-Covid, das ist jetzt 5 Jahre her, ne? Das ist schon eine richtig lange Zeit und habe mega viele Behandlungen probiert. Ich war wirklich bei unzähligen Ärzten und Ärztinnen und Kliniken und...
0: Was hattest du denn für Symptome? Also was hat dir das Leben so schwer gemacht?
1: Also Post-Covid ist eine total ganzheitliche und vielseitige Krankheit oder Krankheitsbild. Das sieht ja bei jeder anders aus. Bei mir hat sich das in der Lunge, im Herzen geäußert und auch in Erschöpfungszuständen. Ich habe auch ME/CFS diagnostiziert bekommen. Ich will dazu sagen, ne, weil ich kann ja auch wieder meiner Arbeit nachgehen und so. Es gibt wirklich Leute, ich bin da ja gut vernetzt auch mit der Zeit, die ME/CFS haben, ich habe es in der leichten Form, die können nicht aufstehen, die gehen sich vielleicht duschen und sind so erschöpft. Diese Phasen hatte ich auch, das ist einfach, man kann sich das nicht vorstellen und man muss sich wieder ins Bett legen, weil man einfach nicht mehr kann. Das ist wie, es gibt Leute, die existieren wie lebende Tote und das ist mega schlimm und es ist so wichtig, dass da investiert wird in Forschung, weil die Krankheit gab es natürlich auch schon vor Covid, ne? Aber das ist exponentiell in die Höhe explodiert mit dieser Viruserkrankung und das ist echt nicht lustig so.
0: Ja. Und du hattest schwere Probleme mit deiner Lunge, hast du auch gesagt. Für dich als Bläserin natürlich ein wirtschaftlicher Totalschaden erstmal. Bewundernswert, dass du die Nummer mit der HR Big Band auf die Beine gestellt bekommen hast. Da kann man nur einen Hut vorziehen. Wie geht's dir heute?
1: Mir geht's ganz gut. Ich habe immer noch Aufs und Abs und das ist auch Fluch und Segen zugleich mit dem, was ich mache. Ich bin freiberuflich und das ist natürlich ein extremer wirtschaftlicher Druck, aber ich habe halt auch die Freiheit, mit meiner Energie zu gehen und weniger zu arbeiten und mir das so einzurichten. Und ich habe mein Leben danach ausgerichtet, das kann ich schon so sagen. Ich muss mit gewissen Erholungsphasen planen und wenn ich das konsequent mache und unter einem gewissen Anstrengungslevel bleibe, dann funktioniert das auch gut. Wenn ich da mal aus verschiedenen Gründen drüber gehen muss oder drüber gehe, dann hängt mir das auch wochenlang nach. So, und deswegen, genau, es ist auf jeden Fall noch Thema in meinem Leben, aber ich habe mich da gut sortiert und strukturiert und bin in sehr guter ärztlicher Betreuung auch, Gott sei Dank. Das gibt es ja auch anders. Genau, mit Aufs und Abs, aber mir geht's irgendwie gut. Ich bin so, wie es jetzt ist, bin ich mega zufrieden. Und deswegen, ich frage mich auch nicht mehr, ob es ganz weggeht. Das macht mich irgendwie an dem Punkt sonst nur unzufrieden. Es ist jetzt irgendwie, ist okay, so wie es ist.
0: Also hast du erstmal einen Weg gefunden. Okay.
1: Ja.
0: Hast du in der Zeit besondere Musik gehört? Also wo es wirklich schlecht war? Hast du da irgendwie so noch im Kopf, was du da gehört hast?
1: Warte, lass mich kurz überlegen. Nee, also ich habe eine Zeit lang auch überhaupt keine Musik gehört, weil das war mir alles zu anstrengend. Ich habe, als ich dann das zweite Mal Covid gekriegt habe, war es ein riesiger Rückschritt wieder war. Ne? Also das, da war ich auch, oh, das war auch wieder eine schlimme, eine schwere Phase. Der Pablo Helden Kollege mir damals empfohlen, hört ihr mal das neue Album von Samora Pinder Hughes an, Grief. Heißt das Album und das ist wirklich wunderschön. Seitdem bin ich Fan von ihm. Und das habe ich in der Zeit meiner zweiten Covid-Infektion rauf und runter gehört.

0: Theresia Philipp ist heute zu Gast im MDR Kulturcafé. Theresia, deine Zeit im Bundesjazzorchester, wo du selber gespielt hast, die war, glaube ich, unter Jigs Wickham und Nils Klein. Mhm. Was war das für eine Erfahrung im Bundesjazzorchester?
1: Eine sehr wichtige, würde ich sagen. Es war nicht so, ich sage jetzt mal, behütet wie im Jugendjazzorchester Sachsen. Da wehte schon auf jeden Fall ein ganz anderer Wind. So konkurrenzmäßig.
0: Das heißt, du musstest also vorher knallhart üben, damit es dann auch saß zum Beispiel.
1: Ja, also das sowieso, das habe ich auch in Sachsen schon gemacht. So, das ist super klar gewesen auch. Aber so vom Konkurrenzding, das war jetzt nicht so klar, dass es so eine Gemeinschaft war, die in einem Strang zieht. Es war schon so Konkurrenzdenken war da schon. Das Konkurrenzding war auf jeden Fall da noch und irgendwie die Stimmung war anders. Und es war auch so dieses Frauen-Männer-Thema ist dann plötzlich so aufgeblüht und es waren bestimmte Strukturen eben noch nicht gegeben, sage ich mal. Daher gab es, also es war nicht nur eine ganz tolle Zeit, es war auch eine echt schwierige Zeit für mich zum Teil, ja.
0: Und trotzdem hast du da aber irgendwie deinen Platz gefunden und dich wohlgefühlt, nehme ich an, sonst würdest du, glaube ich, das Jazzorchester jetzt nicht leiten, ne?
1: Nee, total. Und das ist ja auch, es hat sich ja auch total viel getan und entwickelt in der Zeit. Das habe ich ja auch mitgekriegt im Laufe der Jahre. Und von Nils und Jigs, also die Probenphasen mit denen waren auch super toll. Und auch die Auslandssachen, die man da machen konnte. Ne? Das ist natürlich der Wahnsinn, sowas, so Möglichkeiten zu bekommen. Mit den Sachsen sind wir nach Indien gefahren und mit das Bujazzo ist damals, wir waren ja doppelt besetzt, deswegen war ich damals da leider nicht mit. Die haben aber eine Westafrika-Tour gemacht und das ist natürlich, also, ich meine,
0: sehr, sehr cool.
1: Das ist halt voll das Privileg, ne, mit einer Band Musik zu machen und damit so ins Ausland zu reisen, das ist natürlich der Wahnsinn.
0: Was möchtest du jetzt anders machen, wenn du sagst, naja, die Strukturen, die mir da begegnet sind, da kann man durchaus noch ein bisschen was verbessern. Was würdest du gerne ändern jetzt in deiner Amtszeit? Wer weiß, sie kann ja auch sehr, sehr lange gehen. Mal sehen.
1: Genau, also der Nils Klein hat das ja bis letztes Jahr noch selber gemacht mit dem Ansgar Striepens dann. Und die haben den Weg da einfach total schon geebnet in den letzten Jahren, dass sehr vielseitig und bunt zu gestalten, auch musikalisch. Also, dass die jungen MusikerInnen eine Bandbreite an Musik kennenlernen, dass man kennenlernt, wie kann man als MusikerIn in dieser Kulturwelt und in der Gesellschaft leben? Wie sehen Arbeitsalltage sozusagen aus? Was gibt es für Entwürfe? Was gibt es für verschiedene Musiken? Wie kann man das in einem Big Band-Kontext setzen und so? Das finde ich so wichtig und spannend und genau, das möchte ich weiter ausbauen. Dann ist es auf jeden Fall ein Ziel, das Bujazzo sehr viel diverser aufzustellen. Also das finde ich super wichtig und das ist ein langer Weg. Man ist auf diesem Weg, aber es ist eben, wir sind noch lange nicht da, wo ich sein will eigentlich mit dem Bujazzo, was das Thema angeht. Und da gilt es auf jeden Fall, weiter ein Augenmerk drauf zu haben. Auch eben, ne,
0: Wenn es jetzt um die Verteilung von erstmal Männern und Frauen geht, wir sehen das jetzt mal so in diesen beiden Seiten. Natürlich geht es da auch um noch mehr Diversität, auch was Geschlechteridentitäten angeht. Aber es fällt ja doch auf, dass Frauen im Jazz relativ selten vorkommen, wenn man es vergleicht. Hast du dafür eine Erklärung?
1: Also eine einfache Erklärung gibt es dafür nicht. Ich habe so meine Vermutung. Aber es ist halt schon so, dass Mädchen anders sozialisiert werden als Jungs und dass man schon eine bestimmte Art und Charakter braucht, um so ein bisschen, sag ich mal, outgoing zu sein, sich trauen, Soli zu spielen und so weiter. Das ist so ein Aspekt, dass das alles bis zu einem gewissen Level geht, ne? Wenn man sich die ganzen Schul-Bigbands anguckt, die sind voller Mädchen. Das dünnt sich dann super schnell aus, umso professioneller das wird. Und das ist, glaube ich, hat auch sehr viel damit zu tun, dass wie die Arbeitswelt strukturiert ist, dass es freiberuflich, also die meisten sind freiberuflich tätig, die allerwenigsten sind in irgendeiner Form fest angestellt. Wie sieht die Arbeitswelt oder der Arbeitsalltag aus? Wie viel ist man unterwegs? Wie lässt sich das vereinbaren mit Familie? Das ist ja auch so ein Riesenthema. Wie ist die Care-Arbeit immer noch verteilt? wir leben halt in der Gesellschaft, in der wir leben, und dann dünnt sich das super schnell aus. Wichtiges Thema auch, dass es fehlende Vorbilder gibt, zu meiner Zeit zum Beispiel. Oder ich, es gab sie ja eigentlich, das ist ja der, eigentlich ist es die Ironie an der Sache. Eigentlich hätte sie es gegeben, aber sie wurden einfach unsichtbar gemacht. Das ist echt so krass, aber ich dachte bis zum Ende meines Studiums, eigentlich gibt es für mich überhaupt keine weiblichen Vorbilder. Ich hatte noch nie von Jutta Hüpp gehört.
0: Aber wir haben ja trotzdem schon eine Julia Hülsmann, ist ja auch schon da. Und Charlotte Greve hat ja wahrscheinlich auch schon ein bisschen länger als du gespielt. Aber wenn sie jetzt selber noch relativ jung ist.
1: Ja, genau. Also Charlotte Greve ist ein paar Jahre älter als ich. Julia Hülsmann auf jeden Fall, Carolina Strassmeier, Angelika Nistier. Das waren so Figuren, aber das sind ja super wenige. Auch bis man mit denen in Berührung kommt, sage ich mal, ist ja schon eine Zeit vergangen. Wen lernt man als erstes kennen, wenn man anfängt mit Jazz? Das sind nicht die Frauen. Das sind so wenige immer noch. Das ändert sich natürlich, aber im Vergleich dazu könnte man also für 3 Frauen direkt 80 Männer aufzählen. Und das ist halt einfach kein gutes Verhältnis. Und genauso auch also jetzt reden wir ja auch ausschließlich über das Verhältnis von Männern und Frauen, ne? Und wenn wir ins Bujatsu gucken, es gibt natürlich auch andere Aspekte von Diversität. Auch, dass es nicht ausschließlich Leute sind, die in Köln und Berlin studieren, nicht die ausschließlich aus Westdeutschland kommen, dass es nicht nur eine weiße Band ist. Das sind alles Aspekte. Natürlich sind das auf keinen Fall Hauptkriterien, wonach man Dinge entscheidet. Das nicht, aber man muss ja ehrlich sein und sagen, okay, das spiegelt ja überhaupt nicht unsere Gesellschaft wider, so wie sie ist.
0: Ja. So Pi mal Daumen, wie viele Leute aus Ostdeutschland hast du da?
1: Ja, und jetzt wird's interessant, weil Gott sei Dank, ne, vermischt sich das immer mehr, aber wie berechnet man das jetzt? Berechnet man das daran, wo die Leute studieren oder danach, wo die Leute
0: geboren sind? Ja.
1: Nicht ganz ein Drittel, würde ich sagen.
0: Okay, immerhin.
1: Ja, genau. Mhm.
0: Du hast 2020 den Jazzpreis der Stadt Köln und 2022 den WDR-Jazzpreis bekommen. War das nachher im Prinzip schon so vorbereitend auch für eine Leiterin des Bundesjazzorchesters? Braucht man sowas dafür? Ist das wie so eine wichtige Empfehlung?
1: Ich glaube nicht, dass man das braucht. Sowas ist natürlich immer wie so ein Zertifikat natürlich für die Leute, die das dann entscheiden müssen. Aber also es hilft bestimmt. Aber man braucht es sicherlich nicht. Ich denke, die Vision, die Ziele und so, das ist, wie man mit jungen Leuten arbeitet, ist da eher ausschlaggebender als jetzt irgendwelche Preise oder so. Genau. Mhm. Aber das ist natürlich, für mich war das damals, dass ich auch den WDR-Preis für Komposition bekommen habe, war für mich so, ach crazy, ja, das haben die Leute auch auf dem Schirm. Und da hat sich das dann auch mit Long-Covid und so wirklich in so eine andere Richtung für mich entwickelt, dass ich auch eben mehr komponiert habe, als dass ich gespielt habe. Und genau, so ist es dann, hat sich das dann so entwickelt.
0: Da warst du sehr gesegnet, ehrlich gesagt.
1: Sehr.
0: In dem Schaden, den du da genommen hast, hast du doch irgendwie noch eine schützende Hand gehabt. Schön.
1: Absolut.
0: Theresia, Pläne für dieses Jahr mit dem Bundesjazzorchester und mit deinem anderen Leiter zusammen mit Jörn Markussen Wulff. Was habt ihr für Pläne mit dem Bundesjazzorchester?
1: Also dieses Jahr steht sehr viel an. Es gibt jetzt Anfang des Jahres ein größeres Projekt mit dem klassischen Pendant des Bundesjazzorchesters, nämlich mit dem Bundesjugendorchester, das BJO. Da gibt's ein Projekt zusammen. Und dann gibt's Ende des Jahres eine Probenphase mit der NDR Big Band. Freuen wir uns alle schon sehr drauf. Und meine Arbeitsphase im Sommer wird ein Projekt mit einem armenischen Musiker sein, Yesai Karapetian. Er, genau, ein ganz großartiger Pianist. Er lebt jetzt in New York mittlerweile, aber kommt aus Armenien. Und ja, da freuen wir uns schon sehr drauf. Ich glaube, das wird ganz, ganz toll.
0: Toi, toi, toi. Gutes
1: Gelingen.
0: Zu Gast war Theresia Philipp, die Leiterin des Bundesjazzorchesters. Ich möchte mich jetzt auch von Ihnen verabschieden, sage Tschüss, bis zum nächsten Mal.
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1: 13 Uhr. 13 Jahre Haft für Ex-RAF-Terroristin Klette. Kabinett bringt Gesetz für schnelleren Wohnungsbau auf den Weg. Wirtschaftsweise senken Konjunkturprognose. Das Wetter, viel Sonnenschein, zum Teil heiß.

0: bei 22 bis 32 Grad. Mein Name ist Claudia Meichelbeck. Die frühere mutmaßliche RAF-Terroristin Daniela Klette ist zu 13 Jahren Haft verurteilt worden. Schuldig gesprochen wurde sie vom Landgericht im niedersächsischen Verden, unter anderem wegen besonders schweren Raubes. ARD-Reporter Helmut Eickhoff.
1: Die Staatsanwaltschaft hatte ursprünglich eine Haftstrafe von 15 Jahren und eine Verurteilung wegen versuchten Mordes gefordert. Klette soll die Taten zwischen 1999 und 2016 begangen haben. Nach Ansicht der Ermittler hat sie sich mit der Beute ihr Leben im Untergrund finanziert. In dem Prozess ging es nicht um Klettes mögliche Mitgliedschaft in der RAF und damit verbundene Anschläge. Dazu hat die Bundesanwaltschaft erst kürzlich Anklage erhoben.
0: Die Bundesregierung hat einen Gesetzentwurf beschlossen, mit dem der Wohnungsbau in Gebieten mit angespannten Märkten Vorrang gegenüber dem Natur- und Denkmalschutz bekommen soll. Ziel ist, dass wieder schneller mehr Wohnungen gebaut werden. Außerdem hat das Kabinett Pläne auf den Weg gebracht, Menschenhandel härter zu bestrafen. So soll es künftig strafbar sein, wissentlich Dienstleistungen von Menschen zu nutzen, die zum Beispiel auf Baustellen oder in Nagelstudios ausgebeutet werden. Bisher galt das nur für Zwangsprostitution. Die sogenannten Wirtschaftsweisen haben wie erwartet ihre Konjunkturprognose gesenkt. In ihrem Frühjahrsgutachten gehen sie für dieses Jahr nur noch von einem Wachstum von 0,5% des Bruttoinlandsprodukts aus. Im November hatten sie noch 0,9% erwartet. Bei der Inflation rechnen die Experten für das laufende Jahr mit 3% Teuerung. Der Wirtschaftsweise Felbermayr sagte, die globale Konjunktur leide zum einen unter der Zollpolitik der USA und zum anderen unter der Sperrung der Straße von Hormuz.
2: Beides, Zölle und Energiekrise, trifft die deutsche Wirtschaft als Nettoexporteur von Gütern und als Nettoimporteur von fossiler Energie besonders stark. Und das zudem in einer ohnehin konjunkturell schwierigen Lage.
0: Frankfurt hat vom Brexit profitiert, so das Fazit der Stadt rund 10 Jahre nach dem Referendum zum EU-Austritt Großbritanniens. Banken und Versicherungen hätten letztes Jahr 1,8 Milliarden Euro Steuern gezahlt, 400 Millionen mehr als noch 2016. Und der Verband Frankfurt Main Finance sagt, nach dem Brexit seien mehr als 60 ausländische Institute nach Frankfurt gezogen oder hätten ihre Standorte vergrößert. So seien etwa 15.000 zusätzliche Jobs in Frankfurt entstanden. Am Frankfurter Flughafen fällt die neue Skyline-Bahn erst einmal aus. Sie pendelt normalerweise zwischen den drei Terminals. HR-Reporterin Gabi Beck.
3: Es gibt Probleme auf der Trasse zwischen den Terminals. Eine Bahn hatte mitten auf der Strecke plötzlich gestoppt. Warum, ist noch völlig unklar. Das muss jetzt erst einmal untersucht und behoben werden. Externe Firmen sind schon dran. Solange gilt allerdings für Reisende auf Shuttlebusse umsteigen. Die fahren aber länger als die Flughafen. Hafenbahn, sagt die Fraport. Also müssen Reisende jetzt erst einmal mehr Zeit einplanen.
0: Das waren die Nachrichten. Das Wetter. Heute Nachmittag bleibt es sonnig bei uns mit Höchstwerten zwischen 22 Grad im Raum Villingen und 32 Grad an der Bergstraße. Kommende Nacht bleibt es trocken. Es kühlt ab auf 14 bis 4 Grad. Morgen wird es dann ganz ähnlich wie heute mit ein paar Schleierwolken bei maximal 22 bis 29 Grad. Die Aussichten auch am Freitag meist sonnig, gegen Abend von Nordwesten her dann erste Schauer und Gewitter bis 32 Grad. Am Samstag Sonne und Wolken, teils kräftige Schauer und Gewitter bis 33 Grad. Es ist 13.04 Uhr.
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5: Da geht's weiter mit Christiane Hillebrand. Schön, dass Sie weiter mit dabei sind.

Das war Musik von Pierre Provost, ein deutscher Komponist. Pierre Provost hat in Altona gelebt und gewirkt in der ersten Hälfte des 18. Jahrhunderts. Und das war hier eine Sonate für Altblockflöte, Violine und Basso Continuo in D-Moll. Gespielt hat das Ensemble Four Times Baroque. Und damit herzlich willkommen zu HR2 Kultur an diesem Mittwochmittag. Wir schauen gleich mal auf den Wettbewerb Jugend musiziert. Da läuft zurzeit die dritte Runde, der Bundeswettbewerb, und wir begleiten ein Duo bei den Vorbereitungen. Bis dahin jetzt aber noch Musik von Peter Tschaikowski. Die Rokoko-Variationen Opus 33 stehen jetzt auf dem Programm. Pablo Ferrandez ist der Cellist und er wurde 1991 in Madrid geboren. Er hat schon mit 3 Jahren angefangen, Cello zu spielen, hat dann ab 2011 an der Kronberg Akademie weiter studiert und war da über 10 Jahre. 2023 hat er noch mitgewirkt beim Chamber, bei dem Festival Chamber Music Connects the World. Und wir hören jetzt Pablo Ferrandez mit den Rokoko-Variationen. Er wird begleitet vom schwedischen Kammerorchester unter Leitung von Martin Fröst.

0: Die Rokoko-Variationen Opus 33 waren das von Peter Tschaikowski mit Pablo Ferrandis und dem schwedischen Kammerorchester. Der Jugendmusiziert-Wettbewerb, den gibt es jetzt schon seit über 60 Jahren, seit 1964. Und immer wieder werden hoffnungsvolle Nachwuchstalente entdeckt und gefördert. Und es gibt ja mehrere Runden, drei Runden. Wir haben im März aus Hessen berichtet, aus Schlitz. Da gab es den Hessen-Entscheid. Ja, und jetzt geht es im Bundeswettbewerb weiter. Jährlich wechseln ja die Instrumentengruppen und Musikgenres. Der Bundeswettbewerb, der findet jetzt noch bis zum 31. Mai statt in München und Regensburg. Und diesmal stehen die Instrumente Klavier, Harfe, Schlagzeug und Gitarre im Fokus. Außerdem Kammermusik und Gesang. Antonia Morin hat einem Streicherduo bei seiner Vorbereitung zum Wettbewerb mal über die Schulter geschaut.
1: Letzter Feinschliff für den Bundeswettbewerb Jugend musiziert. Der Geiger Matteo und der Cellist Levi treten als Duo an. Matteo ist 12, Levi 14. Beide kommen aus München. Schon seit Herbst arbeiten sie an ihrem Programm, üben jeden Tag mehrere Stunden. Für die beiden ist der Wettbewerb ein echter Ansporn.
2: Diesen Druck, den man dann durch das Vorspiel und durch die Bewertung auch hat, das motiviert dann halt auch dann immer noch mehr zu üben. Und das ist immer so ein Ziel, dass man dann halt bis dahin das dann so schafft.
3: Und dann mag ich auch noch diese Atmosphäre, wenn man da durch die Gänge läuft und man sieht immer die Kinder mit ihren Instrumenten rumlaufen und dann vor der Tür stehen und warten, bis ihre Wertung drankommt.
1: 15 Minuten wird das Wertungsspiel von Matteo und Levi dauern. Vor ihnen eine Jury aus Musikschullehrern, Hochschulprofessorinnen, Schulmusikern. Sie sollen entscheiden, wie gut der Auftritt war und das am Ende in Punkte fassen. Kommt eine hohe Punktzahl raus, ist der Jubel natürlich groß. Aber es kann auch anders laufen.
2: Letztes Jahr auf dem Bundeswettbewerb hatte ich 21 und ich lag heulend auf der Straße, weil ich halt 24 oder 25 haben wollte. Ich bin ein relativ ehrgeiziger Mensch und wenn ich halt das will, dann bin ich halt auch enttäuscht, wenn es dann nicht genauso läuft, wie ich will.
1: Levi war eigentlich zufrieden mit sich und seinem Spiel. Die Entscheidung der Jury konnte er nicht nachvollziehen. Unverständnis und Frust bekommt Ulrich Rademacher immer wieder zu spüren. Er ist Vorsitzender der Gesamtjury beim Bundeswettbewerb Jugend musiziert.
4: Es gibt in den Wochen nach Jugend musiziert ein paar Briefe im Briefkasten, also wo sich dann Eltern, Lehrer, Teilnehmende oder sogar Landesregierungen beschweren, der Wettbewerb sei schuld daran, dass da Leute eben den Spaß an der Musik verlieren und so weiter. Aber ist eigentlich schade.
1: Wie sich der Wettbewerb anfühlt, entscheiden nicht nur die Punkte, sondern auch, wie man mit den jungen Musikerinnen und Musikern über ihren Auftritt spricht. Dafür gibt es bei Jugend musiziert Gespräche mit der Jury. Sie sollen den Kindern und Jugendlichen Rückmeldung geben, sie auf ihrem musikalischen Weg ermutigen.
4: Für uns ist wichtig zu sagen, was hat uns besonders gut gefallen, was kannst du besonders gut? Wo sind die Chancen, wo du dich verbessern kannst? Und welche Stücke und welche musikalischen Konstellationen, also mal Duo, Trio, Quartett zu spielen oder mal Orchester zu spielen, wäre gut für dich in der Zukunft?
1: Diese Beratungsgespräche sind ein sensibler Moment. Da braucht es Fingerspitzengefühl und eine gute Balance zwischen Lob und Kritik. Gelingt das immer? Wiebke Wolf von der Musikhochschule Detmold wollte es genauer wissen. Die Pädagogin hat sich die Gespräche bei Jugend musiziert angeschaut.
5: Also es gibt Jurys, die tatsächlich quasi das Feedback einseitig geben. Und es gab aber auch Jurys, die wirklich versucht haben, auch die Kinder und Jugendlichen mit ins Gespräch einzubeziehen. Der Worst Case wäre natürlich, wenn dann das Beratungsgespräch überhaupt gar nicht zur Punktzahl passt. Dann führt das unter Umständen wirklich dann auch zu Demotivation und Unverständnis.
1: Jugend musiziert hat das Problem erkannt. Inzwischen werden Jurymitglieder extra geschult, damit sie in diesen Gesprächen noch besser erklären, noch genauer zuhören und die jungen Musikerinnen und Musiker wirklich stärken. Matteo und Levi haben mit der Juryberatung vor allem gute Erfahrungen gemacht. Dieses Jahr beim Landeswettbewerb haben sie nach ihrem Auftritt viele konkrete Tipps bekommen für ihr Zusammenspiel als Duo. Jetzt fühlen sie sich gut vorbereitet für den Bundeswettbewerb und hoffen auf viele Punkte.
2: 24 oder 25, also das ist unser Ziel.
3: Wir wären natürlich sehr zufrieden, wenn es ein erster Preis wird.
2: Ich bin zuversichtlich, dass es klappt.
0: Na, dann drücken wir doch mal die Daumen. Antonia Morin war das über den Bundeswettbewerb Jugend musiziert und sie hat mal ein Streicherduo begleitet bei den Vorbereitungen. Jetzt nehmen wir uns mal ein bisschen länger Zeit für Musik und da hören wir ein Klavierkonzert von Ludwig van Beethoven, das vierte Klavierkonzert in G-Dur, sein Opus 58, mit Christian Besoydenhout und dem Freiburger Barockorchester. Die Leitung hat Pablo Eras Casado.

Das war das vierte Klavierkonzert von Ludwig van Beethoven mit Christian Beseudenhut und dem Freiburger Barockorchester. Und die Leitung hatte Pablo Eras Casado. 14.13 Uhr haben wir es jetzt und wir schauen mal auf den heutigen Abend auf unseren Konzertsaal. Da erwartet Sie das Animato-Quartett.

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1: Das war ein Ausschnitt aus der Oper Mefistofele von Arrigo Buito. Und wir haben hier Mirella Freni gehört. Die Sopranistin hat hier eine Arie der Margherita gesungen. L'altra notte in fondo al mare. Und sie wurde begleitet vom National Philharmonic Orchestra unter Oliviero de Fabritis. Und jetzt haben wir es 3:07. Gleich geht es weiter mit unserer Lesung. Und da geht heute der Roman Fabula von Fernando Aramburu zu Ende. Bis dahin habe ich jetzt noch Musik von Luis Farrunk für Sie. Walz Brillant, Opus 48, ein Klavierstück. Und hier spielt Constanze Eickhorst. Musik.

0: Vergebens. Josseba machte einen nach dem anderen zunichte.
1: Wie wär's hiermit?
0: Kein Geld.
1: Wie wär's damit?
0: Die Organisation hat weder eine Infrastruktur, noch Leute, noch Waffen.
1: Und wenn die GDG für den Anfang irgendwas in Brand setzte?
0: Was denn?
2: Wieder auf der Straße, dicht an den Hauswänden entlanggehend, damit sie möglichst wenig nass wurden, die Rucksäcke geschultert, fasste Asser einen Gedanken in Worte.
1: Wir sind irgendwie nicht mehr dieselben. Ich weiß auch nicht, seit wann. Vielleicht, seit wir Neos Galeria sind.
0: In Donostia sollte man an den Strand gehen und im Restaurant sitzen und essen und nicht den Lauf der Geschichte ändern wollen. Vielleicht ist es das. Wir haben uns von der Umgebung anstecken lassen.
2: Kurz darauf suchten sie Schutz unter den Kolonnaden der Plaza Gipuzkoa. Sie hatten noch 6 Zigaretten. Jeder zündete sich eine an. Und dann schlug Asier seinem Freund ganz unerwartet freundschaftlich auf die Schulter.
1: Und? Bist du fertig mit Nachdenken?
0: Mehr oder weniger.
1: Na dann raus damit.
0: In unserer Situation wäre es ratsam, ganz bei Null anzufangen. Dass wir nicht polizeilich registriert sind, erleichtert die Sache. Auch, dass wir von niemand abhängig sind. Bisher haben wir nichts Schlimmes getan.
1: Aber auch nichts Gutes.
0: Genau. Im Grunde haben wir nichts getan.
2: Er erläuterte Punkt für Punkt seinen Vorschlag. Asier hörte zu und wechselte dabei von skeptischer Miene zu gerunzelter Stirn.
1: Du willst bloß Carmele wiedersehen.
0: Carmele und meinen Sohn. Oder meine Tochter, je nachdem.
1: Wenn das Kind überhaupt lebt.
0: Naja, das muss ich natürlich auch wissen.
2: Josebas Erklärung zufolge hieß bei Null anfangen, wieder ins Dorf zurück und zu seinen Leuten. Sein Freund verwarf diese Option sofort.
1: Ich werde mich auf keinen Fall den Fragen meiner Familie stellen. Ich sehe sie schon vor mir. Wo hast du dich herumgetrieben? Zu arbeiten fällt dir wohl nicht ein.
0: Die können mich mal. Dann lassen wir uns in meinem Dorf nieder.
2: Er zählte weiter die einzelnen Punkte seines Vorschlags auf. Sie könnten billig eine Wohnung mieten. Carmele und er hatten gemeinsame Ersparnisse. Gewiss würde sie ihm etwas davon überlassen. Dann würden Asier und er 4 Freunde rekrutieren. Absolut zuverlässige Leute, sowohl in ideologischer als auch persönlicher Hinsicht. Aus seinem Dorf, aus Asiers Dorf, aus der Umgegend. So könnten sie die Organisation in 2 Talden zu je 3 Aktivisten aufteilen. Unterdessen würden sie arbeiten. Irgendwas würde sich schon finden. Mit dem Lohn würden sie Ausgaben für die Organisation und für Waffen bestreiten. Nebenbei würden sie eine Spionageabteilung aufbauen und eine andere zur Fälschung von Papieren. Selbstverständlich müssten sie auch lernen, mit Sprengstoff umzugehen. Jemand, der ihnen das beibrachte, würde sich schon finden. Auf der einen Seite würden sie nach außen hin ein ganz normales Leben führen, im Innern aber eine solide Struktur aufbauen, wie sie für den Kampf erforderlich war. Schritt für Schritt das Ganze mit Verstand und Überlegung, damit sie in 1 Jahr oder höchstens 1,5 Jahren aktiv werden konnten. Für Asier war das alles lange nicht so klar. Er versetzte der Säule kleine Fußtritte mit der Schuhspitze. Derweil malte Josseba ein trostloses Bild von Nächten im Freien, von schmutzigen Klamotten und Parasiten, von gesundheitlichen Problemen mangels medizinischer Hilfe, von Vitaminmangel wegen ausschließlicher Ernährung mit belegten Brötchen sowie anderen Misslichkeiten und Notsituationen.
0: Und außerdem wird uns kein Mensch verstehen und unterstützen.
1: Was weißt du schon?
2: Die Ohrfeige war eher symbolisch. Eine spontane Ohrfeige zum Empfang. Nicht sanft, nicht feste. Josseba ertrug sie mit Gleichmut. Carmele, groß und kräftig, zwang ihn, sein Gepäck auf dem Treppenabsatz zu lassen. Worte waren unnötig. Die unanfechtbare Autorität ihres Zeigefingers genügte. Dann musterte sie Josseba von oben bis unten, roch an ihm mit angewiderter Grimasse.

0: Sie ließ ihn in die Wohnung. Hinter der geschlossenen Tür verweigerte sie ihm einen Kuss. »Wie dünn du bist! Wo bist du gewesen?«
1: »Für Euskal Herria gekämpft.«
0: »Und warum hast du nicht mal angerufen?« Er versuchte es zu erklären, verhaspelte sich umständlich mit Worten, war nervös. Carmele biss sich auf die Unterlippe, drohte eine weitere Ohrfeige mit dem Handrücken an. Joseba wich zurück.
1: »Mach keine Szene. Ich habe eine schlimme Zeit hinter mir. Hab mir vielleicht sogar eine Rippe gebrochen.«
0: »Dein Problem.«
1: »Früher warst du zärtlicher.«
0: »Früher?« Aus der Küche zogen Kochdämpfe herüber. An der Wand hing ein großes Poster aus Puzzleteilen. Es zeigte ein Schiff mit rotem Rumpf auf hoher See. An Bord mit Netzen hantierende Fischer. Carmele baute sich vor Joseba auf, als wollte sie ihm den Weg ins Innere der Wohnung abschneiden.
2: »Im Dorf wird gemunkelt.«
1: »Was?«
2: »Dass du dich der Eta angeschlossen hast.«
0: Mit der Gestik eines aufrechten Mannes und mit in bester Absicht gewölbten Brauen fasste er in knappen Worten seine Geschichte des letzten Jahres zusammen. »Ja, sicher. Aber nein. Nach dem Ende des bewaffneten Kampfes hatte man sie in Frankreich sich selbst überlassen, an irgendeinem Ort mit Hühnern.
2: Wen?
0: Ihn und einen Freund, mit dem er eine Organisation ähnlich der ETA gegründet hatte. Er sprach von einem Boot und einem Fluss, erwähnte einen Friedhof und den geklauten Geldbeutel in Saragossa. Um anzufangen, brauchten sie Geld, nicht viel. Da hatte er gedacht,
2: was?
0: Ob sie ihnen nicht etwas geben könnte. Sie würden es ihr zurückzahlen.
2: Du bist ein Jahr weg, kommst dann an und bittest um Geld?
0: Diesmal verursachte die Ohrfeige ein klatschendes Geräusch. Ob er nicht ganz richtig im Kopf sei oder was? Ob er sie für blöd hielt und für eine Millionärin? Joseba setzte zu einem zarten Versuch an zu antworten, bat mit vorgestreckten Handflächen um Frieden. Carmele forderte ihn auf, leise zu sprechen oder den Mund zu halten, obwohl er gar nicht dazu kam, etwas zu sagen. Einen Dialog ließ er ja nicht zu. Und noch einmal, er solle den Mund halten, aber zu spät. Von hinten aus der Wohnung hörte man ein kleines Kind weinen.
2: »Deinetwegen ist es wach geworden!«
0: Carmele lief mit ihrem ausladenden Körper, ihren ausladenden Schultern, ihrem kurzen Haar und breiten Nacken ins Kinderzimmer und Joseba, beeindruckt, befangen, hinterher. In der Wiege schrie ein wenige Monate altes menschliches Wesen mit einem runden, blassen Gesicht. Carmele drückte es an ihre Brust. Sie sprach mit einem zärtlichen Singsang auf Euskera auf es ein und wiegte es sanft in ihren Armen.
2: »Hungrig kann es nicht sein. Ich habe es vor kurzem erst gestillt.«
1: »Ist das mein Sohn?«
2: »Deine Tochter, du Miststück! Um die du dich nicht kümmerst. Die du allein gelassen hast. Schämen solltest du dich.«
1: »Wie niedlich sie ist. Und wie heißt sie?«
2: »Valentina.«
1: »Valentina?«
2: »Du bist so dumm, dass dich die Schweine beißen. Sie heißt Oyane. Wenn dir der Name gefällt, gut. Wenn nicht, auch gut.«
0: Joseba bat um Erlaubnis, die Kleine in den Arm zu nehmen. Carmele, abweisend, nein. Erst müsse er sich waschen und umziehen. Das Mädchen, jetzt beruhigt, hatte die Augen wieder geschlossen. Seine Mutter legte es behutsam in die Wiege zurück. Mit Gesten drängte sie Joseba, das Schlafzimmer zu verlassen. Auf dem Flur, flüsternd,
2: »So, nun hast du sie gesehen. Jetzt kannst du wieder zurück in deinen Krieg.«
1: »Mensch, das ist doch nicht wichtig. Wenn es nach mir ginge, würde ich ja hierbleiben.«
2: »Aber?«
1: »Ich weiß nicht, wie ich es meinem Freund beibringen soll. Er wartet unten im Hauseingang.«
2: »Na, du gehst runter, sagst es ihm und Punkt. Ein Held des bewaffneten Kampfes wie du, wovor kann der Angst haben?«
1: »So einfach ist das nicht. Wir sind eine Organisation. Es gibt eine Hierarchie. Er befiehlt. Dir zu widersprechen, wird er sich bestimmt nicht trauen.«
0: Carmele stellte eine Bedingung. Solange sie draußen war, würde er das Kinderzimmer nicht betreten. Joseba versprach es. Und er solle keinen Lärm machen. Gut. Und nichts anfassen. In Ordnung. Erst dann war sie bereit, nach unten zu gehen. Joseba hielt ein Ohr an den Spalt der offen gelassenen Tür. Das wird ja was geben.
2: Flip, flop, energisch und selbstsicher erklangen Carmeles Schlappen auf den Terrazzo-Stufen. Wenig später drangen Gesprächsfetzen durch das Treppenhaus nach oben.
0: In Wirklichkeit hörte man nur die Stimme der Frau.
2: Zwei Stockwerke höher versuchte Joseba vergebens, ein paar Worte aufzuschnappen.
0: Asier brachte kaum etwas heraus. Carmele war nicht einmal eine Minute unten, da waren Flip, Flop schon wieder ihre Schritte auf der Treppe zu hören. Jetzt nach oben. Gefallen hat ihm das nicht, aber egal.
2: Und bist du bereit für die Vaterrolle?
0: Du weißt schon, für deine Tochter sorgen, dich an den Kosten beteiligen, einen Haufen Pflichten übernehmen.
2: An einem Wandhaken zwischen dem Poster mit dem roten Schiff und der Küchentür hing ganz eindeutig eine Männerjacke. Und ein Stück weiter unten am Sockel sah man ein paar Stiefel, mindestens Größe 45.
1: Und das?
0: Was hast du geglaubt, Joseba Süßer? Du weit weg und ich drehe hier Däumchen? Er wird wohl zum Abendessen kommen. Mal sehen, wie wir das regeln.
2: Von einer der hinteren Bänke betrachtete Assier gleichgültig den Altaraufbau mit seinen übereinander angeordneten farbigen Figuren. Die goldenen sahen im Halbdunkel blass aus. In der Mitte, mit roter Tunika und halb entblößtem Oberkörper, hob Jesus Christus segnend die Hand. Außer Assier war kein Mensch in der Kirche. Beinahe 2 Stunden saß er schon da, hatte sich vor dem schlechten Wetter in Sicherheit gebracht. Hin und wieder steckte er den Kopf zum Hauptportal hinaus. Beim Anblick des Regens kehrte er in seine Bank zurück. Einmal blieb er bei den Reihen von Votivkerzen stehen. Einige wenige brannten. Aus Langeweile zündete er sie alle an. Gelblicher Glanz wuchs an der Steinmauer hoch. Mit der Flamme einer der Kerzen zündete er sich eine Zigarette an, die letzte im Päckchen. In einem der Seitenschiffe auf- und abgehend rauchte er sie. Gegen Abend kamen Gläubige in die Kirche. Bei geöffneten Türen klangen die dumpfen Glockenschläge besonders laut. Eine Totenmesse? Anzunehmen. Er setzte den Rucksack auf und klemmte sich seinen Schlafsack unter den Arm, trat auf den Platz hinaus. Es war kurz vor 7 Uhr abends. Noch immer Regen. Ziellos stapfte er durch Pfützen zurück zu der Straße, in der die Verlobte, die Freundin, die Alte von dem da wohnte. Vor dem Haus blieb er stehen. Nur lange genug, um wütend an die Tür zu spucken. Etwas weiter, an der Straßenecke, gab es einen Supermarkt. Assier brauchte was zu essen. Er kam mit einer Flasche billigem Rotwein heraus. Unter den Kolonnaden des Rathauses begann er zu trinken. Zwischen den Schlucken zählte er sein Geld. Viel war nicht geblieben. Nach weniger als einer Viertelstunde hatte er die Flasche geleert. Ein paar Jungs kamen vorbei. 5. Er fragte nach einer Zigarette. Hatten sie nicht.
3: »Was für ein Scheißkaff ist das hier?«
2: Seine Worte klangen hässlich, aggressiv. Einer mit einem Ohrring antwortete,
4: »Geh doch in deins zurück!«
2: Er sah, wie sie sich zusammenrotteten. Mit einem hätte er es ja aufgenommen. Aber gegen alle? Besser nicht. Dann sah er, wie sie abzogen und Bemerkungen über ihn machten. Assier starrte auf ihre Jugendklamotten. Er zog eine Hand aus der Hosentasche und formte mit den Fingern eine Pistole. Er imitierte das Knallen von Schüssen, erledigte die Jungs von hinten. Und als sie am Ende des Platzes gerade in eine Nebenstraße einbogen,
0: warf Asier ihnen die leere Weinflasche hinterher. Unmöglich, sie auf diese Entfernung zu treffen. Beim Scheppern der zerberstenden Flasche schauten sie sich um. Doch da war er schon im grauen, regnerischen Halbdunkel verschwunden. Einen Tag später erzählte man Joseba in der Errico Taberna von ihm.
5: »So bis gegen 10 war er hier. Fluchte herum und fing an, Streit zu suchen. Wir mussten ihn zu mehreren hinauswerfen.«
1: »Was für Streit?«
5: »Besoffenes Gequatsche. Sie wären Verräter und hätten die politischen Gefangenen vergessen. Das Geld aus den Sammelbüchsen hätten die von der Kneipe sicher für sich behalten. All die Opfer. Und wofür?« »So, in diesem Ton, brüllend und beleidigend. Dann hätte er die Gäste aufgefordert, nach draußen zu kommen und sich mit ihm zu prügeln. Scheiß Basken und so weiter. Am Ende hatten sie ihn rausgeworfen. Und hinter ihm flogen Rucksack und Schlafsack nach draußen. Er verzog sich, ohne seine Sachen mitzunehmen. Heute Morgen lagen sie immer noch auf der Straße. Wir haben sie in den Abfall geworfen.«
1: »Und er? Wo ist er hin?«
5: »Keine Ahnung. Er brabbelte was von einem Mädchen.«
1: »Maria Christina?«
5: »Keine Ahnung.«
0: Später in der Nacht hatten mehrere Leute Asier über die Straße torkeln sehen. Er war noch in anderen Kneipen gewesen. Das hatte Joseba auf Nachfragen herausgefunden. In der Gorostidi-Bar hatte Asier nicht mehr bezahlen können, war völlig blank. Bekannte aus seinem Dorf hatten seine letzte Bestellung übernommen. Danach wurde ihm nichts mehr ausgeschenkt. Und einer behauptete, ihn gegen Mitternacht auf dem Bahnsteig gesehen zu haben.
5: »Ich habe meine Freunde zum Bahnhof gebracht. Es hat wie aus Eimern geschüttet. Ich lasse sie im Dunkeln nicht gern allein, aber auch tagsüber nicht. Man weiß da nie. Beim Unterstand warteten noch andere Mädchen. Und dann tauchte er plötzlich auf. Woher er kam, kann ich nicht sagen. Von der Straße jedenfalls nicht. Ich glaube, aus den Sträuchern. Als er an uns vorbeiging, torkelte er. Es lebe die Liebe, hat er gelallt. Genau wie sein Vater, der ein dorfbekannter Säufer war. Wir haben gar nicht reagiert und ihn ziehen lassen. Dann ist er an den Gleisen entlang und in den Tunnel gegangen. Wer hat als Junge nicht schon mal diese Abkürzung genommen? 20 Minuten bis zum Nachbardorf. Über die Landstraße mit ihren Steigungen dauert das eine Dreiviertelstunde. Aber Vorsicht! Nachts, zu Fuß durch den Tunnel, das ist nicht ohne. Du hältst dir im Dunkeln die Hand vor die Augen und siehst sie nicht.
0: Sonst konnte keiner Joseba etwas über den Verbleib seines Freundes sagen. Nach einer Woche wurde er unruhig und ging in dessen Dorf, um nach ihm zu fragen. Er bekam überall die gleiche Antwort. Kein Mensch hatte ihn seit dem vergangenen Frühjahr gesehen. Niemand wusste, wo er sich aufhielt. Einige, flüsternd, vermuteten ihn in Frankreich.
6: »Du weißt schon.«
0: Über Monate hatte Joseba noch die Hoffnung, etwas über Asier zu erfahren. Anfangs suchte er die Zeitungen nach Berichten über eine mögliche Verhaftung ab oder nach den Großbuchstaben GDG. Nichts. Mit der Zeit dachte er immer weniger an Asier. Ein Jahr war vergangen seit ihrer Rückkehr aus Frankreich. Dann verstrich ein weiteres. Im Herbst 2015 fand man bei Gleisarbeiten im Tunnel laut Zeitungsbericht menschliche Knochen. Seine?
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Anna Agafia und Franck Brolet waren das mit der Nocturne für Violine und Klavier von Lili Boulanger. Jetzt aber 2:02 gleich geht es hier weiter nach den Nachrichten mit der Sendung Kaisersklänge. Und jetzt noch Musik von Johann Wilhelm Hertel. Matthe Stier spielt hier Fagott. Das Konzert für Fagott, Streicher und Basso Continuo. Den ersten Satz, den Schluss daraus hören wir hier noch. Und ich verabschiede mich von Ihnen. Mein Name ist Christiane Hillebrand. Ich wünsche Ihnen einen schönen Mittwochnachmittag.

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1: 15 Uhr. Regierung bringt neue Regeln zum Wohnungsbau auf den Weg. Ex-RAF-Terroristin Klette zu 13 Jahren Haft verurteilt. DFB-Team startet ins erste WM-Trainingslager. Das Wetter sonnig und trocken bis 32 Grad. Mein Name ist Frank Wornert. Vorfahrt für den Wohnungsbau. Die Bundesregierung hat eine Reform des Baurechts auf den Weg gebracht. Das soll in Gebieten mit einem angepassten Wohnungsmarkt dafür sorgen, dass der Bau von neuem Wohnraum eine höhere Priorität bekommt als zum Beispiel Natur- oder Denkmalschutz. Außerdem hat das Kabinett einen Gesetzentwurf gegen Internetkriminalität beschlossen. ARD-Korrespondent Markus Sambale.
2: Neu ist, dass die Sicherheitsbehörden in fremde IT-Systeme eindringen, dort Daten kopieren, löschen und verändern können, um Cyberangriffe zu stoppen und weitere Attacken zu verhindern. Innenminister Dobrindt betont, es gehe um Gefahrenabwehr, nicht um sogenannte Hackbacks. Staatliche Vergeltungsschläge würden durch das Gesetz nicht erlaubt.
1: 13 Jahre Haft für Daniela Klette. Dazu ist die mutmaßliche frühere RAF-Terroristin heute vom Landgericht Verden in Niedersachsen verurteilt worden. Unter anderem wegen mehrerer schwerer Raubüberfälle auf Geldtransporter und Supermärkte. ARD-Reporter Helmut Eickhoff.
3: Das Gericht sah es als erwiesen an, dass Klette an den Taten beteiligt war. Immer wieder waren an den Tatorten DNA-Spuren gefunden worden. Übrigens auch von zwei mutmaßlichen Komplizen. Sie gelten ebenfalls als frühere RAF-Terroristen. Beide sind weiter flüchtig. In dem Prozess ging es nicht um Klettes mögliche Mitgliedschaft in der RAF und damit verbundene Anschläge. Dazu hat die Bundesanwaltschaft erst kürzlich Anklage erhoben. Ob diese zugelassen wird, darüber muss das Oberlandesgericht Frankfurt entscheiden.
1: Die niedergelassenen Ärzte kritisieren die geplante Reform der gesetzlichen Krankenversicherung. Konkret befürchten sie längere Wartezeiten und weniger Leistungen für Patienten. HR-Reporter Roman Warschauer.
4: Die Hausärzte, Fachärzte und Psychotherapeuten in Hessen kritisieren, dass die Einsparungen vor allem auf Kosten der ambulanten Versorgung, also auf die Versorgung vor Ort, gehe. Dabei mache der Kostenanteil in der gesetzlichen Krankenversicherung durch die ambulante Behandlung nur rund 16% aus. Durch die geplanten Einsparungen der Bundesregierung sehen Ärztevertreter zusätzliche Belastungen von teilweise mehreren 10.000 Euro pro Jahr auf die Praxen zukommen.
1: In der Frankfurter Innenstadt sind zwei Straßenbahnen zusammengestoßen. Wie die Feuerwehr mitgeteilt hat, wurden dabei 4 Menschen leicht verletzt. In der Münchner Straße ist eine der Straßenbahnen entgleist. Warum, ist noch unklar. Feuerwehr und Rettungskräfte sind im Großeinsatz. Momentan ist die Straße gesperrt. Bis sie wieder frei ist, dürfte es noch etwas dauern. In gut 2 Wochen beginnt die Fußball-Weltmeisterschaft. Heute ist die deutsche Männernationalmannschaft in Herzogenaurach offiziell mit Bundestrainer Julian Nagelsmann in die Turniervorbereitung gestartet. DFB-Sportdirektor Völler sagte, er freue sich auf die WM.
5: Es ist meine 5. Weltmeisterschaft in 3 verschiedenen Funktionen. Und also ich bin total optimistisch. Ich freue mich auch auf nächste Woche in Chicago. Da habe ich mein letztes Tor geschossen für die Nationalmannschaft damals. Ja, da können wir dran ansetzen, Julian, sage ich mal so. Ne?
6: Mach mal.
1: Das waren die Nachrichten. Das Wetter, auch am Nachmittag ist es sonnig in Hessen bei Höchstwerten zwischen 22 Grad und 32 Grad. Kommende Nacht bleibt es trocken und es kühlt ab auf 14 bis 4 Grad. Morgen wird es ähnlich wie heute mit ein paar Schleierwolken. Die Temperaturen erreichen 22 bis 29 Grad. Die weiteren Aussichten, auch am Freitag meist sonnig, gegen Abend von Nordwesten her erste Schauer und Gewitter möglich bis 32 Grad. Und am Samstag Sonne und Wolken, örtlich teils kräftige Schauer oder Gewitter bis 33 Grad. Die Zeit 15.04 Uhr.
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7: Musikalische Entdeckungsreisen mit Nils Kaiser. Herzlich willkommen. Wir machen heute einen Besuch in der magischen Welt bei Zauberern, Geistern und Dämonen. Als erstes tanzen wir mit auf einem Hexensabbat. Ich wünsche schon einmal angenehmes Gruseln.

Zum Hexensabbat ruft Hector Berlioz am Ende seiner Symphonie Fantastique. Das Originalklangorchester Les Siècles und sein Hexenmeister François-Xavier Roth brachten uns damit schon einmal in Stimmung für einen Ausflug in die Welt der schwarzen Magie, der hier heute in Kaisers Klänge stattfinden soll. Die dunklen Künste sind verführerisch. Wer gegen sie gewappnet sein will, der muss die Tricks und Finden der Schwarzmagier genau kennen. Wir nehmen heute unsere erste Lektion und widmen uns einer der gefährlichsten Waffen der schwarzen Magie, der Musik. Zu dunklen Klängen spuken Geister durch die Nacht, wild sind die Tänze der bösen Bergtrolle, verführerisch klingen die Lockrufe der Elfen durch den Wald, brandgefährlich ist die Musik der finsteren Magier, aber mitunter auch betörend schön, zum Beispiel bei Giuseppe Verdi. In seiner Macbeth-Oper treffen wir auf den nächsten Haufen von Hexen. Die erzählen sich gerade von ihren neuesten Missetaten, Schweine erwürgt, Schiffe versenkt und so weiter. Das hören wir mit dem Potlasche Opera and Philharmonic Choir sowie dem Ensemble Europa Galante unter Fabio Biondi.

Da sind sie wieder abgedampft, die fiesen Hexen aus Verdis Macbeth-Oper. Bleiben wir noch kurz bei den Hexen und kommen zu ihren Tänzen. Von Galanterie kann da natürlich keine Rede sein, ganz im Gegenteil. Die Tanzbewegungen von Hexen sind ziemlich wild und alles andere als synchron. Wenn die eine vortanzt, dann hinken die anderen mindestens einen halben Takt hinterher. Sie tanzen sozusagen im Kanon. Und deshalb trägt der Oktavkanon im dritten Satz des Streichquartetts Opus 76 Nummer 2 von Joseph Haydn auch den Titel Hexenmenuett. Für uns tanzen jetzt ums Hexenfeuer die Streicher vom Tokyo String Quartet.

schaurig schöner Hexentanz im Hexenmenuett von Joseph Haydn. Mit Hexen, Geistern und Dämonen geben wir uns heute ab in Kaisers Klänge. Und jetzt versuchen wir es einmal mit dem Zaubern. Denn wie für jede übersinnliche Kunst gilt auch für die Zauberei, am besten funktioniert's mit Musik. So richtig schön dramatisch wird's aber erst, wenn die bösen Zauberer sich ans Werk machen, wenn die Schwarzmagier die finstersten Schurkereien vollführen. So wie der hinterhältige Zauberer Kaschtschej in Strawinskys Feuervogelballett. Dieser Zauberer stammt direkt aus der russischen Mythologie und verkörpert das starre, kalte Böse, das alles Lebendige versteinern will. Ein Heer von dämonischen Kreaturen und Monstern geht ihm dabei zur Hand. Ihr wilder Höllentanz ist das dramatische Highlight in Strawinskys Ballett. Zum Höllentanz spielen jetzt auf das City of Birmingham Symphony Orchestra und sein oberster Magier Andris Nelsons.

So tanzen die Dämonen im Feuervogelballett von Igor Strawinsky. Ihr Herr und Hexenmeister ist der böse Zauberer Kaschtschei. Zaubern allerdings will gelernt sein. Zu den Schwierigkeiten, die das bereiten kann, kommen wir jetzt. Niemandem fällt die Beherrschung des Zaubereihandwerks so schwer wie dem Zauberlehrling aus Goethes berühmtem Gedicht. Einen Besen zu verzaubern, der ausreichend Wassereimer fürs Bad heranschleppt, das mag ja noch magisches Grundlagenwissen sein. Der Zauberspruch zur Deaktivierung des Besens aber fällt dann offenbar schon unter Höhe. Zauberkunst, und zu der ist nur der Hexenmeister selbst befähigt. Doch der ist leider auswärts unterwegs. Einstweilen wird weiter Eimer um Eimer herangeschleppt. Mal sehen, wann die Wanne überläuft.

In die Ecke, Besen, Besen, seid's gewesen. So bedeutet am Ende der Hexenmeister den durchgedrehten Reinigungswerkzeugen, die in seiner Zaubererbude für allerlei nasses Chaos gesorgt haben und die sein neuer Zauberschüler mangels magischen Fachwissens nicht hat unter Kontrolle bringen können. Goethes Ballade vom Zauberlehrling ist in der Vertonung von Paul Dukas eine der bekanntesten sinfonischen Dichtungen überhaupt. Wir hörten den Schluss daraus in einer Kammermusikfassung mit dem Alliage-Quintett und mit Sabine Meyer an der Klarinette. Kaisers Klänge mit Hexen, Zauberern und magischen Wesen sind wir heute unterwegs und als nächstes reiten wir mal mit Schuberts Erlkönig durch Nacht und Wind. Eigentlich ist Schuberts Klavierlied ja auch wieder die Vertonung einer Goethe-Ballade. Wir hören die Geschichte vom Elfenkönig, der sich während eines unheimlichen nächtlichen Ritts das Kind des Reiters holt, heute einmal in einer Instrumentalfassung. Zum Ritt durch den Zauberwald starten jetzt Aljona Bajewa und Juri Baschmet an Geige und Bratsche.

0: war tot, so lauten die letzten dramatischen Worte in Schuberts Goethe-Vertonung vom Erlkönig. In der Instrumentalfassung klingt das, ganz ohne Worte, dann schon ein kleines bisschen weniger dramatisch, aber gestorben wird eben immer viel, wenn Geister und Dämonen wie der Erlkönig im Spiel sind. Kommen wir zu einer Zauberin, die nicht ganz so grausam ist. Sie tötet nicht, sie verwandelt nur, und zwar ausschließlich Männer in Schweine. Was ja, so werden jetzt manche denken, gar keine so besonders große Metamorphose darstellt. Von der antiken Zauberin Circe, die auf ihrer Mittelmeerinsel hockt und die Mannschaft des Odysseus in Borstenvieh verwandelt, erzählt Homer in der Odyssee. Mehr von der amüsanten Seite betrachtet Friedrich Holländer die Geschichte in einem Kabarett-Chanson, das jetzt Tim Fischer singt.
1: 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Und nun das Ganze noch einmal für alle, die in der Schule Griechisch gelernt haben. 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
1: Tim Fischer mit dem Lied von der Zauberin Circe. Böse Zaubereien und Hexenhorror gibt's manchmal auch auf der Kabarettbühne. In Opern, symphonischen Dichtungen und Schauspielmusiken hingegen, da wimmelt es nur so von regelrechten Horrorszenen, die es mit jedem Grusel- und Gespensterfilm aufnehmen können. Zum Beispiel soll es ja überhaupt keine gute Idee sein, einem norwegischen Trollkönig zu versprechen, man würde seine Tochter heiraten und sich dann doch nicht dran zu halten. Der Ärger, den man sich damit einhandelt, den schildert Edvard Grieg in seiner Bühnenmusik zu Henrik Ibsens Schauspiel Peer Gynt. Griegs Musik ist ja vor allem in ihrer Form als Orchestersuite bekannt, das Original aber ist mit Chor, Gesang und allem Dämonischen drum und dran. Der gekränkte Bergkönig hetzt dem Heiratsmuffel Peer Gynt die Jungtrolle auf den Hals und die lassen erst von ihrem Opfer ab, als sie aus dem Tal Kirchglocken heraufschallen hören. Zur Jagd blasen jetzt Dietrich Henschel, der Chor Le Motet de Genève und das Orchestre de la Suisse Romande unter Guillaume Tournière.
2: Lass mich los, Teufelsbrut! Au!
3: Sie sich amüsieren, die Kleinen.
2: Willst du mich wohl loslassen, Dreckskerl?
3: Sagte du Strolch, das ist ein Königskind.
2: Schnell, ein Rattenloch. 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

bereits das nächste Unheil. Ein echter Geist nähert sich, ein Untoter, ein Gespenst, der Geist von Hamlets Vater. Die Dramen William Shakespeares sind voller Hexengeister und Dämonen. Schaurig gruselige Klänge begleiten den Auftritt von Hamlets totem Vater in der Bühnenmusik von Sergei Prokofjew.

Der Geist von Hamlets totem Vater ist wieder abgetreten. Valeri Polyansky und das Russian State Symphony Orchestra haben ihm neues Leben eingehaucht. Wir aber können immer noch keine Geisterentwarnung geben, denn so richtig unheimlich wird es erst jetzt. Aus den Nebeln taucht die hagere Gestalt einer alten Frau auf. Sie ist weiß gekleidet, totenbleich, mit langem Haar und glutroten Augen. Sie gehört zu den Banshees, den irischen Totengeistern. Mit ihrem Weinen und Klagen kündigen sie laut irischer Mythologie den bevorstehenden Tod eines Familienmitgliedes an. Niemand hat das Jammern einer Banshee je so nervenaufreibend zum Ausdruck gebracht wie Henry Cowell in seiner irischen Suite. Es spielt das Ensemble Continuum.

Die Walpurgisnacht, in der Hexen, Geister und Dämonen ein wildes Fest begehen, ist ja schon Anfang Mai und somit längst vorbei. In der slawischen Mythologie hingegen stehen die entsprechenden Feierlichkeiten erst noch bevor, in der Johannisnacht nämlich, zur Sommersonnenwende. Modest Mussorgsky schildert das dann stattfindende wilde Treiben in seiner sinfonischen Dichtung Eine Nacht auf dem kahlen Berge. Wir hörten sie in der Orchestrierung von Leopold Storkowski mit dem Bournemouth Symphony Orchestra. Dirigent war José Cerebier. Die Musik der schwarzen Magie ist hier heute erklungen. 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So, und nach so viel musikalischem Horror mit bösen Hexen, Geistern, Zauberern und Dämonen begeben wir uns zum Schluss noch einmal in die Obhut eines der besten Zauberer aller Zeiten, eines Meisters der weißen Magie, der sogenannten Lichtmagie. Seine Zauber bringen Glück und Segen, und die Akteure der dunklen Künste hat er mit einem Schwenk seines Zauberstabs erledigt, denn er ist der Auserwählte, der die Welt vor den Mächten des Bösen bewahrt und der alle schwarze Magie besiegt, Harry Potter. Dass die Musik zu seinen Geschichten nicht nur im Kinosaal ihre volle Wirkung entfaltet, sondern auch auf dem Konzertpodium, das beweisen jetzt noch Raffaela Gromes, Annelien Lenartz und Julian Riem an Cello, Harfe und Klavier mit der Harry Potter Filmmusik von John Williams. Nils Kaiser sagt Tschüss für heute.

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7: 16 Uhr. Bundesregierung beschließt Reform des Baurechts. Razzia gegen Drogenhandel im Darknet. DFB 11 in WM-Trainingslager in Herzogenaurach. Das Wetter sonnig und trocken bis 32 Grad. Mein Name ist Frank Vornert. Vorfahrt für den Wohnungsbau. Die Bundesregierung hat eine Reform des Baurechts auf den Weg gebracht. Das soll in Gebieten mit einem angespannten Wohnungsmarkt dafür sorgen, dass der Bau von neuem Wohnraum eine höhere Priorität bekommt als zum Beispiel Natur- oder Denkmalschutz. Außerdem hat das Kabinett einen Gesetzentwurf gegen Internetkriminalität beschlossen. ARD-Korrespondent Markus Sambale.
8: Neu ist, dass die Sicherheitsbehörden in fremde IT-Systeme eindringen, dort Daten kopieren, löschen und verändern können, um Cyberangriffe zu stoppen und weitere Attacken zu verhindern. Innenminister Dobrindt betont, es gehe um Gefahrenabwehr, nicht um sogenannte Hackbacks. Staatliche Vergeltungsschläge würden durch das Gesetz nicht erlaubt.
7: Die mutmaßliche frühere RAF-Terroristin Daniela Klette ist zu 13 Jahren Haft verurteilt worden. Das Landgericht Verden in Niedersachsen hat die 67-Jährige unter anderem wegen besonders schweren Raubes schuldig gesprochen, in 6 Fällen. Die Richter sehen es als erwiesen an, dass Klette mit ihren mutmaßlichen Komplizen Burkhard Garwig und Ernst Volker Staub Geldtransporter und Supermärkte überfallen hat. Die Überfälle waren in der Zeit zwischen 1999 und 2016, als sich die RAF bereits aufgelöst hatte. In Hessen und Nordrhein-Westfalen haben Fahnder 40 Wohn- und Geschäftsräume durchsucht, um gegen Drogenhandel im Darknet und Geldwäsche vorzugehen. Die Ermittler haben 8 Verdächtige festgenommen und unter anderem Geld beschlagnahmt. HR-Reporterin Jutta Nieswand.
9: Seit mindestens Juli 2020 sollen die Verdächtigen auf Marktplätzen im Darknet weltweit Drogen wie Ecstasy-Pillen, Haschisch, Kokain oder auch Arzneimittel verkauft haben. Sie sollen so Kryptowährungen im Wert von mehreren Millionen Euro eingenommen und über kriminelle Netzwerke in Bargeld umgetauscht haben. Nach Behördenangaben stammt das Bargeld von Vietnamesen in Deutschland, die Nagelstudios oder Restaurants betreiben oder dort illegal arbeiteten.
7: In Hessen und anderen Bundesländern wird eine Paprika-Gewürzmischung zurückgerufen, weil sie möglicherweise krebserregende Schimmelpilze enthält. Das Portal Lebensmittelwarnung.de meldet, dass das Produkt bei der Supermarktkette Kaufland verkauft wird. Konkret geht es um eine Paprika-Gewürzzubereitung der Marke Sundhat mit dem Mindesthaltbarkeitsdatum 30. Oktober 2027. Kunden sollten die Gewürzmischung in den Supermarkt zurückbringen. In gut 2 Wochen beginnt die Fußball-Weltmeisterschaft. Heute ist die deutsche Männernationalmannschaft in Herzogenaurach offiziell mit Bundestrainer Julian Nagelsmann in die Turniervorbereitung gestartet. DFB-Sportdirektor Völler sagte, er freue sich auf die WM.
10: Es ist meine 5. Weltmeisterschaft in 3 verschiedenen Funktionen. Und also ich bin total optimistisch. Ich freue mich auch nächste Woche in Chicago. Da habe ich mein letztes Tor geschossen für die Nationalmannschaft damals. Ja, da können wir dran ansetzen, Julian, sage ich mal so.
8: Ne? Mach mal.
7: Das waren die Nachrichten. Das Wetter: bis zum Abend ist es sonnig in Hessen bei Höchstwerten zwischen 22 und 32 Grad. Kommende Nacht bleibt es trocken und es kühlt ab auf 14 bis 4 Grad. Morgen wird es ähnlich wie heute mit ein paar Schleierwolken. Die Temperaturen erreichen 21 bis 29 Grad und die weiteren Aussichten. Auch am Freitag meist sonnig, gegen Abend von Nordwesten her erste Schauer und Gewitter möglich bis 32 Grad. Am Samstag dann Sonne und Wolken, örtlich teils kräftige Schauer oder Gewitter bis 33 Grad. Die Zeit 16.04 Uhr.
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11: Mit Alf Haubitz, herzlich willkommen.

So viel Zupf muss sein, um 16.08 Uhr in HR2 Kultur am Nachmittag. Benjamin Schmidt mit den Fingern auf seiner Violine. Lila Smirnova hat ihn begleitet bei diesem Cantabile von Niccolo Paganini. Was haben wir vor? Allerhand bis 18 Uhr. Wir fragen nach, wie es der Kinowirtschaft in Hollywood geht. Wir machen eine Zeitreise in die 1970er Jahre nach Prag und nach Frankfurt am Main. Nasir Jafaris Roman heißt 1000 Fenster. Mehr dazu in genau einer Stunde im Gespräch mit dem Schriftsteller Nasir Jafari. Und wir gehen in die Oper nach Darmstadt, um genau zu sein, in eine Graupner-Oper. Hier schon mal Musik von ihm mit einer Oboe d'Amore, das Allegro Manon Troppo, der vierte Satz aus seinem D-Dur-Konzert mit Lajos Lencsés Oboe.

Der schöne Schluss aus dem Christoph Graupner Konzert in D-Dur für Oboe d'Amore mit dem berühmten Lajos Lencsics als Solisten und den Budapest Strings unter Károly Bordvoy um 16.13 Uhr. Und wir bleiben beim Thema Graupner. Und wenn Sie jetzt beim Begriff Gesamtkunstwerk oder Leitmotivik an Richard Wagner und Bayreuth denken, dann ist das richtig. Aber auch in Darmstadt wurde im frühen 18. Jahrhundert am Hof von Ernst Ludwig an einem kleinen Gesamtkunstwerk gearbeitet. Eine Oper von dem Herrn Graupner wurde, da wurden alle musikalischen Kräfte gebündelt, und neben dem Komponisten Christoph Graupner waren hochkarätige Sänger, die Hofkapelle, eine Residenz, eigenes französisches Tanzensemble beteiligt. Und nach der Uraufführung 1715 ist diese Originalversion nicht mehr erklungen. Das glaubt man kaum. Aber auf Initiative der Wilhelm Graupner Gesellschaft wird jetzt die Oper aufgeführt. Und Silvia Adler war bei der Probe dabei.

0: Den Komponisten dieser sprühenden Klänge nach Darmstadt zu verpflichten, das ist Anfang des 18. Jahrhunderts der ehrgeizige Traum des Darmstädter Landgrafen Ernst Ludwig. Christoph Graupner ist damals noch in Hamburg engagiert. Doch der Landgraf möchte ihn unbedingt in seine Residenz holen, um den dortigen Theaterbetrieb zu modernisieren. Graupner dafür zu gewinnen, ist ein ambitioniertes Unterfangen und ein ziemlich kostspieliges, weiß die Musikwissenschaftlerin Professor Ursula Kramer.
1: Es war natürlich die Spitzenposition an der Spitze der Hofkapelle, die der Landgraf ihm bieten konnte. Und er konnte den Ton angeben und hat auch offensichtlich einiges zugestanden bekommen vom Landgraf. Zeitgleich mit Graupners Engagement nach Darmstadt wurden neue Instrumente angeschafft, auch große Cembali, die Rechnungen sind erhalten. Es wurden zusätzlich Musiker für die Hofkapelle engagiert. Es kamen Sänger von Leipzig und von Hamburg dazu.
0: Zum Einstand komponiert Graupner eine neue Oper, La Costanza vince l'inganno. Eine Pastorale in großer Besetzung für Sänger, Orchester und Tanzensemble. 1715 wird sie in der umgebauten Reithalle uraufgeführt. Graupner nutzt die Gelegenheit, einmal etwas ganz Neues zu probieren.
1: Es scheint so, dass Graupner ganz bewusst mit dieser zweiten Oper für Darmstadt ein anderes Musiktheatergebiet ausprobieren wollte. Also nicht so dieses Vorbild Opera Seria, italienische Oper mit großen, ganz langen Da Capo-Arien, sondern er hat ganz bewusst dieses Sujet der Pastorale gewählt. Und Hirtenmilieu bedeutet Tanzrhythmen, einfachere Melodik und viel kleiner die Arien.
0: Erzählt wird eine typische Dreiecksgeschichte. Prinz Meleagro und Prinzessin Atalanta treffen inkognito aufeinander und verlieben sich unsterblich. Doch die Intrigantin Silvia will sie auseinanderbringen. Die arkadische Idylle gerät ins Wanken.

0: In der Darmstädter Neuinszenierung wird das Stück in einer arkadischen Traumwelt spielen. Die Kulissen zeigen gemalte Bäume, marmorne Säulen und elegante Balustraden. Die Kostüme werden in hellen Pastelltönen gehalten sein. Im Stile eines französischen Barockgemäldes, erklärt die belgische Regisseurin Sigrid Toft.
1: Wir haben mit Bühnenbild eine kleine arkadische Welt gezaubert von Nils Badenhop, die das speziell hierfür und für diese Dimensionen auch gebastelt hat und gemalt hat. Man kann es vergleichen mit irgendwie ein Gemälde von Antoine Watteau zum Beispiel. So diese Welt, wo schon edle Leute sich befinden, aber sich freier fühlen draußen in diese arkadische Traumwelt.
0: Sigrid Toft belässt das Schäferspiel in seinem historischen Kontext. Das Stück ins Heute zu transponieren sei gar nicht nötig, meint die Barockspezialistin.
1: Ich möchte nichts anderes erzählen, als was da ist. Und dann erzählt es sich von selbst. Natürlich geht es in all dieser Oper um menschliche Emotionen. A möchte gerne B haben, aber B ist verliebt in C. Dieses ganze Spiel von wer bin ich und wer möchte ich haben und was ist mein Platz und wo bin ich wirklich glücklich, das ist einfach im Libretto da.

0: Graupners Musik bietet die ganze Bandbreite leidenschaftlicher Affekte. Von rasender Wut über Liebe und Eifersucht. Dennoch bewahrt sie eine bezaubernde Leichtigkeit. Für den belgischen Dirigenten und Graupner-Forscher Florian Heirig ist diese Ausgrabung eine echte Entdeckung.
1: Wir kennen Graupner vor allem vor seiner Arbeit am Darmstadter Hof, das heißt vor allem seine 1500 Kantaten, eine Unmenge, aber man vergisst, dass er auch leichte Sachen schreiben kann. Und wenn wir dieses Stück jetzt proben und üben, dann ist es eigentlich jeden Tag ein Ohrwurm drin. Also mal wieder ein anderes Gesicht von dieser sehr und hochst interessante, faszinierende Persönlichkeit.
2: Namens Christoph Graupner, der Bericht von Silvia Adler und Graupners La Costanza Vince d'Inganno kann man erleben am 31., also am Sonntag um 18 Uhr im Ernst-Ludwig-Saal in Darmstadt-Eberstadt. Das ist fast ausverkauft, also halten Sie sich ran. Aber es gibt am Samstag, am 30. um 15.30 Uhr eine öffentliche Generalprobe. Und mit dieser Aufführung beginnt das Barockfest Darmstadt. Das ist doch schön und deswegen spielen wir jetzt Chopin.

Der warme Klang des Fazioli-Flügels aus Italien, den Louis Lorty benutzt für diesen Walzer Cis-Moll Opus 64 Nummer 2 von Frédéric Chopin. Das war natürlich ein Spaß. Chopin hat gar nichts mit Barock zu tun und schon gar nichts mit Darmstadt. Die Barockfestspiele beginnen am Sonntag. Von Chopin zu einer Meldung aus Paris. Die Realität bietet ja manchmal Verbrechen an. Da denkst du, das kannst du dir nicht ausdenken. An einem Sonntagvormittag benutzen fleißige oder auch kriminelle Männer einen Transportaufzug, so einen Schrägaufzug, steigen in ein sehr schlecht gesichertes Fenster des Pariser Louvre ein, entkommen auf einem Motorroller mit jede Menge Geschmeide und einer Königskrone. Das kannst du dir wirklich nicht ausdenken. Es ist aber passiert. Und der Schriftsteller aus Wiesbaden, Arno Frank, hat im Spiegel eine wunderbare Glosse darüber geschrieben. Er hat ein Drehbuch gemacht, dass es eigentlich eine Erpressung war. Die Tochter oder die Schwester eines Kriminellen war entführt worden und die Bedingung war, gebt uns Schmuck aus dem Louvre, ihr bekommt die Schwester oder Tochter, ich weiß nicht mehr, zurück. Und was Arno Frank als Scherz gedacht hatte, das findet jetzt wirklich statt, kannst du dir auch wieder nicht ausdenken. Dieser spektakuläre Kunstraub aus dem Pariser Louvre aus dem vergangenen Oktober wird jetzt verfilmt. Es ist ein Film geplant unter der Regie von Romain Gavras sowie eine Dokumentarserie, die auf einem Enthüllungsbuch dreier Journalisten basiere, teilte der Verlag Flammarion in Paris mit. Und die Verfilmungsrechte am Buch Main Basse sur le Louvre, also greift in den Louvre, das heute erscheint, wurden vom Verlag an die Produktionsstudios Iconoclast verkauft. Und ich bin sehr, sehr gespannt, was der Sohn von Regielegende Costin Costa Gavras Romain aus diesem Stoff macht. Spannend wie bei Arno Frank, gucken Sie mal bei Spiegel Online, da finden Sie diesen Artikel noch, kann's kaum werden.

0: Frühbarockes von Francesco Provenzale war das Lo Schiavo di Sua Moglie, eine kleine Oper, ein Melodrama in einem Prolog und drei Akten. Wir hörten die Sinfonia daraus mit der Capella Neapolitana unter Antonio Florio. Und jetzt gucken wir wieder ins Kino. Wir gehen nach Hollywood und wenn man die Blockbuster sich so anguckt, dann merkt man, ist da die Luft raus? Nach Covid, nach den langen Streiks, nach den verheerenden Feuern in Los Angeles und bei Studios, die eisern sparen müssen. Seit Jahren werden in Hollywood immer weniger Filme produziert. Und das ist auch ein Thema im Wahlkampf in Kalifornien und Los Angeles. Antje Sieb.
1: Seit Jahren wird in Los Angeles immer weniger gedreht. Andere Bundesstaaten oder gleich andere Länder sind billiger. Die Stimmung in Hollywood wurde immer schlechter, denn wer in Los Angeles lebt und arbeitet, für den gab es auf einmal kaum noch Jobs. Maskenbildnerin Alma Diffie etwa musste früher manchmal 3 oder 4 Jobangebote pro Tag ablehnen und war dann plötzlich froh über ein paar Jobs im Monat. Die Daten zeigen, in Los Angeles werden zwar immer noch mehr Filme und Serien gedreht als irgendwo sonst in den USA, aber nur noch halb so viele wie vor der Pandemie. Die Zahl der Drehtage ging drastisch runter. Zehntausende Jobs sind weg. Wirtschaftsjournalistin Stacey Perman fasst es beim Sender Spectrum so zusammen.
2: In the past 4 years, 57,000 jobs have been lost.
1: 80 oft alteingesessene Betriebe hätten zugemacht, sagt sie. Firmen, die etwa Filmbedarf verkaufen, Kulissen bauen oder Fahrzeuge vermieten. Denn an der Filmindustrie hängt viel in Los Angeles. Auch Restaurants oder Hotels merken schmerzlich, wenn in den nahen Studios kaum noch gedreht wird und die Kunden ausbleiben. Seit mehr als einem Jahr stemmt sich die Graswurzelkampagne Stay in LA gegen diese Entwicklung, veranstaltet Rallies.
3: This is Hollywood, California. We have to stay competitive, to stay alive. Get this done. Make Hollywood Hollywood again.
1: Und macht Druck bei der Politik. In Los Angeles, in Kaliforniens Hauptstadt Sacramento und in Washington, D.C. Schauspieler und Produzent Noah Wiley, der Stay in LA unterstützt, präsentiert bei einer Anhörung ein Erfolgsbeispiel. Seine Serie The Pitt spielt zwar in Pittsburgh, wurde aber hauptsächlich in Los Angeles im Studio gedreht.
4: It's really hard to shoot a TV show in Los Angeles and it's really expensive.
1: Gerechnet habe sich das auch wegen der vergangenes Jahr in Kalifornien verbesserten Steuervorteile für Filmprojekte. International ein beliebtes Mittel, um Produktionen anzulocken.
4: The Pitt has blessedly become proof of that speculative concept.
1: Noch mehr Steuererleichterungen und in Los Angeles und Umgebung auch weniger Bürokratie. Das sind Ziele von Stay in LA. Denn eine Drehgenehmigung in der Stadt zu bekommen, war bisher teuer, oft kompliziert und zum Beispiel für Indie-Produktionen kaum zu stemmen. Im laufenden Wahlkampf um den Gouverneursposten in Kalifornien haben viele Kandidaten deshalb Hollywood zur Chefsache erklärt, mit mehr oder minder klaren Plänen.
5: That's why today I'm announcing a plan to bring production back to California.
6: We've got to compete on the tax incentives.
7: We must fight to keep Hollywood here in Southern California.
1: Los Angeles Bürgermeisterin Karen Bass, auch sie steht zur Wiederwahl, feiert sich schon dafür, das Ruder herumgerissen zu haben. Es werde wieder mehr gefilmt in der Stadt.
8: Production is up 10% in Los Angeles. It's coming back.
1: Eindeutig positiv sind die Zahlen bisher aber nicht. Im Frühling wurde zwar mehr gefilmt als im Winter, aber immer noch weniger als im Frühling des vergangenen Jahres. Trotzdem, auch der ein oder andere in Hollywood sieht zumindest einen Hoffnungsschimmer am Horizont. Etwa die TV-Autorinnen Sarah Fain und Liz Craft.
9: This is not based in any numbers, but our sense is that things are picking up.
10: It feels like more meetings.
1: Es gäbe wieder mehr Meetings, meinen sie. Ob es Hollywood gelingt, in andere Bundesstaaten oder ins Ausland abgewanderte Produktionen dauerhaft wieder zurückzulocken oder sich gleich komplett neu zu erfinden? Dabei dürften auch die geplante Übernahme von Warner durch Paramount oder das Damoklesschwert KI eine Rolle spielen.

rufen die Kollegen der Hamburg Philharmonic Soloists Matthias Höfs zu, der Solist an der Trompete in diesem El Paso Doble von Enrique Crespo, das er für sein wunderbares Instrument bearbeitet hat. 16:35 H2 am Nachmittag. Wie kommen wir ins Gespräch? Fragt der Moderator und redet und redet und redet. Ja, ja, so ist es. Jeder redet in seiner eigenen Blase, auch wir. Und wir kommen selten mit Fremden ins Gespräch. Das sollte sich ändern. Begegnungen entstehen ja oft zufällig. Beim Gassigehen, im Urlaub, beim Warten auf die Bahn.

Deswegen wollen wir von Ihnen wissen, wie gut kommen Sie ins Gespräch mit Fremden und wie erleben Sie Gespräche mit Andersdenkenden? Schreiben Sie uns eine Mail, hr2@hr.de, ganz einfach, hr2@hr.de, oder rufen Sie an. Sie können Ihre Nachricht aufsprechen auf unseren Anrufbeantworter 069 155 2225. 069 155 2225. Es kann auch sein, dass Sie sagen, ich habe keine Lust mehr, mit anderen zu reden. Ich kann das Gequatsche von anderen Leuten nicht mehr hören. Wenn Leute nicht an den Klimawandel glauben, dann rede ich nicht mit denen. Das können Sie auch sagen. Das werden wir auch berücksichtigen. Rufen Sie einfach an, sagen Sie Ihren Namen, Ihre Telefonnummer, dann rufen wir Sie zurück, falls wir Fragen haben. 069 155 2225. Morgen ab 7 HR2 hingehört.

Unvergessen, wunderschön, das Beaux-Arts-Trio mit Menachem Pressler, Klavier, Isidor Cohn, Violine und Bernard Greenhouse, Violoncello, mit diesem berühmten Allegro von Joseph Haydn aus seinem Klaviertrio Nummer 18. A-Dur, eine Aufnahme von 1972, so frisch und so schön wie immer. Apropos frisch, es lebt im

0: Wasser hat ein dichtes Fell, das dunkelbraun-schwarz ist und sieht ein bisschen glitschig aus. Was ist das? Nein, kein Biber. Nein, keine Wasserratte, Nutria, sondern es geht um den Otter. Die Otterin. Heute ist nämlich Weltottertag, ob Sie es glauben oder nicht. Und wir gucken jetzt nicht zu den Bibervorkommen am Erlenbach in Frankfurt Nord oder in Frankfurt Süd am Kaiserbach, am Königsbächlein, sondern wir gucken nach Singapur. Da leben diese und die Korrespondentin schreibt süßen, quirligen Tiere. Nun ja, wo leben sie denn? Sie leben zwischen Hochhäusern, lauten Baustellen und vollen Restaurants und erst dank umfangreicher Initiativen zur Flussreinigung und Renaturierung fühlen die sich wohl, diese, das stimmt schon, eher eleganten und verspielten Marder in Singapur. Also, Jennifer Johnson, was geht ab in Sachen Otter?
1: Der Singapurer Yong Lin braucht Geduld. Er steht mit seiner Kamera am Ufer der Marina Bay, im Hintergrund die Skyline der Großstadt. Er wartet auf eine Otterfamilie.
2: Ich beobachte sie nun schon seit 10 Jahren. Sie sind ein Teil meines Lebens geworden.
1: Otter beobachten und fotografieren ist Lins Hobby. Dass das mitten in der Großstadt möglich ist, nicht selbstverständlich. In den 70ern waren die Otter aus Singapurs Stadtbild verschwunden. Erst nach aufwendigen Aufräumarbeiten und Säubern der Kanäle und Seen sind die Otter zurückgekehrt und scheinen sich inzwischen rundum wohlzufühlen. Yong Lin zeigt auf ein kleines Boot auf dem Wasser. Bis heute würden die Wasserwege täglich gereinigt. Mehr als 150 Otter leben heute in Singapur, in Familienverbänden, über die Stadt verteilt. Eine halbe Stunde entfernt von Yong Lin am Singapore River zwischen 40-stöckigen Hochhäusern, lauten Baustellen und vollen Restaurants schwimmt eine Familie zu ihrem Schlafplatz unter einer Brücke. Anwohner, Jogger und Touristen hören die Otter schon von Weitem an ihrem hohen Quieken und bleiben neugierig stehen. Es ist ein gutes Dutzend Otter mit Jungtieren. Sie sind so süß, flüstert ein Mädchen.
3: Besonders die Babys.
4: Das gibt es nicht überall. Wir können uns glücklich schätzen, dass wir sie so oft sehen.
1: Was die Anwohnerinnen nicht so freut, ist der Gestank.
5: Only their smell. It's really bad.
1: Die Otter hinterlassen am Ufer ihren Kot. Damit markieren sie ihr Revier. Auch rollen sie sich im Sand, im Gras, in Büschen am Ufer. Damit wollen sie vermeiden, dass andere Otterfamilien ihnen zu nahe kommen, in ihr Territorium eindringen. Denn die Otter sehen zwar niedlich aus, aber schon wenn sie einen Fisch zerfleischen, zeigen sie ihre spitzen, scharfen Zähne. Vor wenigen Wochen hat eine Familie sogar ein Krokodil im Norden Singapurs in die Flucht geschlagen. Er habe keine Angst, erzählt ein Jogger, der vorbeikommt.
6: They can attack you.
7: Sie können dich angreifen, aber solange du den Babys nicht zu nahe kommst, ist es okay.
5: There is one,
4: eine Frau haben sie vor unserer Haustür gebissen.
5: In front of our gate.
1: Erzählt eine Anwohnerin. Die Frau ist den Otterbabys wohl zu nahe gekommen. Seitdem hat die Naturschutzbehörde hohe Holzbarrikaden am Fluss aufgestellt und Schilder, die den richtigen Umgang mit den Ottern erklären. Darunter Abstand halten, nicht füttern, nicht aus nächster Nähe fotografieren. Das Zusammenleben zwischen Mensch und Otter in Singapur laufe weitgehend harmonisch, sagt Karina Lim von der Singapurer Tierschutzorganisation Acres. Doch sie bekommt auch häufig Anrufe von Privatpersonen, die sie um Hilfe bitten. Etwa weil Otter in ihrem Pool schwimmen oder hinter kostbaren Fischen aus ihrem Teich her sind.
4: Das kommt häufiger vor, denn die Otter fressen Fisch und sie streifen gerne durch Wohngebiete mit Einfamilienhäusern, durch private Wohnanlagen, wo Menschen Fische halten. Häufig handelt es sich dabei um Koi-Karpfen, die mehrere hundert Dollar pro Fisch kosten und sie fressen alle auf. Und häufig essen sie noch nicht mal den ganzen Fisch, sondern nur den Kopf und lassen den Rest liegen. Das macht viele Menschen wütend.
1: Die Tierschutzorganisation versucht es mit Aufklärung, zeigt, wie die Singapurer ihr Privatgelände und ihre Fische vor den Ottern schützen können, mit Zäunen und dem Versperren von Ein- und Ausgängen.
4: Aber meistens wollen sie, dass die Otter entfernt werden. Es gibt also sehr unterschiedliche Perspektiven auf die Otter in der Bevölkerung.
1: Deswegen, und weil die Zahl der Otter in den vergangenen Jahren stark zugenommen hat, denkt Singapurs Naturschutzbehörde darüber nach, einige Otter zu sterilisieren. Otter-Fotograf Yong Ling hält das nicht für notwendig. Er sagt, die Otter würden sich durch Revierkämpfe selbst in ihrer Zahl begrenzen.
2: Ich wünsche mir, dass die Natur das allein regelt. Zum aktuellen Zeitpunkt habe ich nicht das Gefühl, dass ein Eingreifen notwendig ist.
1: Sein Warten am Ufer hat sich gelohnt. Ein Otter schwimmt im Wasser an ihm vorbei. Er zoomt mit seiner Kamera nah dran. Anhand der Größe der Familien und unterschiedlicher weißer Flecken auf dem Fell kann er die Otterfamilien auseinanderhalten. Die süßen, quäligen Tiere sind inzwischen zu einer Singapurer Attraktion geworden. Sie dienen als Maskottchen, werden von Unternehmen zu Marketingzwecken genutzt oder als Anhänger und Plüschtier in Souvenirshops verkauft. Problematisch wird es, wenn Singapurer sie als Haustier halten wollen.
7: In Singapur ist das natürlich illegal, aber wir haben definitiv schon Otter dieser Art gerettet, die ganz eindeutig als illegale Haustiere gehalten wurden,
1: sagt Kalai Balakrishnan, Chef der Naturschutzorganisation Acres. Dabei bräuchten die Singapurer nur vor die Haustür zu gehen, um diese süßen, verspielten Tiere ganz aus der Nähe zu sehen.

0: Von Georg Philipp Telemann war das ein kleines Menuett in G-Dur und das hat uns Andrea Quen gespielt. In einigen Sekunden ist es 16.50 Uhr.
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0: Und das stammt von Rainer Maria Rilke.
2: Der Panther im Jardin des Plantes, Paris. Sein Blick ist vom Vorübergehen der Stäbe so müd geworden, dass er nichts mehr hält. Ihm ist, als ob es 1000 Stäbe gäbe und hinter 1000 Stäben keine Welt. Der weiche Gang geschmeidig starker Schritte, der sich im allerkleinsten Kreise dreht, ist wie ein Tanz von Kraft um eine Mitte, in der betäubt ein großer Wille steht. Nur manchmal schiebt der Vorhang der Pupille sich lautlos auf. Dann geht ein Bild hinein, geht durch der Glieder angespannte Stille und hört im Herzen auf zu sein.

Musik von Georg Josef Vogler war das in der Bearbeitung von Eugen Bodart, das Allegretto aus der ersten Ballettsuite von diesem Georg Josef Vogler von den London Mozart Players, ganz zauberhaft gespielt. 6:05 ist es, eben ging es um den Panther und seine 1000 Stäbe. In einer Viertelstunde geht es um die 1000 Fenster, so heißt der Roman von Nasser Jafari. Eine spannende Liebesgeschichte. Es wird nicht verraten, wie sie ausgeht, denn dieses Buch ist absolut lesenswert. Nasser Jafari im aktuellen Kulturgespräch in einigen Minuten hier nach dem Tipp und den Nachrichten. Die Musik, die wir hören, stammt von Paul Pabst, eine Konzertparaphrase über das Dornröschen von Tschaikowski. Nicht das Dornröschen, ich weiß, mit Beatrice Berühr.

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2: 17 Uhr. Bundesregierung beschließt Reform des Baurechts. Ärzte kritisieren Sparpläne für Krankenversicherung. DFB 11 startet WM-Vorbereitung in Herzogenaurach. Das Wetter sonnig und trocken bis 32 Grad. Mein Name ist Frank Wornert. Die Bundesregierung hat einen Gesetzentwurf beschlossen, mit dem der Wohnungsbau in Gebieten mit angespannten Märkten Vorrang gegenüber dem Natur- und Denkmalschutz bekommen soll. Ziel ist es, dass wieder schneller mehr Wohnungen gebaut werden. Außerdem hat das Kabinett Pläne auf den Weg gebracht, Menschenhandel härter zu bestrafen. So soll es künftig strafbar sein, wissentlich Dienstleistungen von Menschen zu nutzen, die zum Beispiel auf Baustellen oder in Nagelstudios ausgebeutet werden. Bisher galt das nur für Zwangsprostitution. 13 Jahre Haft für Daniela Klette. Dazu ist die mutmaßliche frühere RAF-Terroristin heute vom Landgericht Verden in Niedersachsen verurteilt worden. Unter anderem wegen mehrerer schwerer Raubüberfälle auf Geldtransporter und Supermärkte. ARD-Reporter Helmut Eickhoff.
3: Das Gericht sah es als erwiesen an, dass Klette an den Taten beteiligt war. Immer wieder waren an den Tatorten DNA-Spuren gefunden worden. Übrigens auch von zwei mutmaßlichen Komplizen. Sie gelten ebenfalls als frühere RAF-Terroristen. Beide sind weiter flüchtig. In dem Prozess ging es nicht um Klettes mögliche Mitgliedschaft in der RAF und damit verbundene Anschläge. Dazu hat die Bundesanwaltschaft erst kürzlich Anklage erhoben. Ob diese zugelassen wird, darüber muss das Oberlandesgericht Frankfurt entscheiden.
2: Die niedergelassenen Ärzte kritisieren die geplante Reform der gesetzlichen Krankenversicherung. Konkret befürchten sie längere Wartezeiten und weniger Leistungen für Patienten. HR-Reporter Roman Warschauer.
4: Die Hausärzte, Fachärzte und Psychotherapeuten in Hessen kritisieren, dass die Einsparungen vor allem auf Kosten der ambulanten Versorgung, also auf die Versorgung vor Ort, gehe. Dabei mache der Kostenanteil in der gesetzlichen Krankenversicherung durch die ambulante Behandlung nur rund 16% aus. Durch die geplanten Einsparungen der Bundesregierung sehen Ärztevertreter zusätzliche Belastungen von teilweise mehreren 10.000 Euro pro Jahr auf die Praxen zukommen.
2: Die Pläne für ein mögliches Kernfusionskraftwerk im südhessischen Biblis kommen offenbar voran. Die Landesregierung hat mitgeteilt, dass das zuständige Unternehmen aus Darmstadt rund 206 Millionen Euro eingesammelt hat. Das Geld komme vor allem von einem Investor aus den USA, dem Energiekonzern RWE und verschiedenen Förderprogrammen, darunter 20 Millionen Euro aus dem hessischen Landeshaushalt. In Biblis soll das erste Laserfusionskraftwerk der Welt entstehen, und zwar bis etwa 2035 auf dem Gelände des ehemaligen Atomkraftwerks. Die deutsche Fußballnationalmannschaft der Männer wird ihr vorletztes Testspiel vor Beginn der Fußball-WM ohne Manuel Neuer bestreiten. Das hat Bundestrainer Nagelsmann in Herzogenaurach mitgeteilt. Dort ist die DFB 11 offiziell in die WM-Vorbereitung gestartet. ARD-Sportreporter Felix Mansel.
5: Nagelsmann hielt schon die erste Ansprache an die Mannschaft. Der Tenor: Die nächste Aufgabe ist für uns immer die wichtigste. Gemeint ist das Testspiel am Sonntag in Mainz gegen Finnland. Kai Havertz fehlt ebenfalls. Er steht mit dem FC Arsenal am Tag zuvor im Champions-League-Finale gegen Paris Saint-Germain. Am Dienstag geht's für die DFB-Elf dann in die USA.
2: Das waren die Nachrichten. Das Wetter: bis zum Abend ist es sonnig bei Höchstwerten zwischen 22 und 32 Grad. Kommende Nacht bleibt es trocken und es kühlt ab auf 14 bis 4 Grad. Morgen wird es ähnlich wie heute mit ein paar Schleierwolken, die Temperaturen 21 bis 29 Grad. Die weiteren Aussichten, auch am Freitag meist sonnig, gegen Abend von Nordwesten her erste Schauer und Gewitter bis 32 Grad und am Samstag Sonne und Wolken, örtlich teils kräftige Schauer oder Gewitter bis 33 Grad. Die Zeit 17.04 Uhr.
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6: Mit Alf Haubitz herzlich willkommen. Sie wissen ja, das ist der, der immer sagt, Mozart passt immer.

Das Ensemble mit dem schönen Namen Carillon spielte uns von Mozart das Allegro aus der Serenade für zwei Klarinetten, zwei Hörner, zwei Fagotte. Herr Köchel gab die Nummer 375. 17.08 Uhr, wir haben viel vor bis 18 Uhr. Wir reden auch über Fußball und zwar wie der Fußball das Frauenleben in Pakistan verändert. Und wir gucken nachher noch auf den Kultursommer Südhessen, der am Montag beginnt. In einigen Minuten spreche ich mit dem Autor Nasser Jafari. Er hat ein viertes Buch vorgelegt, einen vierten Roman. Es ist eine Liebesgeschichte, es ist eine Fluchtgeschichte. Sie heißt 1000 Fenster und spielt in den frühen 1970er Jahren in Frankfurt und Prag. Deswegen jetzt Musik von Leos Janacek. Und zwar seinen lachischen Tanz. Nummer 2 spielt uns die Tschechische Philharmonie unter Václav Neumann.

0: Zu Gast bei HR2 Kultur am Nachmittag ist der Schriftsteller Nasser Jafari und den begrüße ich im Studio. Schön, dass Sie hergekommen sind.
1: Ja, ich freue mich auch. Hallo.
0: Sie haben Ihr Buch mitgebracht, Ihr vierten Roman, 1000 Fenster heißt er. Und bei diesem 1000 Fenster, da ging mir Rilke durch den Kopf, die 1000 Stäbe, die der Panther sieht, ohne die durchdringen zu können. Mhm. Ist die Idee neu oder steht das auch Pate für diese 1000 Fenster bei Ihnen?
1: Nein, Karel Gott steht Pate bei diesem Titel. Der hat ja den Song 1000 Fenster gesungen und dann auch den Eurovisionswettbewerb gewonnen. Damals, ich glaube 1967 oder sowas war das. Ganz genau weiß ich es nicht mehr. Aber darauf bin ich einfach mal irgendwann gestoßen bei der Recherche für das Buch. Und dieser Titel 1000 Fenster hat mir einfach gut gefallen und deswegen habe ich das dann übernommen.
0: Gut, also war das falsch, aber es ist geheimnisvoll, genauso wie das Leben dieses Panthers, ein Roman. Ja. Und wenn Sie Karel Gott sagen, dann fällt einem Prag ein, dann fällt einem die Tschechoslowakei ein, da fällt einem 1968 ein. Und 1968 gab es einen kleinen Aufstand in der Tschechoslowakei, der von sowjetischen Truppen brutal niedergewalzt wurde. Und es wurde ein sehr viel strengeres Regime als vorher etabliert in der Tschechoslowakei. Herr Jafari, Sie sind im Iran geboren, haben 3 Bücher über den Nahen Osten und Flüchtlingsgeschichten praktisch geschrieben, jetzt über die Tschechoslowakei. Warum?
1: Auch das ist eine Fluchtgeschichte, die ich da geschrieben habe. Also mir geht es um das Thema Flucht, um das Thema Auswandern und die Frage fortgehen oder bleiben. Weil das ist ja immer eine ganz schwere Entscheidung und nie hundertprozentig. Also ob man jetzt gehen soll oder bleiben soll. Und das war mein Motiv, einfach mal eine Fluchtgeschichte aus einer ganz anderen Perspektive zu erzählen. Und der unmittelbare Anlass, warum ich jetzt dazu gekommen bin, über Prag oder die Tschechoslowakei 68 zu schreiben, war, dass ich mich um ein Stipendium bemüht habe, das der Hessische Literaturrat ausgeschrieben hatte für Prag, also wo man dann in Prag eine Wohnung gestellt bekommt und für einen Monat dort eben leben und schreiben kann. Und bei der Bewerbung für diese Ausschreibung habe ich dann einen Vorschlag gemacht für einen Roman, ein Romanprojekt, der in der Tschechoslowakei 68 spielt und dann dieses Stipendium erhalten.
0: Ja. Und das heißt, dieser Roman über dieses wunderbare Liebespaar ist in Prag zu großen Teilen entstanden.
1: Ja, die Idee ist in Prag entstanden, ein bisschen auch vorher schon. Und in Prag habe ich hauptsächlich recherchiert, mich mit interessanten Tschechinnen und Tschechen getroffen, mit denen darüber geredet, in der Nationalbibliothek recherchiert, mir die Stadt angeschaut, ein bisschen so die Atmosphäre eingesogen. Und dann in der Folgezeit, als ich dann wieder zurück war, habe ich dann an dem Roman geschrieben und bin aber immer wieder nochmal, also insgesamt nochmal zweimal für mehrere Wochen nach Prag gefahren, habe erneut diese Kontaktpersonen getroffen und meine Wissenslücken noch aufgefüllt.
0: Herausgekommen ist ein Roman, den man nicht aus der Hand legen möchte. Sie legen Fährten. Da tauchen Personen auf, die dann verschwinden und ganz viel später wieder sehr wichtig werden. Da sind Zeitsprünge drin, die wirklich fordern den Leser. Das ist für mich das Beste überhaupt, wenn man so denkt, hä, was ist denn das jetzt für eine Zeit? Wo bin ich denn jetzt? Und es ist ein Anzug, der maßgültig sitzt am Anfang, der vom Regen durchnässt wird und wie die Laune des Protagonisten leidet der Anzug unter den Verhältnissen. Mhm. Nun kommt dieser Pavel nach Frankfurt. Und wir wollen nicht zu viel verraten, denn wir gehen mal davon aus, dass wir spannend erzählen und dass dann ganz viele Leute diesen Roman kaufen. Das heißt, wir wollen nicht spoilern, wie das heute so schön sagt. Der kommt also nach Frankfurt, das ist dann 1972. Da ist die Welt ja auch nicht so, wie sie heute ist. Sie beschreiben ein Bockenheim, Sie beschreiben eine quirlige Universität. Das haben Sie ja auch alles erlebt. Da zehren Sie auch von dem eigenen Wissen, von der eigenen Vergangenheit, oder?
1: Ja, natürlich. Also ich habe Anfang der 70er Jahre angefangen, in Frankfurt zu studieren. Also daher die Atmosphäre im Universitätsviertel. Also dieser Pavel, der Protagonist, bewegt sich ja dann viel in Bockenheim und im Westend. Und wie es dort aussah, all das, auch das Café Bauer in der Grevstraße bei der Universität, all das habe ich erlebt. Und die Parolen an den Wänden, die Parolen gegen den Vietnamkrieg und all das, die Demonstrationen, das kenne ich natürlich aus eigener Anschauung.
0: Dieser Pavel ist ein Journalist. Seine Frau Diana ist eine Dolmetscherin. Die spricht wunderbar Tschechisch natürlich, Deutsch, Russisch. Und die lernen sich in Leipzig auf der Ostdeutschen Buchmesse kennen. Sehr wichtiger Platz. Und lieben sich. Und es geht um deren Flucht aus Prag. Wie konnten Sie herausfinden, was da so im Detail stattfand? Wir nennen das jetzt mal diesen Geheimdienst, nennen wir jetzt mal Stasi, der Einfachheit halber. Der hieß anders, mir fällt der Begriff nicht ein, ich weiß nicht, ob Sie ihn kennen. Wie brutal und wie perfide diese Menschen da miteinander umgegangen sind. Also Jana kriegt dann einen Brief und dann denkt jeder, der das liest, Vorsicht, das ist eine Falle. So schnell kann der gar nicht geantwortet haben, ist doch eine Falle. Woher wissen Sie das, wie die gearbeitet haben?
1: Naja, ich habe sehr viel recherchiert. Ich war in der Nationalbibliothek hier in Frankfurt, in Prag, in der tschechischen Nationalbibliothek. Ich habe im Internet sehr viel interessante wissenschaftliche Artikel heruntergeladen und bearbeitet und gelesen und habe mir dann ein Bild gemacht. Und natürlich ist es ja so, das ist ja kein Sachbuch. Ich habe mir den Rest dann einfach zusammen erfunden, aber auf dieser Grundlage. Und ich habe mich natürlich auch, was die tschechoslowakischen Geheimdienste oder die Staatssicherheit der Tschechoslowakei anging, der heißt übrigens STB, also wenn man die Abkürzung verwendet, auch natürlich auch Eindrücke, die ich aus Literatur über die DDR, über die Stasi mitgenommen habe, ein Stück weit übertragen. Aber ich glaube, das ist auch gerechtfertigt und das kann man machen, weil diese Staatssicherheitspolizei hat ja in all diesen Ländern im Ostblock ähnlich gearbeitet. Und so kam ein Gesamtbild zustande.
0: Der Pavel und Diana wollen fliehen, weil sie extrem unter Repression leiden. Also Pavel verliert seinen Job bei der Zeitung, ein Literaturkritiker wie nur wenige im Land, aber er schreibt eben etwas antisowjetisch, muss dann bei der Müllabfuhr arbeiten. Diana schlägt sich in einem Café durch, muss dann in der Bäckerei Brötchen verkaufen. Stehen diese beiden wunderbaren jungen Menschen, die einem sehr ans Herz wachsen im Laufe des Buchs, für so viele auf der Welt, die in Terrorregimen leben?
1: Ich glaube schon. Also es ist ja überall zu beobachten, wenn man zunächst mal als privilegierter Mensch, ein Journalist, eine Dolmetscherin, sind ja gut ausgebildete Menschen, die dann aber gegen das Regime agieren, sich offen äußern, dass sie dann degradiert werden. Also Stück für Stück dann einen sozialen Abstieg vollziehen und am Ende froh sind, wenn sie überhaupt noch eine Arbeit finden. Jetzt war es in der sozialistischen Tschechoslowakei so, dass jeder arbeiten musste. Also von daher bekamen die dann auch eine Arbeit. Jana dann als Kellnerin und Pavel bei der Müllabfuhr am Ende, also nachdem er mehrere stufenweise Abstiege vollzogen hat. Aber ich glaube, das kann man übertragen auf viele repressive Regime überall auf der Welt eigentlich.
0: Herr Cefari, Sie haben drei Romane darüber geschrieben, wie es den Menschen im Iran ging und geht. Ist diese Location, Prag, Frankfurt, ist es auch eine kleine Flucht, weil Sie eigentlich im Moment gar nicht wissen, was dort passiert oder es nicht ertragen könnten, nochmal über den Iran zu schreiben?
1: Nein, ich werde mich auch weiterhin mit dem Iran beschäftigen bei meinem weiteren Schreiben. Hier ging es mir darum, einfach mal etwas Neues zu probieren, also für mich selber als Schriftsteller mal etwas zu schreiben, was für mich auch neu ist und zu recherchieren und mich in eine andere Gesellschaft hineinzudenken und praktisch alles zu erfinden. Also natürlich ist ja die Figuren ähneln ja vielem, was ich auch selbst erlebt habe natürlich, aber im Großen und Ganzen ist die Geschichte ja vollständig erfunden und da wollte ich mich einfach mal ausprobieren, wie mir das gelingt. Und das hat mir große Freude bereitet.
0: Sie haben vorhin gesagt, es geht auch um den Zwiespalt fortgehen oder bleiben. Das hat viele beschäftigt im Deutschland der 30er Jahre. Also ich denke an Leute wie Erich Kästner, die geblieben sind, die sich mehr oder weniger angepasst haben, sich selbst verleugnet haben. Was erleben Sie von Kollegen im Iran zum Beispiel? Es gibt ja Filmemacher, die sind im Westen hochdekoriert, werden gefeiert mit ihren Filmen in Cannes und Berlin. Und zu Hause wissen sie nicht, ob sie den nächsten Tag überleben. Wie ist dieser Zwiespalt? Ich kann mich da überhaupt nicht selbst reinversetzen. Ich durfte immer bleiben und es ging mir gut.
1: Ja, also ich bin ja auch hier in Deutschland aufgewachsen und kann das so ein bisschen nur von der Perspektive von hier aus auf den Iran beurteilen. Natürlich anders als Sie und viele andere gebürtige Deutsche. Natürlich habe ich eine enge Beziehung zum Iran und verfolge sehr genau, was dort passiert. Also ich denke, es ist immer die Frage, soll ich jetzt praktisch hinschmeißen und das Land verlassen und versuchen, im Ausland dann als Künstler Fuß zu fassen, was ja nicht einfach ist. Also für Schriftsteller ja noch mal schwieriger vielleicht als für Filmemacher. Aber diese Frage stellt sich und ich finde, ich bewundere auch ein Stück weit die Künstler, die im Land bleiben und versuchen, irgendwie da noch etwas zustande zu bringen. Das ist ja auch in der persischen Literatur so, in der Literatur, die im Iran entsteht, dass sehr viel verklausuliert formuliert wird, sehr viel indirekte, also Andeutungen, mit Andeutungen gearbeitet wird und versucht wird, die Zensur zu umgehen und gelingt auch manchmal. Und es ist allerdings ein sehr mühsame Arbeit und von daher ist das immer eine Frage, die doch jeden dann bewegt, der oppositionell ist, wie er sich jetzt verhalten soll, in der Fremde noch einmal von vorne beginnen oder das Vertraute, aber dann mit einem Maulkorb oder mit der Möglichkeit, nur sehr, sehr indirekt Dinge zum Ausdruck zu bringen.
0: Nasir Jafari, sein Buch heißt 1000 Fenster, ist im Sujet Verlag erschienen. Und wir weisen gerne auf die Lesung hin. Die ist wann genau?
1: Am kommenden Sonntag, dem 31. um 18 Uhr im Café Mutz in Frankfurt, Niederursel.
0: Das ist da hinten, dieses Fachwerkviertelchen, das ist ja sehr schön, sehr gemütlich. Wollen wir hoffen, dass das Wetter hält, dass kein Gewitter dazwischen kommt. Sie lesen aus 1000 Fenster, Nasir Jafari. Und ich wünsche viel Erfolg mit diesem Buch. Ich hoffe, wir haben dazu beigetragen, dass es gelesen wird. Und viel Spaß bei der Lesung. Und Sie stehen ja dann für Diskussionen auch zur Verfügung. Vielen Dank, dass Sie bei uns
1: sehr
0: waren.
1: Sehr gerne.

Von Carl August Nielsen war das ein Intermezzo für Streicher, also eine kleine Suite in A-Moll, wenn man so will. Mit den Royal Strings, das sind die königlichen Streicher des Philharmonischen Orchesters aus Stockholm. 17:29 Uhr, eben das Gespräch mit dem Schriftsteller Nasir Jafari. Ich sag nochmal, wie das Buch heißt. Es heißt 1000 Fenster. Und ist im Sujet Verlag erschienen, 270 Seiten, die wirklich viel Spaß machen, spannend. Und ich habe das Buch kaum aus der Hand legen können. Nasir Jafari, 1000 Fenster.

0: Er nennt sich Hauschka und pflegt nicht damit sein Gesicht, sondern unsere Seelen mit seiner Musik. Hauschka, Another Hike heißt diese Melodie und die ist bei uns als New Classic abgespeichert. Mal ganz entspannend um 17.33 Uhr in HR2 Kultur. Jetzt gehen wir ins Kino, wenn Sie wollen. Und wenn man als Schauspieler für einen sehr großen Filmpreis nominiert ist und man hat Gegenkandidaten, Timothy Chalamet, Leonardo DiCaprio, Michael B. Jordan, dann macht man sich nicht allzu großen Hoffnungen. Also muss es für Robert Aramayo eine sehr große Überraschung gewesen sein, als er im Februar bei den British Academy Film Awards zum besten Hauptdarsteller gekürt wurde. In Verflucht normal spielt der Brite offenbar überzeugend einen jungen Mann, der am Tourette-Syndrom leidet. Kirk Jones führte Regie. Und jetzt kommt der Film in die Kinos. Wally Müller hat ihn gesehen und das ist jetzt nicht zu zarte Seelen, denn es kommen sehr kräftige Flüche darin vor. Also ducken Sie sich mal.
1: Ein prunkvoller Palastsaal in Edinburgh. Gleich wird die Queen den Orden des British Empire verleihen. Unter anderem an den Schotten John Davidson, der sie beim Betreten des Saales so begrüßt.
2: Fuck the Queen!
3: Entschuldigung allerseits, Entschuldigung Majestät.
1: 2019 erntet er für den Kraftausdruck nur noch ein wohlwollendes Lächeln. Inzwischen weiß jeder, John Davidson leidet am Tourette-Syndrom, einer neuropsychiatrischen Erkrankung, die motorische und verbale Ticks mit sich bringt. Ausgezeichnet wird er für seinen jahrelangen Einsatz, die Krankheit bekannt und Betroffenen das Leben damit erträglicher zu machen. Denn, wie der Film nun rückblickend erzählt, sein eigenes war lange Zeit unerträglich. Mit 12 Jahren entwickelt John im Schulunterricht plötzlich nervöse Ticks.
4: Die Kindertage tragisch, düster, quält.
5: John, was ist los?
6: Jemand hat seinen Stuhl unter Strom gesetzt, Miss.
5: Psst, raus mit dir und krieg dich wieder ein.
1: Zusammenreißen soll er sich, sagen Lehrkräfte, Direktor, Eltern, die ihm schlechtes Benehmen unterstellen, weil sie an Krankheit nicht denken, wenn einer zuckt, spuckt, um sich schlägt und flucht in der Schule oder daheim am Esstisch.
4: Das ist eine Hasenscheiße!
7: John!
4: Entschuldigung. Tut mir leid.
5: Warum sagst du sowas, John?
4: Das wollte ich nicht.
1: Zu diesem Zeitpunkt ist der Film nur Drama. Es ist herzzerreißend zu sehen, was John in seiner Jugend in den 80ern durchmachen muss. Gehänselt, bestraft, ausgegrenzt als unverbesserlicher Freak, dem auch kein Schulabschluss mehr ermöglicht wird. Jahre später wird für John, der nun Mitte 20 ist, das Wiedersehen mit seinem Schulfreund Murray zum Wendepunkt. Denn dessen Mutter Dottie hat als Krankenschwester in der Psychiatrie Erfahrung mit Tourette-Patienten und ist die erste in Johns Leben, die richtig gut damit umgehen kann.
4: Du wirst an Krebs sterben!
7: Haha! Tut mir leid.
5: Gut, John. Wenn du irgendwas machst und du nichts dafür kannst, dann musst du dich auf keinen Fall dafür entschuldigen. Die ständige Entschuldigerei ist das, was mich aufregt. Du musst dich hier niemals entschuldigen, okay?
7: Okay.
4: Hey!
1: Nicht nur erfährt John hier erstmals im Leben Wärme und Zuspruch. Die Krankheit wird nun bei all ihrer Tragik im Film auch von einer komischeren Seite gezeigt. Seine Ticks als verflucht normal. John findet nun auch beruflich ein Zuhause, als Hausmeistergehilfe in einer Kirchengemeinde, mit dem verständnisvollsten Chef, den man haben kann.
8: Kommen wir jetzt zum wichtigsten Teil des Bewerbungsgesprächs, John.

0: John Davidson persönlich für die Rolle coachen lassen.
1: Er hat fast 8 Wochen bei John in Galashiels gewohnt, ist mit ihm zur Arbeit gegangen, hat mit ihm gechillt und Fernsehen geschaut. Robert musste wirklich alle Nuancen von Johns Verhalten studieren, wie seine Ticks aussehen, wann sie auftreten, was sie auslöst.
0: Kirk Jones vereint in Verflucht normal den Realismus des britischen Sozialdramas mit der Leichtigkeit einer Brit-Komödie und trifft mit der Geschichte des liebenswerten Außenseiters mitten ins Herz. Die Lebensgeschichte von John Davidson, der aller Demütigung und Abwertung zum Trotz die Kraft findet, für Akzeptanz zu kämpfen, ist zutiefst berührend.
2: Sagt Walli Müller über Verflucht normal und den Namen Robert Aramayo, den merken wir uns.

Das Instrument des Jahres, haben Sie gehört, das Akkordeon, und kein geringerer als Richard Gaillanot hat es gespielt in diesem Bach-Konzert in A-Moll aus dem Jahre 1720. Da war noch lange nicht ans Akkordeon zu denken, und die Geige ist wunderbar ersetzt worden durch dieses Instrument des Franzosen, der ja eher im Jazz unterwegs ist und wunderschöne eigene Interpretationen von sich selbst und der Kollegen spielt.

0: Apropos Jazz. Unser Gast im Doppelkopf ist Theresia Philipp. Sie ist seit 38 Jahren nach der Gründung die erste Leiterin des Bundesjazzorchesters. Sie ist im sächsischen Großrödorf 1991 geboren worden, begann mit 11 im Spielmannszug Saxophon zu spielen. Und das führte dazu, dass sie dann irgendwann in Köln Musik studierte. Und in Köln hat sie dann erstmals eine Art Ossi-Identität an sich entdecken müssen. So schreibt es hier mein Redakteur in den Zettel. Theresia Philipp, ein Ausschnitt aus dem Doppelkopf.
1: So wie ich aufgewachsen bin, ne, dass ich, und das, da ist man ganz schnell auch bei dem Thema Klassismus eigentlich, ehrlich gesagt, dass es in Westdeutschland insgesamt jetzt bestimmt in Gesamtdeutschland auch vorwiegend ja weiße Akademiker-Leute Jazz studieren, was an sich ja schon eigentlich krass ist. Und aus diesem Umfeld kam ich ja überhaupt nicht. Ich komme aus einer klassischen Arbeiterfamilie und dann das zu sehen, dass dafür eigentlich überhaupt nicht so ein Verständnis da war bei meinen Studienkollegen oder dass die einfach eher so aus einer anderen Bubble größtenteils kamen. Das war schon sehr präsent und auch, dass der Osten für die allermeisten super weit weg ist.
0: Theresia Philipp erzählt von ihrer Karriere unter anderem davon, dass sie vor 4 Jahren Gastdirigentin bei der HR Big Band war. Ein Schlüsselmoment in ihrer Karriere, wie sie sagt. Und sie ist eine der wenigen Frauen und deswegen ein Vorbild im Jazz. Und wie sie das Bundesjugendjazzorchester neu ausrichten will, das erzählt sie bei uns im Doppelkopf. Heute Nacht um 23 Uhr, wenn es wirklich langsam dunkel wird. 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

0: Zeitgenössische Musik von Ruth Gibbs, gespielt von Juliana Koch, Oboe, und Michael McHale, Klavier. Und das hieß Elfin Oak, ein Allegro Vivace aus der Kensington Gardens Suite. So, jetzt geht's bei uns in HR2 Kultur um Fußball. Nein, es geht nicht um das endlose Hin und Her mit Manuel Neuer und so. Nein, ich kann es nicht. Es geht um Fußbälle. Wo kommen die eigentlich her? Die kommen aus Nordafrika, die kommen aus Pakistan. Und da kommen die her, die Bälle, die wir hier für 10 Euro kaufen oder für 5 oder nach der WM für 1 Euro. Kommen die aus fußballverrückten Nationen? Nein, die kommen aus China. Nee, die kommen auch nicht aus China, die kommen aus Pakistan. Und Fußball verändert dort mindestens ein Leben. Lena Bodewein.
1: Weit weg von den WM-Stadien in Mexiko und den USA, in der pakistanischen Stadt Sialkot, sorgt Warsha Murad dafür, dass der Ball rollt.
2: Wir spielen zwar selbst keinen Fußball, freuen uns aber sehr, dass unsere Fußbälle ins Ausland gehen. Und wir sind glücklich und stolz, dass wir Experten im Nähen dieser Fußbälle sind.
1: Vision Technologies, die Fabrik, in der Warsha arbeitet, ist eine von mehr als 1000 in Sialkot, die für Bolzplätze und Stadien weltweit produzieren. 70% aller Bälle rund um den Erdball kommen von hier. Das begann, als die Briten hier noch Kolonialmacht waren, bis 1947. Einst musste ein Fußball, den britische Soldaten mitgebracht hatten, repariert werden. Dabei zeigten die Bewohner der Stadt wohl viel Geschick, erzählt Asa Naim, der Fabrikbesitzer.
3: Der eigentliche Boom begann aber, als Adidas beschloss, seine in Europa gefertigten Ballsegmente nach Pakistan zu schicken und dort zusammennähen zu lassen. Das war die erste Anerkennung der Handwerkskunst aus Sialkot. Und dann begannen wir, diese ganzen Werkzeuge und Maschinen zu entwickeln.
1: 14.000 Fußbälle täglich rollen allein aus seiner Fabrik. Die Kunden sitzen überall. Für internationale Turniere, für die FIFA, in verschiedensten Designs wird hier gefertigt. Und auch wenn Pakistan selbst noch nie an einer Fußball-WM teilgenommen hat, auch der WM-Ball stammt von hier, aus Sialkot. Starke Näher. Das ist das Geheimnis eines perfekten Fußballs. Und Näherinnen.
2: Wenn ein Junge einen Hubschrauber fliegen kann, können Mädchen das auch. Warum sollten wir keine Fußbälle nähen können? Das können die Frauen hier genauso gut wie die Männer. Und wenn sie 450 Fußbälle am Tag nähen, dann nähe ich immer 10 mehr als sie.
1: Seit Warsha hier vor 11 Jahren angefangen hat, konnte sie ihren Lohn durch bessere Leistungen immer weiter steigern. Von 28 auf 155 Euro im Monat. Damit kann die 29-Jährige ihre Familie unterstützen, ihre Eltern und Geschwister.
2: Ja, das ist wichtig in Zeiten wie diesen mit der Krise und der Inflation. Wenn Männer nicht genug verdienen, sind die Frauen da und teilen die Last.
1: Die Arbeit ist hart, vor allem wenn von Hand genäht werden muss. Viele Schritte der Produktion können sie zwar schon mit Maschinen erledigen, aber so simpel ein Fußball aussieht, so viele komplexe, kleinste Prozesse stecken dahinter. Segmente schneiden, bedrucken, nähen, innere Luftblase einsetzen, kleben, laminieren und. Am Ende des Arbeitstages ist Warsha froh, nach Hause zu kommen. Aber dann bekommt sie die Folgen der Energiekrise zu spüren.
2: Wenn der Strom ausfällt, ist es zu heiß, um ohne Kühlung zu schlafen. Ich bin dann so müde. Ich kann auch keine Kleidung für die Arbeit bügeln. Manchmal komme ich zu spät, weil ich auf den Strom warten muss.
1: Auf ihrer Arbeitsstelle sind die Bedingungen besser. Hier wird auch viel mit Solarstrom gearbeitet. Weil die Fabriken für europäische Kunden arbeiten, müssen sie den EU-Nachhaltigkeitsrichtlinien genügen und investieren in grüne Energie. Und noch etwas hat sich verändert, erzählt Arbeitsexperte Nabil Amin.
3: Die Wirtschaft der Stadt wächst. Und dadurch, dass viele Frauen in der Fußballproduktion arbeiten, wird auch weibliche Bildung gefördert. Man kann sehen, dass die Zahl der Studentinnen an den Universitäten steigt. Früher gab es hier nur eine Universität. Jetzt sind es etwa 6 oder 7.
1: Fußball. Für Pakistans Frauen ein Volltreffer.
0: Lena Bodewein berichtete aus Pakistan. Und wenn Sie wie den Ball rollen sehen, dann denken Sie vielleicht mal an diese Frauen.

Der zweite Satz aus der schottischen von Felix Mendelssohn Bartholdy, der dritten in a-Moll, die schottische, und das Gewandhausorchester Leipzig unter Herbert Blomstedt hat uns das gespielt. Im Nachbarstudio macht sich Jessie Trommer zurecht. Sie hat schon das Trikot der belgischen Nationalmannschaft angezogen. Mir wäre das schottische toll mit diesem großen blauen Kreuz, aber Jessie möchte unbedingt das Belgische tragen. Spielen die eigentlich mit? Wir wissen es nicht, aber es wird sich herausstellen im Laufe der kommenden Sendung, der Tag. Die heißt nämlich FIFA, Fans und Trump. Wem gehört die Fußball-WM? Das frage ich mich, und ich habe ja Hockey gespielt. Da geht Schläger auf Schläger, nicht Bein auf Bein. Mein Name ist Alf Haubitz.

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2: 18 Uhr. Wohnungsbau soll beschleunigt werden. Israel meldet Tod des neuen Hamas-Militärchefs. Razzia gegen Drogenhandel im Darknet. Das Wetter in der Nacht trocken, 14 bis 4 Grad. Morgen meist sonnig bis 29 Grad. Mein Name ist Katja Irle. Vorfahrt für den Wohnungsbau. Die Bundesregierung hat eine Reform des Baurechts auf den Weg gebracht. Das soll in Gebieten mit einem angespannten Wohnungsmarkt dafür sorgen, dass der Bau von neuem Wohnraum eine höhere Priorität bekommt als zum Beispiel Natur- oder Denkmalschutz. Außerdem hat das Kabinett einen Gesetzentwurf gegen Internetkriminalität beschlossen. ARD-Korrespondent Markus Sambale.
3: Neu ist, dass die Sicherheitsbehörden in fremde IT-Systeme eindringen, dort Daten kopieren, löschen und verändern können, um Cyberangriffe zu stoppen und weitere Attacken zu verhindern. Innenminister Dobrindt betont, es gehe um Gefahrenabwehr, nicht um sogenannte Hackbacks. Staatliche Vergeltungsschläge würden durch das Gesetz nicht erlaubt.
2: Haushalte, die mit einer eigenen Anlage Strom erzeugen, müssen ab 2029 mit höheren Kosten rechnen. Die Bundesnetzagentur plant bei der anstehenden Reform der Netzentgelte einen höheren Grundpreis für die Nutzung der Stromnetze. Wie die Behörde mitteilt, werden die zusätzlichen Kosten lokal unterschiedlich sein, aber voraussichtlich unter 100 Euro im Jahr liegen. Die Neuregelung betreffe zum Beispiel Besitzer von Photovoltaikanlagen. Wer aber nur ein Balkonkraftwerk betreibe, müsse den höheren Grundpreis nicht zahlen. Israel hat nach eigenen Angaben den Militärchef der palästinensischen Terrororganisation Hamas getötet. Er soll sein Amt im Gazastreifen erst vor 2 Wochen angetreten haben, nachdem Israel seinen Vorgänger getötet hatte. ARD-Korrespondent Jan-Christoph Kitzler.
4: Eigentlich gilt im Gazastreifen seit dem 11. Oktober 2025 eine Waffenruhe. Seitdem wurden bei israelischen Angriffen rund 900 Menschen getötet, darunter viele Frauen und Kinder. Die Verhandlungen über die Zukunft des Gazastreifens stocken, auch weil die Hamas eine Entwaffnung weiter ablehnt. Auch im Libanon kann von einer Waffenruhe keine Rede mehr sein. Seitdem die Hisbollah Anfang März in den Irankrieg eingestiegen war, wurden im Libanon nach dortigen Angaben über 3.100 Menschen getötet. Zahlreiche Dörfer wurden dort zerstört.
2: Die Pläne für ein mögliches Kernfusionskraftwerk im südhessischen Biblis kommen offenbar voran. Die Landesregierung hat mitgeteilt, dass das zuständige Darmstädter Unternehmen rund 206 Millionen Euro eingesammelt hat. Der größte Teil stamme von einem Investor aus den USA. Bis etwa 2035 soll in Biblis das erste Laserfusionskraftwerk der Welt entstehen. In Hessen und Nordrhein-Westfalen haben Fahnder 40 Wohn- und Geschäftsräume durchsucht, um gegen Drogenhandel im Darknet und Geldwäsche vorzugehen. Die Ermittler haben 8 Verdächtige festgenommen und unter anderem Geld beschlagnahmt. HR-Reporterin Jutta Nieswand.
5: Seit mindestens Juli 2020 sollen die Verdächtigen auf Marktplätzen im Darknet weltweit Drogen wie Ecstasy-Pillen, Haschisch, Kokain oder auch Arzneimittel verkauft haben. Sie sollen so Kryptowährungen im Wert von mehreren Millionen Euro eingenommen und über kriminelle Netzwerke in Bargeld umgetauscht haben. Nach Behördenangaben stammt das Bargeld von Vietnamesen in Deutschland, die Nagelstudios oder Restaurants betreiben oder dort illegal arbeiteten.
2: Das waren die Nachrichten. Das Wetter. Am Abend ist es weiter sehr warm und trocken. Regen gibt es dann auch in der Nacht nicht. Es kühlt ab auf 14 bis 4 Grad. Morgen dann ganz ähnlich wie heute, mit Höchstwerten zwischen 21 und 29 Grad. Die weiteren Aussichten. Am Freitag weiter sonnig, gegen Abend von Nordwesten her erste Schauer und Gewitter möglich bis 32 Grad. Und am Samstag Sonne und Wolken, örtlich Schauer oder Gewitter bis 33 Grad. Die Zeit, es ist 18.04 Uhr.
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2: Mit Jessi Trommer, hallo.
6: In die Mitte rein, die Möglichkeit für Götze. Tor!
7: Wir sind viermal Weltmeister, warum sollen wir nicht den fünften Titel holen?
8: Also ich freue mich auf die WM.
9: Viele von uns würden die Spiele im Stadion gerne sehen, aber bei den Preisen unmöglich.
10: Wir warnen eben nur Fans, die einreisen, dass ihnen da wirklich Gefahren drohen.
11: Curaçao hat sich zum allerersten Mal für eine Fußball-Weltmeisterschaft qualifiziert.
12: Curaçao have done it! Is heading to the World Cup!
2: Der Countdown läuft. Ab Mitte Juni geht's wieder rund und die ganze Welt fiebert mit, wenn 22 Spieler versuchen, das Runde ins Eckige zu schießen. Die Fußball-WM der Männer in Kanada, Mexiko und den USA steht an und soll mega werden. Oder wie Trump sagen würde, mager. Also 48 Teams, 104 Spiele in drei Ländern und mehrere Millionen, Milliarden Dollar sogar Umsatz. Die WM 2026 wird die größte Fußball-WM der Geschichte. Das Sportspektakel steht eigentlich für große Emotionen, Sportsgeist und internationales Miteinander. Es verbindet Menschen über Grenzen hinweg. Also in der Theorie. Denn während das für viele Fans genau das ist, worauf sie sich in den kommenden Wochen freuen, gibt's bei dieser WM auch ein paar Dämpfer. Da ist der US-Präsident Trump, der Amerika inszenieren will, die FIFA, die sich irgendwie selbst feiert, die Ticketpreise, die in die Höhe schießen und irgendwo dazwischen rollt auch noch ein Ball übers Spielfeld. Deshalb fragen sich viele, wem gehört denn diese WM noch? Den Fans, den Spielern oder längst nur noch der Politik und dem Profit? Aber bei all der Kritik, über die wir in der kommenden Stunde auch sprechen werden, sitzen wir wahrscheinlich trotzdem alle wieder vorm Fernseher und fiebern mit und hoffen auf ein Sommermärchen wie 2014. Was uns bei der Männer-Fußball-WM der Superlative erwartet und wie man das Event als Fan am besten genießen kann, darum geht's heute. 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Die heutige Sendung heißt FIFA, Fans und Trump. Wem gehört die Fußball-WM? Dieser Frage gehen wir heute nach und schauen selbstverständlich aber auch auf unsere Mannschaft. Denn nun steht fest, welche Spieler mit zur WM fahren dürfen. Bei der Verkündung auf dem DFB-Campus in Frankfurt wurde es, ja, ich sag mal, emotional. Warum und welcher Spieler sich vermutlich besonders gefreut hat, das fasst Philipp Hofmeister zusammen.
13: Endlich wurde es gelüftet. Das große Geheimnis, das eigentlich keins mehr war. Die Fußballrepublik hat Gewissheit.
14: Jeder weiß, glaube ich, welche Aura den Manu umgibt, welche Qualitäten er hat, was auch einer Mannschaft gibt.
13: Mit Manuel Neuer als Nummer 1 im Tor wird die DFB-Auswahl von Bundestrainer Julian Nagelsmann Anfang Juni zur WM fliegen.
14: Die Entscheidung steht so und sie ist in meiner Meinung die richtige.
13: Hochemotional war die T-Frage Land auf Land ab diskutiert worden. Für Nagelsmann war und ist es eine klare Sache.
14: Zu den drei besten Torhütern des Landes gehört er zweifelsfrei und deswegen ist er verdientermaßen dabei und er hat sich dazu bekannt, nochmal ein Turnier zu spielen.
13: Und das mit 40 Jahren und zum Leidwesen von Oliver Baumann, der Nummer 1 der gesamten WM-Qualifikation.
14: Natürlich ist es am Ende die Entscheidung für den Olli ein Schlag gewesen. Ich glaube, das ist auch verständlich.
13: Was bleibt, ist die Frage der kommunikativen Offenheit, des Fingerspitzengefühls, der Empathie, der Anerkennung. Viel Kritik hagelte es die letzten Tage für den Bundestrainer, der die zumindest teilweise nachvollziehen kann.
14: Ich glaube, aus Ollis Sicht ist es natürlich vielleicht ein paar Prozent mehr so, ja, ich hätte es mir anders gewünscht. Andere sagen, geht nicht viel anders, war richtig. Ich sage, man kann es anders machen, vielleicht auch besser. Ob es dann besser ist, das weiß nur der liebe Gott, ich weiß es nicht.
13: Deutlich besser waren da schon die vom Deutschen Fußballbund über den ganzen Tag veröffentlichten kleinen Social-Media-Clips. Freunde und Verwandte erklärten darin ihren Liebsten, warum sie verdientermaßen im WM-Kader stehen.
15: Fußball war dein Traum und dein Weg.
16: Dein Mut, deine Stärke und dein Herz machen mich so stolz.
17: Genieß jede Sekunde. Ich bin unglaublich stolz auf dich.
18: Ganz viel Glück bei der WM, Papa.
13: Die ganz großen Überraschungen im 26-Mann-Aufgebot des Bundestrainers blieben aus. Shootingstar Lennart Kahl und der inkonstante Leroy Sané sind genauso dabei wie Jonas Urbig als zusätzlicher Trainingstorwart. Mit Freiburgs Matthias Ginter und dem Kölner Said El-Mala fehlen aber auch zwei prägende Protagonisten der abgelaufenen Bundesliga-Saison. Julian Nagelsmann ist dennoch froh, dass alle jetzt Klarheit haben.
14: Es ist super intensiv, es ist extrem hart, manchmal fies.
13: Der deutsche Kader steht, die Lust darf und wird steigen, ab sofort. Bei den Fans, bei der alten, neuen Nummer 1 namens Manuel Neuer und ultimativ beim Bundestrainer.
14: Jetzt ist nur noch Vorfreude angesagt. Also ich bin mega heiß, die Jungs sind mega heiß und das Trainerteam ebenso.
8: Und sind Sie auch schon mega heiß auf die WM? Jemand, bei dem das wahrscheinlich zutrifft, sitzt mir oder steht mir gerade hier im Studio gegenüber. Und zwar meine Kollegin Martina Knief aus der hr-Sportredaktion. Hallo Martina.
19: Hallo Jessie.
8: Martina, du wirst für uns über die anstehende Fußball-WM berichten. Die Fußball-WM der Männer. Wie sieht's denn da aus? Wie sehr freust du dich schon drauf?
19: Also man darf immer sehr glücklich, stolz sein und sich auch freuen, wenn man als Reporterin oder Reporter bei einem sportlichen Großereignis dabei sein kann. Wir haben in den vergangenen Jahren sehr viele Großereignisse gelebt, wo es im Vorfeld sehr viele Diskussionen gab. Olympische Spiele in Peking, Winterspiele, wir sprechen davon, ja, in Zeiten, in denen man immer sich fragte, fahren wir da überhaupt hin 2022 und was sollen wir da? 2014 hatten wir Olympische Winterspiele in Sotschi. Also das gibt es immer wieder. Wir hatten eine Fußball-WM in Russland, wir hatten eine in Katar. Wir haben sie jetzt in USA, Mexiko und Kanada. Wenn das Ereignis erstmal stattfindet, dann sind wir da, um Bericht zu erstatten in unserer Form, um sportlich Bericht zu erstatten. Unsere Korrespondenten und Korrespondentinnen in den Ländern übernehmen dann den politischen Teil. Und da freut man sich einfach, dass der Ball einfach mal rollt.
8: Und aus persönlicher Sicht, freust du dich da schon auf ein paar Spiele?
19: Ja, natürlich. Also wir freuen uns alle auf die deutsche Mannschaft und dass sie es endlich mal schafft, nach Russland und Katar wieder die Vorrunde zu überstehen. Das wäre schon mal das Erste. Curaçao, Elfenbeinküste und Ecuador. Ich sag nur noch mal die Namen aus den Nationen, gegen die sie spielen. Und dann hat man ja so seine Vorlieben. Ich gehöre zu die Hälfte der Weltbevölkerung, die Messi toll finden. Also freue ich mich drauf, wenn Lionel Messi spielt. Ich freue mich immer, wenn kleine Nationen spielen, wenn Spieler für ihre Heimatländer spielen, die wir aus der Bundesliga kennen, die wir vielleicht auch von Eintracht Frankfurt kennen. Und jeder sucht sich am Ende neben vielleicht der deutschen Mannschaft noch eine raus, die er gerne spielen sieht. Einen Spieler, der sich bei der WM herausbildet, den man vorher gar nicht so kannte. Also gibt ja genug Auswahl bei dieser WM.
8: Ja, und vor allem viele Länder, die man vielleicht sonst noch nicht so fußballerisch auf dem Schirm hatte. Die WM soll ja gigantisch werden. Es werden statt 32 Teams 48 dabei sein. Dementsprechend gibt es auch fast doppelt so viele Spiele. Es gibt auch 3 Austragungsländer und nicht nur eines. Also alles größer, weiter, krasser, toller. Welche WM erwartet uns denn deiner Meinung nach?
19: Na, es wird schon eine EM sein, auf der wir, um deine Eingangsfrage nochmal aufzunehmen, sozusagen den Ball weiterzuführen, kritisch schauen werden, ja. 48 teilnehmende Länder, 104 Spiele, 16 verschiedene Anstoßzeiten aufgrund der Austragungsländer und der Größe der Länder und der Zeitverschiebung, die dazu Mitteleuropa herrscht. Das alles muss man sich erstmal auf seinem Plan zusammenpuzzeln und wir alle puzzeln ja zu Hause schon, wann welches Spiel nachts, tagsüber, wo auch immer stattfindet. Frühmorgens, ja. Dass dieser Gigantismus Einzug gehalten hat, das hat sich auch Gianni Infantino als FIFA-Präsident natürlich auf die Fahne geschrieben. Die wollen alle wiedergewählt werden und je mehr Nationen teilhaben können, je mehr Stimmen bekommt er auch bei seiner Wiederwahl. Aber man muss auch mal sehen, dass man den Fußball für alle weltumspannend anbietet. Und dann kann man nicht immer nur sagen, England, Frankreich, Deutschland, Spanien und vielleicht noch Brasilien und Argentinien dürfen mitspielen und dann vielleicht noch mal Haiti oder Ecuador oder meinetwegen auch mal der Senegal, sondern man muss das schon irgendwann mal öffnen und dann kommt eben auch so eine gigantische Weltmeisterschaft dabei heraus.
8: Du hattest jetzt gerade schon die Anstoßzeiten angesprochen. Ich meine zumindest das Eröffnungsspiel und auch das Finale sind nach deutscher Zeit um 21 Uhr, das ist ja vertretbar, ist ja vollkommen fein. Aber einige Zeiten sind auch unangenehm, glaube ich. Nachts. Ja, nachts und früh morgens und ich weiß nicht. Glaubst du, das dämpft die Stimmung auf die WM?
19: Ja, das dämpft die Stimmung natürlich schon, weil wenn ich morgens um 6 aufstehen muss, um zur Arbeit zu gehen, kann ich nicht zwischen 3 und 5 Uhr ein WM-Spiel gucken oder ich bin ziemlich müde. Die Deutschen haben bei ihren Spielen in der Gruppenphase Anstoßzeiten Curaçao, das erste Spiel am 14. Juni 19 Uhr, dann zweimal 22 Uhr gegen die Elfenbeinküste und Ecuador. Das ist noch vertretbar, wenn ich dann nicht so viel Party mache, sondern direkt nach dem Schlusspfiff ins Bett gehe. Aber natürlich, das haben wir schon häufiger gehabt, wenn ich weltumspannend diesen Sport anbieten will. Wir waren zum Beispiel mit der Frauenfußball-Weltmeisterschaft in Neuseeland und Australien 2023. Da hat die damalige deutsche Bundestrainerin Martina Voss-Tecklenburg gesagt, beide Länder sind im Frauenfußball schon immer gut dabei. Wenn ich will, dass die alle teilhaben, muss ich auch mal dorthin fahren und kann das nicht immer nur in Europa ausrichten.
8: Mhm. Zum ersten Mal in der Geschichte wird es jetzt auch, ähnlich wie beim Super Bowl, eine riesen, gigantische anscheinend Halbzeitshow mit beim WM-Finale geben. Das findet übrigens am 19. Juli in New York statt. Martina, was kann man denn darüber schon sagen? Kommt das gut an oder kommt das eher eigentlich gar nicht so gut an?
19: Naja, wenn ich mir so die Liste angucke, wer da so auftritt, ne? Shakira, Madonna und die K-Pop-Gruppe BTS, die ja jetzt auch gerade so einen Preis gewonnen hat, da muss ich sagen, wenn das nicht gut ankommt bei Musikfans, weiß ich auch nicht weiter. Es sollen mit diesem Event rund 100 Millionen Dollar für Bildungs- und Fußballprojekte überall auf der Welt gesammelt werden. Aber ganz ehrlich, der Fußball ist nicht American Football. Und wenn es da eine Halbzeitshow gibt, auf die sich mehr Menschen freuen als auf die Sportdarbietung, dann machen wir im Sport irgendwas falsch. Bei der Club-WM 2025 hat es schon mal eine Halbzeitshow gegeben, die dauerte dann mal 25 Minuten anstatt 15 Minuten.
8: 25?
19: Ja, und so lange ist die Pause im Fußball. Das heißt, man muss auch das Regelwerk erstmal ausheben. Dann ist die Brücke zur Kommerzialität eigentlich nur noch einen halben Fußtritt entfernt.
8: Mhm. Gab es denn schon Reaktionen von den Spielern dazu? Oder was glaubst du, wie ist das für die? Kommen die dann aus ihrem Spielduktus raus, wenn die länger unterbrochen werden? Oder meinst du, die stecken das ganz gut weg?
19: Naja, also erstmal, wenn ich ein WM-Finale spiele, gehöre ich zu den Größten und habe das größte Gefühl. Aber natürlich macht man sich ja solche Gedanken. Und wenn ich es immer über Jahrzehnte gewöhnt bin, 15 Minuten plus ein paar Minuten, bis alle wieder auf dem Feld sind, Pause zu haben, jetzt wird auf einmal 25 Minuten, da muss vielleicht die Bühne noch abgebaut werden, dann ist noch ein bisschen Nebel im Stadion. Das ist nicht der Sport, den die Fußballer ausüben. Das wird schon dann etwas sein. Aber wenn ich das Finale erreicht habe, habe ich ja auch noch ein paar Tage Zeit, mich vorzubereiten. Ich finde es nicht gut, weil es meines Erachtens nicht zum Fußball passt, wohl aber zum American Football.
8: Noch ein anderer kritischer Punkt. Bei der WM, die ist ja schon, wie du gesagt hast, über 4 verschiedene Zeitzonen verteilt in 16 Städten. Tausende Flugkilometer dazwischen. Ich glaube, allein zwischen Vancouver und Miami liegen fast 4.500 Kilometer. Das ist eine Strecke von Frankfurt nach Dubai. Da braucht man ein bisschen länger. Die FIFA plädiert ja immer auf Nachhaltigkeit. Aber jetzt mal ganz ehrlich, klimatechnisch, machen sie da irgendwas?
19: Naja, also der CO2-Fußabdruck aller, die dabei sind, der ist riesengroß. Das muss man schon mal sagen, ja. Aber natürlich ist das eine Sache, die man kritisch hinterfragen muss. Muss das sein? Muss ich das in USA, Mexiko und Kanada machen? Auf der anderen Seite, wenn ich nur in den USA bin, da waren wir auch schon zweimal zu Frauenfußball-Weltmeisterschaften und ich fliege von West nach Ost oder in Kanada 2015 bei der Weltmeisterschaft. Da bin ich ja auch 5-6 Stunden unterwegs. Da bin ich nur in einem Land. Aber ich sollte auch dieses Land, was große Fußballtraditionen haben, Männer wie Frauen teilhaben lassen. Dann ist das nachhaltig und klimatechnisch nicht das Schönste, was man machen kann. Aber auf der anderen Seite, wenn die permanent nach Europa reisen müssen oder in die andere Richtung, um dort an Weltmeisterschaften teilzunehmen, sind die auch so lange unterwegs wie jetzt alle. Also das muss man immer ein bisschen von mehreren Seiten sehen, finde ich.
8: Es ist ja eine Weltmeisterschaft.
19: Genau.
8: Ne? So, und keine Europameisterschaft. Die hatten wir ja vor 2 Jahren hier. Nochmal eine Frage zum Schluss. Was denkst du mit dem aktuellen Kader? Wie stehen unsere Chancen bei der Weltmeisterschaft? Schaffen wir es?
19: Den WM-Pokal zu holen und uns an Shakira und Madonna und der BTS zu erfreuen in der Halbzeitshow. Schwer, aber warum nicht? Also klar, ich bin jetzt auch schon gefragt worden und wusste keine kreativere Antwort, als dass Spanien Weltmeister wird. Die deutsche Mannschaft ist zweimal in der Gruppenphase ausgeschieden, hatte auch nicht immer so eine gute Qualifikation. Ich würde erst mal sagen, Gruppe überstehen. Ich sag's nochmal, Curaçao, Elfenbeinküste, Ecuador. Dann ein Achtelfinale schaffen und dann schauen wir mal und warum nicht.
8: Das klingt doch gut. Daran orientieren wir uns alle. Und vielen Dank, Martina Knief, meine Kollegin aus dem HR Sport. Und danke, dass du da warst.
19: Sehr gerne. Dankeschön.
8: Und wer sich jetzt spontan denkt, na, so ein Urlaub nach Nordamerika, den gönne ich mir doch vielleicht nochmal mit einem Abstecher bei einem der Spiele. Das klingt doch klasse. Ja, aber auch teuer. Nicht nur wegen der Flugtickets, denn wie teuer genau allein die Ticketpreise sind und was die Fans und Hotelbetreiber in Übersee dazu sagen, das weiß Martin Ganselmeier.
20: Die gute Nachricht, fast alle New Yorker, die man auf den World Cup anspricht, wissen, dass es um Soccer geht und die WM das wichtigste Sportereignis in diesem Jahr ist. Doch die extrem teuren Ticketpreise finden alle schockierend. Die 30-jährige Cynthia, deren Eltern aus Mexiko stammen, hätte sich gerne ein Spiel im Stadion angeschaut. Doch die günstigsten Tickets zum Preis von $200 sind längst vergriffen. Und Tickets zwischen $500 und $1.000 kann sich die Krankenpflegerin einfach einfach nicht leisten.
1: So bad. I mean, it's unfortunate because a lot of us would
9: like to. Das ist echt blöd. Viele von uns würden die Spiele im Stadion gerne sehen, aber bei den Preisen unmöglich. Alles ist so teuer.
20: Hinzu kommen Wucherpreise für die 30-minütige Fahrt mit der Regionalbahn von New York ins MetLife-Stadion. Anstelle der sonst üblichen $12 sollen die WM-Fans für Hin- und Rückfahrt mehr als das Zehnfache zahlen, $150. Die demokratische Gouverneurin von New Jersey will damit die FIFA dazu bringen, die Transportkosten zu übernehmen. Doch der Weltfußballverband weigert sich. Vor wenigen Tagen sprangen Sponsoren ein, sodass die Zugtickets jetzt nur noch $105 kosten. Am meisten enttäuscht sind die Hotelbesitzer in New York. FIFA-Chef Gianni Infantino hatte die WM mit 104 Super Bowls verglichen, sodass sich die Hotels auf einen Ansturm von Fans aus aller Welt eingestellt hatten. Einen Monat vor dem WM-Start sind die Buchungszahlen jedoch verschwindend gering, beklagt der Präsident des New Yorker Hotelverbands Vijay Randampani im ARD-Interview.
21: They are vanishingly thin, if at all.
20: Sie liegen vielleicht 5-10% über denen des Vorjahres. Das ist wirklich enttäuschend. Die FIFA hat uns 1,2 Millionen Besucher für New York und New Jersey versprochen. Davon sind wir weit entfernt. Um Last-Minute-Bucher anzulocken, wurden die Hotelpreise mittlerweile wieder auf Normalniveau gesenkt. Der Präsident des Hotelverbands gibt auch der Trump-Regierung eine Mitschuld am geringen Interesse ausländischer Besucher. Komplizierte Visa-Auflagen, scharfe Kontrollen bei der Einreise, die Angabe von Mail- und Social-Media-Konten, all das schrecke Fußballfans ab. Auch im Stadtbild von New York ist von der WM noch kaum was zu sehen. Leuchtreklame am Times Square, Fehlanzeige. Die Präsidentin des New Yorker Tourismusverbandes, Julie Coker, bleibt dennoch gelassen. Kommt alles noch, verspricht sie, schließlich sei dies New York.
9: Wir werden die Stadt noch mit WM-Werbung zupflastern, aber bei uns ist ständig was los. Da müssen wir zwischen den Events etwas Platz lassen.
20: Dem fußballbegeisterten New Yorker Bürgermeister Soran Mamdani ist zu verdanken, dass die Fans nicht auch noch für Public Viewing Events und Fanmeilen bezahlen müssen. Wer also keine Lust auf teure Stadiontickets hat, kann in jedem der 5 Stadtbezirke von New York eine Watchparty mit großem Bildschirm besuchen.
8: Na, das ist doch wenigstens was. Danke an den Bürgermeister von New York. Wie die WM für Fans wird und ob sie noch viel mit dem Sportevent zu tun hat oder doch nur noch mit Kommerz, darüber spreche ich jetzt auch mit Thomas Kessen von der Fanvereinigung Unsere Kurve e.V. Hallo, Herr Kessen.
22: Hallo, moin.
8: Ja, also Sie als Fußballfan, freuen Sie sich denn schon auf die WM?
22: Ich muss ehrlicherweise gestehen, es ist mir komplett egal. Also man muss natürlich sagen, Fußballfans sind, also nicht jeder, der Fußballfan ist, ist Fan von allen Fußballspielen, von jedem Wettbewerb und dergleichen. Und jetzt bin ich, wie viele andere, auch eher aus dem Vereinsfußball sozialisiert. Das heißt, ich gucke eher, mein Verein ist jetzt aufgestiegen, das freut mich. Ich hoffe, dass wir die Klasse halten werden. Und dazwischen ist einfach Urlaub. Natürlich gibt es aber auch Fußballfans, die das anders sehen, die dem darauf hinfiebern. Und egal, ob sie dann hier in Deutschland vielleicht zu irgendeinem Public Viewing gehen, wobei das spannend werden dürfte, irgendwo nach Mitternacht, oder tatsächlich in die USA fliegen. Aber Fußballfans sind da sehr divers aufgestellt erstmal. Nichtsdestotrotz, ich selber, mir geht die WM nun ja vorbei.
8: Aha, okay. Ja, wahrscheinlich dieses Jahr wird es auch ein bisschen schwierig mit Public Viewing. Zumindest in Berlin wird es ja auch keine Fanmeile geben, wegen der späten Anstoßzeiten. Mal gucken, wo wir dann alle schauen. Aber ich denke, wir werden schon unsere Plätzchen finden. Wir haben es ja gerade im Beitrag aber schon gehört. Die FIFA und vor allem ihr Präsident Gianni Infantino, die setzen ja auf Milliardeneinnahmen bei der XXL-WM. Natürlich auch durch unterschiedliche Einnahmequellen. Irgendwas zwischen 9 bis 13 Milliarden Dollar Umsatz sollen rausspringen. Natürlich nur für die FIFA, wie sonst auch. Herr Kessen, ist das noch Fußball oder ist das jetzt nur noch Geschäft?
22: Das ist nur noch Geschäft. Also natürlich sind da 22 Männer auf dem Platz, die einem Ball hinterherlaufen und dieses Spiel heißt Fußball. Aber was die FIFA da drumherum aufgezogen hat, das hat mit dem eigentlichen Spiel, mit dem, es gibt ja so dieses Schlagwort vom Volkssport Fußball, hat das nichts mehr zu tun. Also wer sich das leisten kann und wer da in die Stadien geht und diese Reise auf sich nehmen kann etc., also der ist, glaube ich, in der Bevölkerung jetzt nicht gerade in der unteren Einkommenshälfte zu verorten.
8: Gut, dass Sie das schon ansprechen, denn so ein Ticket kann ja auch mal gerne, ich habe geguckt, fürs Finale auch mal bis zu $11,000 kosten. 11.000, was kann man alles mit dem Geld machen? Viele Fans werden sich das natürlich nicht leisten können. Wird denn dadurch Fußball einfach gerade zum Luxusprodukt? Also entsteht da so ein bisschen eine Zweiklassengesellschaft?
22: Die ist schon längst da. Also wenn man sich mal ehrlich macht, muss man ja auch mal schauen, selbst wenn wir in Deutschland in den oberen Profiligen mal so einen Stadionbesuch, so einen Stadiontag reflektieren. Klar, dann gibt's die Stehplätze, die selten über 20 Euro kosten. Aber sobald man auf die Sitzplätze geht oder vielleicht mit Familie hingeht, da ist man bei 2-3 Personen, ist man ganz schnell bei 100, 200 Euro, wenn dann noch die Kinder eine Cola wollen oder eine Bratwurst. Und mal eben so für 90 Minuten Fußball 200, 300 Euro, damit die Kinder einen schönen Ausflug hatten. Das kann sich auch in Deutschland längst nicht mehr jeder leisten.
8: Die FIFA will ja alles größer und toller machen. Und jetzt bei dieser WM, ne, sind ja auch fast, naja gut, nee, 48 sind nicht doppelt so viel wie 32, aber fast doppelt so viele Spiele, so rum, 104 sind es ja. Die große Halbzeitshow, darüber haben wir schon gesprochen beim Finale, alles soll gigantischer sein und mehr kommerzialisiert. Macht es denn so eine WM vielleicht trotzdem auch in einer gewissen Weise attraktiv? Wenn man das so sehen kann?
22: Man kann sich das bestimmt attraktiv herreden, das will ich gar nicht in Frage stellen. Es wird auch sicherlich Leute geben, die da ihren Spaß dran haben werden, der sei denn dann auch unbenommen. Aber man muss natürlich ein paar andere Sachen auch mit einbeziehen. Also allein die Tatsache, dass da jetzt 104 Spiele stattfinden, naja, dass jedes Spiel an sich produziert Geld, bringt der FIFA Einnahmen. Deswegen hat die FIFA natürlich ein Interesse daran, dass möglichst viele Spiele stattfinden. Wenn die das so weiterdrehen, ist natürlich irgendwann die Frage, wofür brauchst du überhaupt noch eine WM-Qualifikation, wenn am Ende sich sowieso alle Staaten wieder beim Turnier treffen. Aber auch da wird wahrscheinlich Gianni Infantino noch eine clevere Begründung für finden, warum das genau richtig so sei. Und es kommt natürlich auch dazu, dass Infantino, es ist ein Zeichen von Infantinos Machtpolitik innerhalb der FIFA, dass er in den letzten Jahren gezielt all jene Staaten, oder was heißt all jene Staaten, er hat viele kleinere Fußballnationen gefördert, hat ihnen Geld zukommen lassen, hat ihnen eben Startplätze bei der WM verschafft und dafür im Gegenzug seine Macht gesichert, denn innerhalb der FIFA hat jeder Verband eine Stimme und dann ist die Stimme von Curaçao genauso wichtig wie die Stimme des DFB. Ja, und der DFB kann jetzt nicht mehr großartig in die Opposition gehen, wenn drei Curaçaos gegen ihn votieren.
8: Weil Sie gerade die Stimme des DFBs ansprechen, wie finden Sie generell so das Verhalten vom DFB? Weil es gibt ja schon zu gewissen Punkten Kritik, ne? Dazu kommen wir später auch noch mehr. Mit Frau Ducho, der Generalsekretärin von Amnesty International in Deutschland. Aber es gibt ja schon so einige Punkte, wofür diese WM in der Kritik steht. Eben auch, dass USA das ein bisschen zur Selbstinszenierung nutzen möchte. Also wie finden Sie so das Verhalten bzw. die Statements des DFB zu diesen Punkten?
22: Naja, Statements so richtig gab es ja bisher noch gar nicht. Das Einzige, woran ich mich ad hoc erinnern kann, ist, dass DFB-Vizepräsident Uke Göttlich sich, glaube ich, vor wenigen Monaten mal zu Wort gemeldet hat und als erster und einziger überhaupt mal die Frage in der Öffentlichkeit artikuliert hat, ob man mal über einen Boykott oder dergleichen nachdenken sollte oder ob das alles so richtig sei, dass man da jetzt eine WM as usual draus macht. Und wurde daraufhin ja direkt von DFB-Präsident Bert Neuendorf auch öffentlich, wurde ihm quasi über den Mund gefahren. Der Kollege sei ja noch neu im Präsidium, so würden wir das hier nicht machen. Also da merkt man schon, man will sich am liebsten gar nicht dazu äußern und so ein bisschen so die Vogel-Strauß-Taktik. Ne? Kopf in Sand, dann gibt es auch keine Probleme, weil ich sehe die Probleme ja nicht. Aber so kann es ja nicht funktionieren. Wenn wir nur an Katar zurückdenken, da erinnere ich mich noch, dass auch dort ja von Fanseite stark kritisiert wurde. Da sagte dann der DFB, macht es sich relativ leicht und sagte, ihr seid zu spät mit der Kritik. Dann ist ja jetzt die anstehenden Weltmeisterschaften nach der 2026er Weltmeisterschaft werden dann ja auf drei Kontinenten gespielt, beziehungsweise dann in Saudi-Arabien gespielt werden. Da wurde auch schon mal an der einen oder anderen Stelle in Frankfurt vorgeführt und gesagt, Leute, das ist nicht so gut, was ihr da macht. Da wurden die Kritik der Fans wiederum abgewiesen mit, ihr seid zu früh und das ist ja alles noch ganz weit weg. Naja, und aber auch die WM jetzt in den USA wurde ja schon vor Monaten und noch weiter davor kritisiert. Auch darauf ist der DFB nicht eingegangen. Stellt sich uns jetzt eher die Frage, wann wäre es denn ein genehmer Zeitpunkt für Kritik, lieber DFB? Oder habt ihr vielleicht gar kein Interesse daran, sondern wollt einfach auch nur mitspielen und möglichst unaufgeregt möglichst viel Kohle mitnehmen? Denn das macht ehrlich gesagt gerade eher den Eindruck.
8: Die WM findet ja nicht nur in den USA statt, sondern auch in Kanada und Mexiko. Aber wenn man sich mal die Gewichtung anguckt, wo die Spiele stattfinden, dann sind jeweils 13 Spiele in Kanada und Mexiko und 78 in den USA. Und auch ab dem Viertelfinale ist ungefähr jedes Spiel in den USA. War das irgendwie zu erwarten?
22: Die Frage kann ich Ihnen ehrlicherweise nicht beantworten, weil niemand so recht weiß, wie die FIFA intern agiert. Also ich könnte mir auch vorstellen, dass irgendwann mal Donald Trump seinen kurzzeitigen besten Freund Gianni Infantino angerufen hat und gesagt hat, ich hätte gern mehr. Und Gianni hat dann gesagt, ja, alles klar, kriegst du. Also es ist eine Schieflage in jedem Fall. Man kann natürlich argumentieren, dass es der Staat in der Mitte ist und dass deswegen wahrscheinlich es dann ökologisch nachhaltiger sei, weil die Reiserouten nicht so weit seien. Ist natürlich vollkommener Quatsch. Aber nein, also woher das kommt, weiß man nicht. Aber dass natürlich die USA da jetzt den meisten Reibach draus ziehen wollen, das drängt sich schon auf, der Gedanke.
8: Und zum Schluss noch, für wen denken Sie, ist diese WM gemacht? Für die FIFA, Trump, den Profit oder dann doch irgendwo für die Fans?
22: Also für die Fans auf gar keinen Fall und die anderen Parteien, die können das noch untereinander ausknobeln. Aber ja klar, das hat nichts mehr mit Fußball zu tun, das hat nichts mit Fußballfans zu tun. Da geht es nur noch ums Geld und zwar auf eine richtig unangenehme Art und Weise.
8: Eine ganz nüchterne Einschätzung auf jeden Fall. Vielen Dank, Thomas Kessen war das von der Fanvereinigung Unsere Kurve e.V. Vielen Dank fürs Gespräch.
22: Danke Ihnen, ciao.

0: wer sich jetzt fragt, wer singt denn da so schön in unser Ohr? Das ist Shakira mit Day-Day. Der offizielle WM-Song 2026, der darf natürlich auch nicht fehlen bei so einer Fußball-WM zwischen lustigen Maskottchen, Autokorso, Public Viewing und bunten Fanartikeln. Und wenn Sie sich jetzt aber wundern, hä, aber ich habe doch vor ein paar Wochen noch so einen Country-Song gehört im Rahmen der WM. Dazu kommen wir später noch. Jetzt schauen wir aber nochmal auf die Teilnehmerländer, vor allem auf einen kleinen Inselstaat, die Karibikinsel Curaçao. Das Land hat sich zum ersten Mal in der Geschichte bei einer Männerfußball-WM qualifiziert und ist auch noch in der Gruppe mit Deutschland, der Gruppe I. Die Teilnahme an der WM ist also ein Riesending für den Inselstaat. Wie das Land gefeiert hat, darüber berichtet Jenny Barke.
1: Eigentlich ist es aus fußballtechnischer Sicht ein unspektakulärer Moment, in dem Curaçao Geschichte schreibt. Kein Tor fällt im Spiel gegen Jamaika, ausgetragen in dessen Hauptstadt Kingston. Keine dramatischen Spielzüge. 0:0 steht es, als der Schlusspfiff fällt.
2: Curaçao have done it! A blue wave is heading to the World Cup!
1: Jubelt ein Sportreporter. Eine blaue Welle reist zur WM. Blau, die zentrale Farbe der Identität Curaçaos. Viele Spieler der blauen Mannschaft sind in den Niederlanden geboren. Sie haben die Wahl. Sie dürfen in Curaçao spielen, weil sie familiäre Wurzeln auf der Insel haben oder hätten theoretisch auch für die Niederlande antreten können. Jetzt lassen sie sich in Curaçao feiern. Und eine ganze Insel jubelt mit, blau gekleidet, selbst die Haare vieler blau gefärbt. Ein Triumph, an den wohl lange niemand geglaubt hat. Curaçao hat sich zum allerersten Mal für eine Fußball-Weltmeisterschaft qualifiziert. Und als wäre dieser Superlativ nicht genug, es ist das kleinste Land, dem das jemals gelungen ist. 156.000 Einwohner zählt der Karibikstaat, weniger als ein Drittel der Mitgliederzahl des FC Bayern München. Viele zeigen sich bei Reuters als begeisterte Fußballfans. Das war ein großartiges Spiel für uns. Das kleinste Land der Welt darf teilnehmen. Wir haben erfolgreich gegen Jamaika gespielt. Ich denke, wir haben es verdient und es ist Zeit für uns, das zu feiern.
3: It's time to celebrate for us right now.
4: We're gonna represent it.
1: Wir werden hier alle repräsentieren. Jamaika, Curaçao, die ganze Karibik. Curaçao ist seit der Auflösung der niederländischen Antillen 2010 autonom, gehört aber immer noch zum Königreich Niederlande. Als kleinster WM-Teilnehmer löst es Island ab. Die Qualifikation, das noch als kleine fußballhistorische Randnotiz, verpasste der Trainer der Mannschaft, Dirk Advokat. Er war aus familiären Gründen nur via Telefon zugeschaltet. Mit ihm gibt es einen dritten Rekord in dieser Geschichte. Er wird mit seinen 78 Jahren der wohl älteste Trainer sein, der jemals bei einer WM ein Team betreut hat. Ob er seiner Mannschaft zu noch mehr Jubel bei der WM verhilft, daran haben einige ihre Zweifel. Denn das Team hat noch nie gegen Top-Nationen gewonnen. Aber sie könnten auch unterschätzt werden, was ihre Chancen für Überraschungen erhöhen würde. Und dann könnten sie, genau wie jetzt, wieder für eine Sensation sorgen.
0: Ja, viele Menschen und auch viele Teilnehmerstaaten, gerade eben kleinere, freuen sich schon auf die WM. Die Emotionen, das Gefühl von Verbundenheit und Sportsgeist. Aber wir haben es zu Beginn der Sendung schon angesprochen. Ein paar Themen überschatten das Turnier ja auch. Einige davon sind auch gravierend. Diese kritisieren vor allem Menschenrechtsorganisationen wie Amnesty International. Warum und wovor sie warnen, darüber spreche ich jetzt mit Dr. Julia Duchow. Sie ist die Generalsekretärin von Amnesty International in Deutschland. Guten Tag.
5: Guten Tag, Frau Trommer.
0: Frau Duchow, wenn Sie auf diese WM blicken, sehen Sie dann zuerst ein Fußballfest oder doch eher ein Menschenrechtsproblem?
5: Oh, ich sehe als Amnesty International ein Menschenrechtsproblem. Wir haben wirklich einen menschenrechtlichen Notstand in den USA. Die Situation in Mexiko ist auch problematisch und Kanada, aber konzentrieren wir uns erstmal auf die USA. Eigentlich müsste das ja ein Fest sein der Freude und des Zusammenkommens, auch des Kämpfen für den eigenen Verein und so weiter. Aber was wir erleben in den USA ist, dass massiv gegen Menschen, migrantische Menschen vorgegangen wird, dass mit einer Einwanderungsbehörde ICE, die wirklich paramilitärisch aufgerüstet wurde und maskiert Menschen auf der Straße aufsammeln, wir wirklich ein großes menschenrechtliches Problem haben.
0: Wie ernst schätzen Sie denn die Lage vor Ort ein, gerade für Fans, die eben die Spiele sich angucken wollen?
5: Wir sagen den Fans, dass sie wirklich sehr genau prüfen sollen, ob sie überhaupt teilnehmen an der WM, weil sie sind vielfältig in Gefahr. Einerseits sind sie erstmal in Gefahr bei der Einreise und dann sind sie vor Ort in Gefahr, weil eben die ICE-Einwanderungsbehörde Menschen auf der Straße, auf der offenen Straße einfach aufgreift und da ist es egal, ob die US-Bürger sind, ob die einen legalen Aufenthaltsstatus haben oder ob sie registrierte Asylbewerber sind oder ob sie irregulär sind. Allen Menschen droht, dass sie aufgegriffen werden und dann auch länger inhaftiert werden, monatelang teilweise und dann auch abgeschoben werden. Und insofern ist das ein großes Problem, weil die Austragungsstädte haben nicht sichergestellt, dass ICE nicht aktiv ist an den Austragungsorten. Sie haben sogar Vereinbarungen getroffen, die sagen, dass ICE Teil der Sicherheitsarchitektur um die WM ist. Also ICE wird vor Ort sein und wie gesagt, sie verhaften wirklich willkürlich Menschen auf der Straße und das ist für alle migrantisch gelesenen Menschen vor allen Dingen eine große Gefahr. Insofern sollten Fans wirklich sehr genau prüfen, ob sie sich dieser Gefahr aussetzen möchten.
0: Sie haben jetzt vorhin auch schon die Einreiseverbote oder potenziellen Probleme bei der Einreise angesprochen. Was befürchten Sie denn, was da auf die Fans zukommen könnte?
5: Ja, also zum einen ist es so, dass 39 Staaten ja von der Einreise überhaupt ausgeschlossen sind. Und das betrifft auch Staaten wie die Elfenbeinküste, Haiti, Iran, Senegal, die sich qualifiziert haben zur WM. Das heißt also, es betrifft die Fans, die können schon mal gar nicht einreisen, was ich sehr problematisch finde, denn es ist ja eine rein rassistisch geprägte Form der Feststellung, ne, dass die per se nicht einreisen können. Und das andere ist, dass bei der Einreise, auch bei denen, die einreisen können, die nicht ausgeschlossen sind von der Einreise, werden die Social-Media-Accounts der letzten 5 Jahre angeschaut. Und es wird auch so sein, dass anti-amerikanische Posts genutzt werden, dann um die Einreise zu verweigern. Insofern wird es für viele, erstmal werden sie in ihrem Persönlichkeitsrecht verletzt und es wird auch dazu führen, dass vielleicht manche Menschen sich gar nicht mehr so stark äußern gegen die US-Politik, was auch wiederum ein

0: Menschen, beispielsweise homosexuelle Menschen, Transmenschen oder non-binäre Menschen, ja, denen sind die USA nicht wohlgesonnen. Wie sieht es denn da aus? Glauben Sie, dass queere Fans bei dieser WM willkommen und sicher sind?
1: Nein, auch da sagen wir den Fans, da wird es Druck geben und Diskriminierung geben. Insgesamt ist wirklich eine sehr transfeindliche und queerfeindliche Atmosphäre in den USA durch die Regierung verbreitet. Und insofern befürchten wir, dass Menschen erstmal, die auch das dritte Geschlecht angegeben haben in ihrem Ausweis, Probleme haben werden bei der Einreise, aber dann auch in den Stadien und in den Aktivitäten die Gefahr droht, dass sie Diskriminierung erleben werden. Und es ist auch sehr auffällig, dass eben die Tafeln und diskriminierungssensible Aussprüche auch der FIFA und so weiter nicht vorkommen werden. Insofern ist die ganze Stimmung darauf ausgelegt, sich ja, Queerfeindlichkeit zu prägen. Und dazu kommt noch, dass die Versammlungsfreiheit oder Proteste, die es ja gibt manchmal, das ist ja ein Fußballfest soll das sein und eine Ansammlung von vielen Menschen. Und da gibt es ja immer wieder Äußerungen, wie Sie gesagt haben, ne? DFB, die Fußballspieler halten sich den Mund zu oder auch beim letzten Mal gab es in Solidarität mit der Frauen-Leben-Freiheit-Bewegung Menschen, die Plakate hochgehalten haben. Und auch da werden die Behörden dagegen vorgehen und da droht, dass eben die Versammlungsfreiheit und die Meinungsfreiheit auch massiv eingeschränkt werden wird.
0: Wir haben jetzt viel über die USA gesprochen. Der Fokus liegt ja auch natürlich auf den USA. Aber welche Probleme sehen Sie denn beispielsweise noch in Kanada und Mexiko? Die machen ja auch noch mit.
1: Ja, also in Kanada haben wir beobachtet und dokumentiert, dass Wohnungslose durch die Ausrichtung der Fußballweltmeisterschaft unter Druck geraten sind in den Gegenden, ne, in denen die Austragungsorte sind. In Mexiko haben wir auch eine wirklich massive Menschenrechtskrise. Es ist der gefährlichste Ort auf der Welt für JournalistInnen. Die Meinungsfreiheit ist sehr unter Druck, die Pressefreiheit vor allem ist unter Druck. Und dann haben wir das große Problem des Verschwindenlassens. Die Regierung versucht ja da endlich was zu tun, um Straflosigkeit zu bekämpfen und auch Menschen, die verschwunden gelassen wurden, zu finden und auch den Angehörigen Informationen dazu zu geben. Aber das ist bei weitem nicht ausreichend. Und es gibt auch in Guadalajara, da gibt es ja eins der Stadien Akron, was Austragungsort sein wird für die WM. Und ganz in der Nähe ist ein Massengrab gefunden worden mit Hunderten von Leichen, was wiederum zeigt, wie präsent das Thema Verschwinden lassen in Mexiko ist.
0: Aber glauben Sie, dass das auch für die Fans dann ein Problem darstellen wird, also dass sie da gefährdet sind?
1: Also erstmal ist es ein wirklich gefährlicher Ort. Ich glaube, in dem Sinne kann ich das nicht, also müssen es Fans genau prüfen. Aber politisch gesehen ist es ein schwieriger Zusammenhang. Und eben genau dieses Thema Pressefreiheit, da sollte man wirklich darauf achten, dass die Pressefreiheit garantiert ist und auch Journalisten die Möglichkeit haben, sich zu schützen.
0: Jetzt haben wir natürlich über sehr negative Aspekte der anstehenden WM gesprochen. Aber natürlich freuen sich auch viele Menschen auf das Sportereignis. Und Fußball kann ja auch, wir haben anfangs drüber gesprochen, verbinden und für Gemeinschaftsgefühl sorgen. Was würden Sie den Fans raten, die mitfiebern wollen und die Spiele eben trotzdem schauen möchten?
1: Ja, also wir fordern ja gar nicht zum Boykott auf und wir warnen eben nur Fans, die einreisen, dass ihnen da wirklich Gefahren drohen. Für die Fans vor den Bildschirmen haben wir eine Online-Aktion bereitgestellt. Die können Sie auf unserer Webseite finden, auf der Amnesty-Webseite, die an Gianni Infantini gerichtet ist und die nochmal fordert, dass Fans sicher sein sollen in den Stadien und Eis raus muss aus den Austragungsorten. Außerdem können Sie Postings von uns auf Social Media teilen und vielleicht auch einfach in ihrem Umfeld über diese ganzen Probleme sprechen und vielleicht auch sehen, dass es eben autoritäre Tendenzen selbst bei uns teilweise gibt und Pride-Demonstrationen in kleinen Orten auch in Gefahr sind. Und da haben wir Aktivitäten, da können Sie mitmachen und auch vielleicht die Pride-Märsche unterstützen und ja, einfach sich noch weiter informieren dazu auf unserer Webseite.
0: Also Fußball vereint und das vielleicht nicht nur beim Zuschauen, sondern auch eben beim darüber sprechen, vielleicht vor, in der Halbzeit oder nach den Spielen. Vielen Dank auf jeden Fall Dr. Julia Ducho, Generalsekretärin von Amnesty International in Deutschland, für das Gespräch und Ihre Zeit.
1: Ich danke Ihnen, Frau Trommer.
0: Und wie Frau Ducho gerade schon gesagt hat, wer die WM schauen und mitfiebern will, soll das natürlich tun, aber eben vielleicht auch mal über die Schattenseiten zumindest nachdenken und sich darüber austauschen. Aber eben auch den Spaß an der WM nicht verlieren. Und für genau diesen Spaß sorgt zum Beispiel auch Comedian und Entertainer Matze Knob.

0: Bekannt ist er vor allem für seine Imitationen verschiedener Fußballer-Ikonen wie Franz Beckenbauer, Lothar Matthäus, Kloppo, Klinsmann, Löw und viele, viele mehr. Aber was die meisten vermutlich nicht wissen, er ist auch Kapitän der Komiker-Nationalmannschaft. Was genau das ist und wer da alles mitspielt und warum, das erzählt er uns jetzt. Hallo Herr Knob.
1: Hallöchen, einen wunderschönen guten Tag.
0: Hallo. Was genau ist denn diese Komiker-Nationalmannschaft? Was muss man sich darunter vorstellen?
1: Es ist, wie der Name schon sagt, eine Ansammlung von Komikern aus Deutschland. Davon kennt man natürlich einige. Manche kennt man noch nicht so, aber die wird man bestimmt irgendwann noch kennenlernen. Und die spielen halt Fußball. Und weil es noch keine Nationalmannschaft gibt in Deutschland, wo Komiker spielen, sind wir quasi die erste und auch einzige deutsche Komiker-Nationalmannschaft. Wir spielen aber wirklich Fußball. Es ist zwar auch lustig, aber eher so nach dem Spiel und in der Pause. Aber während des Spiels nehmen wir es durchaus ernst.
0: Und zu welchen Zweck? Machen Sie das einfach nur zum Spaß an der Freude?
1: Nein, wir machen es vor allem, weil wir alle fußballbegeistert sind. Ich glaube, das ist eine ganz wichtige Voraussetzung. Wenn man Fußball nicht liebt, dann wäre das irgendwie blöd, wenn man zu irgendwas gezwungen würde. Und dann machen wir es auch für den Charity-Aspekt. Also wenn wir antreten, dann kostet es meistens auch ein paar Euro. Wir sammeln Geld ein in dem Moment, auch durch Eintrittskarten, durch Veranstaltungen. Es gibt auch schon mal eine Comedy-Veranstaltung, die dann zugunsten eines Projektes ist, das von der Komikermannschaft unterstützt wird. Und von daher verbinden wir das Lustige, Fröhliche, Angenehme mit dem Nützlichen.
0: Das klingt sehr schön. Ich habe schon gesehen auf der Website, es sind ja auch bekannte Namen dabei, wie Micky Krause, aber auch Comedian Abdelkarim, also weniger bekannte und auch sehr bekannte. Was sind denn so Aufnahmekriterien? Also darf da einfach jeder mitmachen oder muss die Person auch irgendwie ein komisches Talent haben?
1: Naja, also es wäre schon gut, wenn derjenige irgendwie im zumindest erweiterten Sinne Komiker ist. Also Micky Krause ist ja eigentlich, Micky ist ja eher Sänger, ja, aber hat natürlich schon auch wirklich einen Schalk im Nacken und immer ja auch lustige Texte und auch in seinen Interviews ist er immer sehr spritzig, witzig, spontan. Micky hat nun meist keine Zeit, weil er immer so oft auftritt, dass wir manchmal dann doch einen anderen ins Tor stellen müssen. Aber grundsätzlich ist es eben eine Mannschaft, wo einfach Komiker spielen oder Comedians oder Parodisten. Also jedenfalls Menschen, die sich mit Humor beschäftigen.
0: Und wenn wir jetzt schon über Humor sprechen, gerade so eine Fußball-WM, die bietet bestimmt auch ganz viel Stoff für Comedy-Programme. Schauen Sie da mit einem Auge bei der WM auch auf mögliche Anreize für Ihr Comedy-Programm oder sind Sie dann wirklich bei der WM nur mitfiebern und einfach nur Fan?
1: Es geht ja parallel. Also man wird es kaum glauben. Der Mann findet zwar im Kühlschrank die Butter nicht und er kriegt es auch nicht hin, die Socken aufzuheben und die Zahnpastatube zuzumachen. Aber das kriegen wir hin, dass wir Fußball schauen und parallel dazu uns trotzdem auch lustige Elemente oder lustige Situationen quasi notieren und daraus einen Witz machen. Ich bin ja auch Parodist. Ich habe ja auch von Beckenbauer, Jürgen Klopp, Pep Guardiola, Ronaldo, Harry Kane, parodiere ich ja einige und natürlich gucke ich immer so mit zwei Augen. Ich sage mal einmal mit dem normalen Fußballauge und mit dem Hühnerauge gucke ich auch noch, was lustig ist.
0: Und wenn wir uns jetzt den deutschen Kader anschauen, gibt es da eine Person oder mehrere, die man besonders gut imitiert? Kann oder sind die eher so ein bisschen, fallen die hinten raus?
1: Naja, hinten raus will ich sagen, aber natürlich ist es so, dass es gab mehr Typen. Da ist sicher ein bisschen was dran. Ne? Es wird ja heute auch jedes Wort gerne mal so ein bisschen auf die Goldwaage gelegt, wenn einer was sagt. So, das führt dazu, dass ich selbst dann so ein Lennart Karl schon vor dem Mikrofon perfekt ausdrücken kann. Aber ich bin mir sicher, da wird schon der eine andere, wird schon irgendwie mal in positiv gesehen, ins Fettnäpfchen treten, dass man daraus auch mal was Lustiges machen kann.
0: Das hoffen wir auf jeden Fall. Es soll ja auch ein bisschen Spaß machen und man kann ja auch vieles einfach mit Humor nehmen. Was glauben Sie denn? Wie stehen die Chancen für die deutsche Nationalmannschaft? Gibt es einen potenziellen Titelgewinn?
1: Also mein neues Comedy-Programm heißt ja Spitzenreiter, wo wir sind, ist vorne. Und diesen Titel habe ich ja sehr bewusst auch gewählt mit Hinblick auf diese Fußball-WM, weil ich der Meinung bin, dass wir auf jeden Fall eine Chance haben, als deutsche Fußballnationalmannschaft etwas zu reißen. Wir sind eine Turniermannschaft, das klingt immer abgedroschen, es ist aber so, wir sind viermal Weltmeister, warum sollen wir nicht den fünften Titel holen? Ja. Und für meine Comedy-Show, wenn ich live auf der Bühne bin, ich schon alles dafür vorbereitet. Also jetzt muss eigentlich nur noch der Julian, der Notnagel, Mann, der muss jetzt eigentlich nur noch die richtige Aufstellung aufs Feld schicken. Dann hauen wir in der Vorrunde Curaçao, Ecuador und die Elfenbeinküste weg und dann Attacke.
0: Ja, jetzt
1: dann
0: müssen sie nur noch
1: Weichen,
0: liefern.
1: Die Weichen gestellt.
0: Ja. Ja. Haben Sie denn noch irgendwelche Tipps für unseren Nagelsmann?
1: Naja, also Huub Stevens hat immer gesagt, die Null muss stehen. Ja, das ist ganz wichtig. Und zwar nicht auf der Trainerposition und auch nicht im Sturm, sondern hinten in der Abwehr. Das wäre wichtig. Pep Guardiola, ich denke, es ist super. dass die Mannschaft nicht nur spiele Tiki-Taka, sondern vielleicht auch mal in einem freien Tag mal ein bisschen Knick-Knack für Abwechslung. Und Jürgen Klopp würde sagen, ja, ich denke, wichtig ist, dass wir alle lächeln, dass wir alle grinsen. Ich habe mir ja auch neue Zähne machen lassen, damit ich einfach mehr lache, mehr fröhlich, mehr positiv bin. Und wenn die Fans und die Mannschaft positiv ist, dann holen wir auch den Titel, das ist doch logisch. Ja.
0: Also mit diesen Tipps können wir nur noch Weltmeister werden. Vielen Dank, Comedian Matze Knob, vielen Dank für das Gespräch.
1: Sehr gerne und kommt mal in Gießen vorbei. Da bin ich mit meinem Programm Spitzenreiter, wo wir sind, ist vorne. Ich freue mich für jeden, der sagt, ich gucke mir ein bisschen Fußball-Comedy an mit Matze Knob.
0: Sehr gerne, vielen Dank.
1: Tschüss.
0: Tschüss. Vorher habe ich ja schon kurz gesagt, der Song Die Die von Shakira ist nicht der erste WM-Song, den man dieses Jahr gehört hat. Zuvor wurde noch dieser hier veröffentlicht, Lighter von Jelly Roll und Carine Leon.

0: Ja, also Musik ist ja bekanntlich Geschmackssache, aber ich sag's ehrlich, also mir gefällt der Song von Shakira deutlich besser und anscheinend nicht nur mir, sondern sehr vielen anderen Menschen auf dieser Welt auch. Der Country-Song, den wir gerade gehört haben, der kam nämlich im Internet und auf Social Media nicht so gut an, da gab's schlechte Reaktionen. Ja, und man hat sich aber ganz schnell umentschieden und dann anscheinend ja Shakira wieder an die Musik Tunebox gelassen. Die FIFA sagt, nee, Leiter war einfach nur der erste Song, der im Kontext der WM veröffentlicht wurde und es sollte gar keinen einzelnen offiziellen Song geben, sondern ein ganzes Album mit verschiedenen WM-Songs. Aber naja, jetzt haben wir mit Shakira und Dai dann ja doch den einen offiziellen WM-Song bekommen. Ob es jetzt so geplant war oder doch an den Fanreaktionen lag, das weiß wahrscheinlich nur die FIFA selbst. Zum Ende dieser Sendung mit dem Titel FIFA, Fans und Trump, wem gehört die Fußball-WM, wollen wir auch nochmal auf die Stimmung hier bei uns im Land blicken, wie Fußball-Deutschland die WM entgegenblickt und wie Menschen mit dieser XXL-WM, mit Schattenseiten vielleicht auch, umgehen. Dazu kann uns Henk-Erik Meyer mehr erzählen, denn er ist Professor für Sportsozialwissenschaften an der Uni Münster. Hallo Herr Meyer.
1: Hallo.
0: Herr Meyer, schauen Sie die WM an? Also freuen Sie sich schon oder sagen Sie, nee, gucke ich mir eh nicht an?
1: Also ich freue mich auf die WM. Das ist ein großes Turnier. Man wird viele Mannschaften sehen, von denen man noch nie was gehört hat. Und ich freue mich auf die Begeisterung der Menschen aus diesen Ländern. Und ich freue mich auch auf Spitzenfußball.
0: Das ist schön. Wie sieht es denn bei den Fans hierzulande aus? Also freuen die sich auch schon? Haben Sie da irgendwie Daten schon zugesammelt?
1: Ja, wir haben im April 3 Fragen mit Sport 5 in einem repräsentativen Sample an die Bevölkerung gerichtet. Und da kam raus, also 3/4 der Befragten interessieren sich sehr für die WM, freuen sich auch darauf. Das Interesse ist höher als das Interesse an der WM in Katar. Mhm. Und da haben wir noch eine Frage gestellt, ob die Menschen glauben, dass gerade in so Konfliktzeiten solche Großsportereignisse wichtig seien, weil sie Menschen verbinden. Und da haben wir auch eine solide Zustimmung von 70% gesehen. Also ich glaube, die Menschen freuen sich in Deutschland auf die WM und werden die auch gut verfolgen, obwohl die Anschlusszeiten natürlich zum Teil schwierig sind.
0: Ja, das stimmt. Aber Sie haben es gerade genannt, Vereinen, apropos Zusammenhalt, wie wir hier in Deutschland mit so Nationalstolz umgehen, ist ja doch immer so eine Sache. Gerade mit unserer Geschichte und den aktuellen politischen Entwicklungen ist es ja doch für manche Menschen mit so einem komischen Gefühl verbunden. Andere sagen wiederum, ja gut, aber Flaggen und eben Patriotismus gehören eben zu einer WM dazu. Wie sehen Sie das? Ist das etwas, worüber man auch mal kritisch nachdenken sollte und muss? Oder kann Nationalstolz im richtigen Maße eben jetzt bei der WM auch etwas Positives sein?
1: Also ich glaube generell ist was Positives. Also es hat ja große Debatten gegeben über diesen Fußballpatriotismus in Deutschland, auch in der Wissenschaft. Und was wir aus verschiedenen Studien wissen, ist, dass es tatsächlich erstmal sehr viel unschuldiger ist, als die meisten Leute meinen. Also die Menschen fühlen sich zugehörig, sie sind stolz auf die Mannschaft. Das ist aber kein aggressiver, abwertender Nationalismus, sondern das ist wirklich Fußballpatriotismus. Und wir wissen auch, dass das ein Gefühl ist, das über dieses Event hinaus nicht lange trägt. Also das ist auch nicht verwunderlich. Für die meisten Menschen hat Fußball keine alltagsbestimmte Wirkung. Also das macht die Fußball-WM wird die Leute nicht zu Nationalisten machen. Das ist wirklich eine unschuldige Fußballbegeisterung von Menschen mit unterschiedlichen Hintergründen, unterschiedlichen Interessen.
0: Also etwas, was eher so temporär bei all den gesellschaftlichen Spaltungen die Leute eben kurzfristig dann zusammenbringt.
1: Genau, da ist ja diese berühmte Metapher entstanden, die Nationalmannschaft als große Lagerfeuer der Nation und da ist auch viel Wahres dran. Also da finden sich Menschen mit unterschiedlichen politischen Orientierungen, Werteinstellungen und auch Vorstellungen zu Deutschland zusammen und wir sollten das Verbindende betonen, nicht das Trennende.
0: Mhm. Es gibt ja doch auch ein paar Kritikpunkte, über manche haben wir heute in der Sendung auch schon gesprochen, also drohende Menschenrechtsverletzungen, die Einschüchterungsversuche durch die Einwanderungsbehörde, ICE, politisch angespannte Stimmung generell, Kommerzialisierung, die FIFA nennt es Globalisierung des Sports, na gut, dann kommt noch der US-Präsident dazu, über den haben wir jetzt noch gar nicht so viel gesprochen. Was denken Sie denn, welche Rolle nimmt Trump bei der WM ein, wie will er das Turnier für sich nutzen?
1: Also zu erwarten ist, und das dürfte jedem Verfolger jetzt US-amerikanischer Sportevents auch nicht überraschen, dass die Regierung das natürlich nutzen wird, das als nationales Ereignis zu inszenieren. Trump wird da seine Bühne suchen und er wird die auch finden. Das mag für viele Europäer irritierend sein, wie die Selbstinszenierung der Vereinigten Staaten da aussehen wird. Aber man muss einfach fairerweise sagen, das gehört zu jedem NFL-Spiel dazu. Also da gibt es patriotische Bekenntnisse, da tritt das Militär auf. auf. Also wie gesagt, für Europäer ist es vielleicht ein bisschen absonderlich. Es würde mich nicht wundern, wenn wir das jetzt auch in den USA wieder sehen.
0: Also einfach ein bisschen mit einem halben Auge weggucken.
1: Mit einem halben Auge weggucken, und ich werde das auch ignorieren in der Hoffnung, dass Konflikt in der Welt vielleicht bis dahin auch abgeebbt sind.
0: Die USA sind jetzt gerade wieder im Fokus gewesen. Wir haben heute auch schon viel drüber gesprochen, auch eben gerade. Es sind ja aber noch zwei weitere Gastgeberländer mit am Start. Vielleicht, welche positiven Auswirkungen erwarten Sie auch da in diesen beiden anderen Ländern, Kanada und Mexiko?
1: Also Mexiko ist ein total fußballbegeistertes Land. Für das Land bedeutet das auch sehr viel, die WM zusammen mit Kanada und den USA ausrichten zu dürfen. Wir wissen alle, das ist auch ein Land, das vor erheblichen Problemen steht. Aber ich glaube, für die Mexikaner ist es ein ganz großes Ding, und sie werden alles versuchen, sich als gute Gastgeber zu inszenieren. Und für die Kanadier ist es auch eine Möglichkeit, den Sport neu zu entdecken und auch zu zeigen, dass man in der Organisation dieses Events mit dem großen Nachbarn mithalten kann. Also ich freue mich, dass es drei Länder machen. Ich finde, es eine tolle Entscheidung, und wir wollen mal hoffen, dass dieses Event dann auch wirklich reibungslos funktioniert.
0: Das hoffen wir alle. Und die wichtigste Frage zum Schluss dieser Sendung und natürlich auch für die anstehende Fußball-Männer-Weltmeisterschaft: Was glauben Sie, wird Deutschland Weltmeister?
1: Also ich glaube, das Team hat eine Außenseiterchance. Die Konkurrenz wird sehr groß sein. Ich bin zuversichtlich, dass wir das Halbfinale schaffen können, und vielleicht haben wir Glück und es wird noch mehr draus. Aber als großen Favoriten sehe ich die deutsche Fußballnationalmannschaft nicht. Leider.
0: Okay. Vorsichtig, optimistisch, und wir gucken mal, was wird. Vielen Dank auf jeden Fall für das Gespräch. Henk-Erik Meyer, Professor an der Uni Münster, vielen Dank für Ihre Zeit.
1: Vielen Dank, dass ich dabei sein durfte.
0: Ab Mitte Juni geht's los mit der Fußball-WM der Männer in den USA, Kanada und Mexiko. Die WM 2026, wir haben es heute mehrfach gehört, wird gigantisch. Aber ob sie auch gut wird, das wird sich zeigen. Eins steht auf jeden Fall klar: Irgendwo zwischen Superlativen und Sicherheitsdebatten bleibt sie trotzdem bestehen. Die Sehnsucht nach diesem einen Fußballmoment.
2: In die Mitte rein, die Möglichkeit für Götze. Tor! Tor für Deutschland! Mario Götze macht das 1:0. Die Flanke auf den kleinen Wunderzwerg. Der nimmt den Ball an am 5-Meter-Raum und schiebt ihn lässig vorbei an Sergio Romero.
0: Oh, da kriegt man doch direkt wieder Gänsehaut. Also zumindest ich. Und wer weiß, vielleicht erfüllt die deutsche Nationalelf uns diesen Traum vom Sommermärchen 2026 erneut. Denn neben all den kritischen Punkten, die wir heute auch diskutiert haben, kann Fußball ja eben auch eines richtig gut: Menschen verbinden. FIFA-Fans und Trump, wem gehört die Fußball-WM? Das war eine Folge von Der Tag, ein Thema, viele Perspektiven. Sie können uns jederzeit hören bei ARD Sounds. Hiermit verabschiede ich mich. Mein Name ist Jessie Trommer und danke fürs Zuhören.

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5: 19 Uhr. Hessischer Bauverband begrüßt neues Gesetz zum Wohnungsbau. Wirtschaftsministerin fordert China zu fairem Wettbewerb auf. Ärzte in Hessen befürchten schlechtere Patientenversorgung. Das Wetter in der Nacht trocken, 14 bis 4 Grad. Morgen meist sonnig bis 29 Grad. Mein Name ist Katja Irle. Zuspruch aus Hessen für das neue Baugesetzbuch. Der Bauindustrieverband Hessen-Thüringen begrüßt die geplanten Gesetzesänderungen beim Wohnungsbau. Das hat Verbandsgeschäftsführer Siebert dem MDR gesagt. Aus der Nachrichtenredaktion Jonas Vogt.
6: Jeder Schritt sei wichtig, der den Wohnungsbau erleichtere oder beschleunige, sagte Siebert, auch wenn man dafür Abstriche beim Denkmalschutz oder beim Umweltschutz machen müsse. Das Kabinett hatte heute ein neues Baugesetzbuch beschlossen. Damit sollen Wohnungsbauprojekte schneller vorangebracht werden, unter anderem auch durch kürzere Planungsverfahren. Außerdem sollen Kommunen mehr Möglichkeiten bekommen, um gegen Schrottimmobilien vorzugehen.
5: Bundeswirtschaftsministerin Reicher auf China-Besuch. In ersten politischen Gesprächen in Peking hat die Ministerin unter anderem gleiche Rechte für deutsche und chinesische Firmen angemahnt. Aus Peking ARD-Korrespondentin Eva Lambi-Schmidt.
7: Dies bedeutet, dass chinesische Unternehmen in Deutschland auch in Innovation und Forschung investieren sollten. Gleichzeitig hat die CDU-Politikerin in China faire Wettbewerbsbedingungen für deutsche Unternehmen und verlässliche Zugänge zu kritischen Rohstoffen und seltenen Erden gefordert. Deutsche Unternehmen bräuchten diese Rohstoffe, da die moderne Welt, die modernen Technologien ohne sie nicht denkbar seien.
5: Die niedergelassenen Ärzte in Hessen kritisieren die geplante Reform der gesetzlichen Krankenversicherung. Konkret befürchten sie längere Wartezeiten und weniger Leistungen für Patienten. HR-Reporter Roman Warschauer.
8: Die Hausärzte, Fachärzte und Psychotherapeuten in Hessen kritisieren, dass die Einsparungen vor allem auf Kosten der ambulanten Versorgung, also auf die Versorgung vor Ort, gehe. Dabei mache der Kostenanteil in der gesetzlichen Krankenversicherung durch die ambulante Behandlung nur rund 16% aus. Durch die geplanten Einsparungen der Bundesregierung sehen Ärztevertreter zusätzliche Belastungen von teilweise mehreren 10.000 Euro pro Jahr auf die Praxen zukommen.
5: Im Frankfurter Bahnhofsviertel sind heute Nachmittag zwei Straßenbahnen zusammengestoßen. Wie die Polizei mitteilte, ist die Sperrung der Münchner Straße inzwischen wieder aufgehoben. Bei dem Unfall sind 4 Menschen leicht verletzt worden. Eine der Straßenbahnen war bei dem Unfall entgleist, dann war sie mit der anderen zusammengestoßen. Wie es dazu kam, ist noch unklar. Die deutsche Fußballnationalmannschaft der Männer wird ihr vorletztes Testspiel vor Beginn der Fußball-WM ohne Manuel Neuer bestreiten. Das hat Bundestrainer Nagelsmann in Herzogenaurach mitgeteilt. Dort ist die DFB-Elf offiziell in die WM-Vorbereitung gestartet. ARD-Sportreporter Felix Mansell.
9: Nagelsmann hielt schon die erste Ansprache an die Mannschaft. Der Tenor: Die nächste Aufgabe ist für uns immer die wichtigste. Gemeint ist das Testspiel am Sonntag in Mainz gegen Finnland. Kai Havertz fehlt ebenfalls. Er steht mit dem FC Arsenal am Tag zuvor im Champions-League-Finale gegen Paris Saint-Germain. Am Dienstag geht's für die DFB-Elf dann in die USA.
5: Das waren die Nachrichten. Das Wetter. In der kommenden Nacht ist es meist klar und bleibt trocken. Die Temperaturen gehen zurück auf 14 bis 4 Grad. Morgen dann ganz ähnlich wie heute mit Höchstwerten zwischen 21 und 29 Grad. Die weiteren Aussichten. Am Freitag ist es meist sonnig, gegen Abend von Nordwesten her können erste Schauer und Gewitter kommen, bis 32 Grad maximal. Und am Samstag Sonne und Wolken, örtlich kann es Schauer oder Gewitter geben, das Ganze bis 33 Grad maximal und am Sonntag dann wechselhafter. Die Zeit gleich 19.04 Uhr.
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10: Und wir beginnen unsere Reise durch die grenzenlose Musik in den Appalachen, im Universitätsstädtchen Boone in North Carolina. Von da kommt die Burnett Sisters Band mit feinstem Bluegrass, Country, Gospel und Mountain Music. Mein Name ist Bastian Korff, ich freue mich, dass Sie mit dabei sind.

Fool's Gold von den Burnett Sisters an der Hörbar in HR2 und SWR Kultur. Vor kurzem ist das erste richtige Album der jungen Bluegrass Band erschienen, namens Easy Come, Easy Go. Ein Mix aus Oldtime-Music, poppigem Country-Sound und Balladen, der zeigt, dass dieser Musikstil in den USA keine Nachwuchssorgen hat. Damit nochmal ganz herzlich willkommen an der Hörbar und wo wir schon vom Nachwuchs reden bzw. dessen möglichem Fehlen in bestimmten Sparten, die deutsche Pianistin Johanna Summer ist Jahrgang 1995 und räumt als Grenzgängerin zwischen Klassik und Jazz schon so ziemlich alles ab. Das gilt auch für ihr neues Album Dialoge. Die Idee dazu kam, als sie vor 3 Jahren bei einem Festival in Luzern mit Igor Levit zusammen in eine wilde Improvisation über Robert Schumann geriet. Die beiden beflügelten einander im, genau, Dialog der Klaviere. Nichts war abgesprochen und auch auf dem neuen Album haben ihre Partnerinnen und Partner größtmögliche Freiheit. Hier ist ein erstes solches Klavierduett. Johanna Summer mit Claire Wangsi, Deva King.

Ajo, an der Hörbar in HR2 und SWR Kultur, Musik grenzenlos. Und nach einer längeren Zeit in Deutschland lebt die Weltbürgerin mittlerweile seit 6 Jahren auf Tahiti, in Französisch-Polynesien. Das war eben das wunderbare Beautiful vom Album Royal. Da geht's darum, sich selbst zu akzeptieren, wie man ist, und nicht auf die ganzen Bilder zu schauen, die uns mit Perfektion und Instagram-Filtern tyrannisieren. Mit Social Media hat die Pianistin Johanna Summer auch nicht so viel am Hut, aber wenn sie mal ein Reel postet, als Johanna Piano, dann brennen die Tasten. Allein oder im Duo, diese junge Frau spielt Klavier mit einer Selbstverständlichkeit und Freiheit, dass es die helle Freude ist. Ein neuer Clip auf Instagram zeigt, wie sie die erste Lieferung ihres neuen Albums Dialoge aufmacht und zu Recht sehr stolz ist. Mit dem amerikanischen Pianisten Kit Armstrong hat sie für das Album Douce Dame Jolie aufgenommen, ein Tanzlied aus dem 14. Jahrhundert, komponiert vom berühmten Guillaume de Machaut. Ein Werk der Ars Nova am Klavier, interpretiert von zwei Menschen des 21. Jahrhunderts.

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0: Ist das Klassik?
1: Ist das Jazz? Für Johanna Sommer ist die Unterscheidung nicht wichtig. Das war sie eben nochmal vom Album Dialoge, zusammen mit dem Künstler, mit dem die Idee vom gemeinsamen Jam über ein Stück begann. Igor Levit. Für die Aufnahmen durften ihre Studiogäste das Material aussuchen, wie sie erklärt. Ich bat sie, Stücke mitzubringen, mit denen sie sich identifizieren können. Und es sollte in Ordnung sein, wenn ich dann noch etwas hinzufüge. So wie eben hier im Andantino de Clara von Robert Schumann. Davor hatten wir an der Hörbar die etwas andere Volksmusik-Kombo Dreiviertel Blut aus Oberbayern sowie den französischen Kontrabassisten Renaud Garcia-Fons mit seinem Ensemble. Noch mehr Infos und die komplette Playlist dieser Kooperation von HR2 und SWR Kultur finden Sie auf den Webseiten der jeweiligen Welle. Und nachhören und runterladen können Sie die Hörbar auch, zum Beispiel in ARD Sounds. Melanie Aschenbrenner hat die Musik zusammengestellt. Mein Name ist Bastian Korf, ich durfte sie Ihnen präsentieren. Und bis zu den Nachrichten präsentieren wir hier noch Quattro Nuevo und Caro Steps.

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6: Um 20 Uhr mit Katja Irle. Zuspruch aus Hessen für das neue Baugesetzbuch. Der Bauindustrieverband Hessen-Thüringen begrüßt die geplanten Gesetzänderungen beim Wohnungsbau. Das hat Verbandsgeschäftsführer Siebert dem MDR gesagt. Aus der Nachrichtenredaktion Jonas Vogt.
7: Jeder Schritt sei wichtig, der den Wohnungsbau erleichtere oder beschleunige, sagte Siebert, auch wenn man dafür Abstriche beim Denkmalschutz oder beim Umweltschutz machen müsse. Das Kabinett hatte heute ein neues Baugesetzbuch beschlossen. Damit sollen Wohnungsbauprojekte schneller vorangebracht werden, unter anderem auch durch kürzere Planungsverfahren. Außerdem sollen Kommunen mehr Möglichkeiten bekommen, um gegen Schrottimmobilien vorzugehen.
6: Bundesentwicklungsministerin Alabali Radovan sieht einen Zusammenhang zwischen dem Ebola-Ausbruch im Kongo und den Kürzungen bei der weltweiten Entwicklungszusammenarbeit. Die SPD-Politikerin sagte der Rheinischen Post, der Ausbruch zeige, wer international Mittel für Gesundheit kürze, gefährde Menschenleben. In der Demokratischen Republik Kongo gibt es mittlerweile mehr als 1000 Ebola-Verdachtsfälle. Der Ukraine-Krieg ist gerade Thema bei einem Treffen der EU-Außenminister auf Zypern. Dabei geht es um die Frage, ob es Gespräche mit Russland geben kann. ARD-Korrespondentin Sabrina Fritz.
8: Eine Lösung am Verhandlungstisch scheint immer unwahrscheinlicher. Im Gegenteil, Diplomaten sehen die vielen russischen Raketen und Drohnen eher als Signal, dass Moskau kein Interesse an einem Frieden hat. Deutschland setzt deshalb auf noch mehr Unterstützung für die Ukraine. Das zweite große Thema ist die Lage im Nahen Osten. Dafür haben sich die EU-Vertreter den saudischen Außenminister als Gast eingeladen. Die Außenministerinnen und Minister treffen sich fast auf den Tag genau 3 Monate nach den amerikanischen Angriffen auf den Iran.
6: In Hessen und Nordrhein-Westfalen haben Fahnder 40 Wohn- und Geschäftsräume durchsucht, um gegen Drogenhandel im Darknet und Geldwäsche vorzugehen. Die Ermittler haben 8 Verdächtige festgenommen und Geld beschlagnahmt. HR-Reporterin Jutta Nieswand.
9: Seit mindestens Juli 2020 sollen die Verdächtigen auf Marktplätzen im Darknet weltweit Drogen wie Ecstasy-Pillen, Haschisch, Kokain oder auch Arzneimittel verkauft haben. Sie sollen so Kryptowährungen im Wert von mehreren Millionen Euro eingenommen und über kriminelle Netzwerke in Bargeld umgetauscht haben. Nach Behördenangaben stammt das Bargeld von Vietnamesen in Deutschland, die Nagelstudios oder Restaurants betreiben oder dort illegal arbeiteten.
6: Das waren die Nachrichten. Das Wetter. In der kommenden Nacht ist es meist klar und bleibt trocken. Die Temperaturen gehen zurück auf 14 bis 4 Grad. Morgen dann ganz ähnlich wie heute mit Höchstwerten zwischen 21 und 29 Grad. Die weiteren Aussichten. Am Freitag meist sonnig. Gegen Abend von Nordwesten her können erste Schauer und Gewitter kommen bis 32 Grad. Am Samstag Sonne und Wolken, örtlich Schauer bis 33 Grad das Ganze. Die Zeit, es wird gleich 20.03 Uhr.
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10: Heute Abend mit einem Konzert, das SWR Kultur in Zusammenarbeit mit der Rheinland-Pfälzischen Stiftung zur Förderung junger Spitzentalente der Villa Musica im Kurfürstlichen Palais Trier veranstaltet hat im März dieses Jahres. Ich bin Jörg Lengersdorf, ich wünsche Ihnen einen schönen Quartettabend. Das Animato-Quartett aus den Niederlanden hatte 2025 schon den hochdotierten Irene Stels-Wilsing-Streichquartettpreis des Heidelberger Frühlings gewonnen. Bereits als Teenager kamen die 4 an der Hochschule zusammen und liefern jetzt nach Violinstars wie zum Beispiel Janine Jansen oder Noah Wildschüt inzwischen einen weiteren Nachweis der Ausnahmequalität der niederländischen Spitzentalentförderung. Es gibt gleich Schubert, davor Britten. Zuerst gibt's aber die auf engsten zeitlichen Raum gedrängten Bagatellen Opus 9 von Anton Webern. 4,5 Minuten hochverdichtete, ganz frühe Zwölftonmusik. Schon 1911 geschrieben. Bemerkenswert ist das, denn das Prinzip der sogenannten Dodekaphonie sollte 10 Jahre später eigentlich erst eine richtige Zwölftonschule nach Arnold Schönberg bilden. Anton Weberns Musik ist schon hier im Opus 9 oft leise am Rand des Verklingens, ein äußerstes Konzentrat dessen, was in 12 Halbtönen einer Tonskala so gesagt werden kann, ohne dass man sich wiederholt. Für ein junges Streichquartett ist es eigentlich die ultimative Herausforderung am Anfang eines Konzerts. Alles muss sofort präsent sein, extrem nuanciert, projiziert bis in die letzte Reihe des Saals und trotzdem am Rand der Hörbarkeitsschwelle. Jeder Zehntelmillimeter Bogenhaar wird da zum Ereignis. Das ist tatsächlich extremes Risiko, ohne oberflächlich spektakulär zu sein. Das Animato-Quartett ist auf der Bühne.

Ja, es gab einen Moment atemlose Stille im kurfürstlichen Palais Trier. Im Stück von Anton Webern konnte man buchstäblich eine Stecknadel fallen hören. Am Frühlingsabend waren hier im Palais auch die Fenster zum Park geöffnet. Ich glaube, sogar das Vogelzwitschern konnte man manchmal wahrnehmen. Unfassbare Musik im Sinn des Wortes. Manchmal knapp über der Hörbarkeitsschwelle, trotzdem dicht in jeder tausendstel Sekunde aufs zwölftönige Material konzentriert. 4,5 Minuten reine Zeit, die sich in winzigen klanglichen Ereignissen entfaltet und nie wiederholt. Anton Weberns Bagatellen Opus 9. Ganz behutsam hat das Animato-Quartett im ARD-Konzert den Kammermusikabend aus der Nachwuchsstar-Reihe von SWR Kultur in Trier eröffnet. Die Stiftung Villa Musica hatte eingeladen in einen der schönsten Säle am Moselufer in Rheinland-Pfalz. Das kurfürstliche Palais in Trier ist eine prunkvolle Rokoko-Residenz in einer beeindruckenden barocken Gartenanlage. Die antike römische Konstantin-Basilika aus dem 4. Jahrhundert ist gleich hier nebenan. Ja, und auch im nächsten Stück des Programms ging das junge Animato-Quartett volles Risiko in der Königsklasse der Kammermusik. Benjamin Brittens Nummer 1 wird so gut wie nie live gespielt. Hier gibt's zwar, im Gegensatz zum Webern gerade, wilde Ausbrüche, es gibt forte Explosionen von Klang und Rhythmus, aber der zart schwebende Beginn in den hohen Streichern über den gezupften Tönen im Bass ist mindestens mal heikel, unglaublich schwer in dieser Stringenz zu realisieren. Eins der absoluten Lieblingsstücke des Quartetts, das haben sie mir vor dem Konzert verraten, der langsame Satz ist auch wirklich hypnotisch schön, das darf ich jetzt schon versprechen. Das Animato-Quartett im kurfürstlichen Palais Trier. Benjamin Brittens Quartett Nummer 1.

Applaus in Trier für das wirklich unglaublich virtuos aufspielende Animato-Quartett, das sich im Rahmen der niederländischen Spitzentalentförderung gefunden hat. Teilweise sind hier die Musizierenden schon als Kinder zusammen aufgetreten. Das erste Quartett von Benjamin Britten, das sie heute im ARD-Konzert präsentieren, ist auch auf der Debüt-CD der Nachwuchsstars der Klassikszene. Ja, und in Trier beim Konzert von SWR Kultur und Villa Musica ging's nach dem Britten in die Pause und tatsächlich wurde es dann in der zweiten Hälfte kein bisschen weniger anspruchsvoll, was Virtuosität, Satzdichte, was Ausmaße anging. Das große G-Dur-Streichquartett von Schubert stand auf dem Programm, dessen Nummer 15. Das größte, schwierigste, längste, aber womöglich auch dankbarste aller Streichquartette Schuberts. Sein letztes, sein Vermächtnis, wenn man so will. Unter dem Eindruck der schockierend komplexen großen Fuge von Beethoven, als Schlusssatz von dessen Quartett Opus 130, bei dem Schubert selbst in Wien im Konzert gesessen hatte, konnte der 31-jährige Schubert zunächst mal gar nicht mehr komponieren. Erst nach 3 Monaten war sein neues Quartett fertig und so monumental, dass es zu Schuberts Lebzeiten weder öffentliches Publikum noch einen Verleger gefunden hat. Erst 1850, 22 Jahre nach Schuberts Tod, gab es eine erste öffentliche Aufführung und selbst danach haben die meisten Quartette noch vor dem Stück zurückgezuckt. Das Animato-Quartett besteigt also in Trier im Kurfürstlichen Palais einen ziemlich einsamen Gipfel der Gattung jetzt nach der Pause. Und vielleicht passt zum Beginn der Musik ein Vers von Franz Schubert, der nur noch kurz zu leben hatte, 1826. Er schreibt: Großer Vater, reich dem Sohne tiefer Schmerzen nun zum Lohne, endlich als Erlösungsmahl deiner Liebe ew'gen Strahl.

Das Animato-Quartett. Inga Wager-Gaustert und Tim Brackmann Violin, Elisa Karen Tavernier Viola, Peter de Coe Cello im ARD-Konzert. Heute aus Trier, präsentiert von SWR Kultur in Kooperation mit der rheinland-pfälzischen Spitzentalentförderung Stiftung Villa Musica. Das war Schuberts letztes Streichquartett hier, Nummer 15, G-Dur, der Höhepunkt in Schuberts Quartettschaffen und ein unglaublich anspruchsvoller Prüfstein, selbst für die erfahrensten Quartette. Das Publikum im Kurfürstlichen Palais, unweit der antiken Konstantin-Basilika in Trier, war begeistert im März dieses Jahres. Und die Zugabe, und das hat jetzt nach diesem unfassbar anspruchsvollen Programm auch nicht wirklich mehr gewundert, war, das haben mir die vier nach dem Konzert lachend verraten, dann auch nicht weniger heikel als der Schubert. In Quartettkreisen, da macht man schon mal den Scherz, Beethoven habe seine wirklich kniffligen Quartette Opus 18 auch deshalb geschrieben, damit man sich da als Geiger blamieren kann. Es ist also super heikel, was jetzt noch kommt, aber nach Schubert kann auch nichts anderes folgen. Eine Zugabe aus Beethovens Opus 18, das Animato-Quartett nochmal in Trier.

Der Applaus fürs junge Animato-Quartett aus den Niederlanden. Das war am 20. März zu Gast in der Rokoko-Residenz Trier, dem Kurfürstlichen Palais. Im ARD-Konzert gab es damit heute das deutsche Radiodebüt der vier Nachwuchsstars der Quartettszene bei einer Veranstaltung von SWR Kultur. Folgt hier noch das erste Cello-Konzert von Camille Saint-Saëns, auch das extrem gedrängte romantische Virtuosität. Aufgenommen beim Konzert vom 19. Oktober 2023 aus dem BASF Feierabendhaus in Ludwigshafen. Die Deutsche Staatsphilharmonie Rheinland-Pfalz brachte bei diesem Gastkonzert in Ludwigshafen die junge Cellistin Julia Hagen mit. Die gehört zu den vielversprechendsten Instrumentalisten ihrer Generation. Sie ist in der Kammermusik ebenso zu Hause wie in der Arbeit mit großen Orchestern, seit 2022 Trägerin des Beethoven-Rings. Julia Hagen spielt jetzt hier im ARD-Konzert Saint-Saëns.

0: Das erste Violoncello-Konzert von Camille Saint-Saëns mit der Deutschen Staatsphilharmonie Rheinland-Pfalz unter Ari Rasilainen. Solistin war Julia Hagen, aufgenommen fürs ARD-Konzert von SWR Kultur 2023 in Ludwigshafen bei der BASF. Und damit ist der ARD-Konzertabend für heute zu Ende gegangen. Samstag geht's hier weiter im ARD-Konzert mit neuer Oper. Samstagabend gibt's nach 20 Uhr im Programm Gabriela Lena Franks El Ultimo Sueño de Frida e Diego live aus der New Yorker Met mit Yannick Nézet-Séguin. Ich bedanke mich fürs Zuhören. Mein Name ist Jörg Lengersdorf. Haben Sie einen schönen Abend.
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2: Um 22 Uhr mit Katja Erle. Mehrere US-Bundesstaaten wollen gegen den Fußballverband FIFA ermitteln. Dabei geht es um die Vergabe von Tickets für die bevorstehende Weltmeisterschaft. Aus der Nachrichtenredaktion Jonas Vogt.
3: Explodierende Preise, künstliche Verknappung und verwirrende Sitzplatzkategorien. So lauten die Vorwürfe gegen den Weltverband FIFA von den Generalstaatsanwaltschaften aus New York und New Jersey. Vorher hatte es ähnliche Vorwürfe bereits aus Kalifornien gegeben. Sie alle wollen jetzt untersuchen, ob das Ticketgeschäft für die Fußball-WM rechtmäßig ist. Fanorganisationen kritisieren dieses schon länger. Die Weltmeisterschaft in den USA, Kanada und Mexiko startet in 2 Wochen.
2: Der Bauindustrieverband Hessen-Thüringen sieht die geplanten Gesetzesänderungen beim Wohnungsbau positiv. Das hat Verbandchef Siebert dem MDR gesagt. Es sei wichtig, Wohnungen leichter und schneller bauen zu können. Das Kabinett hatte heute beschlossen, dass Wohnungsbauprojekte bei großem Bedarf Vorrang vor dem Naturschutz und dem Denkmalschutz bekommen sollen. Außerdem sollen Planungsverfahren kürzer werden. Israel hat den Militärchef der palästinensischen Terrororganisation Hamas getötet. Das haben beide Seiten bestätigt. Er hatte sein Amt im Gazastreifen erst vor 2 Wochen angetreten, nachdem Israel auch seinen Vorgänger getötet hatte. ARD-Korrespondent Jan-Christoph Kitzler.
4: Eigentlich gilt im Gazastreifen seit dem 11. Oktober 2025 eine Waffenruhe. Seitdem wurden bei israelischen Angriffen rund 900 Menschen getötet, darunter viele Frauen und Kinder. Die Verhandlungen über die Zukunft des Gazastreifens stocken, auch weil die Hamas eine Entwaffnung weiter ablehnt. Auch im Libanon kann von einer Waffenruhe keine Rede mehr sein. Seitdem die Hisbollah Anfang März in den Irankrieg eingestiegen war, wurden im Libanon nach dortigen Angaben über 3.100 Menschen getötet. Zahlreiche Dörfer wurden dort zerstört.
2: Urteil gegen die mutmaßliche Ex-RAF-Terroristin Daniela Klette. Das Landgericht Verden in Niedersachsen hat 13 Jahre Haft verhängt, unter anderem wegen mehrerer schwerer Raubüberfälle auf Geldtransporter und Supermärkte. ARD-Reporter Helmut Eickhoff.
5: Das Gericht sah es als erwiesen an, dass Klette an den Taten beteiligt war. Immer wieder waren an den Tatorten DNA-Spuren gefunden worden. Übrigens auch von 2 mutmaßlichen Komplizen. Sie gelten ebenfalls als frühere RAF-Terroristen. Beide sind weiter flüchtig. In dem Prozess ging es nicht um Klettes mögliche Mitgliedschaft in der RAF und damit verbundene Anschläge. Dazu hat die Bundesanwaltschaft erst kürzlich Anklage erhoben. Ob diese zugelassen wird, darüber muss das Oberlandesgericht Frankfurt entscheiden.
2: Das waren die Nachrichten. Das Wetter: in der Nacht kühlt es ab auf 14 bis 4 Grad. Morgen wieder viel Sonne bei 29 Grad maximal. Und am Freitag meist sonnig, gegen Abend Schauer und Gewitter. Das Ganze bei 32 Grad maximal. Die Zeit, das ist gleich 22.03 Uhr.
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6: Mit Anja Buchmann, hallo. Das Morgenland-Festival ist erstaunlicherweise in Osnabrück als Veranstaltungsort. Und es geht um die Musik aus dem Mittleren und Nahen Osten. Bisher wurde es von Michael Dreyer geleitet, jetzt gibt's gleich 3 Neuigkeiten. Seit diesem Jahr ist die künstlerische Leiterin eine Frau, eine gebürtige Iranerin und Musikerin, nämlich Shabnam Parvarish. Mehr zu ihrer eigenen Geschichte und ihren Ambitionen fürs Festival gleich bei uns. Außerdem eine traurige Nachricht. Am 25. Mai 2026 ist ein großer Jazzmusiker gestorben, im Alter von 95 Jahren, der Saxophonist Sonny Rollins. Hier ist er mit einer Trioaufnahme vom 3. November 1957 aus dem New Yorker Village Vanguard. Und den Titel sagt er selbst an.
7: Ladies and gentlemen, we'd like to continue right now. This one is entitled Softly as in a Morning Sunrise.

0: Wilbur Ware, Bass, Elvin Jones, Schlagzeug und Sonny Rollins, Saxophon mit Softly as in a Morning Sunrise vom Live-Album A Night at the Village Vanguard aus dem Jahr 1957, also 2 Jahre bevor sich der Saxophonist eine Auszeit nimmt und eine Zeit lang nicht öffentlich auftritt. Seinen letzten Gig hatte der Musiker mit dem großen, warmen Sound im Jahr 2012. Und 2 Jahre später gab er bekannt, dass er wegen seiner Lungenfibrose ganz mit der Musik aufhören muss. Ich habe ihn 2006 beim Traumzeit-Festival in Duisburg gehört. Dort hat er im Sextett gespielt und es war ein ziemlich beeindruckender Auftritt, fand ich. Ich erinnere mich noch an seine Erscheinung mit dem weißen Bart und auch vor allen Dingen an seine tänzerischen Anteile in der Musik und an den Spaß, den er hatte und den er auch seinem Publikum vermittelt hat. Carsten Mützelfeld mit einem Nachruf auf einen großen Musiker, Sonny Rollins.
1: Sonny Rollins is probably the greatest improviser in the history of jazz. It is Sonny Rollins was inventing new words, like Shakespeare did.
2: Für seinen Instrumentalkollegen Branford Marsalis war er der größte Improvisator des Jazz mit einer fast schon shakespearischen Qualität. Sonny Rollins erfinde beim Spielen permanent neue Worte. Nicht nur die Länge seiner Konzerte war legendär, auch der eigentliche Grund dafür, die Länge seiner Soli. Da gerieten Mitmusiker schon mal zu reinen Statisten. Sein Ding sei es, einfache Ideen weiterzuentwickeln. Und so möge er es gerade bei den Themen eher einfach.
3: I like more or less simple songs. I think the thing about my playing is the development and the development of a simple idea.
2: Einige von Rollins' Eigenkompositionen haben es zu Jazz-Standards geschafft. 2 der bekanntesten von ihnen sind Calypsos, Don't Stop the Carnival und St. Thomas, die Geburtsinsel seiner Mutter.
3: My mother came from St. Thomas, so I got some of that influence, you know. It's probably a part of my playing, and I've got to get some enjoyment out of my playing, man, you know.
2: Es war durchaus nicht karibische Gelassenheit, die ihn zu einem Spätzünder werden ließ.
3: I sort of came into music later than a lot of people, although I started early, but I decided that music should be my life a little later.
2: Rollins interessiert sich zunächst sehr für Kunst und liebäugelt mit einer Tätigkeit als Cartoonist. Die Entscheidung, sich der Musik erst später voll und ganz zu widmen, hat auch mit künstlerischem Selbstzweifel zu tun, mit dem Gefühl, noch nicht bereit zu sein. Dies wird sich durch sein ganzes Leben ziehen. Auch wenn ihn der Titel eines Albums als Saxophone Colossus, als Koloss des Saxophons bezeichnet, 1959, als Größen wie Dizzy Gillespie, Miles Davis und Thelonious Monk das Talent des jungen Sonny längst entdeckt haben, zieht er sich überraschend aus der Szene zurück. Tag und Nacht geht er auf die New Yorker Williamsburg Bridge, um dort zu üben.
3: I'd go there at night, I'd go there in the daytime, playing against the air, you know, the sky. And it was just a beautiful place to practice a horn.
2: Direkt nach seiner Rückkehr entsteht sein wohl berühmtestes Album, The Bridge. Ende der 60er Jahre zieht er sich ein weiteres Mal zurück. Als Rollins in der Szene wieder auftaucht, tritt er fortan einzig in eigener Sache auf. Und der Saxophonist zieht weitere Konsequenzen. Meidet er zunächst die Clubs, um nur noch in Konzerthallen aufzutreten, zeigt er sich alsbald nur noch auf Festivals, wo ihm Umfeld und Atmosphäre zusagen. Das North Sea Jazz Festival in Den Haag bietet ihm einen Blankoscheck an. Er selbst möge doch bitte die Höhe seiner Gage eintragen. Rollins lehnt ab. Auch im Alter war Sonny Rollins eine außergewöhnliche Erscheinung. Elegant gekleidet, mit hipper Sonnenbrille und schneeweißen, nicht selten wild in die Luft stehenden Haaren. Ein Glücksfall für Fotografen wie Jimmy Katz. Er positionierte ihn noch einmal dort, wo der Saxophonist für seine Anhänger einst zum Helden geworden war, auf der Williamsburg Bridge. Ein Bild für die Götter. Mehr noch, ein Bild von einem Gott.
4: If God could play the saxophone as well as Sonny Rollins,
5: wenn Gott so gut Saxophon spielen könnte wie Sonny Rollins, er würde so aussehen. Ich machte einige Aufnahmen und auf einem Porträt sieht er aus wie Moses, der uns den Weg zeigt, oder wie ein mythischer griechischer Gott.
4: He really looks like a mythical Greek god.

0: Ein Nachruf auf den Tenoristen Sonny Rollins, der im Alter von 95 Jahren gestorben ist.
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0: Jetzt Musik von einem deutschen Saxophonisten, oft auch am Tenorsaxophon zu hören, nämlich Gebhard Ullmann. Baujahr 1957, lebt in Berlin, war auch mal Vorsitzender der Deutschen Jazzunion. Und ja, er hat einen ziemlich enormen Output, finde ich. Ich bekomme immer wieder relativ regelmäßig neue Aufnahmen. Jetzt gerade sind gleich zwei Alben erschienen. Eins mit seinem Ensemble Gulf of Berlin und eins mit einer neuen Band. Dazu gehören der New Yorker Posaunist Steve Swell, mit dem er schon länger zusammenspielt, und neu dabei der Bassist Joe Morris und Schlagzeuger Charles Downs. 2024 wurde das Album im Park West Studio in Brooklyn aufgenommen, ohne Kompositionen, ohne große Absprachen, in Echtzeit. Es gab auch keine Overdubs nachher, keine Schnitte, keine nachträgliche Bearbeitung. Also alles sehr spontan und pur, sehr eindringlich. Insbesondere live bestimmt eine sehr intensive Erfahrung. Wir hören Gebhard Ullmann aus seinem neuen Album Coffee and Berries und der Titel heißt The Thing.

0: ARD Jazz, das Magazin, und wir bleiben noch kurz beim Saxophon. Allerdings jetzt geht es um das Altsaxophon von und mit der New Yorker Musikerin Lakeisha Benjamin. Die Frau mit den sehr besonderen, extravaganten Outfits, nein, das ist nicht ihr Hauptmerkmal, aber es fällt auf und gehört quasi zum Gesamtkunstwerk dieser Musikerin. Sie ist sehr geprägt durch Soul und Hip-Hop und aufgewachsen in einem weiblich geprägten Mehrgenerationenhaus mit Mutter, Großmutter und sogar Urgroßmutter.
1: My mom was always playing a lot of 90s Hip-Hop. Because that was her time and what she was listening to, while my grandmother was always playing a lot of Michael Jackson, old school funk, Parliament, Sly and the Family Stone.
2: Meine Mutter hörte immer 90s Hip-Hop. Das war ihre Zeit. Meine Großmutter spielte Musik von Michael Jackson, old school funk wie Parliament und Sly and the Family Stone. Meine Urgroßmutter wiederum liebte Duke Ellington und Louis Armstrong. Also waren immer verschiedene Genres vertreten. Und sonntags haben wir den ganzen Tag lang Gospel gehört. Das machst du so in der afroamerikanischen Tradition. Wenn deine Familie gläubig ist, dann preist du Gott am Sonntag. Also lief dort Mahalia Jackson oder Shirley Caesar. Die Klammer all dieser Musikkulturen, es ist alles schwarze amerikanische Musik, die miteinander verbunden ist. Als Afroamerikanerin ist das deine Kultur, das, was du bist. Darin liegen deine Wurzeln.
0: Lakeisha Benjamin, sie hat eine neue Platte, das 6. Studioalbum. We Dream heißt es. Es sind viele Gäste dabei, etwa Hiromi oder Chris Botta oder Kessa Overall oder der Trompeter Terence Blanchard. Terence Blanchard, den hören wir nun zusammen mit Lakeisha Benjamin im eleganten 6/8-Stück. Und ich finde, er ist eine gute Ergänzung oder vielleicht auch eine Art Kontrapunkt zu Benjamins Spiel, das sehr klar und sehr funkig ist, und Blanchard dann mit etwas weicherem Sound auf der Trompete. Der Titel heißt Beyond the Dawn.

0: Lakeisha Benjamin hat ein neues Album raus, We Dream. Und das haben wir gehört, beziehungsweise einen Titel daraus. Und diese Musikerin hat auch zwei Konzerte beim berühmten Mirth Festival gespielt. Letztes Wochenende, Ende Mai 2026. Das Festival am Niederrhein bietet tatsächlich viele Facetten von improvisierter Musik und ist auch sonst ein Gesamtkunstwerk. Das Festival Dorf mit all den Klamottenläden gehört auf jeden Fall dazu. Oder auch die vielen Streetfood-Stände und das ständige Trommeln auf dem Campingplatz. Also wenn man da durch die Gegend geht, wird einfach ständig Musik gemacht und getrommelt. Zum ersten Mal war dieses Jahr die zentrale Spielstätte mitten in der Stadt auf dem Kastellplatz und Thomas Mau hat sich auf dem Festivalgelände umgeschaut.
1: Dort, wo sonst Hunderte von Autos parken, bringt die zentrale Bühne des Mörs-Festivals neues Leben auf den Kastellplatz. Wenige Meter entfernt vom Hof des Schlosses, wo das Festival 1972 seinen Ausgang nahm. Das Publikum sitzt unter den Sonnensegeln gleich an der Bühne oder mit etwas Abstand auf der gestuften Tribüne und lauscht der Musik. Rund um das Festival-Carré laden die vielen Buden mit Streetfood aus Indien, der Türkei oder Südkorea zum Schmausen ein. An den vielen Ständen werden Gewänder mit großen bunten Mustern aus Afrika angeboten oder viele kleine Perkussionsinstrumente. In diesem sogenannten Festivaldorf gehen auch die Mörser spazieren, die einfach nur mal gucken und hören wollen, was das Festival in ihre Stadt bringt. Manche schütteln mit dem Kopf, ob der Klänge, die über den Zaun schallen. Andere suchen sich einen schattigen Platz im Straßencafé und lassen das Geschehen an sich vorbeiziehen.
2: Also ich glaube, ganz viel hat sich eingelöst. Also gerade das atmosphärische Festivaldorf, was eben alles verbinden soll, eben von der Stadt über diesen Platz in den Park hinein. Das ist alles sehr chaotisch angeordnet, dass man eben auch wirklich was entdecken muss, genau wie es eben bei der Musik ist. Und ich glaube, das ist erstmal, und jetzt natürlich bei dem super Wetter, löst sich das super ein.
1: Sagt Tim Isford, der künstlerische Leiter des Mörs Festivals. Etwa 20.000 Menschen seien täglich zum Kastellplatz und in den angrenzenden Schlosspark zum Festival gekommen, schätzt Isford. Beim Spaziergang durch den sommerlichen Schlosspark umgibt einen ein vielstimmiges Vogelgezwitscher. Doch sind es wirklich einheimische Vögel? Es könnten auch Vogelstimmen aus dem Amazonas sein, denn die brasilianische Klangkünstlerin Bella Compson mischt für ihre Klanginstallation im Park die in Klänge umgesetzten Magnetfelder von Bäumen mit Sounds aus dem brasilianischen Regenwald. Wer sich eine Weile im Festivaldorf treiben lässt, entdeckt irgendwann die interaktive Roboter-Drum-Maschine MR-808. Sie erinnert an den legendären Drumcomputer TR-808, der in den 80er Jahren den Techno maßgeblich geprägt hat. Bloß, dass diese Maschine über ein Tablet 11 analoge Klangerzeuger zum Klingen bringt. Ein Spiel, das Kindern genauso viel Spaß macht wie Erwachsenen. Gäste mit Festivalpass müssen sich angesichts der Fülle an Angeboten genau überlegen, welche Veranstaltungen sie in welcher Spielstätte sehen wollen. Hoch über der Bühne thront auf einem Kran in drei übergroßen Lettern der Begriff Ich. Ein Begriff, der sich im Laufe des Festivals zu einem gemeinschaftlichen Wir-Gefühl entwickeln soll. Beim gemeinsamen Singen mit der US-amerikanischen Band Black Earth Sway stellte sich genau dieses Gefühl ein.

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1: Das ARD Jazz Magazin jetzt mit neuer, großer Musik. Eine Big Band unter der Leitung von Caroline Thon und Christina Fuchs. Zwei Saxophonistinnen und Komponistinnen, die haben sich 2018 zusammengetan, um gemeinsam eine Großformation ins Leben zu rufen, das Fuchs Thon Orchestra. Beide haben jahrelang Erfahrung als Leiterinnen von und als Komponistinnen für große Ensembles. Ich frage mich immer, wie aufreibend es ist, solch ein großes Orchester am Leben zu halten. Also es ist wahrscheinlich sehr aufreibend. Allein die Orga, die Probentermine, die Aufnahmen, die Touren mit vielen Musikerinnen und Musikern. Dann natürlich die Finanzierung ist sehr schwierig. Es müssen immer wieder neue Förderanträge gestellt werden, damit auch alle Musikerinnen und Musiker einigermaßen fair bezahlt werden, was die beiden natürlich möchten. Jetzt gibt es auf jeden Fall ein neues Album, Peaks and Plots heißt es, auch unterstützt durch die Initiative Musik, sonst wäre das auch kaum möglich gewesen. Daraus hören wir Le Chant von Caroline Thon. Da bezieht sie sich im Titel auf die Feldtheorie des Soziologen Pierre Bourdieu und seinem Appell für eine gerechtere Ressourcenverteilung. Ein Thema, das der Musikerin schon seit längerem auch wichtig ist. Zu hören ist ja Jazz, improvisierte Musik, Rockmusik allerdings auch und elektronische Minimal Music. Und Wort ist auch dabei. Die Sängerin Philippa Goyo zitiert auch Texte. Und als Gast beim Fuchs Thon Orchestra die Vibraphonistin Efi Filippo, auch sehr präsent. Wir hören das Fuchs Thon Orchestra mit Le Chant.

0: Das Fuchstone Orchestra, die neue Platte, erscheint bei Unit Records beim Schweizer Label und sie treten auch in absehbarer Zeit nochmal auf, am 20.06. im Domizil in Dortmund und dann gibt's im Herbst nochmal eine kleine Tour. Apropos Konzerte, am 29.05. beginnt das Morgenland-Festival in Osnabrück. Es geht bis zum 6. Juni und es gibt eine neue Leiterin, die Musikerin Shabnam Parvaresh. 2005 wurde das Festival gegründet von Michael Dreyer, der ist inzwischen Manager der NDR Big Band und jetzt also Shabnam Parvaresh, gebürtige Iranerin, Klarinettistin, Komponistin, auch Malerin, hat schon vor einigen Jahren die renommierte Konzertreihe Klangfenster in Osnabrück etabliert. Ich habe sie im April schon auf der Jazz Ahead in Bremen getroffen und mit ihr über ihre Ideen fürs Festival gesprochen.
1: Das Schwerpunkt dieses Jahr ist auf der Diaspora, weil das ist auch genau meine Geschichte ist.
0: Kommst du aus dem Iran ursprünglich?
1: Genau, ich komme aus dem Iran, aus Teheran und ich bin seit 2013 hier in Deutschland und ich bin eigentlich wegen Morgenland Festival nach Deutschland gekommen.
0: Ach wirklich?
1: Ja, und das ist deswegen dieses Festival hat mein Leben quasi geändert und jetzt dadurch, dass ich auch die Leitung bekommen habe, hat noch eine andere Bedeutung für mich. Seitdem ich in Deutschland und in Osnabrück bin, ich war jedes Jahr beim Festival und entweder habe ich auch gespielt oder immer als Zuschauerin mit dieser Schwerpunkt. Denn es war wirklich so einzigartig in Deutschland und auch in Europa, kann ich sagen, ja.
0: Also das heißt tatsächlich, bis 2013 warst du in Teheran und hast dort auch schon gewusst, dass es das Morgenland-Festival gibt.
1: Genau, ich habe Michael Dreyer 2010 in Teheran kennengelernt, weil es gab ein Filmprojekt zwischen die MusikerInnen, die jung waren und eine Conductor aus dem Iran. Und teilweise von dieses Film, Dokumentarfilm, wurde in Teheran gedreht und teilweise auch in Osnabrück. Deswegen, ich war einmal dann in Osnabrück für ein paar Tage und ich war super geflasht von das Festival und die Menschen, die dort gearbeitet haben. Und dann war ich wieder zurück. Genau, dann habe ich auch meinen Mann durch dieses Festival, der aus Osnabrück kommt, in Teheran kennengelernt. Und genau, dann habe ich mich beworben für Studium und dann habe ich auch danach in Osnabrück studiert. Und genau, es ist einfach sehr, sehr lange Geschichte und sehr, sehr nahe Verbindung mit dem Festival.
0: Das heißt, du hast vorher in Teheran, hast du auch schon Musik studiert?
1: Ich hatte das privat gehabt. Ich habe tatsächlich Kunst studiert, Malerei. Aber ich habe 7 Jahre in Teheran im Sinfonieorchester als zweite Klarinettistin gearbeitet. Aber ich habe mich für Kunststudium entschieden, weil die beste Klarinettistin, die dürften nicht an der Hochschule oder an der Universität unterrichten wegen politischer Haltung und so. Deswegen habe ich das sehr früh ganz, ganz strikt von meinen Eltern alle mögliche Gehörbildung, Theorie, Klavier sowie eine kleine Musikschule selber zu Hause gehabt. Es war einfach mein Traum, in Orchester spielen zu können. Aber letztendlich die letzten Jahre, wir haben nur Propagandamusik gespielt und das war nicht mein Ziel.
0: Ich habe es noch nicht ganz verstanden, wie das mit dem Unterricht war. Also du hast es quasi dann privat organisiert bekommen, den Unterricht, aber du hättest nicht an eine Hochschule gehen dürfen oder da gab es keine Lehrerinnen oder?
1: Es gibt einen Studiengang für Musik auf jeden Fall, aber die Dozent, der sehr, sehr gut war, er könnte nicht dort unterrichten wegen seiner politischen Haltung. Deswegen, ich wollte einfach nicht so in eine Hochschule gehen, wo die Dozenten, die waren nicht so ideal, was mich angesprochen hatte oder so. Deswegen, ich habe mich für Kunst studiert, weil ich habe auch als Kind sehr viel gemalt und ich male immer noch. Deswegen, ich habe das privat immer Unterricht gehabt, ja.
0: Was ist jetzt neu und anders für dich? Also du hast, um nochmal aufs Festival zu sprechen zu kommen, du hast in Osnabrück seit ein paar Jahren so eine Konzertreihe Klangfenster hast du etabliert und ja, jetzt das große Festival mit einfach auch mehr Veranstaltungen direkt hintereinander und einem größeren Budget, gehe ich mal von aus. Ja, was ist das, wo du am meisten Hochachtung vorgehabt hast im Vorhinein oder vielleicht noch hast?
1: Ich denke, es ist wichtig, dass man so eine Vertrauen erstmal schafft mit dem Publikum, weil ich bin jetzt neu als neue künstlerische Leiterin und das habe ich auch von Klangfenster gelernt, dass wenn man von Anfang an etwas Neues bringt, man braucht einfach diese Vertrauen und diese persönliche Kontakt und dass die Zuschauer erstmal sich trauen, nochmal etwas Neues zu sehen und Neues zu probieren. Das finde ich einen sehr wichtigen Punkt, den man immer achten soll. Und es gibt einfach neue Erfahrungen zu machen, sich erlauben, offen zu sein und neue Sachen zu probieren.
0: Was machst du neu im Vergleich zu Michael Dreyer jetzt im ersten Jahr oder noch nicht so viel?
1: Also es gibt jetzt neue Spielstätte und ich habe sehr, sehr Respekt, was Michael Dreyer auf die Beine gebracht hat. Also er war von Anfang an so ein Vorbild für mich, weil er hat so viel gereist, einfach Bands kennengelernt und nach Deutschland gebracht. Und das ist auf jeden Fall auch mein Ziel, das sowas zu machen. Und auch was wichtig für mich ist, dass ich auch eine Labor zu schaffen für Musiker und Musikerinnen, dass sie zum ersten Mal zusammenkommen in Osnabrück und sich Zeit nehmen und etwas zusammen zu entwickeln. Das finde ich als Festival eine sehr, sehr wichtige Punkt und ich würde das sehr, sehr gerne auf jeden Fall das machen. Diese erste Jahr, ich habe mehr Bands eingeladen. Es gibt auch Gast, die ich kuratiert habe, aber ab nächsten Jahren, das ist auf jeden Fall ein großes Ziel für mich, ja.
0: Ist das etwas, was du ein bisschen anders machst als er, noch mehr neue Begegnungen zu schaffen?
1: Ja, also in den letzten Jahren waren einige Musiker und Musikerinnen, die seit 10 Jahren immer wieder da waren. Aber ich werde das, also das wird eine komplett andere Besetzung und sehr junge Generation. Und wie gesagt, es gibt auch neue Spielstätte und ich hoffe, dadurch dann kommen auch neue Publikum in Osnabrück, das zu besuchen und auch hoffentlich auch von außerhalb.
0: Shabnam Parvarish zum Morgenland-Festival, die erste Version dieses Jahr unter ihrer Leitung. Mit dabei sind auch die ukrainische Musikerin Ganna Griniva zusammen mit der peruanischen Percussionistin Laura Robles. Ganna einmal Gesang und Electronics und Laura Robles Percussion verschiedenster Art. Die beiden spielen zusammen am 4.6. in der Lagerhalle in Osnabrück. Weitere Infos findet ihr unter morgenland-festival.de. Und hier sind die beiden mit Mermaids.

0: Das ARD-Jazz-Magazin habe ich mit einem großen Saxophonisten begonnen und es endet mit einem großen Trompeter. In den letzten Wochen haben wir immer wieder darauf hingewiesen, auf den 100. Geburtstag von Miles Davis. Der war nun gestern am 26. Mai. Und wir hatten auch euch, Hörerinnen und Hörer, gefragt zu Erlebnissen bzw. Konzerten, Konzertbesuchen oder gar Begegnungen mit Miles Davis. Hier nochmal zwei kurze Ausschnitte von Sven Thielmann, der den Musiker an die 10-mal erlebt und sogar mal interviewt hat, und vom Fotografen Wolfgang Wesener.
1: Zu seinem ersten Konzert in Frankfurt, das war 1982 im April, bin ich nach Frankfurt gereist und das Konzert war in der Jahrhunderthalle. Und da bin ich schon irgendwie gegen Mittag angekommen und habe mir die Jahrhunderthalle angeguckt. Und aus dem Foyer hörte ich, wie oben der Soundcheck stattfand. Und da hatte ich für 20 Minuten Gänsehaut. Das war ein solches Erlebnis, also die Aufregung, das war eigentlich besser als das Konzert hinterher. Diese Vorfreude und dann dieses aus dem Hintergrund, diesen Soundcheck zu hören, das war großartig.
2: Wenn ich daran denke, wie er auf das berühmte Buch, die berühmte Drei-Fragen-Geschichte von der Panonika de Königswarte, der berühmten Jazzbaronin, da antwortet, I want to be white, dann zeigt das doch eine tiefe Verletzlichkeit. Und die ist eigentlich für Europäer kaum nachvollziehbar.
0: Unsere gesammelten Miles Davis-Sendungen, Beiträge und auch Filme findet ihr auf der ARD-Jazz-Seite, also ardjazz.de. Das Ganze heißt einfach cool, Miles Davis, der Jahrhundertmusiker. Da findet sich auch das ARD-Jazz-Magazin von heute und von den letzten Wochen und Monaten sogar. Und ja, bei Fragen, Anregungen, Kritik, Lob etc., meldet einfach an jazz@ard.de. Zum Schluss nochmal die zwei Altmeister dieser Sendung vereint. Sonny Rollins mit einer Aufnahme im Quartett mit Miles Davis, Rollins natürlich am Saxophon, Percy Heath, Bass, Roy Haynes, Schlagzeug. Und da kein Pianist im Studio war, Miles Davis, Klavier. Der Titel I Know, aufgenommen 1951. Ich bin Anja Buchmann, wünsche einen schönen Abend und sage Tschüss, bis die Tage.

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1: Um 23 Uhr mit Katja Irle. Das Verteidigungsministerium will, dass Reservisten der Bundeswehr schneller und verlässlicher zur Verfügung stehen als bisher. Das steht in einem Referentenentwurf für ein Gesetz, der unter anderem dem Spiegel vorliegt. Demnach plant das Ministerium, Reservisten künftig zu Wehrübungen verpflichten zu können. Die waren bisher freiwillig. Hintergrund ist die aktuelle Bedrohungslage, unter anderem durch den russischen Angriff auf die Ukraine. Mittelstandsvertreter der CDU sind besorgt über den aktuellen Höchststand bei der Teilzeitarbeit. Deren Vorsitzende Konnemann sagte der Agentur Reuters, dass in Deutschland etwas schief laufe. ARD-Reporterin Lisa Kupper.
2: Betriebe suchten händeringend Arbeitskräfte und der Fachkräftemangel werde zur Wachstumsbremse. Gleichzeitig steige die Teilzeitquote immer weiter. Konnemann betonte, es gebe gute Gründe für Teilzeit, aber starke Schultern müssten mehr tragen, auch bei der Arbeitszeit. Das Statistische Bundesamt hatte zuletzt die aktuellen Zahlen bekannt gegeben. Demnach arbeitete im vergangenen Jahr fast ein Drittel der Beschäftigten in Teilzeit. Das sind neue Höchstwerte.
1: Die Videoplattform YouTube will Videos, die mit Hilfe von künstlicher Intelligenz erstellt worden sind, bald automatisch erkennen und kennzeichnen lassen. Das hat YouTube in einem Blogbeitrag bekannt gegeben. Bisher habe sich das Unternehmen darauf verlassen, dass Urheber ihre Videos selbst mit einem KI-Hinweis versehen. Jetzt soll eine automatische Software bei fehlenden Angaben die Videos prüfen. Laut YouTube können Urheber fehlerhafte Kennzeichnungen aber anfechten. Mehrere US-Bundesstaaten wollen gegen den Fußballverband FIFA ermitteln. Dabei geht es um die Vergabe von Tickets für die bevorstehende Weltmeisterschaft. Aus der Nachrichtenredaktion Jonas Vogt.
3: Explodierende Preise, künstliche Verknappung und verwirrende Sitzplatzkategorien. So lauten die Vorwürfe gegen den Weltverband FIFA von den Generalstaatsanwaltschaften aus New York und New Jersey. Vorher hatte es ähnliche Vorwürfe bereits aus Kalifornien gegeben. Sie alle wollen jetzt untersuchen, ob das Ticketgeschäft für die Fußball-WM rechtmäßig ist. Fanorganisationen kritisieren dieses schon länger. Die Weltmeisterschaft in den USA, Kanada und Mexiko startet in 2 Wochen.
1: Der deutsche Tennisprofi Alexander Zverev hat bei den French Open die 3. Runde erreicht. Er besiegte den Tschechen Machac in 3 Sätzen. Übermorgen kann Zverev den Franzosen Alice ins Achtelfinale einziehen. Das waren die Nachrichten. Das Wetter. In der Nacht kühlt es ab auf 14 bis 4 Grad. Morgen wieder viel Sonne bei 29 Grad maximal. Die weiteren Aussichten: am Freitag meist sonnig, gegen Abend erste Schauer und Gewitter bis 32 Grad und am Samstag bis 33 Grad. Die Zeit, es wird gleich 23.03 Uhr.
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5: Es grüßt Sie Julia Hemmerling. Ich spreche heute mit einer Musikerin, mit Theresia Philipp. Sie ist am 1. Januar zusammen mit Jörn Markussen Wulff Leiterin des Bundesjazzorchesters geworden, des Bujazzo. Und ihre Instrumente sind Saxophon, Klarinette und Flöte. Ich freue mich sehr. Hallo Theresia.
6: Hallo.
5: Also Leiterin des Bundesjazzorchesters. Das ist ja eine tolle Stelle, die du hast. Du hast wahrscheinlich jetzt in Deutschland so eins der coolsten Jazzorchester.
6: Ja, auf jeden Fall. Würde ich zu 100% unterschreiben. Aber ich wusste relativ früh, dass ich Musik machen möchte. Das war mir irgendwie einfach klar, so, das wusste ich. Aber das war mir überhaupt nicht klar. Das war auch nicht so per se eins meiner Ziele oder so, ja.
5: Ist aber auch nicht das einzige Jazzorchester, auch nicht das einzig große Jazzorchester, mit dem du gearbeitet hast und immer noch arbeitest. Du hast auch mit der HR Big Band gearbeitet. Das ist schon wirklich eine Nummer. Wie fühlt sich das an? Du hast ja auch viele Bandmembers da drin, die deutlich älter sind als du und wahrscheinlich, ich glaube, auch recht viele Männer. Also hast du da ein Gefühl für oder ist das eigentlich, macht das überhaupt keinen Unterschied?
6: Doch, das ist, die Dynamik ist eine ganz andere, ne? Im Bujazzo sind alles junge Leute, es ist also schon viel durchmischter, die sind an einem ganz anderen Punkt und wie du sagst, die HR Big Band ist eben eine der renommiertesten, die wir haben. Und ich war das erste Mal Anfang 2021 dort als Leitung. Und ach, das war total aufregend für mich. Das war auch das erste Mal, dass es so vor so einem Wahnsinnsorchester stand und dann auch noch mit meiner Musik. Also ich habe mir wirklich, ja, fast in die Hosen gemacht vor Aufregung, das kann man schon so sagen. Aber es war einfach es war so eine unfassbar tolle Erfahrung. Die sind auch alle wahnsinnig nett und es waren alles Männer tatsächlich. Es war keine Frau dabei damals, als ich da war. Und klar, das ist eine andere Dynamik und man wünscht sich eigentlich mehr Diversität, aber das ist eine tolle Band. Es sind alles Wahnsinnsmusiker und auch ganz tolle Menschen so. Also ich liebe das einfach nur da zu sein und es ist, ich lerne da immer so viel und das ist einfach toll, wenn so eine Band die eigene Musik spielt, ne? Was gibt's irgendwie Schöneres?
5: Das glaube ich dir sofort. Wir hören jetzt mal rein in The Gardener's Secret Arrangement, Theresia Philipp.

0: Seit dem 1. Januar 2026 ist das neue Führungsduo des Bujazzo, des Bundesjazzorchesters, komplett. Jörn Markussen Wulff ist die eine Hälfte. Er leitet die Big Band Fette Hupe und das Landesjugendjazzorchester Hamburg. Außerdem lehrt er an der Hochschule für Musik Franz Liszt in Weimar. Damit haben beide Chefs des Bujazzo einen Ostbezug. Theresia Philipp, die zweite Hälfte, ist 1991 im sächsischen Großröhrsdorf geboren. Eine kleine Stadt an der A4, in der Mitte zwischen Dresden und Bautzen. Gar nicht weit entfernt ist ein Saurierpark mit lebensgroßen Dinos. Und ich finde es nochmal interessant zu schauen, was gab es in Pulsnitz, also vielleicht auch außerhalb des Spielmannzuges, wo du relativ früh oder sagen wir mal mit 11 Jahren bist du da eingestiegen. Was gab es da sonst noch so an Jazz oder wenigstens an popularmusikalischem Angebot in Großröhrsdorf oder in Pulsnitz dann nachher?
1: Nicht so viel, ehrlich gesagt. Also ich war in Kamenz auf der Kreismusikschule und habe da Keyboard gelernt, dann Saxophon und also Gott sei Dank gab es die Musikschule. Ich glaube, also ich hoffe, die gibt es immer noch auch. Und aber sonst gab es da eigentlich nicht so viel. Zumindest bin ich mit nicht so viel in Berührung gekommen. Ich hatte das Glück, dass ich schon im Kindergarten, glaube ich, war das, so musikalische Früherziehung genießen durfte. Das hilft natürlich einem da so, den Weg zu ebnen und so. Aber ansonsten ging das dann eigentlich erst los, als ich auf dem Landesgymnasium für Musik in Dresden war, dass ich da so mit Jazz zum Beispiel überhaupt in Berührung gekommen bin. Ja.
0: Ach so, der Jazz, der kam also dann erst auf dem Gymnasium viel später dazu. Ist ja auch ein Internat, ne? Du bist dann richtig nach Dresden gezogen.
1: Genau.
0: Das muss ja auch ein krasser Schritt gewesen sein. Wie war das so mit der Familie dann zu der Zeit?
1: Also meine Familie, meine Eltern, die haben mich immer unterstützt da, darin in dem ganzen Weg und so. Aber das war schon, also es war schon nicht einfach. Für mich auch nicht, ne? Also ich bin mit der 8. Klasse aufs Internat gekommen und natürlich, ich war am Wochenende zu Hause wieder und so. Aber das ist natürlich eine mega Umstellung gewesen und zwar nicht leicht, vor allen Dingen für meine Mutter, glaube ich. Und trotzdem haben die mich immer unterstützt. Aber es war, also der Impuls kam komplett aus mir heraus irgendwie. Ne? Ich habe mich da, ich weiß überhaupt nicht mehr wie, aber ich habe mich beworben und meine Eltern wussten überhaupt nichts davon. Und dann kam irgendwann der Brief mit der Einladung, dass ich zum Vorspiel kommen kann. Und dann sind die auch so ein bisschen aus allen Wolken gefallen, ja, okay.
0: Also, du kamst also einen Tag mit dem Brief an und hast gesagt, Mama, Papa, schau mal.
1: Nee, das war eher so, hä, was ist denn das für ein Brief hier? Wieso, was ist das für eine, so das, und ich so, ja, ach so, ich habe mich da mal beworben und so. Irgendwie krass eigentlich, wenn ich mir das jetzt so überlege. Und dann ging natürlich schon so, okay, willst du das wirklich? Und genau, dann habe ich mich mit meinem damaligen Saxophonlehrer mega intensiv auf diese Prüfung vorbereitet und so. Und genau, dann ging das so seinen Lauf. Aber es war das erste Jahr so, die 8. Klasse, die war nicht leicht für mich auch. Also das war schwer, aber es war der richtige Weg.
0: Sind deine Eltern musikalisch?
1: Schon. Also Musik hat eine Rolle gespielt. Den war auch richtig wichtig, dass wir irgendein Instrument lernen ab der 2. Klasse. Das war denen total wichtig. Und dann sind wir zum Takt auf eine Tür in die Musikschule gegangen, konnten uns ein Instrument sozusagen raussuchen. Dann hat man vielleicht noch hier und da einen Kompromiss gemacht. Das war schon wichtig, dass das Thema ist. Auch unsere Mutter hat uns immer, meiner Schwester und mir, immer vorgesungen. Und wie gesagt, mein Vater war im Spielmannszug. Also es ist jetzt keine so Musikerfamilie, wie das bei manchen ist. Aber schon musikalisch, ja, würde ich schon sagen.
0: So, und jetzt leitest du das Bundesjazzorchester. Du bist aber dahin gekommen über mehrere Steps. Du warst zum Beispiel auch im Jugendjazzorchester in Sachsen. Mhm. War das noch in der Dresdner Zeit, als du da auf dem Gymnasium warst?
1: Mhm, genau. Mhm. Ich war ein paar Jahre da Mitglied. Ich weiß nicht, wie alt ich da war, 16 vielleicht. Irgendwie so bin ich reingekommen.
0: Mhm. Ja. Was hat dir dieses Jazzorchester bedeutet? Was war das für eine Zeit?
1: Ach, das war toll auch. Also das da auch aufgenommen zu werden, das ist, ne, man geht dann so verschiedene Steps immer weiter und dann das war dann so, dass als ich auf der Schule war und einige von meinen Freunden, ne, Robert Lukaciu und Philipp Scholz, die ja auch in Sachsen in der Szene irgendwie, die man vielleicht kennt, die waren da schon Mitglied und Sebastian Skobel, der jetzt auch in Köln ist, übrigens Pianist in der HR Big Band jetzt auch, die waren da alle schon Mitglieden. Das war für mich so, ich habe auf die aufgeschaut und ich dachte mir, oh, sowas, so, da will ich auch hin. Und dann da mitzuspielen, das war irgendwie toll. Ich habe übelst viel gelernt. Ich habe da auch Freunde, Freundinnen kennengelernt, die ich auch heute noch habe. Und hat meinen Horizont erweitert. Und ich muss auch sagen, da habe ich auch Jürgen Friedrich kennengelernt und Ansgar Striepens. Die haben jeweils eine Arbeitsphase auch mal geleitet. Und das war schon dann so, dass die auch mal dann so gesagt haben, ey, komm doch mal nach Köln. Oder der Ansgar Striepens, nimm doch mal eine Stunde bei Carolina Strassmeier in Köln. Und das war schon so ein bisschen über den Tellerrand hinausgucken und komm mal ein bisschen raus aus deiner Bubble. Mhm.
0: Nach Köln ist natürlich auch nochmal echt ein mächtiger Schritt wahrscheinlich gewesen. Da sprechen wir auch nachher noch drüber. Aber die Verbindungen doch zum Jugendjazzorchester Sachsen, die waren ja offenbar auch eng genug, damit du ein sehr würdiges Abschiedsgeschenk bekommen hast. Kannst du uns das nochmal zeigen, bitte?
1: Ja, ich muss auch übrigens noch dazu sagen, Ulrike Kirchberg, die Projektleiterin, die hat da auch ihr Übriges dazu getan. Die hat mich auch immer so ein bisschen rausgeschubst aus dem Nest, sage ich mal, gesagt, geh mal deinen Weg, geh mal hier, komm mal ein bisschen raus hier. Und die hat mich dann auch eingeladen, 2022 eine Probenphase mit dem Jugendjazzorchester Sachsen zu leiten. Und nach dieser Probenphase, die ich geleitet habe, habe ich dieses wunderschöne Saxophon.
0: Miniatur. Ist das Vollplastik?
1: Ja, das ist,
0: das ist Vollplastik.
1: Das ist Vollplastik.
0: Ne? Mit 4 Klappen.
1: Richtig.
0: Lass doch mal hören.
1: Warte. Oh, direkt verkackt. Also 4 Töne, ich kann sie aber auch gleichzeitig spielen, was ich super cool finde.
0: Aha, ja. So ein bisschen wie eine Vollplastikharmonie.
1: Ja, sehr witzig.
0: Mensch, wie vielseitig. Tolles Instrument. Ja. Wir haben was da von deinem Antrittskonzert, glaube ich, war das, mit dem Bundesjazzorchester. Und zwar Grundton-D-Konzert, ne?
1: Mhm, in Gera.
0: Da ging es um den Tag des offenen Denkmals, glaube ich. Und da wurden sehr, sehr schöne Aufnahmen gemacht. Da haben wir jetzt eine vorliegen, die würde ich gerne spielen. Die heißt Fluid.

0: Der Titel Fluid, das war das Bundesjazzorchester unter der Leitung von Theresia Philipp. Theresia Philipp ist heute zu Gast. Sie ist jetzt die Leiterin des Bundesjazzorchesters und zwar zusammen mit, das ist ja nie ganz alleine oder selten ganz alleine, zusammen mit Jörn Markussen Wulff. Theresia, du bist aus Sachsen nach Köln gezogen, um zu studieren. Das ist, glaube ich, ein ziemlicher Schritt. Ich bin gespannt, wie war das für dich?
1: Es war ein großer Schritt für mich damals. Ich hatte mich da in Dresden, ich kannte viele, Leipzig irgendwie schon so schön eingerichtet. Aber zu bequem ist ja auch schlecht, zu früh zu bequem zu werden. Deswegen war mir das irgendwie auch innerlich schon klar, dass ich raus muss. Und ich habe da eine Weile gebraucht, um hier warm zu werden irgendwie. Und dann kam auch dieses Ost-West-Thema nochmal so hoch für mich oder überhaupt mal hoch für mich, mit dem ich mich dann befassen
0: muss. War bis dato noch nicht Thema bei dir, wa?
1: Nee, überhaupt nicht. Also klar, man hat das, ich wusste ja, wo ich herkomme und man lernt gewisse Sachen und so weiter, aber erlebt habe ich das ja nicht, ne? Weil ich kannte ja quasi nichts anderes im Alltagsleben. Und dann nach Köln zu ziehen und zu realisieren, okay, krass, das sind schon zwei unterschiedliche, also Länder ja nicht mehr, natürlich, Gott sei Dank, aber ich bin anders groß geworden, ich bin anders sozialisiert, bin anders groß geworden, ich kenne andere Sachen als die Leute hier und auch zu erkennen.
0: Ist da so was Konkretes, an dem du das so festmachen konntest?
1: Ja, also manchmal waren es einfach nur so kleine Sachen, dass die Leute mit anderen Geschichten und Märchen aufgewachsen sind, dass man andere, also ich meine gut, andere Bezeichnungen für irgendwas hat, das hat man auch von Bundesland zu Bundesland oder so, ne? Das ist jetzt nichts Spezielles, Ost-West-mäßiges, aber auch so wie ich aufgewachsen bin, ne? Dass ich, und das, da ist man ganz schnell auch bei dem Thema Klassismus eigentlich, ehrlich gesagt, da gibt's auch Erhebungen, dass es in Westdeutschland insgesamt jetzt bestimmt in Gesamtdeutschland auch vorwiegend ja weiße Akademiker-Leute Jazz studieren, was an sich ja schon eigentlich krass ist. Und aus diesem Umfeld kam ich ja überhaupt nicht. Ich komme aus einer klassischen Arbeiterfamilie und dann das zu sehen, dass dafür eigentlich überhaupt nicht so ein Verständnis da war bei meinen Studienkollegen oder dass die einfach eher so aus einer anderen Bubble größtenteils kamen, das war schon sehr präsent und auch, dass der Osten für die allermeisten super weit weg ist, also im Kopf oder war zu dem Zeitpunkt. Das hat sich auch geändert und das Thema ist ja jetzt auch viel präsenter, war es aber damals überhaupt nicht, ne? Und das hat für mich auch eine Weile gedauert, das greifen zu können, das für mich formulieren zu können und das ist so dieser Begriff Othering, das habe ich damals schon gespürt, ich habe mich da sozusagen auch in meiner Herkunft und in dieser Kultur irgendwie überhaupt nicht gesehen gefühlt. Ich will das jetzt auch nicht größer machen, als es war, aber es war schon auch mit einem gewissen Schmerz irgendwie verbunden. Ist jetzt auch nicht super dramatisch gewesen, aber es war einfach Thema, so, ja.
0: Das glaube ich, ja. Und war das da dann das erste Mal, also in Köln, dass du dich vielleicht sozusagen als Ossi gefühlt hast? Also weil das ja vorher, wie du sagtest, gar nicht so richtig Thema war.
1: Ja, auf jeden Fall. Also ich sag immer eigentlich, seit 2010, da bin ich nach Köln gezogen, seitdem habe ich eine ostdeutsche Identität irgendwie.
0: Ist ja irre, ne?
1: Es ist total krass, auch meine Eltern, die sagen immer, Mensch, dass das noch so Thema ist bei euch in der Generation, ist das irgendwie jetzt nicht mal Geschichte und so. Klar, es ist Geschichte, aber ich erlebe das irgendwie ehrlich gesagt bei vielen Nachwendekindern, die in den Westen gezogen sind, dass das viel mehr Thema ist, als bei denen, die da geblieben sind sozusagen. Ist schon spannend.
0: Ja, ja. Total. Das ist echt interessant. Also bei mir ist es ja andersrum. Ich bin aus dem Westen in den Osten gezogen und habe da auch dann erst gemerkt, dass man irgendwie anders ist. Und
1: ja.
0: Man kann es gar nicht erklären und es ist ein bisschen traurig. Aber im besten Falle führt das ja eigentlich zu dem Austausch, wie war denn das bei dir? Also ne, gegenseitig, dass man sich gegenseitig das fragen kann. Wie liefen das bei dir? Oder was haben denn deine Eltern so? Was weißt du denn von deinen Eltern? Mhm. Gab es solche Gespräche oder war da mehr Befremdlichkeit im Spiel?
1: Nee, war überhaupt kein. Also da war. Nee, die Gespräche gab es irgendwie größtenteils eigentlich nicht, wenn ich sie nicht angestoßen habe selber. Weil ich glaube, das Interesse. Also da spiegelt sich schon die Hierarchie von West zu Ost schon wieder in meinen alltäglichen Erlebnissen, die ich hatte, ja. Die Hierarchie von dem Westen zum Osten hinunter, sage ich mal, hat sich da auf jeden Fall in meinen alltäglichen Erlebnissen auch ziemlich stark wiedergespiegelt.
0: Also in der Form, dass du halt nicht direkt darauf angesprochen worden bist? Oder gibt es da noch mehr Momente, wo du
1: ja,
0: das gemerkt hast?
1: Es gab einfach gar kein Interesse. Das war schon so eher dieses, ihr wart halt mal Osten, juckt mich eigentlich nicht, jetzt ist eh alles BRD, also Westen sozusagen. Und auch schon, was ich als sehr problematisch empfinde mit dem Erstarken der AfD, das halt oft, ne, auch so, ja, im Osten sind eh alles, das sind eh alles Nazis, die im Osten mit ihrem AfD-Problem und so. Ich denke mir, ne, also, wir sind wieder vereinigt, dann müssen wir auch gesamtdeutsch die Verantwortung übernehmen. Man kann das nicht, man kann diese Themen nicht auslagern. So funktioniert Wiedervereinigung nicht. Und das erlebe ich auch heute immer noch und ja, versuche da immer, ist mir auch ein Anliegen, da immer wieder ins Gespräch zu gehen darüber.
0: Ja. Also ich kann dich nur beruhigen, wenn es darum geht, dass man darauf angesprochen wird oder da diese Gespräche erlebt. Ich bin auch als Wessi hier im Osten nicht angesprochen
1: worden. Das glaube ich. Das ist ja.
0: Ja, warum glaubst du das?
1: Ja, ich kenne das ja auch. Also ich kenne das auch von der, ich meine, ich komme ja aus der ehemaligen DDR, deswegen erlebe ich das hier in Köln natürlich andersrum. Aber ich weiß natürlich auch, dass es die Vorurteile andersrum genauso gibt vom Wessi. Das ist so ein Wessi. Wird ja auch abfällig gesagt, genau wie andersrum mit dem Ossi.

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0: Theresia Philipp ist heute zu Gast. Theresia, was mich aber auch nochmal interessiert, ich habe gelesen, dass du 2020 hast du Covid bekommen und hast ab dem Zeitpunkt unheimlich zu kämpfen gehabt damit. Kannst du das nochmal beschreiben?
1: Genau, ich habe in der zweiten Welle, das war über Weihnachten 2020, hatte ich das erste Mal Covid. Und es war so ein mittelschwerer Verlauf, es war schon nicht so easy, aber es war jetzt, ich war jetzt nicht im Krankenhaus. Und dann habe ich auch, ich bin nicht mehr richtig wieder gesund geworden. Und dann war auch zum Beispiel dieses HR-Projekt, das war auch in der Phase, da hatte ich noch wahnsinnige Atemprobleme und habe das aber eben meine Arbeit dann noch so durchgeprügelt, ein halbes Jahr will ich eigentlich fast sagen, bis dann eigentlich irgendwie nicht mehr so richtig viel ging. Und dann war ich auch länger in der Klinik und habe viele Monate alles abgesagt und ja, habe so also eine Form von Post-Covid, das ist jetzt 5 Jahre her, ne? Das ist schon eine richtig lange Zeit und habe mega viele Behandlungen probiert. Ich war wirklich bei unzähligen Ärzten und Ärztinnen und Kliniken und...
0: Was hattest du denn für Symptome? Also was hat dir das Leben so schwer gemacht?
1: Also Post-Covid ist eine total ganzheitliche und vielseitige Krankheit oder Krankheitsbild. Das sieht ja bei jeder anders aus. Bei mir hat sich das in der Lunge, im Herzen geäußert und auch in Erschöpfungszuständen. Ich habe auch ME/CFS diagnostiziert bekommen. Ich will dazu sagen, ne, weil ich kann ja auch wieder meiner Arbeit nachgehen und so. Es gibt wirklich Leute, ich bin da ja gut vernetzt auch mit der Zeit, die ME/CFS haben. Ich habe es in der leichten Form. Die können nicht aufstehen, die gehen sich vielleicht duschen und sind so erschöpft. Diese Phasen hatte ich auch. Das ist einfach, man kann sich das nicht vorstellen und man muss sich wieder ins Bett legen, weil man einfach nicht mehr kann. Das ist wie... Es gibt Leute, die existieren wie lebende Tote und das ist mega schlimm und es ist so wichtig, dass da investiert wird in Forschung, weil die Krankheit gab es natürlich auch schon vor Covid, ne? Aber das ist exponentiell in die Höhe explodiert mit dieser Viruserkrankung und das ist echt nicht lustig so.
0: Ja. Und du hattest schwere Probleme mit deiner Lunge, hast du auch gesagt. Für dich als Bläserin natürlich ein wirtschaftlicher Totalschaden erstmal. Bewundernswert, dass du die Nummer mit der HR Big Band auf die Beine gestellt bekommen hast. Da kann man nur einen Hut vorziehen. Wie geht's dir heute?
1: Mir geht's ganz gut. Ich habe immer noch Aufs und Abs und das ist auch Fluch und Segen zugleich mit dem, was ich mache. Ich bin freiberuflich und das ist natürlich ein extremer wirtschaftlicher Druck, aber ich habe halt auch die Freiheit, mit meiner Energie zu gehen und weniger zu arbeiten und mir das so einzurichten. Und ich habe mein Leben danach ausgerichtet, das kann ich schon so sagen. Ich muss mit gewissen Erholungsphasen planen und wenn ich das konsequent mache und unter einem gewissen Anstrengungslevel bleibe, dann funktioniert das auch gut, wenn ich da mal aus verschiedenen Gründen drüber gehen muss oder drüber gehe, dann hängt mir das auch wochenlang nach. So, und deswegen, genau, es ist auf jeden Fall noch Thema in meinem Leben, aber ich habe mich da gut sortiert und strukturiert und bin in sehr guter ärztlicher Betreuung auch, Gott sei Dank. Das gibt's ja auch anders. Genau, mit Aufs und Abs, aber mir geht's irgendwie gut. Ich bin so, wie es jetzt ist, bin ich mega zufrieden und deswegen, ich frage mich auch nicht mehr, ob es ganz weggeht. Das macht mich irgendwie an dem Punkt sonst nur unzufrieden. Es ist jetzt irgendwie, ist okay, so wie es ist.
0: Also hast du erstmal einen Weg gefunden. Okay.
1: Ja.
0: Hast du in der Zeit besondere Musik gehört? Also wo es wirklich schlecht war? Hast du da irgendwie so noch im Kopf, was du da gehört hast?
1: Warte, lass mich kurz überlegen. Nee, also ich habe eine Zeit lang auch überhaupt keine Musik gehört, weil das war mir alles zu anstrengend. Ich habe, als ich dann das zweite Mal Covid gekriegt habe, war es ein riesiger Rückschritt wieder war, ne? Also das, da war ich auch, oh, das war auch wieder eine schlimme, eine schwere Phase. Der Pablo Held, ein Kollege, mir damals empfohlen, hört ihr mal das neue Album von Zamora Pinder Hughes an. Grief heißt das Album und das ist wirklich wunderschön. Seitdem bin ich Fan von ihm. Und das habe ich in der Zeit, meiner zweiten Covid-Infektion rauf und runter gehört.

0: Theresia Philipp ist heute zu Gast im MDR Kulturcafé. Theresia, deine Zeit im Bundesjazzorchester, wo du selber gespielt hast, die war, glaube ich, unter Jigs Wickham und Nils Klein. Mhm. Was war das für eine Erfahrung im Bundesjazzorchester?
1: Eine sehr wichtige, würde ich sagen. Es war nicht so, ich sage jetzt mal, behütet wie im Jugendjazzorchester Sachsen. Da wehte schon auf jeden Fall ein ganz anderer Wind. So konkurrenzmäßig.
0: Das heißt, du musstest also vorher knallhart üben, damit es dann auch saß zum Beispiel.
1: Ja, also das sowieso, das habe ich auch in Sachsen schon gemacht. So, das ist super klar gewesen auch. Aber so vom Konkurrenzding, das war jetzt nicht so klar, dass es so eine Gemeinschaft war, die in einem Strang zieht. Es war schon so Konkurrenzdenken war da schon, das Konkurrenzding war auf jeden Fall da noch und irgendwie die Stimmung war anders. Und es war auch so dieses Frauen-Männer-Thema ist dann plötzlich so aufgeblüht und es waren bestimmte Strukturen eben noch nicht gegeben, sage ich mal, daher gab es, also es war nicht nur eine ganz tolle Zeit, es war auch eine echt schwierige Zeit für mich zum Teil, ja.
0: Und trotzdem hast du da aber irgendwie deinen Platz gefunden und dich wohlgefühlt, nehme ich an, sonst würdest du, glaube ich, das Jazzorchester jetzt nicht leiten, ne?
1: Nee, total. Und das ist ja auch, es hat sich ja auch total viel getan und entwickelt in der Zeit. Das habe ich ja auch mitgekriegt im Laufe der Jahre. Und von Nils und Jigs, also die Probenphasen mit denen waren auch super toll. Und auch die Auslandssachen, die man da machen konnte. Ne? Das ist natürlich der Wahnsinn, sowas, so Möglichkeiten zu bekommen. Mit den Sachsen sind wir nach Indien gefahren und mit das Bujazzo ist damals, wir waren ja doppelt besetzt, deswegen war ich damals da leider nicht mit. Die haben aber eine Westafrika-Tour gemacht und das ist natürlich, also ich meine, sehr, sehr cool. Das ist halt voll das Privileg, ne, mit einer Band Musik zu machen und damit so ins Ausland zu reisen, das ist natürlich der Wahnsinn.

0: Was möchtest du jetzt anders machen, wenn du sagst, so, naja, die Strukturen, die mir da begegnet sind, da kann man durchaus noch ein bisschen was verbessern. Was würdest du gerne ändern jetzt in deiner Amtszeit? Wer weiß, sie kann ja auch sehr, sehr lange gehen. Mal sehen.
1: Genau, also der Nils Klein hat das ja bis letztes Jahr noch selber gemacht mit dem Ansgar Striepens dann. Und das, die haben den Weg da einfach total schon geebnet in den letzten Jahren, dass sehr vielseitig und bunt zu gestalten, auch musikalisch. Also, dass die jungen MusikerInnen eine Bandbreite an Musik kennenlernen, dass man kennenlernt, wie kann man als MusikerIn in dieser Kulturwelt und in der Gesellschaft leben? Wie sehen Arbeitsalltage sozusagen aus? Was gibt's für Entwürfe? Was gibt's für verschiedene Musiken? Wie kann man das in einen Big Band-Kontext setzen und so? Das finde ich so wichtig und spannend und genau, das möchte ich weiter ausbauen. Dann ist es auf jeden Fall ein Ziel, das Bujatsu sehr viel diverser aufzustellen. Also das finde ich super wichtig und das ist ein langer Weg. Man ist auf diesem Weg, aber es ist eben, wir sind noch lange nicht da, wo ich sein will eigentlich mit dem Bujatsu, was das Thema angeht. Und da gilt es auf jeden Fall, weiter ein Augenmerk drauf zu haben. Auch eben, ne,
0: Wenn es jetzt um die Verteilung von erstmal Männern und Frauen geht, wir sehen das jetzt mal so in diesen beiden Seiten. Natürlich geht es da auch um noch mehr Diversität, auch was Geschlechteridentitäten angeht. Aber es fällt ja doch auf, dass Frauen im Jazz relativ selten vorkommen, wenn man es vergleicht. Hast du dafür eine Erklärung?
1: Also eine einfache Erklärung gibt es dafür nicht. Ich habe so meine Vermutung. Aber es ist halt schon so, dass Mädchen anders sozialisiert werden als Jungs und dass man schon eine bestimmte Art und Charakter braucht, um so ein bisschen, sag ich mal, outgoing zu sein, sich trauen, Soli zu spielen und so weiter. Das ist so ein Aspekt, dass das alles bis zu einem gewissen Level geht, ne? Wenn man sich die ganzen Schul-Bigbands anguckt, die sind voller Mädchen. Das dünnt sich dann super schnell aus, umso professioneller das wird. Und das ist, glaube ich, hat auch sehr viel damit zu tun, dass wie die Arbeitswelt strukturiert ist, dass es freiberuflich, also die meisten sind freiberuflich tätig, die allerwenigsten sind in irgendeiner Form fest angestellt. Wie sieht die Arbeitswelt oder der Arbeitsalltag aus? Wie viel ist man unterwegs? Wie lässt sich das vereinbaren mit Familie? Das ist ja auch so ein Riesenthema. Wie ist die Care-Arbeit immer noch verteilt? Wir leben halt in der Gesellschaft, in der wir leben und dann dünnt sich das super schnell aus. Wichtiges Thema auch, dass es fehlende Vorbilder gibt, zu meiner Zeit zum Beispiel. Oder es gab sie ja eigentlich, das ist ja der, eigentlich ist es die Ironie an der Sache. Eigentlich hätte sie es gegeben, aber sie wurden einfach unsichtbar gemacht. Das ist echt so krass, aber ich dachte bis zum Ende meines Studiums, eigentlich gibt es für mich überhaupt keine weiblichen Vorbilder. Ich hatte noch nie von Jutta Hüpp gehört, genau,
0: man gut, hat. Aber wir haben ja trotzdem schon eine Julia Hülz, man ist ja auch schon da und Charlotte Greve hat ja wahrscheinlich auch schon ein bisschen länger als du gespielt. Aber wenn sie jetzt selber noch relativ jung ist.
1: Ja, genau. Also Charlotte Greve ist ein paar Jahre älter als ich. Julia Hülsmann auf jeden Fall, Carolina Strassmeier, Angelika Nistier. Das waren so Figuren, aber das sind ja super wenige. Auch bis man mit denen in Berührung kommt, sage ich mal, ist ja schon eine Zeit vergangen. Wen lernt man als erstes kennen, wenn man anfängt mit Jazz? Das sind nicht die Frauen. Das sind so wenige immer noch. Das ändert sich natürlich, aber im Vergleich dazu könnte man also für drei Frauen direkt 80 Männer aufzählen. Und das ist halt einfach kein gutes Verhältnis. Und genauso auch also jetzt reden wir ja auch ausschließlich über das Verhältnis von Männern und Frauen, ne? Und wenn wir ins Bujatsu gucken, es gibt natürlich auch andere Aspekte von Diversität. Auch, dass es nicht ausschließlich Leute sind, die in Köln und Berlin studieren, nicht die ausschließlich aus Westdeutschland kommen, dass es nicht nur eine weiße Band ist, das sind alles Aspekte. Natürlich sind das auf keinen Fall Hauptkriterien, wonach man Dinge entscheidet. Das nicht, aber man muss ja ehrlich sein und sagen, okay, das spiegelt ja überhaupt nicht unsere Gesellschaft wieder so, wie sie ist.
0: Ja. So Pi mal Daumen, wie viele Leute aus Ostdeutschland hast du da?
1: Ja, und jetzt wird's interessant, weil wonach, also Gott sei Dank, ne, vermischt sich das immer mehr, aber wie berechnet man das jetzt? Berechnet man das daran, wo die Leute studieren oder danach, wo die Leute
0: geboren sind?
1: Geboren sind.
0: Ja.
1: Nicht ganz ein Drittel, würde ich sagen.
0: Okay, immerhin. Ja,
1: genau. Mhm.
0: Du hast 2020 den Jazzpreis der Stadt Köln und 2022 den WDR-Jazzpreis bekommen. War das nachher im Prinzip schon so vorbereitend auch für eine Leiterin des Bundesjazzorchesters? Braucht man sowas dafür? Ist das wie so eine wichtige Empfehlung?
1: Ich glaube nicht, dass man das braucht. Sowas ist natürlich immer eine, wie so ein Zertifikat natürlich für die Leute, die das dann entscheiden müssen. Aber also es hilft bestimmt. Aber man braucht es sicherlich nicht. Ich denke, die Vision, die Ziele und so, das ist, wie man mit jungen Leuten arbeitet, ist da eher ausschlaggebender als jetzt irgendwelche Preise oder so. Genau. Aber das ist natürlich, für mich war das damals, dass ich auch den WDR-Preis für Komposition bekommen habe, war für mich so, ach crazy, ja, das haben die Leute auch auf dem Schirm. Und da hat sich das dann auch mit Long-Covid und so wirklich in so eine andere Richtung für mich entwickelt, dass ich auch eben mehr komponiert habe, als dass ich gespielt habe. Und genau, so ist es dann, hat sich das dann so entwickelt.
0: Da warst du sehr gesegnet, ehrlich gesagt.
1: Sehr.
0: In dem Schaden, den du da genommen hast, hast du doch irgendwie noch eine schützende Hand gehabt. Schön.
1: Absolut.
0: Theresia, Pläne für dieses Jahr mit dem Bundesjazzorchester und mit deinem anderen Leiter zusammen mit Jörn Markussen Wulff. Was habt ihr für Pläne mit dem Bundesjazzorchester?
1: Also dieses Jahr steht sehr viel an. Es gibt jetzt Anfang des Jahres ein größeres Projekt mit dem klassischen Pendant des Bundesjazzorchesters, nämlich mit dem Bundesjugendorchester, das BJO. Da gibt's ein Projekt zusammen. Und dann gibt's Ende des Jahres eine Probenphase mit der NDR Big Band. Freuen wir uns alle schon sehr drauf. Und meine Arbeitsphase im Sommer wird ein Projekt mit einem armenischen Musiker sein, Yesai Karapetian. Er, genau, ein ganz großartiger Pianist. Er lebt jetzt in New York mittlerweile, aber genau, kommt aus Armenien. Und ja, da freuen wir uns schon sehr drauf. Ich glaube, das wird ganz, ganz toll.
0: Toi, toi, toi. Gutes
1: Dankeschön.
0: Gelingen. Zu Gast war Theresia Philipp, die Leiterin des Bundesjazzorchesters. Ich möchte mich jetzt auch von Ihnen verabschieden, sage tschüss, bis zum nächsten Mal.
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1: Um 0 Uhr mit Katja Irle. Das Verteidigungsministerium will, dass Reservisten der Bundeswehr schneller und verlässlicher zur Verfügung stehen als bisher. Das steht in einem Referentenentwurf für ein Gesetz, der unter anderem dem Spiegel vorliegt. Demnach plant das Ministerium, Reservisten künftig zu Wehrübungen verpflichten zu können. Die waren bisher freiwillig. Hintergrund ist die aktuelle Bedrohungslage, unter anderem durch den russischen Angriff auf die Ukraine. Mittelstandsvertreter der CDU sind besorgt über den aktuellen Höchststand bei der Teilzeitarbeit. Deren Vorsitzende Konnemann sagte der Agentur Reuters, dass in Deutschland etwas schief laufe. ARD-Reporterin Lisa Kupper.
2: Betriebe suchten händeringend Arbeitskräfte und der Fachkräftemangel werde zur Wachstumsbremse. Gleichzeitig steige die Teilzeitquote immer weiter. Konnemann betonte, es gebe gute Gründe für Teilzeit, aber starke Schultern müssten mehr tragen, auch bei der Arbeitszeit. Das Statistische Bundesamt hatte zuletzt die aktuellen Zahlen bekannt gegeben. Demnach arbeitete im vergangenen Jahr fast ein Drittel der Beschäftigten in Teilzeit. Das sind neue Höchstwerte.
1: Bundesentwicklungsministerin Alabali Radovan sieht einen Zusammenhang zwischen dem Ebola-Ausbruch im Kongo und den Kürzungen bei der weltweiten Entwicklungszusammenarbeit. Die SPD-Politikerin sagte der Rheinischen Post, der Ausbruch zeige, wer international Mittel für Gesundheit kürze, gefährde Menschenleben. In der Demokratischen Republik Kongo gibt es mittlerweile mehr als 1000 Ebola-Verdachtsfälle. Israel hat Teile des Libanon zu einer Kampfzone erklärt und die Bevölkerung zur Flucht aufgerufen. Die israelische Armee teilte auf der Plattform X mit, alle Anwohner im Süden des Libanon sollten sich in Richtung Norden in Sicherheit bringen. Die Armee werde mit großer Härte gegen die Hisbollah-Miliz vorgehen. Mitte April war eigentlich eine Waffenruhe für den Libanon vereinbart worden, sie wird aber nicht eingehalten. Mehrere US-Bundesstaaten wollen gegen den Fußballverband FIFA ermitteln. Dabei geht es um die Vergabe von Tickets für die bevorstehende Weltmeisterschaft. Aus der Nachrichtenredaktion Jonas Vogt.
3: Explodierende Preise, künstliche Verknappung und verwirrende Sitzplatzkategorien. So lauten die Vorwürfe gegen den Weltverband FIFA von den Generalstaatsanwaltschaften aus New York und New Jersey. Vorher hatte es ähnliche Vorwürfe bereits aus Kalifornien gegeben. Sie alle wollen jetzt untersuchen, ob das Ticketgeschäft für die Fußball-WM rechtmäßig ist. Fanorganisationen kritisieren dieses schon länger. Die Weltmeisterschaft in den USA, Kanada und Mexiko startet in 2 Wochen.
1: Das waren die Nachrichten. Das Wetter. In der Nacht kühlt es ab auf 14 bis 4 Grad. Am Tag wieder viel Sonne bei 29 Grad maximal. Und am Freitag sonnig, gegen Abend können Schauer und Gewitter kommen, bis 32 Grad maximal. Die Zeit 0:03.
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5: Und dazu ein herzliches Willkommen von Christoph Hiller. Musik aus 3 Jahrhunderten stehen in den ersten beiden Stunden auf dem Programm in Aufnahmen aus den Archiven des Norddeutschen Rundfunks, vom empfindsamen Stil eines Karl Philipp Emanuel Bachs bis zu Dmitri Schostakowitschs zweiten Violinkonzert. Wir beginnen mit einer Sinfonie, die in Hamburg entstand in jener Zeit, als Karl Philipp Emanuel Bach als einer der kühnen Erneuerer zwischen Barock und Klassik galt.

das NDR-Sinfonieorchester unter der Leitung von Gottfried von der Goltz mit Karl Philipp Emanuel Bachs erster sogenannter Hamburger Sinfonie. Im ARD-Nachtkonzert folgt nun ein Zeitgenosse Bachs, der am preußischen Hof von Friedrich dem Großen zu den gefeierten Musikern gehörte, Franz Bender. Bender war vor allem als Geiger berühmt, doch auch für die Flöte wusste er wunderbare Musik zu komponieren, wie hier Lawrence Dean und die Hannoversche Hofkapelle zeigen.

Das Flötenkonzert A-Dur von Franz Bender mit Lawrence Dean und der Hannoverschen Hofkapelle. Der nächste Komponist trägt einen berühmten Namen und ist heute eher als niederländischer Musiker bekannt, wurde aber im sächsischen Leipzig geboren. Julius Röntgen. Er war eng mit Johannes Brahms und Edvard Grieg befreundet und galt als außergewöhnlich vielseitiger Pianist und Komponist. Hier sein viertes Klavierkonzert mit Matthias Kirschnereit am Flügel und der NDR Radiophilharmonie David Porcelain steht am Pult.

Das vierte Klavierkonzert F-Dur von Julius Röntgen mit Matthias Kirschnereit am Flügel und der NDR Radiophilharmonie unter David Posselein. Ignaz Paderewski war zu Beginn des 20. Jahrhunderts einer der berühmtesten Pianisten überhaupt. Später wurde er sogar Ministerpräsident von Polen. Seine Fuge über ein eigenes Thema, die zeigen ihn allerdings weniger als Staatsmann, denn als Virtuosen mit großer Vorliebe für kontrapunktische Arbeit. Hier Variationen und Fuge S-Moll über ein eigenes Thema, Opus 23 von Ignaz Paderewski. Es spielt die Pianistin Eva Kupiec.

Die Pianistin Eva Kupiec im ARD-Nachtkonzert mit Variationen und Fuge S-Moll von Ignaz Paderewski. Und zum Abschluss dieses ersten Teils im ARD-Nachtkonzert steht ein Werk aus Dmitris Schostakowitschs späten Jahren. Das zweite Violinkonzert entstand 1967 für David Oistrakh als Geschenk zu dessen 60. Geburtstag. Bei uns spielt jetzt Frank-Peter Zimmermann zusammen mit dem NDR-Sinfonieorchester unter Alan Gilbert.

Das Violinkonzert Nummer 2, Cis-Moll von Dmitri Schostakowitsch, hier im Eide-Nacht-Konzert, gespielt von Frank-Peter Zimmermann zusammen mit dem NDR-Sinfonieorchester. Alan Gilbert war der Dirigent.

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1: Um 2 Uhr mit Wolfgang Berger. Israels Armee weitet ihren Einsatz gegen die Hisbollah-Miliz im Süden des Libanon aus. Das Militär hat die Bewohner mehrerer Gebiete aufgerufen, ihre Häuser zu verlassen. Die Region wurde zur Kampfzone erklärt. Aus der Nachrichtenredaktion Konstanze Semidey.
2: Der Libanon meldet, dass die israelische Armee begonnen hat, Ziele nahe der Küstenstadt Tyrus zu beschießen. Auch da wurden die Bewohner kurz zuvor zur Räumung aufgefordert. Auf den Straßen bei Tyrus bildeten sich Staus, als Einwohner versuchten, im Auto Richtung Norden zu fliehen. Die Räumungsaufforderungen durch die israelische Armee sind die ersten seit Mitte April, als eine Waffenruhe zwischen Israels Militär und der Hisbollah in Kraft getreten war. Die gegenseitigen Angriffe hatten allerdings nie wirklich aufgehört.
1: Mit einer Neufassung des Baugesetzbuches will der Bund den Wohnungsbau ankurbeln. Das Bundeskabinett hat Pläne von Bauministerin Huberts beschlossen, die helfen sollen, Genehmigungsverfahren zu beschleunigen. Die Minister haben auch Regeln zur Cybersicherheit zugestimmt. Sicherheitsbehörden sollen damit besser gegen Attacken im Netz vorgehen können. Auch eine Gesetzesverschärfung zum Thema Menschenhandel wurde verabschiedet. Der neue ungarische Ministerpräsident Motyor reist heute zu seinem Antrittsbesuch nach Brüssel. Am Nachmittag trifft er nach eigenen Angaben auf NATO-Generalsekretär Rutte. Morgen will er mit EU-Kommissionspräsidentin von der Leyen zusammenkommen. Der proeuropäische Regierungschef hofft auf die Freigabe von rund 10 Milliarden Euro EU-Geldern, die wegen der Politik seines Vorgängers Orbán von Brüssel eingefroren wurden. $1.000 und mehr. Die Vorfreude auf die Fußball-WM wird getrübt durch den Ärger über Wucherpreise und eine irreführende Ticketvergabe. Deshalb ermitteln jetzt die Generalstaatsanwältinnen von New York und New Jersey gegen den Weltfußballverband FIFA. Aus New York Martin Ganselmeier.
3: Niemand sollte dazu manipuliert werden, horrend hohe Preise für Sitzplätze zu zahlen, kritisiert die Generalstaatsanwältin von New York, Letitia James. Und die Fans sollten darauf vertrauen können, dass sie die Tickets erhalten, die sie auch gekauft haben.